0: fallen. Ein deutscher Durchschnittshaushalt würde dadurch bei der Stromrechnung etwa 70 Euro im Jahr weniger zahlen. Es stehen allerdings noch regierungsinterne Diskussionen an. Die Ukraine begrüßt die neuen EU-Sanktionen gegen Russland. Präsident Zelensky und Außenminister Sibiya dankten besonders der EU-Außenbeauftragten Kallas für ihre Entschlossenheit. Die Sanktionen richten sich gegen fast 1600 Personen und Betriebe. Aus Kiew, Rebecca Barth.
1: Mehr als die Hälfte der Personen und Organisationen auf der Sanktionsliste stünden in Verbindung mit der Produktion ballistischer Raketen, schreibt der ukrainische Außenminister Andriy Sibiha. Es sei offensichtlich, dass Russland nicht bereit sei, seine Angriffe auf die ukrainische Energieinfrastruktur einzustellen, schreibt der ukrainische Präsident auf dem Kurznachrichtendienst X. Allein am Montag habe Russland 6 Einrichtungen der Wärme- und Stromversorgung attackiert. Daher sei mehr Druck auf Russland ein richtiges und notwendiges Signal, betont Volodymyr Zelensky.
0: Vor 2 Wochen hat es in Polen in einer Anlage des Satellitenkommunikationssystems Starlink gebrannt. Jetzt sind 2 Verdächtige in Deutschland festgenommen worden. Das hat Polens Regierungschef Tusk bekannt gegeben. Bei den Festgenommenen soll es sich um türkische Staatsbürger handeln. Wo in Deutschland sie gefasst wurden, ist unklar. Der Starlink-Standort wird auch dazu genutzt, Internetdaten durch Polen und in die Ukraine zu leiten. Es kam nach dem Brand zu Störungen. Die polnische Regierung vermutet Russland hinter der Attacke. Das waren die Nachrichten. Das Wetter in Deutschland. Es bleibt trocken bei +11 bis -3 Grad. Am Tage bewölkt, von Westen her Regen, im Südosten heiter, bei bis zu 13 Grad im Thüringer Wald und 20 Grad am Oberrhein. Am Mittwoch meist trocken, im Süden letzte Schauer, bis 22 Grad. Es ist 2.03 Uhr.
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3: Mit Sven Knappe am Mikrofon. Herzlich willkommen. Was haben wir bis zu den 4 Uhr Nachrichten im Angebot? Ballettmusik von Giuseppe Verdi, ein Streichquartett von Josef Haydn, ein Cellokonzert von Albert Dietrich, eine Klavierfantasie von Franz Schubert und als Einstieg eine Sinfonie von Johann Christoph Friedrich Bach, gespielt vom Freiburger Barockorchester.

Johann Christoph Friedrich Bach schrieb diese 10-stimmige Sinfonia in B-Dur, vorgestellt vom Freiburger Barockorchester unter Gottfried von der Goltz. Mit der sogenannten Wandererfantasie schuf der gerade 25-jährige Franz Schubert ein Paradestück für Pianisten. So schwer, dass er selbst witzelte, der Teufel soll das Zeug spielen. Mutig stellt sich der Italiener Maurizio Pollini dieser Aufgabe und das Con Bravura.

Der 1942 in Mailand geborene und 2024 verstorbene Pianist Maurizio Pollini meisterte die Wandererfantasie von Franz Schubert, Deutschverzeichnis 760. Das folgende Cellokonzert in G-Moll ist eine ungleiche Gemeinschaftsarbeit von Albert Dietrich und Friedrich Grützmacher. Beide waren Komponisten des 19. Jahrhunderts. Grützmacher schrieb die Kadenz im dritten Satz, Dietrich den großen Rest. Das Rundfunk-Sinfonieorchester Berlin umrahmt den Cellisten Alban Gerhardt.

Wir hörten das Cellokonzert in G-Moll von Albert Dietrich mit einer Kadenz von Friedrich Grützmacher. Der Cellist Alban Gerhardt wurde vom Rundfunksinfonieorchester Berlin begleitet. Die Leitung hatte Hannu Lintu. Hier ist das ARD-Nachtkonzert, präsentiert von BR Klassik, mit einem Streichquartett von Josef Haydn, dem mutmaßlichen Erfinder dieser Kammermusikgattung. Haydns Streichquartett Opus 9 Nummer 4 bietet das Festetitsch-Quartett.

Das 1985 gegründete Festetic-Quartett aus Ungarn interpretierte das Streichquartett Opus 9 Nummer 4 von Joseph Haydn. Tänzerisch geht's auf die 4 Uhr Nachrichten zu mit der Ballettmusik zu Il Trovatore von Giuseppe Verdi. Das Bournemouth Symphony Orchestra wird von José Serre Brière geleitet.

Das war Ballettmusik aus der Oper Il Trovatore, der Troubadour von Giuseppe Verdi, gespielt vom Bournemouth Symphony Orchestra unter der Leitung von José Serrebrière. Das ARD-Nachtkonzert meldet sich nach den 4 Uhr Nachrichten zurück mit Musik von Johann Friedrich Fasch, Wolfgang Amadeus Mozart und Johann Nepomuk Hummel.

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1: Um 4 Uhr mit Ronald Lessig. Der frühere rheinland-pfälzische Ministerpräsident Schweizer soll heute neuer Bundesarbeitsminister werden. Er erhält die Ernennungsurkunde von Bundespräsident Steinmeier. Schweizer wird Nachfolger von Bärbel Baas, die gestern als Arbeitsministerin und auch als SPD-Chefin zurückgetreten war. Bayerns Ministerpräsident Söder forderte im ARD-Brennpunkt, Streitigkeiten zwischen Union und SPD auch zur Personalie Baas beiseite zu legen.
2: Ich verstehe das, dass man am so einem Tag auch mal alle Dinge anspricht, das ist auch wichtig. Aber das ist dann, glaube ich, auch notwendig, dass es dann am Ende des Tages wieder zusammengeführt wird. Und das andere ist tatsächlich, dass halt die Zeit einfach drängt in Deutschland. Wir müssen Entscheidungen treffen und wir müssen auch Entscheidungen in großen Sozialaufgaben dann voranbringen. Und deswegen ist es, glaube ich, auch zulässig, jetzt zu fragen, wann und wie werden Reformen umgesetzt.
1: Bayerns Ministerpräsident und CSU-Chef Söder. Bundeskanzler Merz hat eine Senkung der Stromsteuer auch für Privathaushalte in Aussicht gestellt. Die Steuer soll laut Merz auf ein europäisches Minimum fallen. Ein deutscher Durchschnittshaushalt würde dadurch bei der Stromrechnung etwa 70 Euro im Jahr weniger zahlen. Es stehen allerdings noch regierungsinterne Diskussionen an. Die Ukraine begrüßt die neuen EU-Sanktionen gegen Russland. Präsident Zelensky und Außenminister Sibiha dankten besonders der EU-Außenbeauftragten Kallas für ihre Entschlossenheit. Die Sanktionen richten sich gegen fast 1600 Personen und Betriebe. Aus Kiew, Rebecca Barth.
3: Mehr als die Hälfte der

0: Menschen ums Leben gekommen. 10 weitere werden vermisst. Betroffen sind die Pazifikküste und der Nordwesten des Landes. Hurricane Simon zieht von der Küste entlang und hat sich inzwischen abgeschwächt. Die Behörden warnen weiterhin vor Starkregen, heftigen Winden und hohem Wellengang. Das waren die Nachrichten. Das Wetter in Deutschland. Am Tage bewölkt, später von Westen her Regen, im Südosten nach Nebelauflösung heiter, bei Höchstwerten im Thüringer Wald von 13 Grad und am Oberrhein bis 20 Grad. Am Mittwoch meist trocken, Richtung Süden noch letzte Schauer, 14 bis 22 Grad, am Donnerstag fast überall freundlich, im Süden länger neblig, 15 bis 22 Grad. Es ist 4.03 Uhr.
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2: Mit Sven Knappe am Mikrofon. Schön, dass Sie mir Gesellschaft leisten. Es gibt wenige Musiker, die so mit einem einzelnen Komponisten verbunden sind, wie Ludger Remy mit Karl Philipp Emanuel Bach. Nicht zuletzt hat er sein eigenes Ensemble Les Amis de Philippe getauft. Doch auch Remy blickt gerne mal über den Tellerrand, interpretiert zum Beispiel Spätbarockes von Johann Friedrich Fasch.

Ludger Remy und sein Ensemble Les Amis de Philippe hörten wir mit der Ouvertüre in G-Dur von Johann Friedrich Fasch. Der Freude freien Lauf lässt nun die amerikanische Sopranistin Barbara Bonney, die am Mozarteum in Salzburg studierte. Passend dazu die Motette Exultate Jubilate von Wolfgang Amadeus Mozart, Köchelverzeichnis 165.

Exultate Jubilate, eine Motette für Sopran und Orchester von Wolfgang Amadeus Mozart. Es jubelten die Sopranistin Barbara Bonney und The English Concert unter Trevor Pinnock. Und festlich geht's auch weiter im ARD-Nachtkonzert mit dem Trompetenkonzert in E-Dur von Johann Nepomuk Hummel. Tine Ting-Helseth wird vom norwegischen Kammerorchester begleitet.

Johann Nepomuk Hummel schrieb dieses Trompetenkonzert in E-Dur, präsentiert von Tine Ting Helseth und dem norwegischen Kammerorchester. Bis zu den 5 Uhr Nachrichten gibt's noch ein paar Takte aus dem Tanzintermezzo von Jean Sibelius, gespielt von den Göteborger Sinfonikern unter Neeme Järvi.

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1: Um 5 Uhr mit Ronald Lessig. Der frühere Regierungschef von Rheinland-Pfalz, Schweizer, soll am Nachmittag neuer Bundesarbeitsminister werden. Er folgt auf Bärbel Baas, die als Ministerin und SPD-Chefin zurückgetreten war. Wer künftig die SPD führt, soll sich zum Jahreswechsel entscheiden. Co-Parteichef Klingbeil hat sich dazu am Abend im ARD-Brennpunkt geäußert und ließ offen, ob er erneut antritt. Aus Berlin, Gabor Hallas.
2: Er klebe nicht an seinem Amt, er glaube aber, dass er der Partei helfen könne. Klingbeil sprach erneut von persönlichen Angriffen gegen Bärbel Baas, trotz des Trauerfalls in ihrer Familie. Für ihn seien Grenzen überschritten worden, das habe das politische Klima im Land vergiftet. Der Bundeskanzler hatte diese Kritik für die Union zurückgewiesen. CSU-Chef Markus Söder sagte im ARD-Brennpunkt, dass er mit Bärbel Baas gut zusammengearbeitet habe. Der Hauptgrund für den Rücktritt sei der Trauerfall. Die Zeit dränge, es müssten jetzt Entscheidungen getroffen werden. Es sei zulässig zu fragen, wann Reformen umgesetzt werden.
1: Die deutsche Wirtschaft wird laut Internationalem Währungsfonds deutlich stärker zulegen als gedacht. Wie die Organisation mitteilte, soll das Wirtschaftswachstum im laufenden Jahr mit 1,3% doppelt so stark ausfallen wie noch im Juli erwartet. Auch die Eurozone dürfte sich laut IWF besser entwickeln als gedacht. Mit Blick auf die Weltwirtschaft rechnet der IWF erst im nächsten Jahr wieder mit einem stärkeren Wachstum. Das Bundesverfassungsgericht beschäftigt sich heute mit den Steuerprivilegien für Erben von Betriebsvermögen. In Karlsruhe hat ein Mann Verfassungsbeschwerde gegen seinen Erbschaftssteuerbescheid eingelegt. Der Hintergrund? Er erbte von seiner Tante ausschließlich Privatvermögen und eben kein steuerlich begünstigtes Betriebsvermögen. In der Verhandlung geht es um die Frage, ob ihn die Steuerregelungen in verfassungswidriger Weise benachteiligen. Ein Urteil wird in einigen Monaten erwartet. Vor 2 Wochen hat es in Polen in einer Anlage des Satellitenkommunikationssystems Starlink gebrannt. Jetzt sind 2 Verdächtige in Deutschland festgenommen worden.

0: 22 Grad und am Donnerstag überall freundlich bis 22 Grad. Es ist 5:03 Uhr.
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2: Einen guten Dienstagmorgen. Am Mikrofon begrüßt Sie noch einmal Sven Knappe. Fantasievoll und klangfarbenprächtig starten wir in die letzte Runde mit einer Bourrée von Emmanuel Chabrier, ursprünglich für Klavier komponiert, hier in einer Orchesterfassung von Thibaut Perrin aus dem Jahr 1979.

Das war die Bourrée Fantasque von Emmanuel Chabrier in einer Version mit dem Orchestre de Chambre Pelléas unter Benjamin Lévy. Das Bassetthorn gehört zur Familie der Klarinetten, ist aber etwa 18 cm länger und erreicht dadurch einen Tonumfang von mehr als 4 Oktaven. Eine weitere Besonderheit, es transponiert in F, klingt also eine Quinte tiefer als notiert. Der Komponist Georg Druschetzky mochte dieses Instrument sehr und schrieb ein Konzert für gleich 3 Bassetthörner und Orchester.

Konzert für drei Bassetthörner und Orchester, komponiert von Georg Truschetzky, gespielt von den Ensembles Clarimonia und Solamente Naturali hier im ARD-Nachtkonzert. 13. Mai 1877. In Paris wird das erste Klavierkonzert von Marie Jaël uraufgeführt, gewidmet Camille Saint-Saëns, der ihr Lehrer war. Den ruhigen zweiten Satz aus diesem Konzert bieten Romain Deschamps und das Orchestre National de Lille.

Adagio, der zweite Satz aus dem Klavierkonzert Nummer 1 von Marie Jaël aus dem Elsass, gespielt von Romain Descharmes und dem Orchestre National de Lille. Im Dreivierteltakt dreht sich das ARD-Nachtkonzert weiter. Das Ensemble Wien serviert den Walzer Künstlerleben von Johann Strauss Sohn, 1867 in Wien uraufgeführt.

Künstlerleben, ein Walzer von Johann Strauss Sohn, Opus 316. Es musizierte das Ensemble Wien. Das sind Paul Guggenberger und Raimund Lissi, Violine, Peter Götzl, Viola und Josef Niederhammer, Kontrabass. Hier ist das ARD-Nachtkonzert, präsentiert von BR Klassik mit Musik aus dem deutschen Spätbarock. Der gebürtige Magdeburger und spätere Wahlhamburger Georg Philipp Telemann spendiert ein Divertimento in feierlichem S-Dur. Er spielt die Akademie für Alte Musik Berlin.

Divertimento für zwei Flöten, zwei Hörner, Streicher und Basso Continuo in S-Dur von Georg Philipp Telemann in einer Aufnahme mit der Akademie für Alte Musik Berlin. Kurz vor Schluss bringt uns Susanne Barner, Solistin bei den Hamburger Symphonikern, noch die Flötentöne bei mit einem Satz aus dem Konzert in G-Dur von Friedrich Witt.

Das war der Rondosatz aus dem Flötenkonzert in G-Dur von Friedrich Witt. Susanne Barner wurde von den Hamburger Symphonikern begleitet. Die Leitung hatte Johannes Mösus. Und das war's für heute mit unserem ARD-Nachtkonzert, präsentiert von BR Klassik. Am Mikrofon war für Sie Sven Knappe. Ich bedanke mich fürs Einschalten und bin morgen kurz nach Mitternacht wieder für Sie da.

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1: Es ist 6 Uhr. Nach den neuesten kontroversen Aussagen von US-Präsident Trump zur Ukraine gibt Bundeskanzler Merz Präsident Zelensky Rückendeckung. Merz widersprach der Aussage Trumps, die Ukraine brauche einen neuen Präsidenten. Nach einem Telefonat forderten Merz und Zelensky die russische Regierung auf, einem Stopp der gegenseitigen Angriffe auf die gesamte Energieinfrastruktur zuzustimmen. Die Ukraine begrüßte unterdessen die gestern beschlossenen neuen EU-Sanktionen gegen Russland. Aus Kiew berichtet Rebecca Barth.
2: Präsident Zelensky und Außenminister Sibiha danken insbesondere der EU-Außenbeauftragten Kaja Kallas für ihre Entschlossenheit. Denn mehr als die Hälfte der Personen und Organisationen auf der Sanktionsliste stünden in Verbindung mit der Produktion ballistischer Raketen, schreibt der ukrainische Außenminister Andriy Sibiha. Es sei offensichtlich, dass Russland nicht bereit sei, seine Angriffe auf die ukrainische Energieinfrastruktur einzustellen, schreibt der ukrainische Präsident auf dem Kurznachrichtendienst X. Allein am Montag habe Russland 6 Einrichtungen der Wärme- und Stromversorgung attackiert.
1: Wegen der zunehmenden Angriffe der Houthi-Miliz auf Saudi-Arabien haben mehrere Fluggesellschaften aus der Golfregion ihre Verbindungen gestrichen. Das betrifft Qatar Airways und Etihad Airways. Unterdessen ist Bundeswirtschaftsministerin Reiche nach Angaben ihres Hauses wieder auf dem Heimweg. Sie hatte nach Angriffen auf den Flughafen von Riad in Saudi-Arabien festgesessen. Die Hauptstadt ist gestern Abend erneut von Explosionen erschüttert worden. Die Houthi-Miliz teilte inzwischen mit, sie habe erneut den Flughafen sowie einen Luftwaffenstützpunkt im Süden des Landes angegriffen. Nach der Bundesregierung hat auch der Internationale Währungsfonds seine Wirtschaftsprognose für Deutschland nach oben korrigiert. Der IWF rechnet für das laufende Jahr mit einem Wachstum von 1,3%, fast doppelt so viel wie noch im Juli erwartet. Auch für den gesamten Euroraum rechnen die Wirtschaftsforscher mit einem Plus, getrieben vor allem von Deutschland und Spanien. Für Frankreich hingegen korrigierten sie ihre Prognose nach unten. Ein Erdbeben der Stärke 6,1 hat gestern Abend erneut den Süden Panamas erschüttert. Noch liegen keine Berichte über Tote oder Verletzte vor. Nach Angaben der US-Erdbebenwarte lag das Epizentrum etwa 18 Kilometer westlich von Rio Grande im Süden des Landes. Bereits am Freitag hatten 2 schwere Erdbeben Panama erschüttert. Für das Musizieren in ihrer Freizeit geben die Menschen in Deutschland pro Jahr insgesamt mehr als 22 Milliarden Euro aus. Das geht aus einer neuen Studie im Auftrag des Bundesmusikverbandes Chor und Orchester hervor. Auch im Saarland hat die Amateurmusik nach Angaben des Landesmusikrats große wirtschaftliche Bedeutung. SR-Reporter Lars Ohlinger.
3: Die Ausgaben reichen von Instrumenten

0: Saarbrücken bekommt zum Fahrplanwechsel am 13. Dezember eine ICE-Direktverbindung nach Hamburg. Wie die Deutsche Bahn mitteilte, fährt der Zug um 9.27 Uhr in Saarbrücken ab. Die Fahrt dauert rund 6 Stunden. Nach München und Berlin gibt es künftig jeweils nur noch eine statt 2 Direktverbindungen am Tag. Und das waren die Nachrichten mit Stefan Eising. 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
1: Und das Saarlandwetter, das geht heute mit vielen Wolken los. Zwischendurch regnet es auch etwas. Die Sonne kommt später kaum raus. Wir bekommen Höchstwerte um 14 Grad in St. Wendeler Land bis 17 Grad an Saar und Mosel. Kurzer Blick auf morgen. In der Früh oft neblig trüb. Im Tagesverlauf zeigt sich dann aber wieder öfter die Sonne. Da fliegen nur ein paar lockere Wolken rum. Und es wird auch wieder etwas milder. Wir bekommen Höchstwerte zwischen 16 und 20 Grad. Aktuelles aus der SR-Verkehrsredaktion Halle auf die Straßen. Vorsicht auf der A1, A8, Trier Richtung Neunkirchen. In Höhe Kreuz Saarbrücken auf der Überleitung A1 zur A8 in Richtung Neunkirchen. Gefahr durch eine ungesicherte Unfallstelle und da befinden sich Personen auf der Fahrbahn. Und Vorsicht im Landkreis Merzig-Wadern, zwischen Wadern und Gehweiler, Gefahr durch ein totes Tier auf der Fahrbahn. Alle Infos zum Verkehr finden Sie auch auf srinfo.de. Wir wünschen gute und sichere Fahrt.
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1: Mit Olivia Paul. Und wenn Sie um diese Zeit noch nicht so ganz auf Betriebstemperatur sind, keine Sorge. Der Tag hat ja gerade erst angefangen. Wir gehen es entspannt an mit Passenger und The Way I Love You.

0: Richmond ist das. Show me, don't tell. Um 6:10, guten Morgen. Während US-Präsident Trump den Kauf von russischem Diesel ankündigt und damit Europa völlig nervt, für Unmut sorgt, verschärft die EU den Druck auf Moskau jetzt. Ein neues Sanktionspaket nimmt knapp 1.600 Personen, Unternehmen und Organisationen ins Visier. Die EU-Außenbeauftragte Kaja Kallas erklärte, dass es darum gehe, Akteure zu treffen, die an der Kriegsmaschinerie beteiligt seien, zum Beispiel an der Produktion ballistischer Raketen und Drohnen. Bundesminister Wadefuhl sprach von einem beispiellosen Sanktionsschlag. Katrin Schmidt berichtet aus Brüssel.
1: Für die Europäische Union ist es durchaus ein bedeutender Tag. Sie verabschiedet das größte individuelle Sanktionspaket seit Beginn des russischen Angriffskriegs vor 5 Jahren. Und was lange geplant war, wirkt jetzt auch noch wie eine klare Antwort auf den Kurs der USA. Kurz nachdem Präsident Trump den Diesel-Deal mit Kreml-Chef Putin verkündet und die dazugehörigen US-Sanktionen gegen Russland gelockert hat. Die EU aber hält Kurs, so die Außenbeauftragte Kaja Kallas.
2: That's why we are, of course, continuing our path.
1: Wir setzen unseren Weg unbeirrt fort. Wir setzen weitere 1.600 Einträge auf die Sanktionsliste, weil eines ist klar, nur immer stärkerer Druck auf Russland wird Wirkung zeigen. Der größte Teil dieser Einträge, also Personen und Organisationen, zielt auf den militärischen Komplex Russlands. Rund die Hälfte davon sind Akteure, die mit der Produktion von ballistischen Raketen zu tun haben, die Russland jeden Tag einsetzt, um ukrainische Zivilisten zu töten, so Kallas. Viele weitere Einträge gehören zu Unternehmen, die wichtige Komponenten für moderne russische Drohnen und Flugzeuge liefern, also etwa Radargeräte, Antennen und Sendeempfänger, Sprengstoffe und Munition sowie Optik- und Navigationssysteme. Insofern zielt die neue Sanktionsrunde jetzt direkt auf die Kriegsmaschine von Präsident Putin, so Europastaatsminister Gunter Kriechbaum, der in Vertretung für Außenminister Wadefuhl nach Luxemburg gereist ist.
3: Jeder Euro, jeder Dollar, der hier durch Energiekäufe in die Kasse von Putin, in die Kasse von Russland gespült wird, wird dazu dienen, dass Russland diese Vermögen, dieses Geld dazu nutzt, um neue Waffen gegen die Ukraine produzieren und einsetzen zu können. Insoweit gehen wir hier einen anderen Weg.
1: Die sanktionierten Personen können nicht mehr in die EU einreisen und hier Geschäfte tätigen. Dazu wird ihr Vermögen eingefroren. Mit Sanktionen belegt wurden heute auch 77 Personen, denen vorgeworfen wird, in von Russland besetzten Regionen der Ukraine an den sogenannten Scheinwahlen mitgewirkt zu haben. Alles in allem ist diese Listung im Rahmen des Sanktionsregimes zum Schutz der territorialen Unversehrtheit der Ukraine, wie es offiziell heißt, 984 Seiten lang. Sie wurde heute im Amtsblatt der EU veröffentlicht und ist damit in Kraft. Sie listet auch ausführlich die Begründung für die jeweils sanktionierten Einheiten auf, unter denen sich auch 7 nordkoreanische Personen befinden, die am Krieg gegen die Ukraine beteiligt sind. Über die Jahre gesehen wächst damit die Liste der sanktionierten Personen und Organisationen aus Russland auf gut 4.500 Einträge an. Daneben haben die Europäer in den vergangenen Jahren bereits 21 umfangreiche Sanktionspakete gegen Russland beschlossen. Und auch wenn der Krieg von Moskau aus mit voller Härte weitergeführt wird, sei der Effekt dieser EU-Entscheidungen deutlich spürbar, so die Außenbeauftragte Kallas.
2: The sanctions have deprived them of 1 trillion euros, and this 1 trillion euros is not going to fund this war.
1: Die Sanktionen haben die Russen um mehr als 1 Billion Euro gebracht. Und diese 1 Billion Euro wird nicht in die Finanzierung dieses Krieges fließen. Und zudem erschweren unsere Maßnahmen gegen die Schattenflotte ihre Bemühungen, diesen Krieg zu finanzieren, ganz erheblich. Natürlich lassen sie sich auch immer neue Wege einfallen, um die Sanktionen zu umgehen. Doch auch wir reagieren jetzt immer flexibler und schneller bei der Umsetzung der neuen Maßnahmen.
2: But we are also more agile in putting this on the table.
1: Deshalb gilt auch weiterhin, nach der neuen Sanktionsrunde ist bereits vor der nächsten, denn ausführlich haben die EU-Außenministerinnen und Minister heute auch über die russischen Sabotageakte auf europäischem Boden diskutiert. Im Zusammenhang mit dem vereitelten Drohnenanschlag von Leipzig bringt die Bundesregierung nun rund 25 neue Namen ins Spiel, die künftig sanktioniert werden sollen. Die Abstimmung dazu läuft, ebenso wie die Beratungen in Brüssel über ein 22. Sanktionspaket.
0: Über das Rekordsanktionspaket gegen russische Kriegshelfer, Katrin Schmidt war das für SR Kultur.

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0: Das ist Gemma Ram aus München für ihren Dienstagmorgen mit Hold On. Es ist 7:08. Gedämpftes Licht, rascheliges Laub, es duftet nach Moos und Erde. Gerade jetzt im Herbst, da geht's doch nicht über einen, gibt nichts Schöneres als ein Spaziergang im Wald. Entspannen, ein paar Kastanien als Handschmeichler für die Manteltasche aufsammeln. Und hier im Saarland, da haben wir ja die Qual der Wahl, in welchen Wald wir jetzt mal gehen. Wir haben davon so viele. Trotzdem geht der Klimawandel auch nicht an unseren Wäldern vorbei natürlich. Und deswegen schauen wir diese Woche genau darauf, auf unseren Wald. Was können wir tun, damit er gesund bleibt? Eine Maßnahme, klar, ist, und das haben wir hier im Saarland schon unternommen, möglichst wenig Monokulturen anpflanzen. Aber da geht noch mehr. Dagmar Scholle.
1: Was habe ich hier geplant? Also wäre eine gute Idee, wenn wir die einzelnen Eichen, die hier die Natur uns geschenkt hat, vielleicht schützen.
2: Unterwegs mit der Forstbetriebsgemeinschaft Saar, Nähe Losheim. Wo einst Fichten gepflanzt waren, dann der Borkenkäfer zugeschlagen hat, soll neuer Wald entstehen. Laubwald, sagt Revierförster Kilian Schäfer.
1: Wir wollen der Eiche nur so ein bisschen unter die Arme greifen, künstlich so ein bisschen helfen, eben aus Gründen des Klimawandels.
2: Eigentlich ist das Saarland Buchenland, sagt Forst- und Jagdexperte Christian Kirch. Er berät Waldbesitzer, hat sich unzählige Parzellen im Saarland angeschaut. Wenn Menschen nicht eingreifen, sagt Kirch, setzen sich fast überall Buchen durch, weil sie im Schatten besser keimen und aufwachsen. Eichen dagegen brauchen Licht, vertragen aber die Trockenheit besser.
3: Das Spiel in der Natur ist nur ein Spiel der gegenseitigen Konkurrenz. Zunächst mal um Licht und Wasser.
2: Nur die Spielregeln ändern sich gerade. Es wird trockener, heißer, stürmischer. Welche Baumarten damit in Zukunft klarkommen, weiß niemand genau. Waldbesitzer müssen aber jetzt Entscheidungen treffen, auch über ganz konkrete Schutzmaßnahmen. Förster Kilian Schäfer.
1: Also die selteneren Mischbaumarten, vor allem auch die Eiche, ist besonders verbissgefährdet durch unsere Schalenwildarten, die wir haben, hauptsächlich Rehwild. Und deswegen musste man hier auch einen Zaun bauen, um das Ganze möglich zu machen.
2: Zäune oder auch Wuchshülsen kosten Geld. Christian Kirch sagt dazu, das Problem ist das viele Wild im Wald. Die Lösung wäre, dieses Wild stärker zu bejagen.
3: Wenn wir zuschauen, wie eine ganze Gruppe auf 25.000 Hektar Privatwald dazu verdammt ist, Waldverjüngung nur noch mit diesen teuren Investitionen machen zu können, dann ist für die Gesellschaft ein Problem entstanden.
2: Privatwaldbesitzer haben oft nur kleine geerbte Parzellen. Für viele lohnt es sich nicht, sich aktiv darum zu kümmern. Aber gerade weil die Flächen sehr unterschiedlich, oft auch gar nicht bewirtschaftet werden, sind sie ein großer Schatz, so Kirch.
3: Dass dort genetisch das wertvollste Kapital von heimischen Baumarten hier existiert, was sich über Jahrhunderte hier entwickelt hat, was jetzt für die nächste Waldgeneration im Klimawandel besonders wertvoll sein kann.
2: Denn Bäume sind Individuen, das lässt sich derzeit gut beobachten. Die eine Buche verdorrt, die andere direkt daneben kommt ganz gut klar. Diese genetische Vielfalt gilt es zu bewahren und zu fördern, da sind sich eigentlich alle Waldbewirtschafter einig. Denn die Unterschiede können helfen, dass der Wald mit veränderten Bedingungen klarkommt. Die gute Nachricht lautet:
3: Auf Freiflächen entsteht immer Wald in Mitteleuropa.
2: Nach Windbruch oder Borkenkäferbefall könnte man also getrost abwarten. Das Problem ist nur, es dauert. Und es wächst nicht unbedingt ein Wald, dessen Holz sich später gut nutzen lässt. Deshalb versucht Revierförster Schäfer beides. Eichen und andere gewünschte Arten, die von alleine keimen, gezielt zu schützen. Aber auch neuen Arten eine Chance zu geben.
1: Hier habe ich gedacht, hier probiere ich es mal mit einer Baumart, die nicht heimisch ist, mit der man vielleicht Erfahrungen sammeln könnte. Und zwar habe ich hier Schwarznüsse gesät.
2: Die Schwarznuss stammt aus Amerika. Dem Wild schmeckt sie nicht, deshalb braucht sie auch keinen Schutz.
1: Also das Ziel ist jetzt hier einen Schwarznussreinbestand hinzukriegen, aber die Investition ist extrem gering. Ich gehe dann hier hin und mache Löcher, mache sie rein und dann bin ich fertig. Und wie Sie sehen Sie nicht viel.
2: Erfahrungen sammeln für einen Wald der Zukunft. Die Schwarznuss hat es erstmal nicht gepackt. Aber Kilian Schäfer bleibt optimistisch.
1: Es kann auch sein, dass nächstes Frühjahr die restlichen austreiben oder ein Teil von den restlichen.
2: Denn Wald wird hier wieder wachsen. Die Frage ist nur, was gibt's dann dort für Holz?
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1: Um 6:30 guten Morgen. Rückendeckung für Selenskyj. Bundeskanzler Merz betonte in einem Telefonat mit dem ukrainischen Präsidenten die Solidarität Deutschlands mit der Ukraine. Hintergrund ist unter anderem die Aussage von US-Präsident Trump, die Ukraine brauche einen neuen Präsidenten. Keine Flüge nach Riad. Grund sind die zunehmenden Angriffe der Houthi-Miliz auf Saudi-Arabien. Bundeswirtschaftsministerin Reiche ist nach offiziellen Angaben wieder auf dem Heimweg. Sie hatte wegen der Angriffe in Saudi-Arabien festgesessen. Wendelinus-Wallfahrt beginnt. Mit einer Eucharistiefeier in der St. Wendeler Basilika wird heute Abend der Schrein enthüllt. Eine Woche lang finden Gottesdienste, Konzerte und andere Veranstaltungen rund um den heiligen Wendelin statt. Das Saarlandwetter, heute erstmal viele Wolken, zum Teil etwas Frühnebel. Zwischendurch bekommen wir auch ein bisschen Regen und die Sonne, die hat's heute eher schwer. Die Höchstwerte, die liegen um 14 Grad im St. Wendeler Land bis 17 Grad an Saar und Mosel. Morgen wird's wieder netter, in der Früh erstmal oft neblig trüb, aber im Tagesverlauf immer öfter Sonnenschein. Ein paar lockere Wolken sind unterwegs und es wird wärmer mit 16 bis 20 Grad. Aktuelles haben wir keine Meldungen aus unserer Verkehrsredaktion und wünschen einfach gute Fahrt in diesen Dienstag.
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1: Dienstag ist ja vielleicht nicht der aufregendste Wochentag, aber manchmal sind es ja gerade diese unspektakulären Tage, die so richtig gut werden. Das wünsche ich Ihnen heute Morgen. Ich bin Olivia Paul.

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0: Die Stimmung, die passt perfekt zum nächsten Thema hier bei SR Kultur. Schönen guten Morgen. Ein geheimnisvoller Meister, eine düstere Mühle und ein junger Mann, der sich von der Macht der schwarzen Magie verführen lässt. Das ist die Geschichte von Krabat, Ottfried Preußlers Jugendbuchklassiker. Ist mehr als 50 Jahre alt, aber seine Themen sind hochaktuell. Da geht es um Macht, um Verführung, Unterdrückung und auch um Widerstand. Im Saarländischen Staatstheater feierte Krabat als Rockoper gerade Premiere. Und ich freue mich mit der Literaturwissenschaftlerin Professor Dr. Julia Benner von der Humboldt-Universität Berlin über die Faszination dieser Geschichte sprechen zu können. Schönen guten Morgen, Professor Benner.
1: Schönen guten Morgen.
0: Krabat ist ja 1971 erschienen, wird aber bis heute gelesen. Was fesselt so an diesem Roman?
1: Ich denke, das ist ein relativ außergewöhnlicher Roman für die deutschsprachige Kinder- und Jugendliteratur ist. Der bedient bestimmte Motive, die ja sehr interessant sind und auch in der internationalen Jugendliteratur geschätzt sind. Insbesondere kann man den auch zur Gothic-Fiction zählen. Wenn man jetzt also gerade im Herbst, wenn es dunkler wird und sich Krähenschwärme vor dem grauen Herbsthimmel sammeln, da kann man sich halt richtig gut einfühlen in dieses Setting und sich auch so ein bisschen gruseln. Und ich denke, dass das halt eigentlich nicht an Aktualität verliert. Und bestimmte Themen und Motive, Adoleszenz und die Auseinandersetzung Gut und Böse sind natürlich auch immer aktuell.
0: Krabat ist jung, Sie sagen es. Also es geht um Jugend, es geht um die Suche nach seinem Platz in der Welt. Er gerät ja in eine Abhängigkeit. Was können denn Jugendliche oder auch die Erwachsenen, die das lesen, vielleicht sogar zum ersten Mal heute noch von dieser Geschichte lernen?
1: Ich denke, da lernt jeder und jede immer etwas anderes aus solchen Geschichten. Man füllt die ja auch mit seinem eigenen Erfahrungshorizont. Und ich glaube, das Buch ist auch deshalb so erfolgreich bis heute, weil es relativ offen ist. Also es lässt uns große Interpretationsspielräume. Und deshalb können wir das halt eben eigentlich auch mit unserer eigenen Situation füllen. Eine Besonderheit, also der Krabat-Stoff ist ja sehr alt. Das handelt sich ja eigentlich um eine sorbische Sage. Und die ist auch von vielen Autoren und Autorinnen zu Papier gebracht worden. Also da ist es aber häufig so, dass dann die Mutter ja auch am Ende den Krabat rettet und nicht sozusagen die romantische Beziehung. Und diese Romantik, die da drin steckt, ist vielleicht auch noch was, was heute ganz gut funktioniert. Sieht man ja auch an Hollywood.
0: Preußler hat ja in dem Roman auch seine Erfahrung mit dem Nationalsozialismus verarbeitet. Inwieweit ist das für Jugendliche oder für Leser allgemein heute aktuell?
1: Ja, das bleibt natürlich immer ein aktuelles Thema. Jetzt ist ja die erste Frage, hat er da wirklich seine Erfahrungen mit dem Nationalsozialismus verarbeitet? Da gibt es viele Hinweise im Text. Die zweite ist, erkenne ich das als Leserin? Und da hängt das auch wieder davon ab, ja, in welchem Kontext ich das lese, was ich für Informationen über Preußler habe. Die meisten Menschen, die dieses Buch zur Hand nehmen, werden diese Informationen ja eher nicht haben. Und dann ist natürlich auch noch so ein Punkt, dass es ein fantastischer Roman und Fantasy-Roman ist und da bestimmte Dinge anders funktionieren als in der historischen Realität. Also ja, wenn man sich jetzt einfach mal den Beginn vor Augen führt, wo im Prinzip der Protagonist durch die Träume halt zu dem Meister gerufen wird, dann ist das ja wirklich eine ganz andere Situation, als wie sie im NS-Staat oder auch noch in der späten Weimarer Republik vorfinden. Deshalb ist das auch immer so ein bisschen schwierig. Aber es ist natürlich eine von vielen Interpretationsmöglichkeiten, die sich da offenbaren.
0: Mhm. Warum sollten Jugendliche und Erwachsene auch heute noch Krabat lesen oder vielleicht auf der Bühne anschauen? Denn es findet ja jetzt wieder statt im Saarbrücker Staatstheater.
1: Tja, also eigentlich kann ich nur sagen, dass ich die Erfahrung gemacht habe, dass das ein Buch ist, was viele Menschen anspricht. Wenn sich ein Stoff über so lange Zeit hält, dann gibt es dafür auch immer einen guten Grund. Also ich denke, das spricht schon für sich. Ja, aber eigentlich, um sich auch mal auseinanderzusetzen darüber, was man eigentlich vielleicht im Leben will, eignet sich das bestimmt auch ganz gut, welchen Pfad man einschlagen möchte und was man aus seinem Leben machen will, wo man vielleicht Rückgrat beweisen muss. Das sind so Themen, die das Buch natürlich auch bedient. Ne?
0: Also Lebensberatung mit Ottfried Preußler. Vielen Dank für Ihre Einschätzungen. Frau Professor Dr. Julia Benner, Ihnen noch einen schönen Morgen.
1: Ja, wünsche ich Ihnen auch. Vielen Dank.

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0: Das ist Musik von Brett Dennen, Bonfire. Hier ist SR Kultur. Schönen guten Morgen. Wir haben 6.52 Uhr und wir gucken mal gerade ganz kurz auf die Zeitungen. Da ist einiges los nach dem Rücktritt von Bärbel Baas. Da wird jetzt der ehemalige rheinland-pfälzische Ministerpräsident Alexander Schweizer neuer SPD-Arbeitsminister. Und der Rücktritt von Baas und seine Gründe heute natürlich auch Thema in den Zeitungen. Sarah Malisch hat die Pressestimmen für uns. Sarah, guten Morgen.
1: Guten Morgen.
0: Wie bewerten denn die Zeitungen jetzt diesen Rücktritt?
1: Ja, einige Stimmen üben Kritik an der Union für den Umgang mit der Arbeitsministerin. Dieser Umgang mache den Job des Politikers nicht gerade beliebt, findet zum Beispiel die Frankfurter Rundschau. Sie schreibt, es mag sein, dass der Rücktritt von Arbeits- und Sozialministerin Bärbel Baas bei einigen in der Union eine klammheimliche Freude auslöst. Gut möglich, dass sie sich jetzt diskret dazu beglückwünschen, eine gestandene Sozialdemokratin sturmreif geschossen und aus dem Weg geräumt zu haben. Vielleicht sonnen sie sich auch in einer Art von Erfolgserlebnis der schwarz-roten Bundesregierung einen Dienst erwiesen zu haben. Sie sollten sich allesamt schämen. Nach innen in den Politikbetrieb hinein entwickelt der Fall eine abschreckende Wirkung. Auf aktive Politikerinnen und Politiker und, was noch schwerer wiegt, auf den Nachwuchs für diesen Beruf. Angesichts eines Dauerfeuers wie auf Bärbel Baas stellt sich die Frage, welches emotionale und psychische Gerüst ein Mensch mitbringen muss, um in der Politik zu bestehen, findet die Frankfurter Rundschau. Und auch das Handelsblatt kritisiert den SPD-Koalitionspartner. Es muss auch in der Politik Grenzen geben. Was der Arbeitsministerin und SPD-Co-Vorsitzenden Bärbel Baas in den vergangenen Tagen widerfahren ist, war eine Grenzüberschreitung. Nachdem vor 6 Jahren ihr Ehemann gestorben war, musste Baas nun den Tod ihrer Schwiegertochter verkraften. Sie zog sich daher für eine Weile aus dem politischen Geschäft zurück. Offiziell aus familiären Gründen. Schon bei der Angabe dieses Grundes hätte es der Anstand geboten, Baas in Ruhe zu lassen. Doch statt ihr die Zeit zu geben, die sie braucht, sticheln Unionspolitiker hinter den Kulissen gegen die Arbeitsministerin. Baas sei untergetaucht, man wisse nicht, was sie mache, lege jedenfalls nicht die Rentenreform vor. SPD-Politikerin Manuela Schwesig hat die richtige Worte für diese Anwürfe gefunden. Unmenschlich seien sie. Einige Unionspolitiker sollten sich fragen, wofür sie das C in der CDU steht. Christlich kann es jedenfalls nicht sein. Fehlende Menschlichkeit ist das Gegenteil von Nächstenliebe, schreibt das Handelsblatt.
0: Also sehr viel Kritik an der Union. Das Ganze sagt aber ja auch etwas über die SPD-Führung aus.
1: Ja, das betont die Badische Zeitung aus Freiburg. Sie schreibt, dass Baas von Anfang an mit dem Amt der Arbeitsministerin gefremdelt hat. Durch den Koalitionsvertrag sah sie sich zu Gesetzen und Reformen gezwungen, die ihr gegen den Strich gehen. Und der Koalitionspartner CDU hatte sich tatsächlich auf sie eingeschossen. Die Kritik fiel mitunter hart aus, aber nicht unmenschlich, wie Manuela Schwesig meint. Zumal die Union wohl kaum an Baas Rückzug von der Parteispitze Schuld trägt. Ihr Abgang zeigt auch, dass im Schatten des CDU-Chaos in der SPD ein Kampf um Führung und Ausrichtung tobt. Deshalb hat Klingbeil entschieden, im Winter die komplette Parteispitze neu wählen zu lassen, schreibt die Badische Zeitung.
0: Vielen Dank, Sarah Malisch, für diesen Überblick über die Kommentare in der Presse heute Morgen.

Filmmusik vom großartigen Ennio Morricone. Die Filmmusik, egal was er eigentlich geschrieben hat, war immer total schön. Das war aus der Legende vom Ozeanpianisten das Thema. SR Kultur, es ist kurz vor 7. Wir haben noch Zeit für einen ganz munteren Titel, der Sie so ein bisschen vielleicht aus dem Dienstagmorgentran weckt. Hier ist ein cooler Shaker. Start all over.

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1: Es ist 7 Uhr. Nach dem Rücktritt von Bärbel Baas und den damit verbundenen Vorwürfen in Richtung CDU appelliert CSU-Chef Söder an den Zusammenhalt der Koalition. Er sagte in der ARD, Schwarz-Rot müsse wieder Tritt fassen. Alle müssten sich nun zusammenreißen und Ergebnisse erzielen. Das sei die einzige Antwort, die die Koalition auch auf die AfD geben könne. Aus Berlin, Georg Schwarte.
2: Der Chef des Arbeitnehmerflügels der CDU, Dennis Radke, sagte im ZDF, die Leute hätten keine Lust mehr, der Regierung zuzusehen, wie sie eine, so wörtlich, Daily Soap als Selbsthilfegruppe aufführe. Radke forderte die Koalition auf, die Probleme mit dem Personal zu lösen, das da sei. SPD-Chef Klingbeil hatte zuvor für die SPD einen Sonderparteitag für Ende des Jahres angekündigt, auf dem die gesamte Führungsspitze neu gewählt werden soll. Ob er selbst erneut als Co-Chef zur Verfügung steht, ließ Klingbeil dabei in der ARD offen. Die SPD brauche jetzt die beste Aufstellung. Er klebe allerdings nicht an seinem Amt an der SPD-Spitze.
1: Eine knappe Mehrheit der EU-Bürger ist einer Umfrage zufolge gegen einen schnellen Beitritt der Ukraine zur Europäischen Union. Nach Angaben der Bertelsmann Stiftung ist die Zustimmung in der EU für eine schnelle Aufnahme gesunken. Demnach sprachen sich nur noch 47% für einen Beitritt aus. Dabei war die Zustimmung mit 41% unter den Befragten aus Deutschland besonders niedrig. Zu Beginn des russischen Angriffskrieges 2022 befürworteten noch 60% in Deutschland einen raschen EU-Beitritt der Ukraine. Das Saarbrücker Klimatechnikunternehmen Debusmann ist insolvent. Das hat das Insolvenzgericht Saarbrücken mitgeteilt. Der Betrieb läuft aber weiter. SR-Reporter Jimmy Booth.
3: Die Personalzahl wurde von 30 auf 16 reduziert, wie Prokuristin Anna Klaft dem SR bestätigt hat. Als Grund für die Insolvenz führt sie an, dass mehrere Großprojekte nicht rechtzeitig bezahlt worden seien. Allein in einem Fall gehe es um eine sechsstellige Summe. So habe man selbst die Forderungen der Lieferanten nicht mehr begleichen können. Debusmann bietet nach eigenen Angaben Kühlungstechnik für IT-Infrastruktur an. In Zukunft wolle man sich an den Standorten in Saarbrücken und Frankfurt vor allem auf Wartung von Systemen konzentrieren und daneben nur noch kleinere Projekte durchführen.
1: Das saarländische Umweltministerium muss voraussichtlich in der zweiten Hälfte des kommenden Jahres umziehen. Wie das Innen- und Bauministerium bestätigte, werden an dem Gebäude umfangreiche Sanierungs- und Modernisierungsarbeiten durchgeführt. Die rund 250 Beschäftigten sollen ein Ausweichquartier in der nahegelegenen Stengelstraße beziehen. Die Miete dafür beträgt laut Ministerium rund 1,1 Millionen Euro pro Jahr. Wie lange die Sanierung des bisherigen Gebäudes dauern wird, ist noch offen. In St. Wendel beginnt am Abend die jährliche Wallfahrtswoche zu Ehren des heiligen Wendelinus. Bis zum 20. Oktober stehen in der Basilika Gottesdienste, Konzerte und weitere Veranstaltungen auf dem Programm. Eingeladen sind Gläubige und alle Interessierten. Der heilige Wendelinus soll im 6. Jahrhundert im nördlichen Saarland missionierend gewirkt haben. Sein Grab befindet sich in der nach ihm benannten Basilika. Der aus der Erfolgsserie Breaking Bad bekannte US-Schauspieler R.J. Mitty ist tot. Er starb im Alter von 34 Jahren. Das berichten US-Medien unter Berufung auf sein Management.

0: Das Saarlandwetter geht mit vielen Wolken los. Zwischendurch regnet es auch etwas. Die Sonne, die kommt heute kaum raus. Höchstwerte liegen heute zwischen 14 und 17 Grad. Morgen auch in der Früh oft neblig trüb. Dann bekommen wir aber im Tagesverlauf immer mehr Sonnenschein, nur ein paar lockere Wolken. Und es wird auch wärmer mit 16 bis 20 Grad. Aktuelles aus der SR-Verkehrsredaktion. Guten Morgen auf die Straßen. A1 Trier Richtung Saarbrücken. In Höhe Kreuz Saarbrücken in der Überleitung zur A8 Richtung Neunkirchen. Behinderungen nach einem Unfall. Und im Landkreis St. Wendel zwischen Remmesweiler und Oberlingsweiler. Behinderungen nach einem Wildunfall. Alle unterwegs, gute Fahrt.
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0: An diesem Dienstag, während manche noch frühstücken, sind andere längst bei der Arbeit oder im Auto oder auf dem Weg zum ersten Termin, wo auch immer Sie gerade sind. Schön, dass wir Sie durch den Morgen begleiten dürfen. Ich bin Olivia Paul. Hallo.
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1: Beim letzten Pling war es genau 7:10 SR Kultur hier. Schönen guten Morgen. Eigentlich soll Müll und Wertstoff ja in Containern landen, nicht daneben. Aber leider werfen viele Menschen ihren Müll überall hin, nur nicht in Container. Oder noch blöder, werfen Dinge weg, die eigentlich auf den Wertstoffhof gehören. Aber ist ja viel bequemer, einen Teppich oder Elektromüll im großen Container verschwinden zu lassen. Seit diesem Jahr können Kommunen sogenannte Problemcontainer im öffentlichen Raum mit Kameras überwachen. Das hatte der Saarländische Landtag beschlossen. Aber trotz der Erlaubnis ist bis jetzt noch keine Kamera im Einsatz. Und die meisten Kommunen haben das auch nicht vor. Warum? David Aschoff berichtet.
2: Papier- und Flaschencontainer, daneben illegal entsorgter Müll, Säcke, eine Mikrowelle oder sogar eine Badewanne. Keine Ausnahme an saarländischen Containerstandorten im öffentlichen Raum. Wie man dagegen vorgeht, darüber sind sich die Städte und Gemeinden uneinig. Obwohl fast alle Kommunen auf SR-Anfrage Probleme angeben, wollen 23 keine Videoüberwachung einführen. Eines der Hauptargumente, das Problem könne sich an gerade die Orte verlagern, wo keine Kameras hängen. Ähnlich sieht das auch Püttlings Bürgermeisterin Denise Klein, SPD.
3: Ich bin mir nicht sicher, dass das was bringt, weil wir hatten natürlich vorher recherchiert, wie das in anderen Ländern gehandhabt, in anderen Kommunen gehandhabt wird. Und wo eben sowas schon eingeführt war, ist klar und deutlich rausgekommen, dass der Nutzen wenig ist. Also Kosten-Nutzen-Faktor war nicht in Einklang zu bringen.
2: Ihre Strategie? Weniger abgelegene Containerstandorte, mehr Kontrollen und Reinigungen. Für 19 Gemeinden reicht das nicht mehr aus. Darunter sind größere Städte wie Saarbrücken, Homburg oder St. Ingbert. Auch in Dillingen sieht das Bürgermeister Christian Finkler von der CDU so. Seine Hoffnung?
4: Dass die Leute gar nicht auf die Idee kommen, ihren Müll einfach wild abzulagern. Wir werden dann auch natürlich in unserem Amtsblatt, in den Medien darüber informieren. Nochmal, dass es nicht erlaubt ist und auch als Warnung. Und erhoffen dann auch den einen oder anderen dann auch zu erwischen und dann zu ahnden.
2: Bei einigen Kommunen geht es nicht nur um die Frage Kameraüberwachung, ja oder nein, sondern vielmehr darum, können wir uns das leisten. Denn schon als die Kameras Anfang des Jahres durch das Land erlaubt wurden, war klar, die Kommunen müssen zahlen.
3: Man hat ja hohe Kosten beim Personaleinsatz, die Daten müssen ausgewertet werden. Es ist immer wieder jemand vor Ort, muss die Kamera dann beobachten und gucken, ob die in Ordnung ist. Aber auch die Installation eines Gerätes, einer Kamera, ist natürlich auch sehr kostenintensiv.
2: Was Klein aus Püttlingen beklagt, lässt sich beziffern. Die Kameras kosten in der Anschaffung je Standort geschätzt 5.000 Euro. Hinzu kommen jährliche Wartungskosten im dreistelligen Bereich. Wie viele der 19 Befürwortergemeinden diese Kosten wirklich tragen werden, ist offen. Voraussetzung für die Videoüberwachung ist eine Evaluation des saarländischen Umweltministeriums. Bislang hat sich dafür aber kaum eine Gemeinde angemeldet.
1: Also vorerst wohl wenig Videoüberwachung bei Müllcontainern in den meisten Kommunen im Saarland.

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0: Ein Klassiker. Sting, Englishman in New York, hier bei SR Kultur um 8:09. Und Klassiker sind jetzt auch bei uns das Thema. Mit der kleinen Hexe mit Fiebern als Kind, ob sie denn die Prüfung schafft oder lesen, wie der Räuber Hotzenplotz Omas Kaffeemühle klaut. Die Werke von Ottfried Preußler sind Klassiker in Kinderzimmern. Seine Geschichten hatten aber nicht nur Unterhaltungswert irgendwie, sondern auch dunkle Seiten. In seiner Jugend war er von den Nazis verführt worden und an der Front des Zweiten Weltkriegs als junger Soldat verheizt. Das hat Preußler in seinem Roman Krawatt verarbeitet. Im saarländischen Staatstheater ist die Geschichte von Krawatt jetzt als Rockoper auf die Bühne gebracht worden. Sonntagabend war Premiere und meine Kollegin Barbara Grech war für uns dort.
1: Ich versuche erst gar nicht, diese reichlich verworrene Geschichte rund um den weisen Knaben Krawatt nachzuerzählen. Nur so viel: Krawatt landet als hungriger Bettler in der schwarzen Mühle eines bösen Zauberers. Gemütlich ist es dort nicht. Im Gegenteil. Aber es ist warm, es gibt einen Schlafplatz und etwas zu essen. Dafür heißt es schuften im Mehl- und Knochenstaub.
2: Ja.

0: Krabat ist in einer dunklen Maschinerie gelandet. Eine Mischung aus dem Todesstern von Star Wars und den Konzentrationslagern der Nazis. Mit ein wenig Zuckerbrot und ganz viel Peitsche züchtigt der Zaubermeister die Müllergesellen. Ein Entkommen gibt es nicht. Unterwerfung und Anpassung ist gefragt. Und es herrscht vor allem eines.
1: Angst.
0: Wer der Handlung folgen will, der sollte den Krabat schon gelesen haben. Denn im Libretto von Chefdramaturg Ulf Schmidt und der Inszenierung von Manuel Schmidt wird die Handlung bestenfalls angerissen. Stattdessen setzt man auf Wiederholungen und bisweilen pantomimischen Auf- und Abgängen. Da werden die Mehlsäcke durch die Gegend gewuchtet und verkündet, dass die Toten tot sind. Das nervt bisweilen und bleibt im Plakativen stecken. Ganz anders verhält es sich mit der Musik. Die ist grandios. Rock und Metal werden auf klassischen Instrumenten wie Cello, Kontrabass und Klarinette gegeben. Sehr melodiös und eindringlich komponiert von Himmelfahrt Scores und der Band Coppelius, die ebenfalls an diesem Abend auf der Bühne steht. Alle Musiker und Sänger sind exzellent. Und in der Musik erfährt man dann tatsächlich, was Ottfried Preußler erlebt, verarbeitet und wie er gehadert hat mit der Verführung durch Macht und Brutalität. Die Musik bietet die Tiefe, die man ansonsten in der Inszenierung vermisst.
2: Was wird aus uns, Krabat?
0: Ja, was wird aus uns, wenn der ganze Spuk vorbei ist, wenn man wieder selber entscheiden und abwägen muss? Im zweiten Teil verdichtet sich dann dieser Theaterabend und punktet mit einem furiosen Schluss. Diese Momente hätte man gerne schon früher an diesem Theaterabend gehabt.
3: Das klingt nach einer spannenden Inszenierung, ein bisschen düster. Eine besondere Inszenierung von Krabat von Ottfried Preußler im Staatstheater.

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1: Um kurz vor 7:30, guten Morgen. Söder appelliert an Koalition. Der CSU-Chef sagte, es müssen sich alle zusammenreißen und Ergebnisse erzielen. Hintergrund ist der Rücktritt von Bärbel Baas als Arbeitsministerin und SPD-Co-Chefin. Daraufhin sind erneut Umgang und Zukunft der Großen Koalition in Frage gestellt worden. Umfrage zu EU-Beitritt der Ukraine. Eine knappe Mehrheit der EU-Bürger hat sich demnach gegen einen schnellen Beitritt des Landes ausgesprochen. In Deutschland ist die Zahl der Beitragsgegner sogar etwas höher. Klimatechniker Debusmann insolvent. Als Grund nennt das Saarbrücker Unternehmen, dass mehrere Großprojekte nicht rechtzeitig bezahlt worden seien. Der Geschäftsbetrieb läuft weiter, allerdings nur noch mit knapp der Hälfte der früheren 30 Mitarbeiter. Breaking Bad-Darsteller gestorben. Mehrere US-Medien berichten, dass der Schauspieler R.J. Mitty im Alter von 34 Jahren in Texas tot aufgefunden wurde. Zur Todesursache wurde nichts mitgeteilt. Mitty wurde vor allem aus der Erfolgsserie Breaking Bad bekannt. Dort spielte er den Sohn der Hauptfigur Walter White. Das Saarlandwetter fängt mit Hochnebel erstmal an. Der löst sich auf, dann kommt die Sonne ein bisschen durch. Es halten sich aber auch noch viele dicke Wolken heute. Die Höchstwerte liegen zwischen 14 Grad im St. Wendeler Land bis 17 Grad an Saar und Mosel. Auch morgen geht's erstmal mit Nebel los. Im Tagesverlauf zeigt sich dann aber öfter die Sonne. Es sind nur ein paar lockere Wolken am Himmel. Und es wird wärmer. Wir bekommen Temperaturen zwischen 16 und 20 Grad. 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
1: An diesem Dienstag, und manche behaupten ja, der Dienstag sei quasi der Montag mit etwas weniger Drama. Und falls Ihnen heute ein bisschen zu langweilig ist, dann feiern Sie doch einfach den internationalen M&M's-Tag mit. Der macht diesen Dienstag auf jeden Fall bunter. Und viel Musik, die kriegen Sie von uns. Ich bin Olivia Paul.

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0: Einen schönen guten Morgen mit SR Kultur um 8:09. Die schwarz-rote Bundesregierung, die kommt nicht zur Ruhe. Streit über Rente, Sozialreformen, schlechte Umfragewerte und jetzt auch noch der Rücktritt von Arbeitsministerin Bärbel Baas. Hört nicht auf zu kriseln in der Koalition und darüber sprechen wir heute Morgen mit dem Politikwissenschaftler und Parteienforscher Professor Uwe Juhn von der Uni Trier. Schönen guten Morgen.
1: Guten Morgen, Frau Paul.
0: Bärbel Baas kritisierte bei ihrem Rücktritt auch Angriffe aus der Union. Wie beschädigt ist denn das Vertrauen zwischen den Koalitionspartnern?
1: Ja, es sieht nicht allzu gut aus, wenn man sich die Entwicklung der schwarz-roten Koalition seit Beginn an anschaut. Man hat eigentlich nie die Kooperation in den Vordergrund gestellt, sondern immer auch den Wettbewerb zwischen den Parteien mit berücksichtigt. Und dieser Wettbewerb, der ja zwischen CDU und SPD nun über Jahrzehnte geht, trotz langjähriger Koalition zuletzt, der dominierte doch im Wesentlichen die Koalition und damit eben auch die Kommunikation der Koalition. Man hat nicht auf einen gemeinsamen Weg häufig verwiesen, sondern auf die Unterschiede, die zwischen den beiden Koalitionsparteien bestehen. Das hat ihnen allerdings nicht geholfen, sondern im Gegenteil, sie hatten es ja gesagt, die Unterstützung für die Bundesregierung ist sukzessive zurückgegangen in den letzten 18 Monaten.
0: Friedrich Merz ist ja als Kanzler für diese Regierung verantwortlich. Hat er Ihrer Meinung nach die Koalition überhaupt noch im Griff?
1: Ja, so eine Autorität ist angeschlagen. Das begann auch schon mit Glaubwürdigkeitsverlusten zu Beginn der Amtszeit von Friedrich Merz. Und das hat sich eigentlich fortgesetzt. Auch seine persönlichen Werte, seine persönlichen Zustimmungswerte sind gering. In der Union wurde auch schon darüber nachgedacht, ob nicht ein Nachfolger rekrutiert werden könnte. In der SPD oder von Seiten der SPD gab es auch immer wieder Kritik an seiner Amtsführung. Da war der eine oder andere kommunikative Aussetzer. Es ist ihm auch nie gelungen, eine klare Linie in die Regierungspolitik zu bringen. Das alles eben kratzt an seinem Image und deswegen sind Zweifel hier angebracht. Aber im Moment ist es so, dass eben die Koalition sich darauf verständigt hat, mit Merz dann in diesem Herbst die Reformen noch durchzusetzen.
0: Jetzt abgesehen von den Unverträglichkeiten, nennen wir es mal so, mit der Union. Sie haben ja in der Vergangenheit auf das Identitätsproblem der SPD hingewiesen. Wie sehr verschärft denn jetzt die aktuelle Krise die Schwierigkeiten?
1: Es bleibt dabei, dass die SPD, die sich ja als Arbeitnehmerpartei oder Arbeiterpartei verstanden hat, eben diese Wählergruppen kaum noch erreicht, dass diese von der SPD weggegangen sind hin zu einer anderen Partei, nämlich der AfD hauptsächlich, dass die AfD eben hier der SPD die Wähler weggenommen hat. Das hat sehr an der Selbstidentität der SPD gekratzt. Das kratzt nach wie vor daran, auch die schlechten Umfragedaten, die Wahlniederlagen. Also insgesamt tut sich die SPD sehr schwer. Man kann sagen, sie agiert fast als funktionale Regierungspartei, kommt aber mit dieser Rolle nicht so zurecht, wie sich das der eine oder andere Sozialdemokrat sicherlich im Vorfeld gewünscht hat.
0: Und was müsste jetzt konkret passieren, damit CDU und SPD wieder vernünftig zusammenarbeiten, sagen wir es so, und das Vertrauen der Menschen vor allem zurückgewinnen?
1: Ja, sie müssten halt erstmal eine gemeinsame Linie entwickeln. Sie müssten klar machen, dass sie als Bundesregierung handlungsfähig sind. Und dann gilt es eben, das Alltagsleben der Menschen wieder in den Griff zu bekommen und den Zukunftspessimismus. Das heißt also, dass die Menschen erwarten, dass die Problemlösungen so aussehen, dass das Alltagsleben nicht weitere Belastungen mit sich bringt, wie wir es ja nun in der Befürchtung und zum Teil auch real sehen. Und dann müssen wir auch sehen, dass der Zukunftspessimismus groß ist. Das heißt, es muss der Bundesregierung gelingen, hier eben das zu drehen und aus dem Zukunftspessimismus wieder mehr Optimismus zu machen. Das sind natürlich keine leichten Aufgaben, aber diese müsste dann auch noch mit einer einheitlichen kommunikativen Linie versehen werden. Das heißt, man müsste mal ein Gesamtprogramm entwickeln, das eben das auch abbildet, statt sich immer nur von einer Position zur nächsten zu begeben.
0: Also da liegen heftige Aufgaben vor der Regierung. Vielen Dank für Ihre Einschätzungen, Professor Uwe Juhn, heute Morgen.
1: Danke Ihnen, Frau Paul.

0: Und das macht Laune zum Mitsingen. Das ist Cap Mo, Hand It Over. Hier ist SR Kultur am Dienstagmorgen, 10 vor 8 haben wir's. Videospiele, die werden ja immer aufwendiger, immer spektakulärer, die sehen aus wie Filme. Das braucht's aber gar nicht unbedingt, um Spieler zu fesseln. Kai Löffler empfiehlt in der neuen Popkult-Folge eine der großen Gaming-Überraschungen der letzten Jahre.
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2: Ich halte sie auf.
3: Es gibt inzwischen Games, die sehen aus und klingen wie Hollywood-Filme. Da schmettert ein Orchester im Hintergrund, während sich spektakuläre Action-Szenen abspielen. Und ich bin mittendrin. Ob Uncharted 4, God of War oder First Light, das aktuelle James-Bond-Spiel.
4: When you're ready, Bond.
3: Animal Well ist aber kein solches Spiel. Und wenn ich es direkt nach einem modernen AAA-Spiel anschmeiße, dann ist das ungefähr so, wie von einem Marvel-Film zu einem Daumenkino zu wechseln. Oder direkt von der Autobahn in eine 30er-Zone zu fahren. Das Ganze hat einen ziemlichen Retro-Vibe, also das Spiel sieht aus und klingt, als wäre es mehrere Jahrzehnte alt und braucht ungefähr so viel Speicher wie ein MP3-Album. Naja, und das alles hat ein einziger Mensch alleine auf die Beine gestellt. Animal World ist aber nicht so einfach, wie es aussieht. Es ist ein klassisches Metroidvania, das heißt, ich laufe und hüpfe durch ein riesiges Labyrinth und löse dabei Rätsel, um immer neue Orte zu erreichen. Zum Thema Metroidvania habe ich übrigens auch schon eine ganze Folge gemacht.
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3: Bei Animal Well bin ich ein kleiner Blob. Und am Anfang kann ich nur hüpfen und Leitern hochklettern, aber nach und nach bekomme ich neue Fähigkeiten. Außerdem begegne ich allen möglichen Tieren, mal niedlich und mal bedrohlich. Und das Spiel wird so immer und immer komplizierter. Anders als zum Beispiel bei Ori oder bei Hollow Knight brauche ich dabei nicht viel Geschicklichkeit, sondern vor allem Gehirnzellen. Das Herz von Animal World sind nämlich Rätsel und Geheimnisse und die gehen oft mehr in die Tiefe, als man zuerst denkt. Und tatsächlich glaube ich, ich habe noch nie ein Spiel gespielt, in dem sich hinter jeder Ecke so viele Geheimnisse verstecken. Also ein bisschen wie Ostern, nur mit weniger Schokolade. Animal World gibt's für PC, PS5, Switch und Xbox.
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SR Kultur am 13. Oktober. Vor genau 10 Jahren bekam ein Mann den Nobelpreis für Literatur, mit dem viele gar nicht gerechnet hätten. Bob Dylan, ein Songwriter, der mit seinen Texten längst bewiesen hat, dass große Literatur nicht unbedingt zwischen 2 Buchdeckel passen muss. Die Entscheidung sorgte damals für Diskussionen, aber seine Songs sprechen bis heute für sich. Hier ist Bob Dylan, Beyond Here Lies Nothing. 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
1: Es ist 8 Uhr. Das Bundesverfassungsgericht befasst sich heute mit den Steuervorteilen für Firmenerben. Die Karlsruher Richter prüfen, ob die unterschiedliche Besteuerung von Betriebs- und Privatvermögen mit dem Grundgesetz vereinbar ist. Anlass ist die Klage einer Privatperson gegen diese Begünstigung. SR-Reporterin Denise Friemann.
2: Steuereinnahmen aus der Erbschaftssteuer kommen den Ländern zugute. Im letzten Jahr hat das Saarland durch die Erbschaftssteuer laut saarländischem Finanzministerium 82 Millionen Euro eingenommen. In diesem Jahr schätzt das Ministerium die Einnahmen auf 90 Millionen Euro. Die Kritik an der ungleichen steuerlichen Behandlung verschiedener Vermögensarten sei nachvollziehbar. Man erwarte das Urteil mit Spannung, heißt es aus dem Finanzministerium. Etwaige Folgen seien aber jetzt noch nicht absehbar.
1: Nach dem Rücktritt von Bärbel Baas und den damit verbundenen Vorwürfen in Richtung CDU appelliert CSU-Chef Söder an den Zusammenhalt der Koalition. Er sagte in der ARD, alle müssten sich nun zusammenreißen und Ergebnisse erzielen. Das sei die einzige Antwort, die die Koalition auch auf die AfD geben könne. Kritischere Worte kommen vom Arbeitnehmerflügel der CDU, dessen Chef Radke sagte im ZDF, die Menschen hätten keine Lust mehr, der Regierung zuzusehen, wie sie eine, so wörtlich, Daily Soap aufführe. Trotz der Sanktionen hat Russland nach eigenen Angaben seit 2022 Erdöl und Gas im Wert von mehr als 320 Milliarden US-Dollar an EU-Länder geliefert. In der Berechnung nicht berücksichtigt ist russisches Öl und Gas, das auf direktem Weg nach Europa gelangt, etwa nachdem es in Drittländern verarbeitet wurde. Die EU hat seit Beginn der russischen Offensive in der Ukraine zahlreiche Sanktionen gegen Russland verhängt. Für mehrere Staaten, darunter die Slowakei und Ungarn, gibt es aber eine Ausnahmeregelung. Saudi-Arabien und die Houthi-Miliz im Jemen haben sich in der Nacht gegenseitig aus der Luft angegriffen. Die von Saudi-Arabien angeführte Militärkoalition bombardierte Ziele unter anderem in der Nähe von Jemens Hauptstadt Sana'a. Die Houthi reklamierten Luftangriffe auf die saudische Hauptstadt Riad für sich. Über Tote oder Verletzte gibt es noch keine Angaben. Moritz Behrendt berichtet.
3: Die Angriffe haben Saudi-Arabien gezeigt, wie verletzlich das Land ist, vor allem die kritische Infrastruktur. Die Behörden haben jetzt den internationalen Flughafen in der Hauptstadt Riad bis Samstag geschlossen. Bei zwei Angriffen der Houthi in den letzten Tagen wurden auf dem Flughafen 13 Menschen getötet und mehr als 300 verletzt. Dazu kommt, dass Drohnen und Raketen der Houthi auch mehrfach Ölanlagen im Land getroffen haben. Der Internationale Währungsfonds, der geht inzwischen davon aus, dass die saudische Wirtschaft in diesem Jahr um mehr als 3% schrumpft, als Folge des Kriegs am Persischen Golf und wegen der Angriffe auf die Erdölinfrastruktur im Land.
1: Die unabhängige Missbrauchsbeauftragte des Bundes, Klaus, stellt heute erstmals eine Bestandsaufnahme zu sexualisierter Gewalt an Kindern und Jugendlichen vor. Der Bericht soll laut Gesetz das Ausmaß der Gewalt ebenso beleuchten wie den Stand der Dinge bei Prävention, Aufarbeitung und Unterstützung von Betroffenen. Die Berichtspflicht wurde im vergangenen Jahr eingeführt. An der Saar-Uni sind zum Semesterbeginn rund 300 Studierende weniger eingeschrieben als im Vorjahr. Nach Angaben der Universität liegt die Gesamtzahl aktuell bei rund 15.800. Uni-Präsident Santen nannte als mögliche Gründe den demografischen Wandel und die Rückkehr zum neunjährigen Gymnasium in einigen Bundesländern. Bei den internationalen Studierenden verzeichnet die Universität dagegen einen leichten Anstieg. Saarbrücken bekommt eine ICE-Direktverbindung nach Hamburg, und zwar ab dem Fahrplanwechsel am 13. Dezember. Wie die Deutsche Bahn mitteilte, fährt der Zug um 9.27 Uhr in Saarbrücken ab. Die Fahrt soll rund 6 Stunden dauern. Nach München und Berlin gibt es künftig jeweils nur noch eine statt zwei Direktverbindungen am Tag.

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1: Mit Olivia Paul. Ich hoffe, dieser Morgen ging gut für Sie los. Wenn es schon irgendwo hakt, ist zwar noch früh am Tag, aber kann ja sein. Manchmal ist Musik einfach ein guter Ort, um sich kurz vor der Welt zu verstecken. Und genau darum geht's bei Hiding in a Song von Hooverphonic.

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1: 7:50 ist es. SR Kultur hier. Gestern ist Bärbel Baas als Arbeitsministerin und SPD-Chefin zurückgetreten. Sie hatte den Schritt mit einer öffentlichen Mitteilung, mit dem Tod ihrer Stieftochter, aber auch mit öffentlichen Angriffen auf ihre Person begründet, auch aus den Reihen des Koalitionspartners. Hier ist ein Kommentar von Georg Schwarte.
2: Jetzt ist wieder eine weg. Bärbel Baas. Wundgescheuert, verschlissen von dem, was wir Politik nennen. Ist halt so. Hartes Geschäft eben. Nein, ist halt nicht so. Sollte so nie sein. Wir alle, nicht nur die Politik, sollten mal kurz innehalten, nachdenken. Wollen wir so miteinander umgehen, in unserem Land, als Gesellschaft, als Mitmenschen, unerbittlich, über den Tod eines engsten Familienmitglieds hinaus? Ist halt so. Wenn eine erfahrene Bundespolitikerin, der Mann, buchstäblich Mann, nicht erklären muss, dass es in der Politikküche heiß werden kann, wenn die hinwirft, weil sie keine Kraft mehr hat, dann stimmt etwas ganz grundsätzlich nicht mehr in dieser deutschen Politikküche. Wie dick bitte soll das Fell werden, das es braucht, um diese Erbarmungslosigkeit zu ertragen? Wie hartleibig hätten wir unsere Politikerinnen und Politiker denn gern? Diese Bärbel Baas wurde von Unternehmern öffentlich ausgelacht, von Koalitionspartnern angefeindet. Selbst von eigenen Leuten gab es die stille Frage, ob die Bärbel das wohl kann? Ist das wirklich Berufsrisiko, Zyniker zu werden, all das schlucken zu müssen? Wenn eine Bundesministerin und Co-Vorsitzende der SPD hinwirft, weil wir ihr alle nicht mehr die Zeit geben, zu weinen, zu trauern über einen geliebten Menschen, dann sollte dieser Politikbetrieb einmal innehalten. Nicht nur für ein stilles Gedenkminütchen, sondern für eine Neujustierung im Umgang miteinander. Nicht nur die Parteien, auch die Menschen, die im Netz immer so schnell, so meinungsstark und erbarmungslos urteilen. Naiv? Möglicherweise. Wahrscheinlich gilt schon jetzt bis hierhin und so weiter. Heute schon. Dann sind diese Bärbel Baas und ihre Trauer vermutlich Geschichte. Manche werden möglicherweise zu Recht sagen, die hat auch Fehler gemacht, war ja nicht alles Gold, war nicht die beste Co-Vorsitzende. Und trotzdem sind wir alle, wir Menschen, wir Journalisten, der Politikbetrieb jetzt ja schon wieder eine Personalie weiter. Wer wird Co-Chefin? Wie geht's mit der Koalition weiter? Bleibt Klingbeil oben? Ist die SPD noch zu retten? Solche Fragen halt. Aber sind wir noch zu retten? Wollen wir so sein, so unerbittlich, so gnadenlos? Wenn die SPD jetzt die Union attackiert, Manuela Schwesig diese CDU unmenschlich und rücksichtslos nennt, geht's ja gleich munter weiter. Mit diesem Teufelskreis aus Maßlosigkeit und Wut. Eine Frau ist zurückgetreten, weil sie nicht mehr konnte. Man könnte natürlich sagen, ist doch niemand gestorben. Aber irgendwie eben doch. Und das macht diesen Fall zu mehr als einer Randnotiz im Allerlei des deutschen Politikbetriebes.
1: Georg Schwarte kommentiert den Rücktritt von Bärbel Baas für SR Kultur.

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0: Mein absolutes Morgenmotto in einem sehr schönen Gewand. Kaffee von T. Kanella. Hier ist SR Kultur, 20 nach 8. Ein geheimnisvoller Meister und eine düstere Mühle. Die Macht der schwarzen Magie. Ein ganz, ganz tolles Jugendbuch damals, was da rauskam vor über 50 Jahren von Ottfried Preußler. Krabat. Aber die Themen sind nach wie vor hochaktuell. Also Macht, Verführung, Unterdrückung, Widerstand. Und im Saarländischen Staatstheater feierte Krabat als Rockoper gerade Premiere. Heute Morgen durfte ich mit der Literaturwissenschaftlerin Professor Julia Benner von der Humboldt-Universität Berlin über die Faszination dieser Geschichte sprechen und vor allem, was diese Geschichte so zeitlos macht.
1: Ich denke, das ist ein relativ außergewöhnlicher Roman für die deutschsprachige Kinder- und Jugendliteratur ist. Der bedient bestimmte Motive, die ja sehr interessant sind und auch in der internationalen Jugendliteratur geschätzt sind. Insbesondere kann man den auch zur Gothic Fiction zählen. Wenn man jetzt also gerade im Herbst, wenn es dunkler wird und sich Krähenschwärme vor dem grauen Herbsthimmel sammeln, dann kann man sich halt richtig gut einfühlen in dieses Setting und sich auch so ein bisschen gruseln. Und ich denke, dass das halt eigentlich nicht an Aktualität verliert. Und bestimmte Themen und Motive, Adoleszenz und die Auseinandersetzung Gut und Böse sind natürlich auch immer aktuell.
0: Krabat ist jung, Sie sagen es. Also es geht um Jugend, es geht um die Suche nach seinem Platz in der Welt. Er gerät ja in eine Abhängigkeit. Was können denn Jugendliche oder auch die Erwachsenen, die das lesen, vielleicht sogar zum ersten Mal heute noch von dieser Geschichte lernen?
1: Ich denke, da lernt jeder und jede immer etwas anderes aus solchen Geschichten. Man füllt die ja auch mit seinem eigenen Erfahrungshorizont. Und ich glaube, das Buch ist auch deshalb so erfolgreich bis heute, weil es relativ offen ist. Also es lässt uns große Interpretationsspielräume. Und deshalb können wir das halt eben eigentlich auch mit unserer eigenen Situation füllen. Eine Besonderheit, also der Krabat-Stoff ist ja sehr alt. Das handelt sich ja eigentlich um eine sorbische Sage. Und die ist auch von vielen Autoren und Autorinnen zu Papier gebracht worden. Also da ist es aber häufig so, dass dann die Mutter ja auch am Ende den Krabat rettet und nicht sozusagen die romantische Beziehung. Und diese Romantik, die da drin steckt, ist vielleicht auch noch was, was heute ganz gut funktioniert. Sieht man ja auch an Hollywood.
0: Preußler hat ja in dem Roman auch seine Erfahrung mit dem Nationalsozialismus verarbeitet. Inwieweit ist das für Jugendliche oder für Leser allgemein heute aktuell?
1: Ja, das bleibt natürlich immer ein aktuelles Thema. Jetzt ist ja die erste Frage, hat er da wirklich seine Erfahrungen mit dem Nationalsozialismus verarbeitet? Da gibt es viele Hinweise im Text. Die zweite ist, erkenne ich das als Leserin? Und da hängt es auch wieder davon ab, ja, in welchem Kontext ich das lese, was ich für Informationen über Preußler habe. Die meisten Menschen, die dieses Buch zur Hand nehmen, werden diese Informationen ja eher nicht haben. Und dann ist natürlich auch noch so ein Punkt, dass es ein fantastischer Roman, ein Fantasy-Roman ist und da bestimmte Dinge anders funktionieren als in der historischen Realität. Also ja, wenn man sich jetzt einfach mal den Beginn vor Augen führt, wo im Prinzip der Protagonist durch die Träume halt zu dem Meister gerufen wird, dann ist das ja wirklich eine ganz andere Situation, als wie sie im NS-Staat oder auch noch in der späten Weimarer Republik vorfinden. Deshalb ist das auch immer so ein bisschen schwierig. Aber das ist natürlich eine von vielen Interpretationsmöglichkeiten, die sich da offenbaren.
0: Warum sollten Jugendliche und Erwachsene auch heute noch Krabat lesen oder vielleicht auf der Bühne anschauen? Denn es findet ja jetzt wieder statt im Saarbrücker Staatstheater.
1: Tja, also eigentlich kann ich nur sagen, dass ich die Erfahrung gemacht habe, dass das ein Buch ist, was viele Menschen anspricht. Wenn sich ein Stoff über so lange Zeit hält, dann gibt es dafür auch immer einen guten Grund. Also ich denke, das spricht schon für sich. Ja, aber eigentlich, um sich auch mal auseinanderzusetzen darüber, was man eigentlich vielleicht im Leben will, eignet sich das bestimmt auch ganz gut, welchen Pfad man einschlagen möchte und was man aus seinem Leben machen will, wo man vielleicht Rückgrat beweisen muss. Das sind so Themen, die das Buch natürlich auch bedient. Ne?
0: Also Lebensberatung mit Ottfried Preußler. Vielen Dank für Ihre Einschätzungen. Frau Professor Dr. Julia Benner, Ihnen noch einen schönen Morgen.
1: Ja, wünsche ich Ihnen auch. Vielen Dank.
0: Das Gespräch mit Julia Benner haben wir heute Morgen aufgezeichnet. 8:24 Uhr ist SR Kultur.

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1: Um 8:30 guten Morgen. Erbschaftssteuer am Bundesverfassungsgericht. Die Karlsruher Richter prüfen, ob die unterschiedliche Besteuerung von Betriebs- und Privatvermögen mit dem Grundgesetz vereinbar ist. Steuereinnahmen aus der Erbschaftssteuer kommen den Ländern zugute. Im Saarland waren es im vergangenen Jahr 82 Millionen Euro. Russland liefert weiter Öl und Gas in die EU. Und das trotz der Sanktionen gegen das Land. Nach eigenen Angaben waren es seit 2022 Lieferungen im Wert von mehr als 320 Milliarden US-Dollar. Für mehrere Staaten gibt es trotz Sanktionen Ausnahmeregelungen, etwa für die Slowakei oder Ungarn. Wendelinus-Wallfahrt beginnt. Mit einer Eucharistiefeier in der St. Wendeler Basilika wird heute Abend der Schrein enthüllt. Eine Woche lang finden Gottesdienste, Konzerte und andere Veranstaltungen rund um den heiligen Wendelin statt. Das Saarlandwetter geht heute mit vielen Wolken los. Zwischendurch bekommen wir auch etwas Regen. Die Sonne schafft's kaum heute. Und die Höchstwerte erreichen etwa 14 bis 17 Grad. Kurzer Blick auf morgen. In der Früh oft neblig trüb. Im Tagesverlauf zeigt sich dann öfter die Sonne. Nur ein paar lockere Wolken sind unterwegs. Und es wird wärmer. 16 bis 20 Grad sind dann schon wieder drin. Aktuelles aus der SR-Verkehrsredaktion. Hallo auf die Straßen, Vorsicht bitte auf der A8 Pirmasens Richtung Saarlouis zwischen dem Kreuz Neunkirchen und Neunkirchen-Kohlhof, Gefahr durch eine ungesicherte Unfallstelle. 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
1: Mit Olivia Paul und jetzt mit Könnern. Hier sind die Dire Straits mit ihrem Klassiker Sultans of Swing.

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0: aus der Klaviersonate F-Dur von Elisabetta de Gambarini. Das war das Menuett bei SR Kultur.
1: Zwischenruf von Sigrun Welke-Holtmann, Evangelische Kirche.
2: In mir leuchtet. Die Abschlussrunde vom Seminar ist eigentlich der Platz, wo man nochmal sagen kann, was man gut, aber auch was man nicht so gut gefunden hat. Hier kann nochmal Frust abgeladen werden und oft baut sich negative Stimmung hier erst auf. Kleinigkeiten werden groß, irgendwas muss man ja sagen, wenn schon jemand negativ angefangen hat. In mir leuchtet, so sagt die Seminarleiterin, beginnt der Satz, den wir vollenden sollen. Kein Platz für negative Gedanken, denke ich, und frage mich, ob ich hier bevormundet werde oder ob sie mich gar mundtot machen möchte. Will sie etwa gar nicht hören, was ich alles annervend fand? Widerwillig lasse ich mich darauf ein und auf einmal leuchtet in mir die Gemeinschaft der letzten Tage. Die guten Gespräche, die neuen Gedanken. Das Essen war gut und gestern Abend haben wir in einer gemütlichen Runde beieinander gesessen. Ich merke, wie viel in mir leuchtet und wie gerne ich dieses Leuchten mit in meinen Alltag nehmen möchte, weil es mir Kraft gibt und mich dankbar macht. Immer wieder frage ich mich seitdem, was in mir leuchtet. Ja, ich sammle geradezu Glanzmomente meiner Tage. Eine Autofahrt früh morgens in die aufgehende Sonne. Weißer Nebel, der über einer Wiese aufsteigt und mich unverhofft an fast vergessene Lieder denken lässt. Die Nachricht meiner Freundin, die mich einfach auf einen Spaziergang einlädt. In mir leuchtet viel mehr, als ich gedacht habe. Und was leuchtet in Ihnen?
1: Sie hörten einen Beitrag der Evangelischen Kirche.

0: Das ist James Harrys Ungrateful Heart. Hier ist SR Kultur. 9:11 haben wir es. Man kann anderer Meinung sein und man kann dann auch irgendwie richtig schlimm streiten. Viktor Orban zum Beispiel bezeichnete in der Vergangenheit politische Gegner und Kritiker als Wanzen. Oder Donald Trump, da muss man gar nicht erst anfangen, der nennt unter anderem politische Gegner radikale linke Irre. Wie schnell wird denn aus einer anderen Meinung ein persönlicher Angriff? Der Psychologe und Autor Ahmad Mansur spricht von einer Radikalisierung der Mitte. Warum halten wir unsere eigenen Ansichten für die einzig richtigen und welche Rolle spielen dabei Algorithmen und soziale Medien? Fangen wir gleich mal nach. Schönen guten Morgen, Herr Mansur.
1: Guten Morgen, vielen herzlichen Dank für die Einladung.
0: Ich freue mich auch, dass es klappt. Wann wird denn jetzt aus einer festen Überzeugung eine Form von Radikalisierung? Wo ist da die Linie?
1: Also erstmal, Radikalisierung an sich ist ein Jugendphänomen. Das ist absolut in Ordnung und da geht es nicht darum, Menschen jetzt als Radikaler zu diffamieren. Das ist die Aufgabe von Sicherheitsorganen, die natürlich mit dem Begriff Extremismus sehr gut arbeiten können. Ich möchte aber die Menschen viel früher erreichen und da gibt es Risikofaktoren und diese Risikofaktoren haben Sie angesprochen. Also wenn Menschen zum Beispiel anfangen, Andersdenkender nicht als Gegner oder jemand mit einer anderen politischen Idee, sondern als Feinde zu betrachten. Mhm. Oder wenn Menschen Gewalt als eine legitime Mittel, um ihre politische Forderungen irgendwie zu erreichen. Das sind halt Faktoren, die eine Rolle spielen. Auch die Neigung zur Autorität, Verschwörungstheorien, Schwarz-Weiß-Bilder und alles sind Risikofaktoren, die wir immer wieder sehen in solchen Biografien, wo es anfängt, Richtung weiterer Radikalisierung zu gehen.
0: Aber das ist ja eigentlich kein neues Phänomen. Warum fällt es uns jetzt irgendwie offenbar immer schwerer, andere Meinungen einfach mal stehen zu lassen?
1: Das ist ein globaler Phänomen und hat, wie Sie auch zu Recht gesagt haben, mit sozialen Medien. Denn sozialen Medien sind eigentlich keine sozialen Medien mehr, sondern Plattformen, die Geld damit machen, dass sie uns wütender, hasserfüllter machen. Das sind Algorithmen, die tagtäglich nicht anders tun, außer alles, was wir in der Welt sehen, emotionalisieren, überspitzen, in Unterkomplexität darstellen und dadurch gewinnen natürlich die Radikaler. Das sehen wir ja überall, dass Linksextremer und Rechtsextremer in den sozialen Medien sehr erfolgreich sind, genauso wie auch Islamisten. Mhm. Und wenn man dann seine Informationen nicht mehr von dem Radio, nicht mehr von der Zeitung, nicht mehr von Fernsehen, sondern von den sozialen Medien holt, dann entstehen zwei psychologische Faktoren, die enorm wichtig sind. Einmal ist die Empathie nicht mehr vorhanden. Das nennt man Empathiedefizite, vor allem bei Kindern, die digital aufwachsen. Und das noch interessanteste ist die Ambiguitätsintoleranz, also die Unfähigkeit, andere Meinungen auszuhalten. Und das ist genau das, was unsere Gesellschaft und Diskurskultur so kaputt macht.
0: Also irgendwie wird unsere Welt immer größer, aber auch immer kleiner durch soziale Medien, habe ich das Gefühl. Sie beschreiben die schleichende Radikalisierung in Ihrem Buch Haltung ohne Hass, eine Aufforderung, anhand von drei Beispielen, einem Corona-Leugner, einem Klimaaktivisten und einem Islamisten. Das klingt erstmal wie eine Einleitung zu einem zweifelhaften Witz. Was haben die drei gemeinsam?
1: Naja, dass alle eigentlich ihre Sehnsucht nach Radikalisierung oder Zugehörigkeit zu einer Gruppe, angefangen bei einer persönlichen Krise, angefangen, dass das, was mal war, nicht mehr so stabil, dass sie auf der Suche nach Zugehörigkeit, nach Entlastung, nach das Gefühl, gesehen zu werden. Und leider ist diese Sehnsucht nicht von der Mitte, nicht von der Freunde, nicht von der Ehefrau, nicht von den Eltern, sondern genau von diesen radikalen Gruppierungen bedient wurde. Deshalb nenne ich mal die Radikalen die besseren Sozialarbeiter. Sie sind immer da für diese jungen Menschen. Sie machen Angebote, sie schaffen Bindung und dadurch ist der Weg zu einem radikalen Weltbild viel, viel kürzer, als wenn wir versuchen, diese Menschen für uns zu gewinnen.
0: Was müsste denn passieren, damit das wieder, also damit man da gegensteuert, damit wir auch wieder besser streiten können, ohne uns gegenseitig jetzt die demokratische Gesinnung zum Beispiel abzusprechen?
1: Also erstmal, wenn wir jetzt auch bei uns anschauen, also jeder in seine Familie beim Abendessen, am Weihnachten, dann hat man immer ein Beispiel, wo es sogar innerfamiliär nicht mehr geht, dass die Leute wütender sind, dass es halt die Diskurse mit Vorwürfe funktionieren. Und meine Appell ist, wir sollten Vorbilder für unsere Kinder sein und versuchen auch mit unseren Freunden, mit unseren Partnern, mit unseren Eltern auch politische Diskurse zu führen, ohne uns gegenseitig anzuschreien. Es darf auch emotional sein, man darf seinen Standpunkt irgendwie sicher darstellen, aber es muss auch ein Empathie für den Gegenüber geben. Wenn wir das tun, dann glaube ich, sind wir ein Stück weiter und dann ist es die Aufgabe von Schule und Gesellschaft, alles zu tun, um diese Debattenräume zu öffnen und miteinander in Kontakt zu gehen, auch mit Andersdenkenden.
0: Ahmad Mansur liest heute um 19 Uhr aus seinem aktuellen Buch Haltung ohne Hass, eine Aufforderung, 19 Uhr im Siebenpfeifer-Haus in Homburg. Und ich freue mich wirklich sehr, dass es heute Morgen geklappt hat, dass wir heute Morgen miteinander reden konnten.
1: Sehr gerne. Vielen Dank.
0: Danke auch.

Und damit ist es 9:04. Wir haben vor den Nachrichten noch Zeit für einen Song von Feist, The Red Wing. Ich bin Olivia Paul. Schön, dass wir heute Morgen diesen Dienstag ja gemeinsam begangen haben. Und ich freue mich auf morgen wieder.

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1: Es ist 9 Uhr. Vor der bulgarischen Schwarzmeerküste sind zwei Schiffe von Drohnen getroffen worden. Eines der beiden Schiffe, das unter der Flagge Maltas fuhr, ist danach gesunken. Das hat der bulgarische Präsident Radev mitgeteilt. Ein Besatzungsmitglied sei gerettet worden. Laut Radev gibt es noch keine eindeutigen Beweise, wer für den Angriff verantwortlich sei. Er kündigte an, mit NATO-Generalsekretär Rutte über den Vorfall zu sprechen. Mit Rutte hat gestern auch der ukrainische Präsident Zelensky telefoniert, außerdem mit Polens Ministerpräsident Tusk und mit Bundeskanzler Merz. Aus Berlin, Bianca Schwarz.
2: Merz habe sich klar an die Seite der Ukraine gestellt. Er und Zelensky würden Russland in der Pflicht sehen, einem Waffenstillstand für die gesamte Energieinfrastruktur zuzustimmen. Das teilte der Sprecher der Bundesregierung nach dem Telefonat der beiden mit. Zelensky habe den Bundeskanzler über die massiven russischen Luftangriffe vom vergangenen Wochenende informiert. US-Präsident Trump hatte zuvor behauptet, dass die Ukraine und Russland auf Angriffe auf die Energieinfrastruktur der jeweils anderen Kriegspartei verzichten würden. Zelensky hatte sich für diesen Vorschlag offen gezeigt, allerdings betonte er, dass Russland darauf bisher nicht eingegangen sei.
1: Nach anhaltenden Angriffen der jemenitischen Houthi-Rebellen bleibt der Flughafen der saudi-arabischen Hauptstadt Riad länger geschlossen. Die Luftfahrtbehörde verlängerte die Sperrung bis Samstag. In der Nacht kam es zwischen der Houthi-Miliz aus dem Jemen und Saudi-Arabien zu erneuten Angriffen. Die von Saudi-Arabien angeführte Militärkoalition bombardierte Ziele in Jemen. Die Houthi meldeten Luftangriffe auf Riad und auf einen Luftwaffenstützpunkt im Süden des Landes. Bundesdigitalminister Wildberger fordert eine Steuer auf Umsätze mit künstlicher Intelligenz. Der CDU-Politiker sagte dem Tagesspiegel, wenn hierzulande Wachstum und Wertschöpfung entstehen, müssten auch Steuern gezahlt werden. Mit dem Geld könne der Umbau des Arbeitsmarktes finanziert werden. Der Minister rechnet dem Bericht zufolge damit, dass KI die Arbeitswelt grundlegend verändert. Er sagte, Umschulungen und neue Tätigkeiten, etwa im Handwerk oder in der Pflege, müssten finanziert werden. Das Bundesverfassungsgericht befasst sich heute mit den Steuervorteilen für Firmenerben. Die Karlsruher Richter prüfen, ob die unterschiedliche Besteuerung von Betriebs- und Privatvermögen mit dem Grundgesetz vereinbar ist. Anlass ist die Klage einer Privatperson gegen diese Begünstigung. Aus dem saarländischen Finanzministerium hieß es, man erwarte das Urteil mit Spannung. Das Saarland hat im vergangenen Jahr durch die Erbschaftssteuer rund 82 Millionen Euro eingenommen. Die Gewerkschaft GDL hat ihren aktuellen Streik bei der Saarbahn am Morgen vorläufig ausgesetzt. Nach Angaben des Unternehmens fährt die Linie S1 aus Gründen der Planungssicherheit aber bis 21 Uhr weiter nach dem Ersatzkonzept. Wenn der Streik bis dahin nicht wieder aufgenommen wird, sollen die Saarbahnzüge anschließend wieder regulär fahren. In St. Wendel beginnt heute Abend die jährliche Wallfahrtswoche zu Ehren des heiligen Wendelinus. Bis zum 20. Oktober stehen in der Basilika zahlreiche Veranstaltungen auf dem Programm. Für SR Info Christian Otterbach.
3: Heute Abend wird in der Basilika der Schrein des heiligen Wendelinus enthüllt. In der Wallfahrtswoche werden für die Pilgerinnen und Pilger unter anderem viele Chorkonzerte angeboten, begleitete Pilgerwanderungen und unterschiedliche Gottesdienste. Am kommenden Montag hält der ehemalige saarländische Ministerpräsident und Bundesverfassungsrichter AD Peter Müller einen Vortrag zum Thema »Der Siegeszug der Populisten – ist die Demokratie in Gefahr?« Höhepunkt und Abschluss ist am kommenden Dienstag der Wendelsmarkt rund um die St. Wendeler Basilika. Die traditionelle Wallfahrtswoche geht auf den heiligen Wendelin zurück, der im 6. Jahrhundert im Nordsaarland gewirkt haben soll und dessen Grab in der St. Wendeler Basilika verehrt wird.
1: Und das waren die Nachrichten mit Stefan Eising. 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
4: Das Wetter im Saarland, das ist heute eher grau, kaum Sonnenschein dabei, dafür immer wieder Nieselregen, 13 bis 17 Grad heute. Daraus werden morgen schon wieder 16 bis 20 Grad. Golden herbstlich dann bis Freitag bei uns im Saarland, danach wieder regnerischer und kühler.
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4: Mit Frank Hofmann, herzlich willkommen. Das jetzt klingt nach Röhrenradio, ein warmer Vintage-Sound hier auf SR Kultur von Mika Miller. Soul aus Manchester, aus ihrem neuen Album ist dieses Jahr rausgekommen und das ist der Titelsong A Little Bit of Me.

0: Die österreichisch-ungarische Haydn-Philharmonie war das mit Musik von Michael Haydn aus seiner C-Dur-Sinfonie aus 1788. Haben Sie das Finale gehört hier bei uns auf SR Kultur. Wir machen eine kleine Zeitreise und zwar in die frühen 60er Jahre. Versuchen uns das mal vorzustellen. So ein typisch deutsches Wohnzimmer, ein bisschen eng, biedere Möbel. Man kennt die noch von der Urgroßmutter, dem Urgroßvater vielleicht oder anderen Leuten. Die Welt wirkt so ein bisschen klein. Die Menschen wollen aber rausgucken in die weite Welt und das funktioniert mit dem Fernseher, das Tor zur Freiheit. Das steht in fast allen Wohnzimmern jener Zeit und dann werden Serien geguckt, vor allem die aus den USA, die auf Deutsch synchronisiert sind. Rauchende Colts zum Beispiel oder die Leute von der Shiloh Ranch. Eine andere Serie, ein anderer Straßenfeger, das war Bonanza. Die Ponderosa Ranch wird für viele Millionen Deutschen zu ihrem zweiten Zuhause. Ben Cartwright, seine drei ungleichen Söhne, Adam Hoss und Little Joe, das sind die Superstars. Vom Enkel bis zur Oma sitzen alle gebannt vor der Mattscheibe. Und dieses Fernsehfieber im Kollektiv ist genau auf den Tag heute vor 64 Jahren gestartet. Am 13. Oktober 1962 die erste Folge Bonanza im deutschen Fernsehen, das Zeitwort von Walter Filz.
1: Es war einmal ein reicher Bauer. Der hatte drei Söhne, die waren von ganz verschiedener Art. Der eine war dick und lustig und freute sich, wenn Vater zum Essen rief.
2: Pah, wie oft bin ich denn schon zu spät zum Essen gekommen?
1: Der andere war dünn und ernst und kümmerte sich nicht, wenn Vater zum Essen rief.
3: Oh, ich hab keinen Hunger, ich hab schon was gegessen.
1: Der dritte aber war klein und fröhlich und wollte beim Essen einfach nur seine Ruhe haben.
4: Hör auf zu quatschen, wir haben heute noch was zu tun.
1: So verschieden waren die Söhne, wie es ihre Mütter waren. Denn jeder von ihnen hatte eine andere und alle drei waren schon tot. Tatsächlich war der reiche Bauer dreifacher Witwer.
5: Du hast es geschafft, deine Söhne allein großzuziehen.
1: Und er suchte nach einer vierten Frau.
6: Nur weißt du, eine Mutter fehlt ihnen immer noch.
1: Bei einem bösen Märchen könnte man da auf die gruseligsten Gedanken kommen. Dies aber war kein böses Märchen, es war Bonanza. Und in Bonanza war alles gut. Allem voran der reiche Bauer bzw. Rancher.
7: Na sieh mal einer an. Der mächtige Ben Cartwright persönlich.
1: Ben Cartwright und seine drei Söhne, Hoss, Adam und Little Joe. Und ihre Ranch, die Ponderosa.
5: Das ist bestimmt das bestgeführte Haus in Nevada.

0: Du brauchst keine Frau, die dir hilft.
1: 1000 Quadratmeilen Land, die ständig gegen Angriffe von außen zu sichern waren.
2: Inzwischen ist der Zaun fast fertig.
3: On this land we put our brand, our pride is the name. Fortune smiled the day we piled the Ponderosa claim. Here in the West we're living in the best bonanza.
1: 1959 galoppierte der lustige Witwer mit seinen drei Söhnen zum ersten Mal über sattgrüne Weiden in den tiefroten Sonnenuntergang. Denn Bonanza war die erste Western-Fernsehserie, die in Farbe ausgestrahlt wurde. Auch inhaltlich wich sie vom Schwarz-Weiß-Schema der üblichen Western-Serien ab. Kein einsamer Held kämpfte gegen Bösewichter, sondern eine Familie hatte mit vielerlei zu kämpfen. Mit seelischen Konflikten, sozialen Problemen und zwischenmenschlichen Komplikationen.
4: Es hat aber lange gedauert.
5: Oh, es gab ein paar Schwierigkeiten. Naja, wie meistens.
1: Bonanza war eine Mischung aus Pferde- und Seifenoper. Und so, als Familienserie in Westernkulisse, eroberte sie die Welt. Von Zypern bis Saudi-Arabien galoppierten die Cartwrights über die Bildschirme. Und seit dem 13. Oktober 1962 auch in Deutschland. Zunächst nur für ein Vierteljahr in der ARD, bis das ZDF die Zügel übernahm und in 5 Jahren 234 Folgen sendete. Am späten Sonntagnachmittag, sodass in zahllosen Familien diskutiert werden musste. Dürfen das die Kinder mitgucken, obwohl da auch geschossen wird? Die meisten hielten es mit der pädagogischen Direktive von US-Präsident Eisenhower. Der hatte einst erklärt, die Cartwrights sind okay, die schießen nur von vorn. Tatsächlich passierte bei Bonanza nichts hinterrücks. Die Welt war in Ordnung und die Ordnung eine patriarchale.
6: Ich bin da mit Paar und Hoss einer Meinung. Selbst wenn die Damen die Welt auf den Kopf stellen, die Ponderosa ist und bleibt ein Männerladen.
1: Und nicht mal das Kochen überließ man einer Frau. Wenn Vater Ben seine Jungs zum Essen rief, tischte der chinesische Koch Hop Sing die Steaks auf.
7: Hop Sing Makedinel mit bestes Fleisch von Amerika.
1: Und das war schon immer etwas würziger als die Hausmannskost deutscher Fernsehserien.
3: Bonanza.

Am 13. Oktober 1962, heute vor 64 Jahren, ist Bonanza im deutschen Fernsehen gestartet. Oder Bonanza, wie wir sagen. Ein knapp 30-jähriger junger Mann interpretiert die Beatles. Er ist, wie die Beatles auch, Brite und er heißt Jacob Collier, jetzt mit Norwegian Wood.

Ein verlassener Leuchtturm, Abandoned Lighthouse, aus der Seascape Suite von Alexei Shor aus der Ukraine. Der Mann ist Mathematiker eigentlich, also war zunächst Mathematiker. Und wenn man sagt, die Musik hat auch viel mit Mathematik zu tun, dann schafft er es, die Bestandteile so aneinander zu ordnen und zu reihen, dass es sich nachher so schön anhört, wie gerade im Moment auf SR Kultur. Ich habe letztens mit einer Freundin gesprochen und es ging da um den stressigen Alltag und dann hat sie irgendwann gesagt, wir tun eigentlich so, als seien wir unsterblich, aber es ist eher so, dass wir nicht ewig Zeit haben. Und welches Bild steht besser für diese Vergänglichkeit als ein Schneemann, der in der Sonne schmilzt wie nix? Der Snowman von Sia Furler, den hat sie jetzt hier bei uns.

ist der Ambrami und Kim Barbie, Geige und Klavier, haben Sia Furler's Snowman gespielt. Machen Sie sich bereit gleich, da kommt mein Aufruf für die erste Runde Ohrspiel für heute. Ihr gutes Ohr gegen einen SR-Kultur-Regenschirm für die nasse Jahreszeit, genau das Richtige. Noch ein Stück und dann ist es soweit. 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
0: Den schenke ich Ihnen, wenn Sie mir sagen, welches Stück aus dem SR-Kultur-Musikprogramm so beginnt. Meine Kandidatin ist Renate Stürmer aus Zweibrücken. Frau Stürmer, ich grüße Sie.
2: Ja, hallo.
0: Wann sind Sie zuletzt mal so richtig nass geworden vom Regen?
2: Heute Morgen gerade.
0: Ehrlich? Keinen Schirm mitgehabt?
2: Bitte?
0: Keinen Schirm dabei gehabt?
2: Nee. Und ich habe damit nicht gerechnet.
0: Wo waren Sie? Wo sind Sie überrascht worden vom Regen?
2: Ach, das ist nur ganz kurz vom Parkplatz in den Supermarkt.
0: Also genau die Situation, die ich gerade eben beschrieben habe.
2: Ungefähr, ja.
0: Okay. Und da haben Sie, jetzt haben Sie mir eben gesagt, Sie bereiten gerade das Mittagessen zu, da haben Sie wahrscheinlich noch fehlende Zutaten schnell besorgt heute früh.
2: So ist es, ja.
0: Was bekommt Ihr Besuch denn?
2: Tafelspitz mit Rindfleischbrühe. Mm. Das ist was ganz Seltenes. Ich esse nämlich so gut wie kein Fleisch mehr. Ah. Aber für den Besuch mache ich das jetzt.
0: Machen Sie das extra. Tafelspitz ist, das lässt man erstmal eine ganze Weile in Ruhe, ne? Das köchelt so vor sich hin.
2: Ja, okay, genau.
0: Machen wir jetzt nichts kaputt, wenn wir zwei uns kurz unterhalten.
2: Nee.
0: Okay, ich möchte, aber wir haben eben das jetzt nochmal gehört, den kleinen Ausschnitt. Ja, und was sagen Sie, was ist das für ein Lied?
2: Also ich vermute, das ist von Haydn die Symphonie Nummer 103, die mit dem Paukenwirbel.
0: Ah.
2: Ist so ähnlich wie die Eingangschor vom Weihnachtsoratorium, aber nicht genau.
0: Gut, dass Sie es sagen. Sie haben schon ein Aber eingeworfen, denn das ist es nicht.
2: Ach, schade.
0: Ja.
2: Okay,
0: kann man nichts machen. Lassen Sie sich das Essen mit Ihren Freunden oder mit Ihrem Besuch nicht verderben durch uns. Wir haben gleich noch eine Spielrunde, vielleicht haben Sie noch eine Idee. Ansonsten hören Sie noch mal rein, was es denn jetzt wirklich war.
2: Okay, danke.
0: Tschüss, schön. Nach Zweibrücken, ja. Alles Gute.
2: Danke, tschüss.
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0: Kurz nach 10 machen wir noch eine Runde.

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1: SR Kultur ist hier der Vormittag. Ethel Barnes, die ist 1873 in London geboren worden. Sie war Geigerin, Pianistin, Komponistin und das Ganze zu einer Zeit, in der sie als Frau in der klassischen Musik eigentlich kaum eine Karrierechance hatte. Sie hat trotzdem weitergemacht und gekämpft und ist tatsächlich international bekannt geworden, hat an der Royal Academy of Music unterrichtet, hat auch eigene Konzerte veranstaltet und hat Unterrichtsmaterial auch erstellt, nämlich so ein kleines Heft mit 8 Stücken, das sollten Geiger üben. 1910 ist das rausgekommen, also Geiger und Klavierspieler. Das war Musik, die auch Leute spielen können, die jetzt noch nicht so richtig geübt sind. Das alles ist nach ihrem Tod in Vergessenheit geraten, Ethel Barnes. Aber sie wird heute wiederentdeckt, zum Beispiel bei uns auf SR Kultur. Das Duo Art Deco Wien spielt jetzt einen kleinen Walzer, eben aus diesem Heftchen.

Besser Kultur ist hier. Ohne Umsteigen, ohne Stau und ohne Parkplatzsuche. Hamburg besuchen, an die Nordsee fahren, Freunde im Norden treffen. Das wird für Saarländer jetzt einfacher, weil ab Mitte Dezember täglich ein ICE direkt von Saarbrücken nach Hamburg fährt. Morgens um 9:30 geht's los. 6 Stunden später ist man da. Und manchmal, ja manchmal tut's einfach auch gut aufzubrechen, was anderes zu sehen und neue Wege zu gehen. Darum geht's, um solche Veränderungen, bei Marika Heckmann aus Großbritannien. Das ist The Yellow Mile.

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1: Es ist 10 Uhr. Das Bundesverfassungsgericht kommt in diesen Minuten zusammen, um sich mit den Steuervorteilen für Firmenerben zu befassen. Die Karlsruher Richter prüfen, ob die unterschiedliche Besteuerung von Betriebs- und Privatvermögen mit dem Grundgesetz vereinbar ist. Anlass ist die Klage einer Privatperson gegen diese Begünstigung. SR-Reporterin Denise Friemann.
2: Steuereinnahmen aus der Erbschaftssteuer kommen den Ländern zugute. Im letzten Jahr hat das Saarland durch die Erbschaftssteuer laut saarländischem Finanzministerium 82 Millionen Euro eingenommen. In diesem Jahr schätzt das Ministerium die Einnahmen auf 90 Millionen Euro. Die Kritik an der ungleichen steuerlichen Behandlung verschiedener Vermögensarten sei nachvollziehbar. Man erwarte das Urteil mit Spannung, heißt es aus dem Finanzministerium. Etwaige Folgen seien aber jetzt noch nicht absehbar.
1: Trotz Sanktionen hat Russland nach eigenen Angaben seit 2022 Erdöl und Gas im Wert von mehr als 320 Milliarden US-Dollar an EU-Länder geliefert. In der Berechnung nicht berücksichtigt ist russisches Öl und Gas, das auf indirektem Weg nach Europa gelangt, etwa nachdem es in Drittländern verarbeitet wurde. Die EU hat seit Beginn der russischen Offensive in der Ukraine zahlreiche Sanktionen gegen Russland verhängt. Für mehrere Staaten, darunter die Slowakei und Ungarn, gibt es aber eine Ausnahmeregelung. Saudi-Arabien und die Houthi-Miliz im Jemen haben sich in der Nacht gegenseitig aus der Luft angegriffen. Die von Saudi-Arabien angeführte Militärkoalition bombardierte Ziele unter anderem in der Nähe von Jemens Hauptstadt Sana'a. Die Houthi reklamierten Luftangriffe auf die saudische Hauptstadt Riad für sich. Über Tote oder Verletzte gibt es noch keine Angaben. Moritz Behrendt.
3: Die Angriffe haben Saudi-Arabien gezeigt, wie verletzlich das Land ist, vor allem die kritische Infrastruktur. Die Behörden haben jetzt den internationalen Flughafen in der Hauptstadt Riad bis Samstag geschlossen. Bei zwei Angriffen der Houthi in den letzten Tagen wurden auf dem Flughafen 13 Menschen getötet und mehr als 300 verletzt. Dazu kommt, dass Drohnen und Raketen der Houthi auch mehrfach Ölanlagen im Land getroffen haben. Der internationale Währungsfonds, der geht inzwischen davon aus, dass die saudische Wirtschaft in diesem Jahr um mehr als 3% schrumpft, als Folge des Kriegs am Persischen Golf und wegen der Angriffe auf die Erdölinfrastruktur im Land.
1: Die Gewerkschaft GDL hat ihren aktuellen Streik bei der Saarbahn am Morgen vorläufig ausgesetzt. Nach Angaben des Unternehmens fährt die Linie S1 aus Gründen der Planungssicherheit aber bis 21 Uhr weiter nach dem Ersatzkonzept. Wenn der Streik bis dahin nicht wieder aufgenommen wird, sollen die Saarbahnzüge anschließend wieder regulär fahren. In St. Ingbert werden in dieser und in der kommenden Woche die gelben Tonnen ausgeliefert. Nach Angaben der Stadt werden sie an den Grundstücksgrenzen abgestellt. Genutzt werden dürfen die Tonnen aber erst ab dem 1. Januar. Bis dahin wird der Verpackungsmüll weiter in gelben Säcken gesammelt. St. Ingbert ist die zweitletzte saarländische Kommune, die vom gelben Sack auf die Tonne umstellt. Wattgassen plant die Einführung erst im Jahr 2030. Der aus der Erfolgsserie Breaking Bad bekannte US-Schauspieler R.J. Mitty ist tot. Er starb im Alter von 34 Jahren. Das berichten US-Medien unter Berufung auf sein Management und auf örtliche Behörden. Zur Todesursache gab es keine Informationen. Mitty spielte in Breaking Bad den Sohn des Chemielehrers und späteren Drogenbosses Walter White. Sie gilt als eine der besten Fernsehserien des 21. Jahrhunderts. Mitty wurde mit der Bewegungsstörung Zerebralparese geboren, brachte diese auch in seine Rolle ein und engagierte sich für Menschen mit Behinderung und für Inklusion. Und das waren die Nachrichten mit Stefan Eising. 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
4: Das Wetter bei uns im Saarland ist heute eher grau. Kaum Sonnenschein ist dabei, dafür immer wieder Nieselregen. 13 bis 17 Grad heute. Morgen werden daraus 16 bis 20 Grad. Golden herbstlich dann die Tage bis Freitag bei uns im Saarland. Danach wieder regnerischer und auch kühler.
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4: Aus Orfeo und Euridike hören Sie jetzt aus der Oper von Christoph Willibald Glück die Ouvertüre, und zwar gespielt vom Ensemble Tafelmusik Baroque Orchestra Toronto.

eine berühmte Liebesgeschichte der griechischen Mythologie, Orpheus und Eurydike. In der Oper von Gluck, da haben wir gerade die Ouvertüre gehört, da gibt es einen Unterschied. Da kommt nämlich irgendwann der Liebesgott Amor und schenkt dem Paar ein glückliches Ende. Bei uns greift gleich Fortuna ein, denn mit ein bisschen Glück bekommen Sie bei SR Kultur einen Regenschirm von SR Kultur. Zweite Runde im Ohrspiel, der Aufruf von mir gleich.

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1: Einen Regenschirm kann man eigentlich nie genug haben. Also einer liegt im Auto, der andere steht zu Hause und der dritte, der sollte genau dann zur Stelle sein, wenn die Wetter-App mal daneben liegt. Dann haben Sie den Griff bereit. Im besten Fall einer von SR Kultur, so ein Regenschirm, unser Präsent für Sie, für ein gutes Ohr. Welches Stück aus dem SR Kultur Musikprogramm beginnt auf diese Art und Weise? Ich gebe mal einen kleinen Tipp. Es ist was aus den 30er Jahren. 0681 65 100, das ist die Telefonnummer, jetzt rein ins Studio, rein ins Glück. 5, 7, fast 8 Minuten sind Zeit anzurufen unter dieser Nummer mit der richtigen Lösung hoffentlich. Im Urspiel 0681 65 100.

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1: Ich habe eben gesagt, einen Regenschirm, da kann man nie genug von haben. Und meistens hat man ja keinen dabei, wenn man ihn braucht. Also wir hatten einen im Angebot und sagen auch, nehmen Sie ihn überall hin mit, wo Sie hingehen. Dann ist nämlich SR Kultur immer an Ihrer Seite. Und man sieht auch auf dem Regenschirm unser Logo. Er ist innen orange, außen schwarz. Sieht schön aus, ist ein tolles Accessoire. Und das kriegt man nur hier bei uns. Das gibt es nirgends zu kaufen. Im Urspiel mit der richtigen Lösung auf die Frage, welches Stück, welcher Titel beginnt so? Ein Stück aus den 30ern. Was sagt Klaus Schindler aus Saarbrücken? Guten Morgen.
2: Guten Morgen.
1: Was glauben Sie
2: ja,
1: denn?
2: Ja, ich habe die ganze Zeit, ist mir das Stück durch den Kopf gegangen, diese Trommel. Und es ist mir gerade vor ein paar Sekunden eingefallen. Ich glaube, es ist Night and Day, so ein Jazz-Song von Cole Porter.
1: Und das war so ein Sekunden, so ein Moment.
2: Also
1: auf einmal war es da, sagen Sie.
2: Auf einmal war es da, ja.
1: Das heißt aber dann auch, dass Sie den Song ja eigentlich gut kennen, wenn er Ihnen irgendwann...
2: Ja, ich habe den, das ist ein Jazz-Standard eigentlich. Und gerade die Einleitung mit dem Schlagzeug, die ist ganz typisch.
1: Und aber Sie sind Musiker und kennen sich da aus?
2: Ich bin Mathematiker vom Beruf, ja, aber ich mache auch viel Musik.
1: Ja. Mathematiker sollen ja die besten Musiker sein, habe ich irgendwo mal gehört. Ja,
2: ich habe auch einige Freunde, die wirklich exzellent Piano spielen. Also,
1: und auch Mathematiker sind?
2: Auch Mathematiker, ja.
1: Na, was soll ich denn dann anderes sagen als, Sie haben recht, Cole Porter. Zusammen mit Ella Fitzgerald, cool, ja. Night and Day, 1932 komponiert. Cole Porter hat später irgendwann mal gesagt, dass er durch den Ruf eines Muezzins bei einer Marokko-Reise, also den gehört hat, das habe ihn zu diesem Stück inspiriert. Wollen wir es uns mal ganz anhören?
2: Ja,
1: natürlich. Machen wir. Und in der Zeit schreibe ich mir Ihre Adresse auf. Ich danke Ihnen ganz herzlich fürs Mitspielen.
2: Alles klar.
1: Und wünsche Ihnen was. Bleiben Sie noch dran.
2: Jo.
1: So, das war der Herr Schindler.
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1: Neues Stück, neue Runde morgen zwischen 9 und halb 10.

Only Love. Eine tolle Mischung, finde ich, hier auf SR Kultur, was die Musik angeht. Das ist so Afrobeat, das ist Jazz, das ist Hip-Hop, alles zusammen von einem Kollektiv, das heißt Ezra Collective und Par Solieu. Die Leute, das sind insgesamt 5 Leute, die da ihre Musik machen, sind unterwegs und wollen irgendwie so alle umarmen, also rund um alle Kulturen und weltweit und alle, die Musik machen, mit ihren Rhythmen. Das ist auf jeden Fall treibende Musik und Musik, die Lust auf mehr macht. SR Kultur. Es wird kuschelig, romantisch mit der Musik von John Barry. Es geht ins Kino und wir hören das Thema aus Jenseits von Afrika.

0: Fisherman's Son, das war Richard Dobson hier auf SR Kultur. Die schwarz-rote Bundesregierung, sie kommt nicht zur Ruhe. Es gibt Streit über die Rente, über die Sozialreformen, über schlechte Umfragewerte muss man sich unterhalten und jetzt auch noch der Rücktritt von Arbeitsministerin und SPD-Chefin Bärbel Baas und die angekündigte Neuwahl der SPD-Führung. Wie ernst ist die Krise in dieser Koalition? Das haben wir gefragt heute Morgen in SR Kultur der Morgen den Politikwissenschaftler und Parteienforscher Uwe Juhn von der Universität Trier. Und er hat erklärt, wie beschädigt das Vertrauen zwischen den Koalitionspartnern mittlerweile ist.
1: Es sieht nicht allzu gut aus, wenn man sich die Entwicklung der schwarz-roten Koalition seit Beginn an anschaut. Man hat eigentlich nie die Kooperation in den Vordergrund gestellt, sondern immer auch den Wettbewerb zwischen den Parteien mit berücksichtigt. Und dieser Wettbewerb, der ja zwischen CDU und SPD nun über Jahrzehnte geht, trotz langjähriger Koalition zuletzt, der dominierte doch im Wesentlichen die Koalition und damit eben auch die Kommunikation der Koalition. Man hat nicht auf einen gemeinsamen Weg häufig verwiesen, sondern auf die Unterschiede, die zwischen den beiden Koalitionsparteien bestehen. Das hat ihnen allerdings nicht geholfen, sondern im Gegenteil, sie hatten es ja gesagt, die Unterstützung für die Bundesregierung ist sukzessive zurückgegangen in den letzten 18 Monaten.
0: Die Zustimmungswerte für Bundeskanzler Merz seien auf einem Tief. Die SPD könne ihre klassischen Wählergruppen nicht mehr halten. Was da jetzt noch helfen könnte, sei eine klare Linie, findet Uwe Juhn.
1: Sie müssten klar machen, dass Sie als Bundesregierung handlungsfähig sind. Und dann gilt es eben, das Alltagsleben der Menschen wieder in den Griff zu bekommen und den Zukunftspessimismus. Das heißt also, dass die Menschen erwarten, dass die Problemlösungen so aussehen, dass das Alltagsleben nicht weitere Belastungen mit sich bringt, wie wir es ja nun in der Befürchtung und zum Teil auch real sehen. Und dann müssen wir auch sehen, dass der Zukunftspessimismus groß ist. Das heißt, es muss der Bundesregierung gelingen, hier eben das zu drehen. Das sind natürlich keine leichten Aufgaben, aber diese müsste dann auch noch mit einer einheitlichen kommunikativen Linie versehen werden. Das heißt, man müsste mal ein Gesamtprogramm entwickeln, das eben das auch abbildet, statt sich immer nur von einer Position zur nächsten zu begeben.
0: Nach dem Rücktritt von SPD-Co-Chefin Bärbel Baas, Einschätzungen von Politikwissenschaftler Uwe Juhn von der Universität in Trier. SR Kultur, der Vormittag. Claudio Abbado dirigiert in dieser Aufnahme die Berliner Philharmoniker. Sie hören den ersten Satz aus der Posthorn-Serenade von Wolfgang Amadeus Mozart.

0: Der erste Satz aus der Posthorn-Serenade von Wolfgang Amadeus Mozart hier auf SR Kultur. Man trifft so viele Leute den Tag über auf der Straße, unbekannte Menschen, da grüßt man nicht mal, man geht einfach vorbei. Dabei wäre es doch interessant, den einen oder anderen einfach mal kennenzulernen. Und vielleicht entsteht sogar eine romantische Liebesgeschichte zwischen der einen, dem anderen oder in welcher Konstellation auch immer. Im Song von Coralie Clément, da trifft eine Frau einen Mann, aber erstmal nur aus der Ferne und sie möchte ihn aber gerne kennenlernen. Und dann kommt irgendwie raus, angeblich oder offenbar wohnen die beiden im selben Haus. Aber man geht erstmal nicht hin, also sie zu ihm, sondern sie schreibt ihm einen Brief. La salle des pas perdus, Coralie Clément auf SR Kultur.
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Wir alle sind in der Warteschleife gefangen, in the waiting line. Sophie Baker mit Zero Seven hier auf SR Kultur. Manchmal braucht Musik gar nicht viel Zeit, um uns zu beeindrucken. Hier kommt ein Beispiel, der isländische Pianist Víkingur Ólafsson, der hat Bachs Partita Nummer 6 als dessen gewaltigste Suite bezeichnet. Dabei ist sie gerade mal 1 Minute 13 lang und es ist seine Lieblingspartita, hat er auch gesagt. Besonders reizvoll der vierte Satz, das R, das haben wir nämlich jetzt, ein kurzes Musikstück, das R ist 1,13. So, der Rest kommt natürlich noch dazu. Ein kurzes Musikstück mit einer schönen Melodie. Es wirkt wie eine kleine Verschnaufpause in diesem Gesamtwerk, das sehr anspruchsvoll ist. Und er spielt das auch mit einer gewissen Leichtigkeit. Hören Sie mal.

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1: 11 Uhr. Vor der bulgarischen Schwarzmeerküste sind wieder zwei Handelsschiffe angegriffen worden. Die Crews sprechen von Drohnenattacken. Eines der Schiffe kenterte. Für SR Info Silke Hane.
2: Von dem gesunkenen Schiff konnte ein Besatzungsmitglied gerettet werden. Vom zweiten angegriffenen Schiff konnten 15 Menschen und damit die gesamte Besatzung gerettet werden. Der bulgarische Premierminister Roman Radev bezeichnete den erneuten Beschuss von Schiffen als absolut inakzeptabel. Er sagte, es gebe keinen eindeutigen Hinweis darauf, wer den Angriff verübt habe, doch das Ergebnis nütze der Russischen Föderation. Bulgarien grenzt weder an die Ukraine noch an Russland. Als NATO-Mitglied am Schwarzen Meer ist es aber Teil der Ostflanke des Militärbündnisses. Auch im Nachbarland Rumänien kommt es immer wieder zu Vorfällen mit Drohnen und Seeminen.
1: Erst vor einer Woche waren zwei Schiffe vor der bulgarischen Küste von Drohnen getroffen worden. Eines sank. Die Besatzung gilt seitdem als vermisst. Trotz Sanktionen hat Russland nach eigenen Angaben seit 2022 Erdöl und Gas im Wert von mehr als 320 Milliarden Dollar an EU-Länder geliefert. In der Berechnung nicht berücksichtigt ist russisches Öl und Gas, das auf indirektem Weg nach Europa gelangt, etwa nachdem es in Drittländern verarbeitet wurde. Die Europäische Union hat seit Beginn der russischen Offensive in der Ukraine viele Sanktionen gegen Russland verhängt. Für mehrere Staaten, darunter die Slowakei und Ungarn, gibt es aber eine Ausnahmeregelung. Das Bundesverfassungsgericht befasst sich seit heute Vormittag mit Steuervorteilen für Firmenerben. Die Karlsruher Richter prüfen, ob die unterschiedliche Besteuerung von Betriebs- und Privatvermögen mit dem Grundgesetz vereinbart ist. Geklagt hatte ein Mann, der das Vermögen seiner Tante geerbt hat. Mit einer Entscheidung ist erst in einigen Monaten zu rechnen. Das Saarland hatte im letzten Jahr durch die Erbschaftssteuer etwa 82 Millionen Euro eingenommen. Saarbrücken bekommt zum Fahrplanwechsel am 13. Dezember eine ICE-Direktverbindung nach Hamburg. Wie die Deutsche Bahn mitteilte, fährt der Zug um 9.27 Uhr in Saarbrücken ab. Die Fahrt dauert etwa 6 Stunden. In der Gegenrichtung fährt der Zug von Flensburg über Hamburg nach Saarbrücken. Nach München und Berlin gibt es dafür in Zukunft jeweils nur noch eine statt bisher zwei Direktverbindungen am Tag. Die Lokführergewerkschaft GDL hat ihren aktuellen Streik bei der Saarbahn heute früh vorläufig ausgesetzt. Nach Angaben des Unternehmens fährt die Linie S1 aus Gründen der Planungssicherheit aber bis 21 Uhr noch weiter nach dem Ersatzkonzept. Wenn der Streik bis dahin nicht wieder aufgenommen wird, sollen die Saarbahnzüge dann anschließend wieder regulär fahren. In der dritten Fußballliga spielt der 1. FC Saarbrücken heute gegen den MSV Duisburg. Die Partie im Ludwigsparkstadion beginnt um 19 Uhr. SR-Reporterin Anne Hild.
3: Der Tabellenführer kommt ins Saarland und bringt eine Bilanz von 7 Siegen und nur einer Niederlage in der laufenden Saison mit. Die Saarbrücker haben dagegen im ersten Spiel nach der Länderspielpause am Wochenende nur 0:0 bei Fortuna Köln gespielt. Ein Thema nach der Partie war die Chancenverwertung gegen die beste Defensive der Liga. Der MSV hat auch nur ein Tor mehr kassiert als die Kölner und dürfte eine ähnlich schwere Aufgabe werden. Agirios Yannikis, der Trainer des FCS, machte seinem Team Mut. Die einzige Niederlage in der Saison kassierten die Duisburger nämlich auswärts. Mit einem Sieg könnte Saarbrücken bis auf einen Punkt an die Aufstiegsplätze ranspringen.
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4: Das Wetter bei uns im Saarland ist heute eher grau. Wir haben kaum Sonnenschein, dabei immer wieder Nieselregen, 13 bis 17 Grad. Aus diesen Temperaturen werden morgen schon wieder 16 bis 20 Grad. Golden herbstlich wird es bis Freitag, dann sein bei uns im Saarland. Danach regnerischer und kühler.
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4: Jetzt kommt eine eingängige Melodie, eine, die, glaube ich, jeder von uns im Kopf hat. Gespielt vom Orchestre National d'Île-de-France. Und zwar ist das Thema aus Mission Impossible. Da geht es jetzt ordentlich zur Sache bei Lalo Schifrin. Ich bin Frank Hofmann. Ich wünsche Ihnen einen schönen Dienstag.

J.S. Ondera mit American Dream vom kenianischen Nairobi auf die großen Bühnen Amerikas. Für ihn ist der amerikanische Traum tatsächlich Wirklichkeit geworden, zumindest auf den ersten Blick. 2013 ist er in die USA gezogen, er wollte Musiker werden. Als Fan von Bob Dylan hat er sich gedacht, da gehe ich dorthin, wo er auch war. Das hat dann schon 6 Jahre gedauert, bis das erste Album rausgekommen ist, Tales of America, der internationale Durchbruch allerdings, das hat funktioniert. Und dann hat ihm allerdings das Land seiner Träume auch gezeigt, dass es Schattenseiten hat. Also dieser American Dream ist zwar

0: 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Look, das ist ein saarländischer Künstler, der ist kein Unbekannter mehr und längst nicht mehr nur im Saarland. Der hat 2023 den Kulturpreis für Musik des Regionalverbands Saarbrücken bekommen, ist mehrfach für die German Blues Challenge nominiert worden und jetzt hat er ein neues Album vorgelegt. Roland Kunz hat reingehört.
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Man sieht auf dem Cover, die Fender Stratocaster hat schon einige Jährchen auf dem Buckel. Man hört, der sie spielt, Lukas Schüssler, ist eins mit seiner Gitarre. Seit seiner Jugend steht der saarländische Songwriter auf der Bühne und wühlt sich jetzt mit seinem neuen Modern Blues Trio so richtig rein in die Tiefen des Blues. Don't remember my name. Der Künstlername ist so griffig wie sein Konzept. Authentisch, schnörkellos und auf den Bluespunkt. Die beiden, die das Trio vervollständigen, gehören zum Feinsten, was das Saarland zu bieten hat. Stefan Engelmann, überregional gefragter Bassist, und Elmar Federkeil, Groovemaster an den Drums.

Da wackelt nix, das Timing ist absolut edel. Da kommt keine Langeweile auf, denn immer wieder beleben kleine Details das Hörvergnügen. Da ist nichts weich gespült, denn hier wird erdig, transparent und kraftvoll gespielt. Und wie? Luke, Federkeil, Engelmann gehen ins Studio und lassen den Blues raus. Wie live. Sie spielen die Songs gemeinsam so ein, als seien sie auf der Bühne. Das ist ihnen wichtig. Die Dynamik der Songs, Gesang und Zusammenspiel. Alles ohne Netz, doppelten Boden und Studiotricks.

Liu hat internationale Klasse. Die Stimme kommt rüber wie das raubeinige Lebensdestillat eines Altmeisters. Dabei ist der Sänger und Gitarrist erst 28. Auch die Facetten, die er seinen Gesangsparts angedeihen lässt, sind

0: Fast alle Songs auf dem neuen Album stammen aus der Feder von Lukas Schüssler. Die Band dient ohne Wenn und Aber. Ausgiebige Soli von Luke lassen dennoch hier und da auch mal Raum für einen feingliedrig-melodiösen Ausritt von Bassist Stefan Engelmann. Das Modern Blues Trio liefert ein hörenswertes Debütalbum ab. Und das Schöne, hört man die drei live, dann gibt's garantiert keine Enttäuschung. Denn auch auf der Bühne klingen sie wie auf dem Album. Blues vom Feinsten, geradlinig und erlebnisreich.
1: Tolle Musik. Luke Federkeil Engelmann, das Album der Woche, das Modern Blues Trio. Roland Kunz hat für uns die neue Scheibe der saarländischen Band angehört und vorgestellt. Informationen dazu auf srkultur.de und in der ARD Sounds App. Und jetzt gibt es natürlich einen kompletten Song aus diesem Album. Fast 6 Minuten. Luke, They Don't Remember My Name.

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1: Das Album der Woche, das war Luke Federkeil, Engelmann, das Modern Blues Trio. Ein Ausschnitt aus dem Album der Woche, They Don't Remember My Name. Und Sie hören mehr darüber und können auch in der ARD Sounds App nochmal zurückspulen, um alles nochmal zu hören, was hier auf SR Kultur in den letzten 5 Stunden gelaufen ist. In der ARD Sounds App. Also das Album der Woche und die Möglichkeit zurückzuspulen, Luke nochmal zu hören in dieser App.

SR-Kultur spielt Marissa Burwell. Inside Out war das hier. Sie ist Singer-Songwriterin aus Kanada und macht wunderbar sphärische Musik, wie ich finde. So Musik, die so ein bisschen schwebt, die einen so ein bisschen nochmal auf den Boden der Tatsachen runterbringt und aber trotzdem rundherum so die Welt vergessen lässt. Also irgendwie so Entspannungsmusik. So empfinde ich zumindest hier auf SR-Kultur. Das, was jetzt kommt, ist was ganz anderes, nämlich Musik von Jean-Baptiste Barrière. Das ist Musik aus der ersten Hälfte des 18. Jahrhunderts. Kian Schultani am Cello und Pablo Ferrandez ebenfalls am Cello spielen den dritten Satz aus der Sonate für zwei Violoncelli in G-Dur.

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Franz Schubert, der war gerade mal 20, da hat er 1817 die Polonaise in B-Dur komponiert. Geschrieben hat er sie für seinen älteren Bruder Ferdinand. Der hat auch Geige gespielt und der hat das Privileg gehabt, das Stück uraufzuführen. Das ist auch gemacht worden in einem Wiener Waisenhaus mit einem Orchester mit nur 13 Musikern. Also keine große festliche Premiere in einem großen Konzertsaal, sondern das Ganze im kleinen Rahmen. Und gedruckt ist die Polonaise erst 1928 veröffentlicht worden, 100 Jahre nachdem Franz Schubert gestorben ist. Das hat also tatsächlich ein bisschen gedauert bis zur Veröffentlichung. Franz Schuberts Polonaise in B-Dur für Violine und Orchester. In dieser Aufnahme spielt Gidon Krämer mit dem Chamber Orchestra of Europe.

mag die Stimme von Lina Marley hier bei uns auf SR Kultur. Paul Simon, ein ganz großer, feiert heute 85. Geburtstag und er feiert auch mit neuer Musik. Ein paar Tage ist es her, da ist ein Live-Album rausgekommen, The Quiet Celebration Concert. Und darauf präsentiert sich Paul Simon mit seinen Klassikern, so die alten Songs, die großen Songs, Graceland, The Boxer, The Sound of Silence. Aber neu arrangiert das Ganze. Es ist ja so, dass er schon vor einigen Jahren, 2018, gesagt hat, jetzt ist Schluss, ich gehe in Rente, Bühnenabschied. Aber er ist inzwischen wieder auf Tour gegangen, obwohl er ein paar gesundheitliche Probleme hat. Das Hören zum Beispiel, da gibt es Probleme. Und es gibt auch zum 85. einen Konzertfilm, The Quiet Celebration Concert. Beim Streaming-Dienst Disney Plus ist das zu sehen im Moment. SR Kultur verneigt sich vor Paul Simon und spielt Paul Simon jetzt zum 85. Something So Right aus 1973.

zum 85. von Paul Simon. Something so right. Hier ist SR Kultur. Seit 20 Jahren kennen sich Denise Widmer und Safjan Stevens. Sind beide Singer-Songwriter aus den USA. Und wer sich 20 Jahre kennt, den verbindet eine enge Freundschaft, wenn das musikalisch dann eben auch noch so gut funktioniert. Und das tut es bei den beiden, na umso besser. Das ist hier auf unserer Aufnahme Anything at All auf dem Album Shade I'll Never See. Ein Song, bei dem hört man, die zwei harmonieren sehr gut zusammen. Akustischer Folk und dann diese tollen Arrangements und eine unglaubliche stimmliche Vielfalt, sagen wir es mal so. Shade I'll Never See hier auf SR Kultur bis ran an die SR Info Nachrichten um 12 Uhr.

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1: 12 Uhr. Die NATO reagiert auf den erneuten Drohnenangriff vor der bulgarischen Schwarzmeerküste. Generalsekretär Rutte sagte, abhängig von der Sicherheitslage werde das Bündnis seine Verteidigungsstellung anpassen. Nach bulgarischen Angaben wurden in der Nacht 2 Handelsschiffe getroffen und eines dabei versenkt. Ein Crewmitglied wurde gerettet, das Schicksal anderer ist ungewiss. Seit Beginn des russischen Angriffskriegs auf die Ukraine kommt es immer wieder zu Drohnenangriffen im Schwarzen Meer. Erst vor einer Woche waren 2 Schiffe vor der bulgarischen Küste getroffen worden. Das Bundesverfassungsgericht befasst sich seit heute Vormittag mit Steuervorteilen für Firmenerben. Die Richter prüfen, ob die unterschiedliche Besteuerung von Betriebs- und Privatvermögen mit dem Grundgesetz vereinbart ist. Geklagt hatte ein Mann, der das Vermögen seiner Tante geerbt hatte. Für SR Info Alena Lagmöller.
2: Er findet es ungerecht, dass er als Erbe eines Privatvermögens Steuern zahlen muss, während sich Unternehmenserben oft von der Steuer befreien können. Für sie gibt es nämlich sehr großzügige Ausnahmen. Wer das Unternehmen fortführt und das Lohnniveau seiner Angestellten hält, der zahlt unter Umständen gar keine Steuern. Für Erben von großen Unternehmen gilt, wer zu einem Stichtag kein Geld flüssig hat, um die Steuer zu zahlen, dem kann sie sogar ganz erlassen werden. Der Gedanke hinter diesen Privilegien? Unternehmen und Jobs sollen nicht durch die Erbschaftssteuer gefährdet werden. Für Erben wie den Kläger, die kein Unternehmen, sondern zum Beispiel Wertpapiere von der Tante erben, gibt es solche Vorteile nicht.
1: Eine Entscheidung in Karlsruhe wird erst in einigen Monaten erwartet. In Deutschland erlebt jeder 5. Schüler Cybermobbing. Nach einer Studie sind es rund 2,4 Millionen Schülerinnen und Schüler, die online von Beleidigungen, Drohungen und gefälschten anstößigen Bildern betroffen waren. Die Experten warnen vor den Auswirkungen auf die Kinder und Jugendlichen. Viele litten unter gesundheitlichen Folgen. Ein Viertel der Betroffenen soll schon mal Selbstmordgedanken gehabt haben. Als Konsequenz sprechen sich viele Eltern und Lehrkräfte für eine Altersbegrenzung bei sozialen Medien aus. Saarbrücken bekommt zum Fahrplanwechsel am 13. Dezember eine ICE-Direktverbindung nach Hamburg. Wie die Deutsche Bahn mitteilte, fährt der Zug um 9.27 Uhr in Saarbrücken ab. Die Fahrt dauert rund 6 Stunden. In der Gegenrichtung fährt der Zug von Flensburg über Hamburg nach Saarbrücken. Nach München und Berlin gibt es in Zukunft allerdings jeweils nur noch eine statt 2 Direktverbindungen von Saarbrücken am Tag. In St. Wendel beginnt heute Abend die jährliche Wallfahrtswoche zu Ehren des heiligen Wendelinus. Bis zum 20. Oktober stehen in der Basilika viele Veranstaltungen auf dem Programm. SR-Reporter Christian Otterbach.
3: Heute Abend wird in der Basilika der Schrein des heiligen Wendelinus enthüllt. In der Wallfahrtswoche werden für die Pilgerinnen und Pilger unter anderem viele Chorkonzerte angeboten, begleitete Pilgerwanderungen und unterschiedliche Gottesdienste. Am kommenden Montag hält der ehemalige saarländische Ministerpräsident und Bundesverfassungsrichter AD Peter Müller einen Vortrag zum Thema »Der Siegeszug der Populisten – ist die Demokratie in Gefahr?« Höhepunkt und Abschluss ist am kommenden Dienstag der Wendelsmarkt rund um die St. Wendeler Basilika. Die traditionelle Wallfahrtswoche geht auf den heiligen Wendelin zurück, der im 6. Jahrhundert im Nordsaarland gewirkt haben soll und dessen Grab in der St. Wendeler Basilika verehrt wird.
1: In St. Ingbert werden in dieser und der nächsten Woche die gelben Tonnen ausgeliefert. Nach Angaben der Stadt werden sie an den Grundstücksgrenzen abgestellt. Genutzt werden dürfen diese Tonnen aber erst ab Januar. Bis dahin wird der Verpackungsmüll weiter in gelben Säcken gesammelt. St. Ingbert ist die zweitletzte saarländische Kommune, die vom gelben Sack auf die Tonne umstellt. Wattgassen plant die Einführung erst im Jahr 2030. Und das waren die Nachrichten mit Christian Koch. 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
4: Das Wetter für uns im Saarland heute, eher ein grauer Tag, wenig Sonnenschein, immer wieder Nieselregen, 13 bis 17 Grad. Aus diesen Temperaturen werden morgen schon wieder 16 bis 20 Grad, also fast schon wieder T-Shirt-Wetter. Golden herbstlich bis Freitag bei uns im Saarland. Danach ist es wieder regnerischer und es wird dann auch kühler.
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4: Mit Frank Hofmann herzlich willkommen. Die familiäre Herkunft wird für Emma the Great tatsächlich zur Inspirationsquelle für Musik. Sie ist nämlich die Tochter einer chinesischen Mutter und eines britischen Vaters und hat sich auf ihrem Album 2020, April, dann auch mit ihrer chinesischen Herkunft auseinandergesetzt. Aus diesem Album hören Sie jetzt Heart Sutra. Ich bin Frank Hofmann.

Melodie haben Sie sicherlich erkannt und sich gefragt, was singen die denn da? Und wer ist das vor allem? Hier auf SR Kultur war das Nösse Nova. Das sind vier junge Leute, die seit ein paar Jahren Musik zusammen machen aus Finnland. Und Painajainen, das heißt Albtraum auf Finnisch und ist eben auf die Musik von Jorge Benz Maskenada komponiert bzw. getextet. Dieses Bossa Nova, das Wort Nössö, das da drin steckt im Bandnamen, das heißt so viel wie Waschlappen oder Weichei, also die vier Jungs bezeichnen sich selbst so. Nössö Nova hier auf SR Kultur. Cécile Chaminade hat ihre Caprice in E-Moll 1885 komponiert. Mark Weiner jetzt an seinem Instrument, dem Klavier, bei einem Ausschnitt daraus.

0: 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Bundeskanzler Merz heute zu Gast beim Arbeitgebertag. Das ist die Veranstaltung, der eine oder andere erinnert sich, bei der vor einem Jahr Bärbel Baas ausgelacht worden war, damals noch Bundesarbeitsministerin. Ausgelacht wurde in diesem Jahr bisher niemand auf dem Arbeitgebertag, aber deutliche Forderungen an die Bundesregierung, die gab es schon. Aus Berlin, Lissy Kaufmann.
1: Die Worte von Arbeitgeberpräsident Dulger sind deutlich und sie richten sich an die Bundesregierung. Führen Sie, übernehmen Sie Verantwortung. Sie haben die Mehrheit im Bundestag, nutzen Sie sie, so Dulger wörtlich. Um was es ihm vor allem geht, sind bessere Rahmenbedingungen für Unternehmen und Sozialreformen. An Bundeskanzler Merz von der CDU gerichtet, sagt Dulger in seiner Rede beim Arbeitgebertag in Berlin: Wir wissen, Sie drängen zur Abfahrt, andere stehen noch auf der Bremse. Eine indirekte Kritik vor allem an die SPD gerichtet.
0: Was die Arbeitgeber im Einzelnen fordern und wie Kanzler Merz darauf reagiert, dazu mehr in der SR-Infobilanz am Mittag gleich ab 12.30 Uhr. Hier kommt Lloyd Cole auf SR Kultur mit Woman in a Bar.

Die wichtigen Themen aus dem Saarland, Deutschland und der Welt gleich in der SO-Info-Bilanz am Mittag. Mein Name ist Frank Hofmann. Ich wünsche Ihnen einen angenehmen Dienstag, einen angenehmen restlichen Dienstag und bis morgen.

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1: Ist die Erbschaftssteuer für Unternehmenserben ungerecht? Damit beschäftigt sich heute das Bundesverfassungsgericht und darum geht's auch gleich bei uns. Außerdem sprechen wir über den Arbeitgebertag, bei dem heute Kanzler Merz zu Gast ist. Und wir schauen nach Frankreich, wo teils gewaltsame Schülerproteste die Politik und auch die Polizei auf Trab halten. Diese und weitere Nachrichten des Tages beschäftigen uns in der nächsten halben Stunde. Ich bin Denise Friemann, schön, dass Sie dabei sind. Wer etwas erbt, der muss in der Regel Erbschaftssteuer zahlen. Das Geld bekommen dann die Bundesländer. Das Saarland rechnet in diesem Jahr zum Beispiel mit 90 Millionen Euro Einnahmen durch die Erbschaftssteuer. Sie ist also keine ganz unwichtige Einnahmequelle. Aber ist sie auch gerecht und vor allem mit dem Grundgesetz vereinbar? Mit dieser Frage beschäftigt sich heute das Bundesverfassungsgericht. Hintergrund ist, dass Menschen, die in Deutschland ein Unternehmen erben, im Zweifelsfall weniger oder sogar gar keine Erbschaftssteuer zahlen müssen, anders als solche, die Privatvermögen erben. Max Bauer berichtet aus Karlsruhe.
2: Wenn jemand ein Unternehmen erbt und das Unternehmen weitergeführt wird, gibt es weitreichende Befreiungen von der Erbschaftssteuer. Solche Steuerbegünstigungen gibt es bei Privaterben nicht. Darauf wies der Präsident des Bundesverfassungsgerichts und Vorsitzende des Ersten Senats, Stefan Habart, gleich zu Beginn der Verhandlung hin.
3: Diese Begünstigungen sollen nach der Intention des Gesetzgebers, dem Erhalt von Arbeitsplätzen, von Investitionskraft und einer ausgewogenen Unternehmenslandschaft in Deutschland dienen. Für den Erwerb sonstigen Vermögens, das heißt insbesondere von Privatvermögen, sieht das Gesetz vergleichbare Begünstigungen nicht vor.
2: In Karlsruhe hat ein Mann geklagt, der ein Privatvermögen von seiner Tante geerbt hat. Er meint, es verstoße gegen den Gleichheitssatz aus dem Grundgesetz, wenn er als Privaterbe mehr Erbschaftssteuer entrichten müsse als ein Unternehmenserbe. Wie Gerichtspräsident Habert betonte, möchte die geltende Regelung für die Erbschaftssteuer beim Generationenwechsel Unternehmen und Arbeitsplätze schützen. Deshalb werden Erben komplett von der Steuer befreit, wenn sie das Unternehmen 7 Jahre lang weiterführen und die Löhne insgesamt nicht senken. Auch große Unternehmenserbschaften von über 26 Millionen Euro können ganz steuerfrei sein. Steuerrechtsanwalt Götz Wiese, der viele Familienunternehmen berät, sagt, dass die Ungleichbehandlung von Unternehmenserben und Privaterben gerechtfertigt sei, um den Bestand von Familienunternehmen nicht zu gefährden.
4: In meiner Praxis sehe ich, dass Unternehmen wirklich belastet sind, wenn die Erben die Liquidität aus dem Unternehmen rausnehmen müssen, um Erbschaftssteuer zu bezahlen. Wenn sie das tun müssten, würde das Unternehmen nicht investieren können, nicht so innovationskräftig sein, wie das am Weltmarkt erforderlich ist.
2: Anders sieht das der frühere SPD-Generalsekretär Kevin Kühnert. Er vertritt den Verein Bürgerbewegung Finanzwende in Karlsruhe und hält die geltenden Steuerbefreiungen für ungerecht.
5: Die bisherigen Regelungen sind ungerecht, weil besonders große Betriebsvermögenserbschaften ab 26 Millionen Euro aufwärts in der Realität faktisch steuerbefreit sind. Nur etwa 2% Steuern werden darauf im Schnitt entrichtet. Und der Grund dafür heißt Verschonungsbedarfsprüfung, eine Regelung, die vor 10 Jahren eingeführt wurde, mit dem Ziel, Arbeitsplätze zu schützen, aber in der Realität schützt es vor allem das Vermögen der Erben.
2: Kühnert betont auch, dass die Vermögen in Deutschland sehr ungleich verteilt seien. Bei den Unternehmensvermögen sei es so, dass 1% der Deutschen die allermeisten Unternehmen gehören. Zusätzlich nehme der Staat nur relativ wenig Erbschaftssteuer ein und schone sehr große Vermögen. Und zu große Vermögen könnten auch ein Demokratieproblem werden. Das sehe man in den USA am Beispiel von Elon Musk. Wenn sehr wenige Menschen sehr viel ökonomische Macht hätten, könnten sie diese auch missbrauchen. Wenige Einzelne könnten demokratische Spielregeln und das Ergebnis von Wahlen aushebeln, um ihre Interessen durchzusetzen.
5: Deswegen sollte man bei Zeiten gucken, dass aus Riesenvermögen nicht gigantische Vermögen werden, die gar nicht mehr demokratisch handelbar sind.
2: Gerechtigkeitsfragen bilden den Hintergrund, wenn jetzt in Karlsruhe die Erbschaftssteuer verhandelt wird. Rechtlich wird es vor allem um diese Fragen gehen. Gibt es tatsächlich die Gefahr, dass ohne Steuerbefreiungen Unternehmen in ihrer Existenz gefährdet werden können? Und welche Rolle spielt die Erbschaftssteuer, um die ungleiche Vermögensverteilung in Deutschland zu mildern? Das Urteil des Verfassungsgerichts wird erst Anfang des nächsten Jahres erwartet. Der politischen Debatte um Erbschaftssteuer und Steuergerechtigkeit könnte es einige wichtige Impulse geben.
1: Aber was Karlsruhe mutmaßlich erst in einigen Monaten entscheidet, wird auch einige Arbeitgeber im Land interessieren, die selbst Unternehmen besitzen. Beim Arbeitgebertag kommen sie heute alle zusammen. Zu Gast ist auch Bundeskanzler Merz. Hauptthema: der weitere Reformkurs der Bundesregierung. Wirtschaftsverbände und Unternehmen werden da langsam ungeduldig. Wie sieht es aus, beispielsweise mit einer Wochenhöchstarbeitszeit oder der Senkung der Lohnzusatzkosten oder ganz grundsätzlich mit der Rentenreform? Diese Fragen bleiben bislang unbeantwortet, die Reformen noch nicht umgesetzt. Und so appelliert Arbeitgeberpräsident Dulger, Kanzler Merz rechtfertigt und Lissy Kaufmann aus dem ARD-Hauptstadtstudio berichtet.
6: Die Worte von Arbeitgeberpräsident Rainer Dulger sind deutlich und sie richten sich an die Bundesregierung.
7: Führen Sie, übernehmen Sie Verantwortung. Sie haben die Mehrheit im Deutschen Bundestag. Nutzen Sie sie.
6: Um was es Rainer Dulger in seiner Rede beim Arbeitgebertag in Berlin geht: bessere Rahmenbedingungen für Unternehmen und eine Reform des Sozialstaats. Dulger mahnt zu mehr Weitsicht.
7: Sie brauchen eine konkrete Antwort auf die Frage: Wie soll Deutschland in 10 Jahren aussehen? Wo stehen wir im Jahr 2036?
6: Rainer Dulger verlangt mehr Tempo, zumindest von manchen in der Regierung. An Kanzler Friedrich Merz gerichtet sagt er:
7: Wir wissen, Sie drängen zur Abfahrt. Andere stehen noch auf der Bremse.
6: Eine indirekte Kritik, wohl auch an die SPD gerichtet. Vor allem auch mit Blick auf die Rentenreform. Dulger spricht von einem Gesamtkunstwerk. Da könne man nicht nur an ein paar Stellschrauben drehen.
7: Wir müssen verschiedene Aspekte zusammendenken. Die Beitragsbelastung, das Rentenniveau, längere Erwerbsbiografien, höhere Lebenserwartungen und zusätzliche Vorsorge.
6: Bislang liegt noch kein Gesetzentwurf für eine Rentenreform vor, aber Ergebnisse der Rentenkommission. Strittig ist vor allem der Vorschlag, die abschlagsfreie Rente nach 45 Beitragsjahren abzuschaffen. Ein Punkt, den mehrere CDU-Ministerpräsidenten und SPD-Politiker in Frage stellen. Kanzler Friedrich Merz aber nicht.
8: Auch das Ende der abschlagsfreien Frühverrentung macht die Rente gerechter.
6: Statistiken zeigen, dass von der abschlagsfreien Frühverrentung nicht nur körperlich hart arbeitende Handwerker profitieren, sondern zum Beispiel auch Gutverdiener mit Bürojobs. Genau darauf spielt der Kanzler an.
8: Gesund und fit, abschlagsfrei, früher in Rente zu gehen, das ist weder gerecht, noch können die Rentenversicherung und unsere Volkswirtschaft es sich leisten, wenn immer weniger Arbeitende immer mehr Rentnerinnen und Rentner finanzieren müssen.
6: Friedrich Merz, an diesem Tag selbst erkältet und nicht ganz fit, versucht in seiner Rede beim Arbeitgebertag ein positives Bild zu zeichnen. Die Wirtschaft wachse trotz der Herausforderungen und die Bundesregierung habe mit Sozialreformen längst begonnen. Wichtig sei das alles für die junge Generation.
8: Sie sollen in einem Land leben, in dem man sich persönlich entfalten kann, in dem man eine Familie gründen kann und in dem man eine gute Zukunft für sich und die Familie sieht.
6: Da schimmert sie kurz durch. Friedrich Merz' Vision für die Zukunft des Landes in einer ansonsten eher von Rechtfertigungen geprägten Rede. Eine Vision, die nicht nur Arbeitgeberpräsident Rainer Dulger von der Bundesregierung hören will.
1: Vielleicht erinnern Sie sich noch an den Arbeitgebertag im letzten Jahr. Die damalige SPD-Arbeitsministerin Baas wurde öffentlich ausgelacht, als sie über die geplanten Reformen bei der Rente sprach. Es war nur eine von vielen Situationen, bei denen Baas Kritik erntete. Offensichtlich so viel und so harte Kritik, dass sie für sie nicht mehr aushaltbar war. Gestern Morgen ist Baas als Arbeits- und Sozialministerin und auch als SPD-Parteivorsitzende zurückgetreten. Jetzt muss sich die Partei neu aufstellen. Immerhin eine Personalentscheidung wurde schon getroffen, mit Alexander Schweizer als neuem Arbeitsminister. Aber wer wird die Partei zukünftig führen? Mit dieser Frage wird sich die SPD noch beschäftigen müssen. Gerade steht im politischen Berlin aber noch eine andere Frage im Mittelpunkt. Wer oder was ist schuld am Rücktritt der Arbeits- und Sozialministerin? Nicole Markwald aus dem ARD-Hauptstadtstudio.
9: Auch am Tag nach dem Rücktritt von Bärbel Baas hallen diese Worte nach. Rücksichtslos, unanständig, unmenschlich seien sie gewesen. Die Angriffe auf die Sozialdemokraten. Baas selbst hatte es in ihrer Mitteilung zu ihrem Rückzug von den Spitzenämtern thematisiert. Während sie um ihre Stieftochter trauerte, seien öffentliche Angriffe auf sie, auch aus den Reihen des Koalitionspartners, weiter forciert worden. Tim Klüssendorf, Generalsekretär der SPD, hält die Reaktionen der Partei für richtig.
10: In diesem Fall geht es um die Solidarität der SPD mit ihrer Vorsitzenden in einer Situation, wo sie einen Trauerfall hat, den sich, glaube ich, die meisten Menschen nicht vorstellen können. Und wo wir deutlich machen, dass wir nicht nur an ihrer Seite stehen, sondern uns auch vor sie stellen und sagen, so geht es nicht.
9: Parteikollegin Annika Klose erklärt im Deutschlandfunk.
11: Und ich finde, diese Erzählung, die sich da im letzten Jahr vor allem festgesetzt hat, dass Bärbel Baas die Blockiererin gewesen sei, die finde ich ehrlich gesagt hanebüchen, dass es überhaupt nicht war.
9: Baas blockiert seit Monaten die Reformen, die das Land so dringend braucht. Das war eine der Beschuldigungen aus dem Parlamentskreis Mittelstand der Union in der Zeit, als sie sich zu Hause in Duisburg um ihr todkrankes Familienmitglied kümmerte. Klose sagt,
11: und ich glaube, dass da Bärbel Baas auch ein willkommener Sündenbock war für einige.
9: Im Juli hatte sich die Koalition zur Rentenreform verabredet. Wenige Wochen später folgten die Vorschläge der Kommission. Um 3 Punkte der Kommissionsvorschläge wird besonders heftig gerungen. Darunter die geplante Abschaffung der abschlagsfreien Rente nach 45 Beitragsjahren. Den nächsten Schritt, den Gesetzentwurf, muss nun Baas Nachfolger Alexander Schweizer über die Ziellinie tragen. Die Generalsekretärin der CDU, Franziska Hoppermann, dazu.
12: Na, wir freuen uns, wenn wir anhand eines Entwurfs miteinander diese Punkte besprechen können. Das scheint ja jetzt so zu sein, dass das Fahrt aufnimmt. Das finde ich gut, weil was man sieht über den Sommer ist, abstrakte Diskussion ohne eine Grundlage zu haben, macht das nicht besser, sondern die Probleme löst man anhand von konkreten Gesetzesentwürfen. Und das fände ich jetzt gut, wenn wir das mal angehen.
9: Auch Bundeskanzler Friedrich Merz drückt aufs Gas. Er erläuterte am Vormittag in Berlin, erkältungsbedingt mit angeschlagener Stimme, die nächsten Schritte für den neuen Arbeits- und Sozialminister Alexander Schweizer.
13: Ich werde heute Nachmittag mit ihm beim Bundespräsidenten sein, bekommt er seine Ernennungsurkunde. Er ist morgens das erste Mal im Kabinett. Das dauert in der Regel eine Stunde. Und von 11 Uhr an Arbeit im Ministerium.
9: Schweizer war schon mal Arbeits- und Sozialminister in Rheinland-Pfalz. Nun also auf Bundesebene mit gewaltigen Herausforderungen, vor denen auch seine Partei weiter steht. Die SPD plant, ihren Parteitag vorzuziehen. Rund um den Jahreswechsel soll er stattfinden. Dort soll die gesamte Führungsriege der Partei zur Wahl stehen. Noch Parteichef Lars Klingbeil lässt offen, ob er erneut antreten werde. Seine beiden anderen Spitzenämter dagegen möchte Klingbeil behalten.
14: Ich habe deutlich gemacht, dass ich als Vizekanzler und Finanzminister weiter Verantwortung tragen werde.
9: Das wird allerdings nur gelingen, wenn diese Regierungskoalition hält.
1: Sie hören die SR-Infobilanz am Mittag und wir schauen gleich nach Frankreich, wo teilweise gewaltsame Schülerproteste weiterhin das Land erschüttern und zeigen, wie tief gespalten Frankreich eigentlich gerade ist. Mehr dazu gleich nach weiteren Meldungen in Kürze mit Nicola Ecker.
15: Die Beschäftigten der Warenhauskette Galeria erhalten Insolvenzgeld von der Bundesagentur für Arbeit. Das bestätigte die Gewerkschaft Verdi dem SR. Damit ist eine Voraussetzung erfüllt, um den Geschäftsbetrieb zunächst fortzuführen. Allerdings sei weiterhin unklar, wie die Zukunft bei der Warenhauskette aussehe, wie der Gewerkschaftssekretär Alex Sauer dem SR sagte. Das betreffe auch den saarländischen Standort, so der Verdi-Verantwortliche für den Handel in der Region Saar-Trier. Das Insolvenzgeld soll nach Medienberichten über eine Bank vorfinanziert werden, damit es schnell an die Beschäftigten ausgezahlt werden kann. Saarbrücken bekommt zum Fahrplanwechsel am 13. Dezember eine ICE-Direktverbindung nach Hamburg. Wie die Deutsche Bahn mitteilte, fährt der Zug um 9.27 Uhr in Saarbrücken ab. Die Fahrt soll planmäßig rund 6 Stunden dauern. Ab Mitte August kommenden Jahres fährt die Verbindung allerdings nur zwischen Saarbrücken und Frankfurt aufgrund von Bauarbeiten. Nach München und Berlin gibt es künftig jeweils nur noch eine statt 2 Direktverbindungen am Tag. Trotz Sanktionen hat Russland nach eigenen Angaben seit 2022 Erdöl und Gas im Wert von mehr als 320 Milliarden US-Dollar an EU-Länder geliefert. In der Berechnung nicht berücksichtigt ist russisches Öl und Gas, das auf indirektem Weg nach Europa gelangt, etwa nachdem es in Drittländern verarbeitet wurde. Die EU hat seit Beginn der russischen Offensive in der Ukraine zahlreiche Sanktionen gegen Russland verhängt. Für mehrere Staaten, darunter die Slowakei und Ungarn, gibt es aber eine Ausnahmeregelung. Bundesdigitalminister Wildberger fordert eine Steuer auf Umsätze mit künstlicher Intelligenz. Der CDU-Politiker sagte dem Tagesspiegel, wenn hierzulande Wachstum und Wertschöpfung entstehen, müssten auch Steuern gezahlt werden. Mit dem Geld könne der Umbau des Arbeitsmarktes finanziert werden. Der Minister rechnet dem Bericht zufolge damit, dass KI die Arbeitswelt grundlegend verändert. Er sagte, Umschulungen und neue Tätigkeiten, etwa im Handwerk oder in der Pflege, müssten finanziert werden. Wegen des Heimspiels des 1. FC Saarbrücken gegen Duisburg rechnet die Polizei am Nachmittag mit Verkehrsbehinderungen in Saarbrücken. Ab spätestens 17 Uhr wird die Kamphauser Straße zwischen Ludwigskreisel und A623 voll gesperrt. Anpfiff der Partie ist um 19 Uhr. Die Sperrung besteht, bis beide Fanlager das Stadion wieder verlassen haben. Zur Sicherheit während der An- und Abreise setzt die Polizei Drohnen ein und empfiehlt die Anreise mit öffentlichen Verkehrsmitteln oder Shuttlebussen.
1: Vermummte gehen mit Steinen, Feuerwerkskörpern und Eisenstangen gegen Polizisten vor und sollen dabei nach Angaben des Innenministeriums mehr als 700 Beamte verletzt haben. Schulleiter und Lehrkräfte wurden attackiert. In Frankreich drohen die Schülerproteste für Bildungschancen zu eskalieren. Und die Polizei geht ihrerseits mit äußerster Härte vor, hat teils Schülerinnen und Schüler schwer verletzt. Auch heute gehen junge Menschen aus Schulen und Universitäten wieder auf die Straße. Sie fordern bessere Bildungschancen für die Banlieues und die Jugend allgemein. Julia Borutta berichtet.
16: Der Protest hat heute prominente Unterstützung bekommen. Die schwedische Aktivistin Greta Thunberg hat sich unangemeldet unter die Demonstrierenden an einem Lycée nördlich von Paris in Saint-Saint-Denis gemischt. Sie erklärte, der Jugend werde die Zukunft geraubt, die Schulen erhielten nicht die Investitionen, die sie bräuchten. Vor Ort sind laut Medienberichten rund ein Dutzend Polizisten, aber auch 20 Anwälte, die die Schüler und Schülerinnen unterstützen und schützen wollen, sollte es zu Auseinandersetzungen mit der Polizei kommen. Am frühen Nachmittag werden in Paris voraussichtlich 2 Demonstrationszüge starten, aber auch in anderen großen Städten wird heute wieder demonstriert. Laut dem Bildungsministerium waren am Morgen landesweit 200 von insgesamt 3.700 Lycées geschlossen oder verbarrikadiert. Die Regierung hatte in den letzten Tagen einen Rückgang der Blockaden, aber eine Intensivierung der Gewalt beobachtet und hofft, dass sich die Lage über die bevorstehenden Herbstferien beruhigen wird. Längst nicht alle Schüler und Schülerinnen beteiligen sich an den Protesten. Doch die Wortführer der Schülerrevolte versprechen, weiter zu demonstrieren, bis ihre Forderungen erfüllt werden.
1: Und die Jugendlichen fordern unter anderem kürzere Stundenpläne, weniger Unterrichtsausfall, eine bessere Ausstattung der Schulgebäude und ganz zentral mehr Geld für Bildung, also eine Erhöhung des Bildungsetats um 10 Milliarden Euro. Aber diese Forderung wird wohl ins Leere laufen, denn Frankreich steckt nicht nur in einer politischen, sondern auch in einer finanziellen Krise. Heute Nachmittag beginnen in der französischen Nationalversammlung die Beratungen über den Haushalt für das kommende Jahr. Das wesentliche Ziel der Regierung dabei, die öffentlichen Finanzen nicht noch weiter strapazieren. Sie schlägt Einsparungen von rund 40 Milliarden Euro vor. Und die parlamentarische Debatte könnte wegen der anstehenden Präsidentschaftswahlen noch härter werden als in den letzten Jahren. Caroline Düller berichtet.
17: Vor etwa 2 Wochen hatte Frankreichs Finanzminister Roland Lescure den Haushaltsentwurf für 2027 vorgestellt. Seine Beschreibung der französischen Haushaltslage könnte man, freundlich gesagt, als Understatement bezeichnen. Das Haushaltsjahr 2027 folge auf eines, das ebenfalls schwierig war, sagte Lescure.
18: Et le moins qu'on puisse dire, c'est que l'année 2027 suivra une année difficile.
17: Laut offiziellen Angaben liegt Frankreichs Schuldenquote in diesem Jahr bei knapp 120% der Wirtschaftsleistung. Allein für Zinszahlungen auf Kredite waren im Haushalt fast 80 Milliarden Euro eingeplant. Der Zinssatz, den Frankreich auf 10-jährige Staatsanleihen zahlen muss, liegt inzwischen bei knapp 5%. Finanziell stehe Frankreich mit dem Rücken zur Wand, sagt Mathieu Plan. Der Ökonom unterrichtet an der Uni Sciences Po und arbeitet für die Wirtschaftsdenkfabrik OFCE.
19: On a déjà été confronté à des déficits supérieurs à 5%.
17: Es gab schon mal Situationen, in denen unser Haushaltsdefizit höher lag als 5%, etwa während der Schuldenkrise 2010. Wir haben das in den Griff bekommen, auch wenn es schwierig war. Aber damals gab es politische Mehrheiten, um das hinzukriegen. Heute stellt sich die Frage, Wer kann das schaffen und wie?
19: Là, la question, c'est qui va le faire et comment on va le faire?
17: So der Wirtschaftswissenschaftler im Fernsehsender France 5. In ihrem Haushaltsentwurf plant die französische Regierung Sanierungsmaßnahmen in Höhe von gut 40 Milliarden Euro. Kürzen will sie vor allem bei Entwicklungshilfe und Beschäftigungspolitik. Die Verteidigungsausgaben hingegen sollen deutlich steigen. Wichtigster Grundsatz: das Haushaltsdefizit von aktuell 5,4 auf 5,0% zu senken, erklärt Finanzminister Roland Lescure. Es ist ein sehr wichtiges Element, ein Anker. Ich zähle darauf, dass sich alle Abgeordneten und Senatoren verantwortungsvoll verhalten angesichts einer schwierigen internationalen Lage und großer Herausforderungen. Stellen wir uns dieser Herausforderung, um unsere Handlungsspielräume zu wahren.
18: De manière à pouvoir préserver nos marges de manœuvre.
17: Für die Regierung ist das eine fiskalische Herkulesaufgabe und ein politischer Drahtseilakt. Denn in der Nationalversammlung hat sie keine eigene Mehrheit. Und auf die Kompromissbereitschaft der Opposition kann Premierminister Sébastien Lecornu wohl kaum zählen, ein halbes Jahr vor der Präsidentschaftswahl. Éric Coquerel ist Mitglied der linksradikalen Partei LFI und Vorsitzender des Haushaltsausschusses. Er kritisiert, dass geplante Steuererhöhungen vor allem Rentner und die Mittelschicht treffen, Reiche dagegen verschont blieben. Es gibt für uns als Opposition keinen Grund, ein schlechtes Haushaltsgesetz mitzutragen. Wir werden uns also widersetzen. Der rechtsnationale Rassemblement National wiederum hatte vergangene Woche einen Gegenentwurf zum Haushalt der Regierung präsentiert. Der RN will unter anderem Frankreichs Beitrag zum EU-Budget kürzen, über das gerade in Brüssel verhandelt wird, ebenso wie Sozialleistungen für Migranten. Präsidentschaftskandidatin Marine Le Pen sprach von radikalen Sparmaßnahmen.
20: Je vous annonce dès maintenant que nous portons l'ajustement nécessaire à 140 milliards d'euros.
17: Wir werden bis 2032 insgesamt 140 Milliarden Euro einsparen, verglichen mit 2026. Ich hoffe, dieses Ziel nicht noch weiter verschärfen zu müssen. Sollte sich die Situation bis zum zweiten Wahlgang der Präsidentschaftswahl am 2. Mai weiter verschlechtern. Viele Vorschläge des RN seien schwer durchsetzbar oder hätten überschaubare Spareffekte, betonen Wirtschaftsexperten. Laut dem Hohen Rat der öffentlichen Finanzen, der zum französischen Rechnungshof gehört, hat aber auch die Regierung ihren Budgetentwurf auf optimistischen Annahmen gegründet. Etwa auf einem Wirtschaftswachstum von 1% und sinkenden Zinssätzen auf französische Staatsanleihen. Die politische Unsicherheit und die wackeligen Mehrheiten im Parlament dürften es noch schwieriger machen, die Sparanstrengungen politisch durchzusetzen.
1: Wir schauen zum Ende der Sendung noch nach Israel. Auch dort spaltet eine Debatte das Land. Es geht um die Wehrpflicht für ultraorthodoxe junge Männer. Im Juli hatte der oberste Gerichtshof ein Gesetz, das ultraorthodoxe Juden faktisch von der Wehrpflicht befreit hatte, gekippt. Ultrareligiöse Verweigerer stehen jetzt dem säkularen weltlichen Teil der israelischen Gesellschaft gegenüber. Und mit Blick auf die anstehende Präsidentschaftswahl in Israel in 2 Wochen könnte sich diese Debatte zu einem politischen Pulverfass entwickeln. Julio Segador berichtet.
21: Jerusalem im Ausnahmezustand. Tausende Männer in schwarzen Mänteln und weißen Hemden blockieren die Straßen. Sie zünden israelische Flaggen an, beten lautstark und liefern sich Straßenschlachten mit der Polizei. Mittendrin Mordechai, ein wütender, junger, ultraorthodoxer Mann. Der Staat verfolgt die Religion. Er versucht, ultraorthodoxe Juden zwangsweise in eine geschlossene Institution namens israelische Verteidigungsstreitkräfte zu zwingen und sie zu Israelis zu machen, also zu säkularen Menschen. Es ist der wütende Protest der Haredim, der ultraorthodoxen Juden. Nach Urteilen des höchsten Gerichts sind ihre jahrzehntelangen Privilegien gekippt. Nun sollen sie auch den Wehrdienst absolvieren. Doch die religiösen Führer geben die spirituelle Front rigoros vor und rufen offen dazu auf, Einberufungsbefehle schlicht zu zerreißen. Etwa der ehemalige sephardische Oberrabbiner Yitzchak Yosef. Wer Tora studiere, sei ein Soldat in Gottes Armee. Und er äußert eine ganz eigene Kriegstheorie. Wodurch werden Jerusalem und Israel bewahrt? Glauben die Leute etwa, es sei wegen des Iron Dome oder all dieser Dinge? Nein, wir werden durch das Verdienst der Tora gerettet. Und wenn Soldaten getötet werden, dann liegt das an den Behörden, die das Tora-Studium einschränken. Die säkulare Mehrheit in Israel hat für diese Einstellung nach 3 Jahren kräftezehrender Mehrfrontenkriege kein Verständnis mehr. Die Armee leidet unter Personalmangel, die wirtschaftliche Last drückt schwer. Weite Teile der Gesellschaft fordern Wehrgerechtigkeit. Das Thema hat Netanjahus Regierungskoalition mehrmals fast zum Scheitern gebracht und wird auch bei den kommenden Koalitionsverhandlungen entscheidend sein. Der frühere Generalstabschef Gadi Eisenkot, der Chancen hat, Netanjahu abzulösen, bezieht klar Stellung. Was das Wehrpflichtgesetz betrifft, so kann ich Ihnen versichern, dass dies für mich eine rote Linie darstellt. Es muss ein Gesetz über einen nationalen Dienst für alle israelischen Staatsbürger geben, einschließlich ultraorthodoxer Juden und arabischer Bürger. Diese unnachgiebige Haltung lässt an einer schnellen Einigung zweifeln. Doch innerhalb der ultraorthodoxen Gemeinschaft gibt es durchaus differenzierte Stimmen. Eli Palai, Herausgeber der einflussreichen haredischen Zeitschrift Mishpaha, glaubt, dass ein politischer Wechsel paradoxerweise eher zu einer Lösung führen könnte als ein Verbleib Netanjahus im Amt. Wenn Eisenkot gewinnt, glaube ich, dass wir innerhalb eines Jahres eine Lösung finden. Wenn Bibi gewählt wird, befürchte ich, dass die gleichen Kampagnen zurückkehren, die Demonstrationen und was auch immer. Ich hoffe, dass wir zu einer Lösung kommen. Für Palai liegt der Schlüssel nicht in brachialem Zwang gegen die Religionsschulen, sondern in einer schrittweisen Annäherung. Hinter den Kulissen sei eine pragmatische Integration der Haredim in den Sicherheitsapparat längst Realität. Es gibt heute Hunderte von haredischen Männern, die in technologischen und nachrichtendienstlichen Einheiten dienen. Es gibt heute Hunderte von haredischen Frauen, die als Zivilangestellte für die Armee, für die Luftwaffe, für die Rüstungsindustrie arbeiten. Der Weg, Haredim zu integrieren, bedeutet nicht, das religiöse System zu brechen, sondern er muss darüber führen, dass diese Gruppe ihre Bereitschaft, ihr Talent und das Humankapital einbringt, ohne Spannungen zwischen den beiden Gruppen zu schaffen. Die Frage, wer das Land verteidigt und wer studiert, bleibt wohl noch lange eine Zerreißprobe für die israelische Gesellschaft.
1: Dann bleibt uns zum Ende jetzt noch der Blick aufs Wetter. Heute Nachmittag bleibt es bewölkt und grau, dazu auch immer mal wieder Nieselregen, das Ganze bei 12 bis 16 Grad. Morgen Vormittag ist es dann auch noch bedeckt und neblig trüb im Saarland, aber ab Mittag setzt sich dann die Sonne wieder durch und es bleibt auch trocken dann für den Rest des Tages. Dazu wird es auch ein bisschen wärmer als heute, doch recht warme 16 bis 20 Grad für Mitte Oktober. Und das war die SR-Info-Bilanz am Mittag. Nach der Auslandspresseschau begleitet sie Jochen Marmit durch den Nachmittag. Mein Name ist Denise Friemann. Bis dahin, ciao.
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3: Mit dem Rücktritt von Bärbel Baas als SPD-Chefin und Bundesarbeitsministerin befassen sich heute auch die internationalen Pressestimmen. Die Neue Zürcher Zeitung aus der Schweiz schreibt, dass Baas ihre Ämter angesichts ihrer familiären Situation niederlegt, lässt sich ihr nicht zum Vorwurf machen. Den Nachweis für die ungerechtfertigten Attacken gegen sie bleibt Baas aber schuldig. Kritik in der Sache gab es, das stimmt. Baas Rücktrittserklärung ist mehr als schlechter Stil. Sie ist das Nachtreten gegen einen Koalitionspartner, zu dem sie nie so recht gepasst hat. Denn Baas steht wie keine zweite Politikerin für die Misere des linken Parteiflügels in der SPD. Als Co-Parteivorsitzende wollte sie die Sozialdemokraten mit Rezepten aus der Vergangenheit auf links drehen. Sie forderte, dass der Sozialstaat mit seiner üppigen Leistungspalette bis in alle Ewigkeit fortbestehe, ganz gleich, ob das volkswirtschaftlich zu leisten ist oder nicht. Gleichzeitig hätte Baas als Arbeitsministerin der schwarz-roten Koalition eben diesen Sozialstaat verschlanken sollen. Beides zusammen ergab eine Quadratur des Kreises, an der Baas nur scheitern konnte. Die niederländische Zeitung De Telegraaf meint, die aus Duisburg stammende Baas widersetzte sich innerhalb der Bundesregierung als Arbeits- und Sozialministerin immer wieder den angestrebten Reformen des deutschen Arbeitsmarktes und des Sozialsystems. Deshalb wurde sie von vielen CDU-Mitgliedern als Hauptverantwortliche dafür angesehen, dass die im Koalitionsvertrag vereinbarten Sozialreformen nicht vorankamen. Innerhalb der CDU herrscht derzeit Panik nach einigen katastrophalen Wahlergebnissen, die offenbar unter anderem auf die Unzufriedenheit mit der Politik der CDU-SPD-Regierung und dem Auftreten von Bundeskanzler Merz zurückzuführen sind. Viele CDU-Mitglieder meinen, dass das Programm, mit dem ihre Partei Wahlkampf geführt hat, aufgrund des Widerstands in der SPD, die weitaus weniger Kürzungen im Sozialsystem vornehmen will, zu wenig zum Tragen kommt. Die italienische Zeitung La Repubblica ist sich nicht sicher, wie lange die schwarz-rote Regierungskoalition noch zusammenhält. Der neue tiefe Riss in den Beziehungen zwischen den Regierungsparteien folgt auf eine Woche wachsender Unzufriedenheit innerhalb der SPD. Am vergangenen Dienstag wählte Sachsen-Anhalt mit Tobias Rausch erstmals seit Zeit Hermann Görings einen Parlamentspräsidenten der extremen Rechten. Sehr wahrscheinlich mit Unterstützung von Abweichlern aus der CDU, die geheim für ihn stimmten. Und sollte es der AfD im Dezember auch gelingen, Ulrich Siegmund, den triumphalen Sieger der Wahl vom 6. September in Sachsen-Anhalt, zum Ministerpräsidenten zu wählen, und sollte die CDU dabei erneut ihre Finger im Spiel haben, würde niemand mehr darauf wetten, dass die Regierung Merz bis Weihnachten durchhält. Das waren Auszüge aus Kommentaren der internationalen Presse, zusammengestellt von Beate Rüsopp.
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4: Und da begrüßt Sie Jochen Marmitt zu an diesem Dienstagnachmittag, der ja ein klein bisschen verregnet ist, zumindest mal hier in Saarbrücken aktuell Nieselregen und eher kühl. Von daher am besten am Radio sitzen bleiben. Das hält Sie warm, innen wie außen. Musik von Brother, Cool Water, können Sie dann an der Scheibe runterlaufen sehen.

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Anekdote mit Fanny van Dannen und der Großstadtliebe. Sie hören SR Kultur. Es ist schon ein paar Jährchen her, aber es ist bis heute wiedererkennbar. Was geschah, als 1962 genau das hier zum ersten Mal im deutschen Fernsehen über den Bildschirm ritt?

Tja, Ben Cartwright und seine Söhne Adam, Hoss und Little Joe. Die Bonanza-Bande, könnte man sagen. 1962, da ging's im deutschen Fernsehen mit dieser Vorabendserie los. Cowboy-Serien gab's ja damals doch einige, rauchende Colts, die Leute von der Shiloh Ranch, aber natürlich vor allen Dingen Bonanza hat sich, glaube ich, schon auch von der Musik her und von der Bedeutung her eingebrannt. Und ja,

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1: David Hasselhoff. Boah, bevor er an den Strand ging, saß er in seinem schicken Auto Knight Rider. 0681 65 100. Die Nummer können Sie gerne anrufen, eine kurze WhatsApp schreiben an die 0681 65 100. Würde mich sehr freuen über Ihre Erlebnisse mit Ihren Lieblingsvorabendserien. Ob das nun Bonanza war oder das mit diesem schwarzen Pferd oder irgendwas aus dem Weltall. Es gibt ja doch genügend Auswahl, wo Sie sagen, das war genau mein Ding. Oder das kann ich heute gar nicht mehr schauen, weil es ist so schrecklich eigentlich, wenn man ehrlich ist. 0681 65 100.

0: Die Musik von Astor Piazzolla, Adios Nonino, so hieß dieser Titel. Sie hören SR Kultur. Ich habe vorhin gefragt, was sind eigentlich so Ihre liebsten klassischen TV-Serien gewesen? Ich sag mal so der 60er, 70er, 80er Jahre vielleicht. Und ja, Toni Naumann hat geantwortet per WhatsApp. Vielen Dank dafür. Und er hat gesagt, die hier. Dallas, sagt Toni Naumann, war und ist bis jetzt für mich die beste Serie. Nochmal zur Erinnerung, Dallas 1978 bis 1991, 357 Folgen, drei Filme und natürlich im Mittelpunkt war ein Bösewicht. J.R. Ewing, gespielt von Larry Hagman. Und dessen Motto war schlicht und ergreifend:
1: Sie werden mit der nächsten Maschine zurückfliegen. Bestechen Sie, wenn Sie können. Geld spielt dabei keine Rolle.
0: Also, einfach immer weiter. Was für Höhen und Tiefen in dieser texanischen Öldynastie. Vielen Dank für diesen kleinen Eindruck, was die liebste Serie war und ist immer noch. Vielleicht gibt es bei Ihnen ja noch was anderes, was Sie uns mitteilen wollen. 0681 65 100. Können Sie gerne anrufen. Dann können wir drüber sprechen, was Ihre Erinnerung an Ihre liebste TV-Serie ist. Oder wo Sie sagen, vielleicht, das würde ich gerne nochmal schauen, aber es gibt's nicht mehr. Dafür habe ich was anderes gefunden. Könnte ja auch sein. Auf jeden Fall für mich, so als ganz junger Kerl, ja, gab es hierzu keine Alternative. Flipper 0681 65 100. Haben Sie das auch geschaut?

0: die Musik kam von Daprinsky, Le Début du Bonheur. Und davor This is Life, Amy MacDonald haben wir gehört, hier bei SR Kultur. Ich habe nach Ihren Lieblingsserien gefragt und da haben wir schon einige Hinweise bekommen. Vielen Dank dafür von Sigrid Feuersänger, die hat geschrieben und sie sagt auf jeden Fall Bonanza. Das wäre ihre Lieblingsserie gewesen, aus gleich mehreren Gründen. Der dicke Hoss und der junge Little Joe, in den ihre Schwester verknallt war. Ja, so war das damals. Da hat man Fernsehen angemacht und da waren tolle Typen zu sehen. Und der schöne Adam, schreibt sie weiter, war der ruhigste von allen Paar, hat sie alle zusammengehalten. Und als sie noch ganz jung war, so Siegfried Feuersänger, war es Fury, oh Fury, komm, wir machen einen kleinen Ausritt, hat sie geprägt für ihr Leben, was seitdem von Pferdeliebe und Pferdenähe erfüllt ist. Ja, so ist das. Der Einfluss ist durchaus da. Wenn Sie ganz tief in Ihre Erinnerung greifen, was hat Sie vielleicht beeinflusst, besonders begeistert oder auch verschreckt? Das mag ja natürlich auch sein, dass es sowas gab, wenn Sie die Vorabendserien der 60er, 70er, 80er Jahre geschaut haben. Für Carlo, der hat uns geschrieben, war es ganz klar, dieser Ruf, der hat ihn geprägt.
1: Wilma!
0: Kennen Sie den? Die Familie Feuerstein. Gerne anrufen. 0681 65 100 ist die Nummer, die Sie wählen können. Oder eine kurze WhatsApp. Ihre Lieblingsvorabendserie aus lang vergangenen Zeiten. Oder vielleicht auch, wo Sie sagen, habe ich vor kurzem nochmal geschaut und es ist immer noch gleich schlecht, aber toll. Ich liebe es.

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0: die Musik von Karl Czerny aus der 6. Sinfonie in G-Moll. Den dritten Satz spielte das damalige SWR-Rundfunkorchester Kaiserslautern. Sie hören SR Kultur, wir senden aus Saarbrücken und genau dazwischen liegt Kirkel. Und dort am Telefon ist jetzt Oliver Laube. Grüß Sie, Herr Laube.
1: Guten Tag, Herr Marmit.
0: Sie haben uns erzählt, dass Sie in Sachen TV-Vorabendserien oder Serien aus den 60er, 70er Jahren eine ganz besondere, ich sag mal, Sehnsucht entwickelt haben. So ein bisschen Nostalgie und haben sich extra nochmal was besorgt. Was ist das und worum geht's da?
1: Es war die Serie, die in den 60er Jahren im Vorabendprogramm lief, SRI und die unheimlichen Fälle. Eine japanische Miniserie, es waren 6 oder 8 Folgen, die eigentlich der Vorläufer von Akte X ist. Es scheint mir das Original von Akte X zu sein. Und das hatte mich über Jahre beschäftigt. Das hatte mich damals sehr begruselt und beeindruckt, dass ich nur mit Licht an noch schlafen konnte danach.
0: Und, wie das so ist, wenn man abends eben unheimliche Sachen geschaut hat. Bevor Sie weiter erzählen, diese Serie ist ein Vorläufer, das heißt, es wurden mysteriöse, übernatürliche Kriminalfälle gelöst. Von Agenten, würde ich jetzt mal so zusammenfassen.
1: Von dem Dezernat SRI, welches dann neu gegründet wurde.
0: Ah. Und spielte in Japan.
1: In Japan, ja, ist eine japanische Serie.
0: Wie kommt man dann darauf, das sich nochmal zu besorgen? Haben Sie es sonst nirgends gefunden? Haben Sie aktiv danach gesucht?
1: Ja, ich wollte das unbedingt nochmal sehen. Es gab es nirgends. Ich habe es weltweit nirgends gefunden, in Foren geschaut. Ich habe mich auch in Foren angemeldet und gesagt, wann wird das nochmal wiederholt und wo. Und dann bekam ich den Hinweis, dass es ein Label gibt, PIDA, und die sind darauf spezialisiert, solche alten Serien nochmal aufzulegen. Und da habe ich mir das besorgt. Ich habe mir Quentin Durward besorgt, was ich auch sehr spannend fand, und einige alte Filme.
0: Okay, würden Sie dann abschließend sagen, die Serien von damals haben Sie Ihr Leben lang zu so einem Art Seriengucker gemacht oder waren das Ausnahmen?
1: Also bis heute bin ich kein Seriengucker. Ich könnte mich nicht über Monate und Jahre hinweg an eine Serie binden. Aber außer Emily in Paris, auf das ich jetzt sehnsüchtig warte, gibt es jetzt nichts, was mich besonders interessiert.
0: Also vielleicht dann doch so ein klein bisschen nochmal Serie gucken. Ist ja auch was ganz Besonderes, weil man will ja wissen, wie es weitergeht. Und wenn das so gut funktioniert, dann ist es ja auch wirklich eine gelungene Serie. Vielen Dank, Oliver Lauber aus Kirkel.
1: Gerne geschehen.
0: Für SRI und die unheimlichen Fälle. Haben Sie noch was, was Ihnen ganz gut gefallen hat in Ihrer Jugend vielleicht? Also Ende der 70er war das hier komplett angesagt. Superman, der flog da auch durch deutsche Fernseher und natürlich auch über die Leinwand. 0681 65 100, wenn Sie noch eine Serie für uns haben, die wir nicht verpassen sollten.

0: Maroon 5, This Love, Sie hören SR Kultur. In Sachen Lieblingsserien am Vorabend und vor allen Dingen die Klassiker, da sind wir hier unterwegs. Gibt viele, viele Rückmeldungen auch. Katja und Thorsten de Grange haben geschrieben, erstmal, dass sie natürlich Rauchende Colts, Heidi, Fury, Lassie und all das, aber auch eine SR-Vorabendserie. Und dieser Name hat mir, gebe ich ganz offen zu, überhaupt nichts gesagt. Fußballtrainer Wulff. Hallo Herr de Grange, was verbirgt sich da dahinter?
1: Hallo.
0: Was verbirgt sich hinter Fußballtrainer Wulff vom SR? Was war das?
1: Das war eine Vorabendserie Anfang der 70er Jahre. Genaues Jahr weiß ich nicht. Es waren, glaube ich, 7, 8 Folgen. Und da ging es um eine fiktive Fußballmannschaft. Und die wurde trainiert von diesem ominösen Fußballtrainer Wulff, gespielt von Horst Niendorf. Und sein Assistent, das war der Kurt Schmidtchen. Der hat auch später mit Dieter Hallervorden Nonsens gemacht.
0: Genau.
1: Ja, und man hat dann immer so Szenen von Saarbrücken und vom Stadion sowas gesehen. Und das war für uns Kinder, war das schon was Tolles, würde ich mal sagen.
0: Weil es was Regionales war?
1: Ja, weil man das Saarland ein bisschen gesehen hat, ja. Und das war einfach schön. Wie überhaupt diese Serien früher. Da hat man abends bis 7, 7:30 Fernsehen geguckt und um 8 Uhr war Feierabend, da musste man ins Bett gehen und da hat man sich immer drauf gefreut, auf diese Vorabendserien.
0: Also war fest eingeplant, dass man dann auch diese Fußballserie schaut, war Teil des Tages, das hat man nachgeschaut, war so Anfang der 70er, als das gelaufen ist.
1: Ja.
0: Und
1: da war ich so 6, 7 Jahre alt, stellt sich weiß, ja.
0: Hat sie das in irgendeiner Form später dann auch weiter am Fernseher gehalten, immer weiter Serien gucken oder haben sie so 1, 2, wo sie sagen, das ist mir bis heute positiv in Erinnerung geblieben und andere, ja, hat mich dann nicht mehr interessiert?
1: Nee, also Serien haben wir immer weiter geguckt. Auch später diese amerikanischen Vorabendserien, Eine amerikanische Familie oder die Partridge-Familie. Und Amerika, das hat einen dann fasziniert als junges Kind, wenn man da diese große Straßenkreuzer gesehen hat und diese heile Welt, diese Vorstädte, wo der Milchmann morgens die Milch vors Haus wirft und so weiter.
0: Ja,
1: also Vorabendserien waren das Nonplusultra als Kind, für mich mal zum Beispiel. Genau wie sonntags mittags Pantau oder mittags diese Kinderstunde. Es gab ja nicht diese Rundumbeschallung durch Fernsehen wie heute. Also für uns waren das Highlights.
0: Letzte Frage an Sie. Schauen Sie heute noch Serien? Wenn ja, welche?
1: Serien schauen wir, ja. Aber jetzt im Vorabendprogramm eher nicht. Die Fallers zum Beispiel gucken wir sonntagsabends gerne vom Südwestfunk. Diese Serie aus dem Schwarzwald. Das ist immer noch schön. Oder sonntagsmittags Duell der Gartenprofis, so als Hobbygärtner interessiert das einen halt.
0: Ja. Sehr schön, sehr schön. Also einfach ein bisschen abschalten in dem Sinn, indem man einschaltet in die Serie. Auch bei dem Ehepaar de Grange ist das der Fall. Vielen Dank, dass Sie das mit uns geteilt haben. Schönen Tag noch.
1: Sehr gerne. Schönen Tag. Tschüss.

0: Pearls Fantasia, Unique Tansel, die Musik auf SR Kultur. Vielen Dank an alle, die mitgeteilt haben, was sie eigentlich noch in Erinnerung haben an spannenden alten Serien. So unter anderem aus Bübingen hat uns Dorothee Schiffer geschrieben, dass sie schlicht und ergreifend faszinierend und spannend immer die Raumpatrouille fand, wenn sich die Orion beim Countdown begleitet von abenteuerlicher Musik aus den Gluten des Meeres Richtung Weltraum erhob. Und sie sagt, ihre Freundin und sie spielten dann die Abenteuer im Garten auf der Schaukel nach und immer diese Melodie in den Ohren. Vielen Dank für diesen kleinen Eindruck in eine Vorabendserie. Der Forellenhof war Brigitte eher Fanat und sie hat sogar damals für ihre inzwischen verstorbene Mutter die DVD nochmal gekauft, um es nochmal zu schauen, weil es ging, so wie sie schreibt, um kleine Alltagsprobleme, wie sie auch im eigenen Leben vorkommen, die mit Humor und vor allen Dingen mit Optimismus beseitigt wurden auf dem Forellenhof. Und eine letzte ist noch unser Lehrer Dr. Specht. Da hat Margit Hoffmann geschrieben, sie war einfach davon begeistert, dass man damals, ja, man hat das geschaut und hat sich nochmal an einem unkonventionellen Lehrer erfreuen können. Das hat sie in Erinnerung. Vielen Dank für all diese Hinweise auf ihre Lieblingsserien und als letztes haben wir noch Margret Frey, die hat uns auch ihre Lieblingsserie geschickt und die kennen Sie natürlich auch alle.
1: Die Lieblingssendung von Familie Frey war mit Sicherheit die von Peter Lustig. Da war immer was los und immer viel erklärt worden für die aufmerksamen jungen Kinder und Erwachsenen. Mhm.

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1: 14 Uhr. Heute Nachmittag wird der frühere rheinland-pfälzische Ministerpräsident Schweizer zum neuen Bundesarbeitsminister ernannt. Doch schon vor dem Termin beim Bundespräsidenten kommt Druck vom Bundeskanzler. Merz hat beim Arbeitgebertag in Berlin Tempo beim Umsetzen der Rentenreform gefordert. Lissi Kaufmann.
2: Bislang liegen nur die Ergebnisse der Rentenkommission vor. Strittig ist vor allem der Vorschlag, die abschlagsfreie Rente nach 45 Beitragsjahren abzuschaffen. Ein Punkt, den mehrere CDU-Ministerpräsidenten und SPD-Politiker in Frage stellen. Der Kanzler aber betont, das Ende der abschlagsfreien Frühverrentung mache die Rente gerechter. Auch weil manche noch gesund und fit seien. Es sei nicht gerecht, wenn am Ende immer weniger Arbeitende immer mehr Rentner finanzieren müssten. Zu mehr Tempo bei den Reformen mahnte auch Arbeitgeberpräsident Dulger. Seine Kritik richtete sich dabei indirekt an die SPD. Man wisse, dass der Kanzler auf Abfahrt dränge, andere stünden aber noch auf der Bremse.
1: Nach dem Rückzug der bisherigen Arbeitsministerin Baas steht Ende des Jahres auch die Neuwahl der SPD-Spitze an. Nach der saarländischen Ministerpräsidentin Rehlinger hat jetzt auch Verteidigungsminister Pistorius gesagt, dass er kein Interesse an diesem Amt hat. Nach der Sperrung des Nürnberger Flughafens gibt's Entwarnung. Die Polizei sagte, es bestehe keine Gefahr. Nach dpa-Infos war aus einem Passagierflugzeug ein Notfallcode ausgegeben worden. Daraufhin eskortierten Bundeswehr-Eurofighter die in Korfu gestartete Maschine bis zur Landung. Mehr Details gibt es noch nicht. Erst heute früh hatte es am Nürnberger Airport Aufregung wegen angeblicher Drohnensichtungen gegeben. Papst Leo ist in Rom ins Krankenhaus gebracht worden. Dort soll er an der Lunge operiert werden. Nach Angaben des Vatikan ist der Eingriff schon für heute Nachmittag geplant. Erst vorgestern hatte der 71-Jährige erklärt, dass bei einer Routineuntersuchung ein Knoten in seiner Lunge entdeckt wurde, in einem frühen Stadium und auch gut lokalisiert. Die Beschäftigten der Warenhauskette Galeria erhalten Insolvenzgeld von der Bundesagentur für Arbeit. Das hat die Gewerkschaft Verdi dem SR bestätigt. Damit ist eine Voraussetzung erfüllt, den Geschäftsbetrieb zunächst fortzuführen. SR-Reporter Niklas Resch.
3: Es sei eine gute Nachricht für die Beschäftigten von Galeria auch in Saarbrücken, dass es nun Insolvenzgeld gebe, sagte Gewerkschaftssekretär Alex Sauer dem SR. Allerdings sei weiterhin unklar, wie die Zukunft bei der Warenhauskette aussehe. Das betreffe auch den saarländischen Standort, so der Verdi-Verantwortliche für den Handel in der Region Saar-Trier. Das Insolvenzgeld soll nach Medienberichten über eine Bank vorfinanziert werden, damit es schnell an die Beschäftigten ausgezahlt werden kann. Zuletzt sollen sie im September Lohn erhalten haben. Insolvenzgeld wird von der Bundesagentur für Arbeit für einen Zeitraum von maximal 3 Monaten gezahlt, in der Regel rückwirkend für den Zeitraum vor Eröffnung des Insolvenzverfahrens. Es entspricht in der Regel dem Nettolohn. Nach SR-Informationen arbeiten bei Galeria in Saarbrücken noch rund 170 Beschäftigte.
1: Saarbrücken bekommt ab dem 13. Dezember eine ICE-Direktverbindung nach Hamburg. Das sieht der neue Fahrplan vor, den die Deutsche Bahn vorgestellt hat. Demnach fährt der Zug in Saarbrücken um 9.27 Uhr ab. Die Fahrt nach Hamburg dauert etwa 6 Stunden. In der Gegenrichtung fährt der Zug von Flensburg über Hamburg nach Saarbrücken. Nach München und Berlin gibt es aber künftig jeweils nur noch eine Stadt. Bisher 2 Direktverbindungen am Tag. Gründe seien eine geringe Nachfrage und Bauarbeiten. Im Saarland hat sich in der vergangenen Grippesaison etwas mehr als jeder dritte Versicherte der Technikerkasse über 60 gegen Influenza impfen lassen. Das geht aus einer Auswertung der TK hervor. Damit liegt das Saarland bei der Impfquote für den Zeitraum September 2025 bis März 2026 unter dem Bundesschnitt von 40%. Die Ständige Impfkommission empfiehlt die Grippeimpfung unter anderem für Menschen ab 60 und für Personen mit gesundheitlicher Gefährdung. Und das waren die Nachrichten mit Christian Koch, aktuelle Meldungen jederzeit auf srinfo.de.
4: Dieser Nachmittag am Dienstag hier im Saarland, der hat's in sich, nämlich Niesel und Regen von oben nach unten. Und das ausreichend, hier und da auch mal längere trockene Abschnitte, aber insgesamt ein eher feuchter Dienstag bei 12 bis 16 Grad. In der Nacht zieht dieser Regen allmählich über den Bliesgau hin, nach Rheinland-Pfalz weiter und dann gibt es Nebel. In den frühen Morgenstunden 9 bis 11 Grad, nochmal deutlich wärmer in Anführungszeichen als heute Morgen, weil eben bedeckt, die Wärme hält sich. Es bleibt neblig trüb bis so kurz vor Mittag, dann mehr Sonne, es bleibt dann weiter trocken, morgen bis 20 Grad.
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4: Das Ostampelmännchen kennen Sie ganz bestimmt. Ein ganz bekanntes kleines Männchen mit Hut auf der Ampel. 65 wird es heute und hat mehr Fans bekommen, seit die Mauer gefallen ist, kann man sagen. Denn es gibt nun Varianten, man kann sie gar nicht alle aufzählen, aber es gibt wirklich kuriose Geschwister, die das Ampelmännchen bekommen hat. Unter anderem aus der Sesamstraße, dann gibt es Wikinger, Ostfriesen oder auch Dürers Hase. Der hoppelt natürlich in Nürnberg über die Ampeln. Dann gibt es noch Sozialisten oder auch Luther kann in Grün aufleuchten. In Hameln folgt man dem Rattenfänger. Grubenlampen, Mainzelmännchen. Es gibt sie von allen Sorten. Finde ich gut. Am besten, muss ich sagen, gefällt mir aber das aus Bremen. Da sind es gleich vier, die übereinander stehen. Natürlich die Bremer Stadtmusikanten. Für alle gilt allerdings das, was jetzt auch LAB singen. Wenn's grün wird, dann heißt's Follow. Schönen Dienstagnachmittag wünscht Jochen Marmitt.

0: Die Musik aus der Anime-Serie JoJo's Bizarre Adventure. Yuko Kanno hat sie komponiert und sie erinnert, wie ich finde, doch so ein klein bisschen an berittene Helden. Auf der einen oder anderen Weise vielleicht ein musikalischer Kniff an der Stelle. Auf jeden Fall Musik, die über den Bildschirm und aus dem Bildschirm geflimmert kam. Sie hören SR Kultur und damit sind wir beim Zeitwort. Man kann sagen, es gab auch in der frühen Bundesrepublik Sehnsuchtsorte. Da, wo es immer noch eng und kleinbürgerlich zuging, da sehnten sich doch viele vielleicht ins Land der unbegrenzten Möglichkeiten nach Amerika. Und der Wilde Westen, der stand da ziemlich hoch im Kurs. Und wenn wir jetzt ins Jahr 1962 gehen, an den 13. Oktober, heute auf den Tag genau, vor 64 Jahren, da sind sie losgeritten. Ben Cartwright und seine Söhne Adam Hoss, Little Joe, in eine riesige Fangemeinde, von ganz jung bis ganz alt. Bonanza startete im deutschen Fernsehen. Unser Zeitwort heute, Walter Filz erinnert daran.
1: Es war einmal ein reicher Bauer. Der hatte drei Söhne, die waren von ganz verschiedener Art. Der eine war dick und lustig und freute sich, wenn Vater zum Essen rief.
2: Pa, wie oft bin ich denn schon zu spät zum Essen gekommen?
1: Der andere war dünn und ernst und kümmerte sich nicht, wenn Vater zum Essen rief.
3: Oh, ich hab keinen Hunger, ich hab schon was gegessen.
1: Der dritte aber war klein und fröhlich und wollte beim Essen einfach nur seine Ruhe haben.
4: Hör auf zu quatschen, wir haben heute noch was zu tun.
1: So verschieden waren die Söhne, wie es ihre Mütter waren. Denn jeder von ihnen hatte eine andere und alle drei waren schon tot. Tatsächlich war der reiche Bauer dreifacher Witwer.
5: Du hast es geschafft, deine Söhne allein großzuziehen.
1: Und er suchte nach einer vierten Frau.
6: Nur weißt du, eine Mutter fehlt ihnen immer noch.
1: Bei einem bösen Märchen könnte man da auf die gruseligsten Gedanken kommen. Dies aber war kein böses

0: Märchen, es war Bonanza. Und in Bonanza war alles gut. Allen voran der reiche Bauer bzw. Rancher.
1: Na, sieh mal einer an. Der mächtige Ben Cartwright persönlich.
0: Ben Cartwright und seine drei Söhne, Hoss, Adam und Little Joe. Und ihre Ranch, die Ponderosa.
2: Das ist bestimmt das bestgeführte Haus in Nevada. Du brauchst keine Frau, die dir hilft.
0: 1000 Quadratmeilen Land, die ständig gegen Angriffe von außen zu sichern waren.
3: Inzwischen ist der Zaun fast fertig.
4: On this land we put our brand. Cartwright is the name. Fortune smiled the day we piled the Ponderosa claim. Here in the West we're living in the best bonanza.
0: 1959 galoppierte der lustige Witwer mit seinen drei Söhnen zum ersten Mal über sattgrüne Weiden in den tiefroten Sonnenuntergang. Denn Bonanza war die erste Western-Fernsehserie, die in Farbe ausgestrahlt wurde. Auch inhaltlich wich sie vom Schwarz-Weiß-Schema der üblichen Western-Serien ab. Kein einsamer Held kämpfte gegen Bösewichter, sondern eine Familie hatte mit vielerlei zu kämpfen. Mit seelischen Konflikten, sozialen Problemen und zwischenmenschlichen Komplikationen.
5: Das hat aber lange gedauert.
6: Oh, es gab ein paar Schwierigkeiten. Naja, wie meistens.
0: Bonanza war eine Mischung aus Pferde- und Seifenoper. Und so, als Familienserie in Westernkulisse, eroberte sie die Welt. Von Zypern bis Saudi-Arabien galoppierten die Cartwrights über die Bildschirme. Und seit dem 13. Oktober 1962 auch in Deutschland. Zunächst nur für ein Vierteljahr in der ARD, bis das ZDF die Zügel übernahm und in 5 Jahren 234 Folgen sendete. Am späten Sonntagnachmittag, sodass in zahllosen Familien diskutiert werden musste. Dürfen das die Kinder mitgucken, obwohl da auch geschossen wird? Die meisten hielten es mit der pädagogischen Direktive von US-Präsident Eisenhower. Der hatte einst erklärt, die Cartwrights sind okay, die schießen nur von vorn. Tatsächlich passierte bei Bonanza nichts hinterrücks. Die Welt war in Ordnung und die Ordnung eine patriarchale.
7: Ich bin da mit Pa und Hoss einer Meinung. Selbst wenn die Damen die Welt auf den Kopf stellen, die Ponderosa ist und bleibt ein Männerladen.
0: Und nicht mal das Kochen überließ man einer Frau. Wenn Vater Ben seine Jungs zum Essen rief, tischte der chinesische Koch Hop Sing die Steaks auf.
8: Hop Sing macht Dinnel mit bestes Fleisch von Amerika.
0: Und das war schon immer etwas würziger als die Hausmannskost deutscher Fernsehserien.
4: Bonanza.

Und der Zaun, ist der eigentlich fertig? Walter Filz hat im Zeitwort daran erinnert, dass heute auf den Tag genau 1962 Bonanza in den deutschen Fernsehbildschirmen startete.

Les Musiciens du Louvre waren das mit Musik von Jean-Joseph de Mandonville aus der Sonate en Symphonie in G-Moll. Den dritten Satz haben wir draus gehört. Und damit wären wir bei zwei Fingern, denn zwei von vier sind wieder da. Also es geht um gestohlene, verschwundene Finger an einer Statue des Erzbischofs Turpin. Das ist mit der Geschichte verbunden, dass vor mehr als 50 Jahren vier Finger der Statue des Erzbischofs Turpin, das war ein Gefährte Karls des Großen, gestohlen worden sind. Aus dem Château de Pierrefonds in der französischen Region Oise. Und jetzt sind zwei bei einer Restaurierung wieder angebracht worden, angeklebt worden an diese neugotische Figur. Der Dieb hatte diese beiden Finger vor ein paar Jahren in einem Paket aus Kanada zurückgeschickt. Er hat damals angegeben, er habe die Finger bei einem Besuch auf dem Boden gefunden und eingesteckt. Damals, als er in Frankreich war. Damals war er 9 Jahre alt. So hat nun eine Sprecherin des Schlosses gesagt. Und jetzt ist man eigentlich ganz froh, dass zwei Finger wieder da sind, dass man die wieder ankleben konnte. Aber die beiden anderen, die fehlen halt einfach immer noch. Und die Statue aus dem 19. Jahrhundert entstanden, ja, hat jetzt im Moment halt noch 8. Und die beiden anderen, vielleicht gibt's ja demnächst nochmal ein Paket aus Kanada.

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0: Me in the Forest war das mit Dancing Shadows. Apropos Wald, Sie hören SR Kultur und wir haben eine kleine Serie hier für Sie im Laufe dieser Woche. Da geht es um nichts weniger als um unsere Zukunft und den Wald der Zukunft. Denn das ist ein Baustein, ein ganz wichtiger, den wir alle brauchen. Und gerade in diesem Sommer haben wir gemerkt, auch dem Wald, dem ging es nicht wirklich gut mit dieser großen Hitze, mit dieser großen Dürre. Und ein gutes Drittel der Landesfläche im Saarland ist ja bewaldet, gemischter Laubwald, größter Teil davon. Es gibt auch naturnahe Waldbewirtschaftung und trotzdem, die Bäume haben sehr, sehr gelitten. Was wird denn dann aus unserem Wald, wenn das so weitergeht? Dagmar Scholle über den saarländischen Wald der Zukunft.
1: Was habe ich hier geplant? Also wäre eine gute Idee, wenn wir die einzelnen Eichen, die hier die Natur uns geschenkt hat, vielleicht schützen.
2: Unterwegs mit der Forstbetriebsgemeinschaft Saar, Nähe Losheim. Wo einst Fichten gepflanzt waren, dann der Borkenkäfer zugeschlagen hat, soll neuer Wald entstehen. Laubwald, sagt Revierförster Kilian Schäfer.
1: Wir wollen der Eiche nur so ein bisschen unter die Arme greifen, künstlich so ein bisschen helfen, eben aus Gründen des Klimawandels.
2: Eigentlich ist das Saarland Buchenland, sagt Forst- und Jagdexperte Christian Kirch. Er berät Waldbesitzer, hat sich unzählige Parzellen im Saarland angeschaut. Wenn Menschen nicht eingreifen, sagt Kirch, setzen sich fast überall Buchen durch, weil sie im Schatten besser keimen und aufwachsen. Eichen dagegen brauchen Licht, vertragen aber die Trockenheit besser.
3: Das Spiel in der Natur ist nur ein Spiel der gegenseitigen Konkurrenz. Zunächst mal um Licht und Wasser.
2: Nur die Spielregeln ändern sich gerade. Es wird trockener, heißer, stürmischer. Welche Baumarten damit in Zukunft klarkommen, weiß niemand genau. Waldbesitzer müssen aber jetzt Entscheidungen treffen, auch über ganz konkrete Schutzmaßnahmen. Förster Kilian Schäfer.
1: Also die selteneren Mischbaumarten, vor allem auch die Eiche, ist besonders verbissgefährdet durch unsere Schalenwildarten, die wir haben, hauptsächlich Rehwild. Und deswegen musste man hier auch einen Zaun bauen, um das Ganze möglich zu machen.
2: Zäune oder auch Wuchshülsen kosten Geld. Christian Kirch sagt dazu, das Problem ist das viele Wild im Wald. Die Lösung wäre, dieses Wild stärker zu bejagen.
3: Wenn wir zuschauen, wie eine ganze Gruppe auf 25.000 Hektar Privatwald dazu verdammt ist, Waldverjüngung nur noch mit diesen teuren Investitionen machen zu können, dann ist für die Gesellschaft ein Problem entstanden.
2: Privatwaldbesitzer haben oft nur kleine geerbte Parzellen. Für viele lohnt es sich nicht, sich aktiv darum zu kümmern. Aber gerade weil die Flächen sehr unterschiedlich, oft auch gar nicht bewirtschaftet werden, sind sie ein großer Schatz, so Kirch.
3: Dass dort genetisch das wertvollste Kapital von heimischen Baumarten hier existiert, was sich über Jahrhunderte hier entwickelt hat, was jetzt für die nächste Waldgeneration im Klimawandel besonders wertvoll sein kann.
2: Denn Bäume sind Individuen, das lässt sich derzeit gut beobachten. Die eine Buche verdorrt, die andere direkt daneben, kommt ganz gut klar. Diese genetische Vielfalt gilt es zu bewahren und zu fördern, da sind sich eigentlich alle Waldbewirtschafter einig. Denn die Unterschiede können helfen, dass der Wald mit veränderten Bedingungen klarkommt. Die gute Nachricht lautet:
3: Auf Freiflächen entsteht immer Wald in Mitteleuropa.
2: Nach Windbruch oder Borkenkäferbefall könnte man also getrost abwarten. Das Problem ist nur, es dauert. Und es wächst nicht unbedingt ein Wald, dessen Holz sich später gut nutzen lässt. Deshalb versucht Revierförster Schäfer beides. Eichen und andere gewünschte Arten, die von alleine keimen, gezielt zu schützen. Aber auch neuen Arten eine Chance zu geben.
1: Hier habe ich gedacht, hier probiere ich es mal mit einer Baumart, die nicht heimisch ist, mit der man vielleicht Erfahrungen sammeln könnte. Und zwar habe ich hier Schwarznüsse gesät.
2: Die Schwarznuss stammt aus Amerika. Dem Wild schmeckt sie nicht, deshalb braucht sie auch keinen Schutz.
1: Also das Ziel ist jetzt, hier einen Schwarznussreinbestand hinzukriegen, aber die Investition ist extrem gering. Ich gehe dann hier hin und mache Löcher, mache sie rein und dann bin ich fertig. Und wie Sie sehen, sehen Sie nicht viel.
2: Erfahrungen sammeln für einen Wald der Zukunft. Die Schwarznuss hat es erstmal nicht gepackt. Aber Kilian Schäfer bleibt optimistisch.
1: Es kann auch sein, dass nächstes Frühjahr die restlichen austreiben oder ein Teil von den restlichen.
2: Denn Wald wird hier wieder wachsen. Die Frage ist nur, was gibt's dann dort für Holz?
0: Und morgen dann mehr zu dieser Frage. Holz ist ja nicht gleich Holz. Was heißt das für den Schreiner vor Ort, für die Holzindustrie, wenn unsere Wälder sich verändern? Dagmar Scholle ist auch dieser Frage nachgegangen. Wald des Jahres, Wald der Zukunft. Unsere Themenwoche hier bei SR Kultur. 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

0: Vielen Dank. Jetzt kommt ein Kabarettlied von mir und das geht so. Gestern habe ich ein Brötchen angerufen, aber leider war es dauernd belegt. Dann rief ich beim Aufschnitt an, weil ich es nicht lassen kann. Auch beim Käse blieb ich stumm, rede um den Quark herum.
1: Aufhören, junger Mann, mit dem Geklipper!
0: In meinen gehobenen Klavierkabarettansprüchen verletzen Sie einen wunden Punkt. Fällt Ihnen nichts Besseres ein? Doch! Der SR-Kulturtipp Wunderpunkt. Wie bitte? Bodo Wartkes neues Klavierkabarettprogramm Wunderpunkt in der Stadthalle Merzig, 14. Oktober. Na, Sie sind mir vielleicht so ein Wunderpunkt. Kommen Sie erstmal auf den Punkt. Auch ich habe einen wunden Punkt. Ein Klavierkabarettist hat es anfangs schwer. Seine Texte stören in der Kneipe sehr. Nervenfeste, anspruchsvolle Gäste. Drum empfehle ich, weil es bei ihm funkt, 14. Oktober, Stadthalle Merzig, Bodo Wartkes, Wunderpunkt. Na, vielleicht wird doch noch ein Bodo Wartke aus Ihnen.

Angela Augsmit, das Leben ist ein seltsames Klavier. 3:10, Sie hören SR Kultur. Heute Abend geht es los, und zwar in Frankfurt, mit dem Deutschen Jazzfestival. Das ist natürlich schon so eine Adresse, ja. Da kommen die internationalen Größen des Jazz zu Gast, treffen auf lokale Player und die HR Big Band. Wir sind ja schließlich in Frankfurt. Zum Start wird das Frankfurter Jazz Stipendium vergeben, Preisträgers Finn Heine. Und der hat nochmal eine ganz besondere Uraufführung mit im Programm. Und am Start Juliane Ort weiß mehr.

0: Dreams to Remember, ein Titel des Traumfabrik Jazz Orchesters. Dahinter verbirgt sich die Big Band des Frankfurter Jazzgitarristen Finn Heine. Der 23-Jährige leitet die Band schon seit 2 Jahren und erhält dafür das mit 10.000 Euro dotierte Frankfurter Jazzstipendium.
1: Es freut mich total, weil im Grunde genommen wir mittlerweile ja das große Problem haben. Wir haben total viele Ideen, was kann man machen musikalisch, aber das Geld fehlt überall.
0: Vor allem in einer Big Band mit 17 Musikerinnen und Musikern. Das Stipendium richtete sich in diesem Jahr gezielt an Großensemble und Finn hat mit seinem Traumfabrik Jazzorchester die Jury überzeugt. Dazu gehört auch der künstlerische Leiter des Festivals, Jürgen Schwab.
2: Das ist eine sehr gut zusammenspielende Big Band aus ausschließlich jungen Musikerinnen und Musikern. Und seine Projektidee ist, Programme zu schreiben, in denen Musikerinnen und Musiker aus Frankfurt als Gastsolisten gefeatured werden. Das fanden wir super.
0: Was Jürgen Schwab noch an Finn überzeugt hat?
2: Seine unglaubliche Energie.
0: Die stellt er beim Festival unter Beweis. Mit seinem Kompagnon Darius Blair hat er speziell für das Jazzfestival ein Werk entworfen, das sie am Donnerstag im hr-Sendesaal uraufführen. Sketches of Frankfurt. Finn und Darius haben dafür die Stimmung an mehreren Orten ihrer Heimatstadt eingefangen und in Musik verwandelt.
3: Wir haben uns an diese Orte begeben und haben uns eine Stunde hingesetzt, um einfach zu beobachten und darüber zu reden, wie es auf uns wirkt, welche Charaktere uns begegnen und wie das Ganze klingen könnte. Es ist natürlich vor allem in instrumentaler Musik, habe ich das Gefühl, und improvisierter Musik etwas abstrahierter als jetzt konkret zu vertonen, welches Gebäude da steht oder welche Person XY welche Worte gesagt hat, sondern mehr so die generelle Atmosphäre und wie wir uns dazu fühlen.
0: Wie Frankfurt in den Ohren von Finn und Darius klingt, wird man erst am Donnerstag erfahren. Dann geht für die beiden ein Traum in Erfüllung, sagt der 24-jährige Darius.
3: Es ist das älteste Jazzfestival, das kontinuierlich existiert auf der ganzen Welt. Aber auch für uns als Leute, die in Frankfurt aufgewachsen sind und in frühen Teenagerjahren angefangen haben, uns für Jazz zu interessieren, ist es natürlich auch der Ort, in dem wir in Kontakt gekommen sind mit vielen Konzerten, die uns geprägt haben. Uns da einreihen zu dürfen, ist ein großer Ritterschlag für uns.
0: Und unterstreicht auch den Anspruch des Festivals, international etablierte Jazzgrößen mit jüngeren Talenten zusammenzubringen. Europäische Perspektiven ist dieses Jahr der Festivaltitel. Er spiegelt die heikle Weltlage, die Europa fordert, sich auf gemeinsame Werte und Zusammenarbeit zu besinnen, sagt der künstlerische Leiter Jürgen Schwab.
2: Die europäische Jazzszene, die schottet sich nicht ab, sondern bezieht im Gegenteil aus ihrer Weltoffenheit gegenüber anderen Kulturen auch eine unglaubliche kreative Energie und ist nicht zuletzt deshalb so bunt und so vielfältig. Und das wollten wir gerne auf der Bühne zeigen.
0: Aber auch andere Bühnen in Frankfurt zeigen im Rahmen des Festivals, wie vielseitig Jazz ist. Bei der Clubnacht am Freitag gibt es Konzerte unter anderem in der Romanfabrik, dem Jazzkeller und der Milchsackfabrik.
4: Das Deutsche Jazzfestival in Frankfurt. Die meisten der Veranstaltungen sind ausverkauft. An der Abendkasse können Sie noch Karten bekommen. Bis Ende der Woche läuft das Ganze. Sie hören SR Kultur mit Musik aus Star Trek. The Enterprise. Bühne auf für das Raumschiff. Einfach mal durchfliegen lassen.

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1: 15 Uhr. Noch vor seinem Amtsantritt bekommt der neue Bundesarbeitsminister Schweizer Druck von Kanzler Merz. Der forderte beim Arbeitgebertag, dass Schweizer die vereinbarten Reformprojekte, etwa zur Rente, so schnell wie möglich ins Kabinett einbringen soll. Merz nannte als Hauptmotiv für die Sozialreformen, dass die Jugend in einem Land aufwachsen solle, in dem sich Leistung wieder lohnt. Der ehemalige rheinland-pfälzische Ministerpräsident Schweizer erhält in etwa 2 Stunden vom Bundespräsidenten seine Ernennungsurkunde als Minister. Cybermobbing wird ein immer größeres Problem für Kinder und Jugendliche. In einer Studie gab jeder 5. an, schon mal Opfer von Hass oder Beleidigungen im Netz gewesen zu sein. Das entspricht etwa 2,4 Millionen Schülerinnen und Schülern. Die Zahl der Opfer hat sich innerhalb von 9 Jahren fast verdoppelt. Nico Hecht.
2: Die Betroffenen berichten von Angst- und Schlafstörungen sowie Niedergeschlagenheit oder Depression. Jeder 4. äußert sogar Suizidgedanken. 17% haben aus Verzweiflung schon einmal zu Alkohol, Tabletten oder Drogen gegriffen. Die Studie zeigt außerdem, dass eine deutliche Mehrheit der befragten Eltern, 76%, eine Altersbegrenzung für Social Media wolle, um gegenzusteuern. Fast 3/4 der Lehrenden sind für ein Smartphone-Verbot an ihren Schulen für Kinder und Jugendliche. Die Studienmacher fordern außerdem ein Cybermobbing-Gesetz, um Täter sanktionieren zu können. Darüber hinaus brauche es statt eines Social-Media-Verbotes bis 16 Jahren mehr Prävention, zum Beispiel ein Internetführerschein.
1: Zum ersten Mal seit fast 3 Jahren liegt die Inflation in Deutschland wieder bei mehr als 3%. Laut Statistischem Bundesamt kosteten Waren und Dienstleistungen im September 3,3% mehr als ein Jahr davor. Größter Preistreiber war Heizöl, das fast 75% mehr kostet. Der Spritpreis stieg um 37%. Kaum verteuert haben sich dagegen innerhalb eines Jahres Nahrungsmittel. Butter, Speiseöl und Obst wurden sogar günstiger. Die Beschäftigten der Warenhauskette Galeria erhalten Insolvenzgeld. Das hat die Gewerkschaft Verdi dem SR gesagt. Das Insolvenzgeld wird von der Bundesagentur für Arbeit für maximal 3 Monate vor der Eröffnung des Insolvenzverfahrens gezahlt. Medienberichten zufolge soll es über eine Bank vorfinanziert werden. Dadurch könne es schnell an die Beschäftigten ausgezahlt werden. In der Saarbrücker Galeria-Filiale arbeiten rund 170 Menschen. Das Saarland plant keine gezielten Investitionen aus dem Sondervermögen in die Wasserinfrastruktur. Das hat der SR vom Umwelt- und vom Finanzministerium erfahren. Bundesumweltminister Schneider hatte die Länder wegen niedriger Pegelstände aufgefordert, einen großen Teil der Mittel aus dem Sondervermögen in die Wasserinfrastruktur zu investieren. SR-Reporterin Jennifer Klein.
3: Laut Finanzministerium sind die Landesmittel aus dem Infrastruktur-Sondervermögen in Höhe von rund 397 Millionen Euro bereits vollständig verplant. Vorgesehen sind etwa Investitionen in die Uniklinik, Straßen und Kitas. Für die Wasserinfrastruktur ist kein eigener Posten geplant. Den größten Teil des Infrastruktur-Sondervermögens erhalten die Kommunen. Sie entscheiden selbst, ob sie Geld für die Wasserinfrastruktur ausgeben. Wie viel die Kommunen dafür einplanen, konnte das Finanzministerium nicht sagen. Es fehlten noch Rückmeldungen. Bislang seien noch keine Mittel aus dem Sondervermögen ausgezahlt worden. Wasserprojekte werden laut Umweltministerium im Saarland hauptsächlich aus Mitteln des Wasserentnahmeentgelts und der Abwasserabgabe finanziert.
1: Das Anti-Atom-Netz Trier warnt vor Drohnenangriffen auf das Atomkraftwerk Cattenom. Dabei bezieht sich das Netzwerk auf eine Studie der Umweltschutzorganisation Greenpeace. Danach könnten die Hüllen der Abklingbecken, in die abgebrannte Brennelemente kommen, von Drohnen leicht durchdrungen werden. In diesem Fall bestehe die Gefahr einer Kettenreaktion. Die Brennelemente könnten sich leicht selbst entzünden. Nach Einschätzung des Netzwerks ist das Notfallkonzept des Cattenom-Betreibers EDF dafür nicht ausgelegt. Und das waren die Nachrichten mit Christian Koch. 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
4: Diesig ist wohl der Fachbegriff, was genau bezeichnet, wie es im Moment aussieht über dem Saarland. Bewölkt, trüb, Niesel, Regen, eben diesig. Bis 16 Grad maximal heute. Es wird bis in die Nacht hinein ähnlich bleiben. Dann ziehen die Wolken ab und dann kommt der Nebel. Morgen früh 9 bis 11 Grad, neblig trüb in den Mittwoch geht's, der im Laufe des Tages dann ein klein bisschen sonniger wird. Es bleibt weitgehend trocken morgen bei bis 20 Grad.
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4: Und eine Geschichte aus Gran Canaria. Ein Mercedes-Taxi dort, so ist es übermittelt, soll seit einigen Jahren im Einsatz sein. August 1988. Und 7 Millionen Kilometer zurückgelegt haben. Das ist eine enorme Laufleistung, muss man sagen. 175 Mal theoretisch damit die Erde umrundet, obwohl es die ganze Zeit auf der Insel rumfährt. Rund 1,4 Millionen Passagiere hat es mittlerweile transportiert, dieses Taxi. Und auch wenn das offiziell nicht bestätigt ist, müsste man nochmal ganz offiziell nachmessen. Es ist wohl so, dass einmal in der Zeit ein Motortausch stattgefunden hat, weil es einen Unfall gab. Und da hat der Mercedes eine kleine Zeit stillgestanden. Wenn er nicht stillgestanden hätte, wäre er wahrscheinlich schon 10 Millionen Kilometer gefahren. Wahnsinn, was für eine Leistung für so ein Auto. Auf jeden Fall ist dieses Auto abbezahlt. Das kann man, glaube ich, schon mal festhalten. Sensational, wie ich finde. So auch der Titel von Oki, hören wir jetzt hier bei SR Kultur. Mit Jochen Marmitt, grüßi.
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Das kleine Gespenst, der kleine Wassermann oder der Räuber Hotzenplotz, die kleine Hexe. Alles von Ottfried Preußler, dem wohl mitbekanntesten Kinderbuchautor im deutschsprachigen Raum, aber nicht so ganz unumstritten. Denn er war als junger Kerl, als Jugendlicher Mitglied der Hitlerjugend. Bis zum Fähnlandsführer hat er es geschafft. 1942 trat er dann auch den Kriegsdienst an und mit

1917 hat er ein Frühwerk geschrieben, Erntelage Geier, so hieß das, 1940 erschienen. Da wird die Hitlerjugend positiv geschildert. Kritiker werfen ihm vor, er habe sich nie ausreichend von diesem Jugendwerk oder seiner NS-Vergangenheit distanziert. Und es gab auch einen Streit am Ottfried-Preußler-Gymnasium in Pullach. 2024 war das. Wer aber den Krabbert liest und auch Ottfried Preußler hört, der sagt, damit hat er diese ganz düstere, auch seine eigene Vergangenheit versucht, irgendwie wegzuschreiben, niederzuschreiben, zu schildern, was passiert, wenn man verführt wird. Der kann durchaus nachvollziehen, dass es gar nicht so einfach ist, sich dem zu entziehen. Und der Krabbert nun, der ist geblieben und wird jetzt als Rockoper am Saarländischen Staatstheater gezeigt. Ich will gleich mit dem Regisseur des Stücks, Manuel Schmidt, sprechen, was dieses Stück uns heute immer noch sagt, mit all seiner Wucht. Sie hören SR Kultur.

0: Mit dem Krabat, da hat er sich seine eigene jugendliche Geschichte versucht von der Seele zu schreiben. So haben es auch Ottfried Preußler und einige drumherum gewertet, was er damals 1971 zu Papier gebracht hat und veröffentlichte, ein Jugendbuchklassiker über diesen jungen Mann, der verführt wird. Und natürlich auch ein Stück, das ganz gerne mal auf die Bühne kommt. Es gibt jetzt eine Saarbrücker Inszenierung, das ist eine Übernahme aus Gelsenkirchen mit Musik von Coppelius und Himmelfahrtsscores. Es geht um eine Art Rockoper im großen Haus ab 12 Jahre und es geht natürlich um diesen geheimnisvollen Meister, der düstere Mühle und junger Mann, der sich von der Macht der schwarzen Magie, ja, ich sag mal, vielleicht verführen lässt. Wenn Sie es gelesen haben, wissen Sie es natürlich. Manuel Schmidt, Regisseur des Stücks, ist jetzt am Telefon. Er hat es gelesen. Grüße Sie.
1: Ja, ich grüße Sie auch.
0: Genau. Wie oft haben Sie Krabat gelesen?
1: Ja, doch diverse Male. Man kann es dann gar nicht mehr so genau sagen, weil ich da natürlich auch immer so kapitelweise und immer in den Proben auch nochmal reingelesen habe. Aber wir haben es wirklich durchgearbeitet, würde ich sagen.
0: Dieser Jugendbuchklassiker, der noch immer auch auf dem Lehrplan, wie ich finde, zurecht steht, in der Schule gelesen wird. Warum ist dieser Stoff für Sie auch nach wie vor relevant?
1: Ja, es ist eben, es hat eigentlich seine Relevanz natürlich auch nie verloren seit den 70er Jahren. Ne? Und ich denke, das liegt daran, dass es zum einen eine sehr reichhaltige Parabel ist. Ne? Also man kann viel drin lesen von einfach dem Erwachsenwerden, von Freundschaften, von Verantwortung übernehmen. Und es ist gleichzeitig aber auch, was Sie auch schon angedeutet haben, die Geschichte von Ottfried Preußler, was er selber auch mal gesagt hat, es ist auch meine Geschichte. Wie gehen junge Leute mit Verführung um, mit Auserwähltsein, mit Macht um? Und das geht sicherlich auf die Erlebnisse von Ottfried Preußler im Dritten Reich zurück und ist damit auch eine Warnung und auch eine, ja, ein Lehrbuch für junge Menschen. Wie heißt das so schön im Stück? Lass von der Macht dich nicht verführen, lass dich durch Zauberkraft nicht betören. Also die dunkle Seite dieses zu beleuchten, das war uns in der Produktion eben auch wichtig.
0: Musiktheater zwischen Rock und Oper, so verspricht es das Stück. Welche Stimmung wollen Sie denn durch auch diese Musikstile schaffen?
1: Ja, das gibt schon eine ganz eigene Stimmung, die mir zugegeben gar nicht so leicht fällt zu beschreiben. Teilweise sind es schon sehr atmosphärische, auch sehr magische Klänge, was man vielleicht mit Krabat auch erwarten würde. Also sphärische Musik, ja, in diese Richtung Zauberei, großes Orchester. Aber das ist eben gepaart mit dieser Band Coppelius, die ja so aus dem Steampunk kommt. Das ist eben eher die rockige Note drin, die ja eben auch die ganze Industrie dieser Mühle, die Arbeit, die da stattfindet, aber auch die Kraft, die diese jungen Männer, ich meine, da kommen permanent 12 Testosteron geladene junge Männer in dieser Mühle aufeinander, die diese Seite verkörpert. Und das gibt, glaube ich, eine ganz schöne Mischung.
0: Jetzt gibt es natürlich auch den Zusammenhang zwischen Botschaft, Warnung, Sie haben es gerade vorhin schon formuliert, und die Art der Musik vielleicht auch. Braucht es denn diese Härte, diese Schwere, diese Wucht, damit man es besser versteht, also auf die 12? Oder wird es vielleicht ein klein bisschen besser funktionieren und auch illustrieren, wie Verführung eigentlich funktioniert?
1: Also ich glaube, das ist so, das Stück ist, das Stück und vor allem natürlich der Roman ist so reichhaltig, dass man sich wahrscheinlich ein bisschen auf eine Facette konzentrieren muss. Das ist hier sicherlich durch die Komposition, an der ich jetzt ja selbst gar nicht mitgearbeitet habe oder nur sehr bedingt, quasi ein bisschen vorgesetzt. Aber was uns schon wichtig war, ist, dass es in letzter Instanz kein romantisches Zauberkinderstück wird, sondern wir wollten auch ein erwachsenes Publikum damit ansprechen. Wir wollten schon auch diese Brutalität, die Geschichte von Preußler, die Ernsthaftigkeit, die man auch unter dieser Parabel lesen kann und die Preußler eben auch offensichtlich wichtig gewesen ist, betonen. Und dann ist man natürlich in einem Stück, was ja doch sehr dunkel ist, was natürlich, ihm geht es ja auch nicht immer gut auf der Mühle, was viel mit Angst zu tun hat, was viel eben auch mit, ja, einem unterdrückenden, schweren Leben auf dieser Mühle zu tun hat, aus dem sich letztendlich Krabat befreien möchte. So. Und da geht das hoffentlich ganz gut zusammen, aber das muss dann natürlich der Zuschauer und Zuhörer entscheiden.
0: Worüber würden Sie sich dann, letzte Frage an Sie, besonders freuen, wenn am Ende des Stücks junge und auch ältere Menschen worüber diskutieren?
1: Ja, ich denke immer, Oper ist ja, oder Musiktheater in dem Fall, ist ja schon ein sehr reichhaltiges Angebot, was sehr unterschiedlich sein kann. Also man kriegt zum einen natürlich irgendwie auch einfach eine starke Show mit dieser Band und starke Musik und so, die hoffentlich irgendwie die Leute mitnimmt und beeindruckt. Wenn man inhaltlich an der Sache dranbleibt, dann interessiert mich doch oder würde ich mich freuen, wenn das in den Köpfen hängen bleibt, diese Frage nach, ja, wie einfach lässt man sich vielleicht von scheinbaren Anführer und Führerpersönlichkeiten verführen lässt man, wie kommt man aus so einer Zwickmühle in dem Fall auch wieder raus? Was sind diese Themen, gerade für junge Leute, dass die da eine Stärke suchen, eine Führung suchen und vielleicht eben dann ja durch solche Stücke doch auch reflektieren und über solche Systeme nachdenken.
0: Sagt Manuel Schmidt, Regisseur des Stücks Krabbert. Im Moment läuft's am Großen Haus des Saarländischen Staatstheaters. Es gibt noch ein paar Termine bis ins nächste Jahr hinein. Ihnen erstmal vielen Dank.
1: Ich danke auch. Ciao.

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Titel eigentlich von Martin Gore geschrieben und Depeche Mode in den 80ern rausgekommen. Hier in einer Interpretation von Nouvelle Vague und Melanie Pain. Only when I lose myself. Zu NSR Kultur. Filmmusik haben wir jetzt, der Duft von Lavendel von Nigel Hess, das Hauptthema daraus. Und danach auch ein Thema, ein Schauspieler, der verstorben ist, Archie Mitty. Er ist vor allen Dingen in der Serie Breaking Bad als Junior, Walter Junior, bekannt geworden. Und sein Alter, nun, er ist nicht wirklich über die 50 gekommen, sondern leider mit 47 verstorben. Gleich mehr Informationen dazu.

0: CNSR Kultur. Der Schauspieler R.J. Mitty ist gestorben. 34 Jahre ist er alt geworden. Ich habe ihn da vorhin eine falsche Jahreszahl genannt. Mit 34 Jahren, das ist sehr, sehr jung. Er ist weltweit berühmt geworden durch seine Rolle als Walter Jr. in der Serie Breaking Bad. Vor einem Jahr hat er sich noch verlobt und jetzt ist er tot. Unser USA-Korrespondent Reinhard Spiegelhauer, was ist denn bislang über seinen Tod bekannt?
1: Offiziell ist nur, dass er in seinem Zuhause in Brownsville in Texas gestorben ist. Das hat die zuständige Friedensrichterin gesagt. Zur Todesursache hat sie nichts gesagt. Dazu gibt es auch keine anderen offiziellen Berichte. Die Todesumstände werden untersucht. Die Leiche soll obduziert werden. Das ist der offizielle Stand. Das Hollywood-Portal TMZ behauptet, R.J. Mitty habe Suizid begangen. Aber wie gesagt, das ist im Moment einfach nur eine Behauptung.
0: Der Schauspieler hatte eine Zerebralparese. Das ist eine Bewegungsstörung, die durch Komplikationen bei der Geburt entstehen kann. Und er hat sich ja auch immer dafür eingesetzt, dass Menschen mit Beeinträchtigung in Hollywood mehr gesehen werden.
1: Seine Familie hat ja schon kurz nach seiner Geburt eine Stiftung gegründet, die sich tatsächlich auch von Anfang an nicht nur für Menschen mit Zerebralparese eingesetzt hat, sondern für viele andere benachteiligte Gruppen. Da geht es um konkrete Unterstützung, aber auch um Sichtbarkeit. Und R.J. Mitty hat ja in Breaking Bad genau auch jemanden mit Zerebralparese gespielt, mit Krücken und allem drum und dran. Und der riesige Erfolg der Serie hat der Arbeit der Stiftung natürlich geholfen, klar. R.J. Mitty hat letztes Jahr einen großen Preis bekommen, den Dream Award, für sein Engagement für die Rechte von Menschen mit Behinderungen gegen Mobbing und für mehr Inklusion in Film und Medien. Also er war in dieser Arbeit sehr erfolgreich.
0: Los Angeles-Korrespondent Reinhard Spiegelhauer mit Informationen über R.J. Mitty, der Schauspieler, der jetzt mit 34 Jahren verstorben ist.

die Musik von Antoine Villotreux mit Le Canal. Sie hören SR Kultur und wir wollen gleich zu einem schönen Literaturtipp kommen. Sprich, es geht darum, Ihnen eine neue Handbuch für Wolkengucker-Möglichkeit zu eröffnen. So heißt nämlich das Ganze. Und was sich dahinter verbirgt, ja, das ist sozusagen ein Geschenk des Himmels. Gleich mehr.

0: Heute weitgehend bewölkt, diesig, neblig, trüb über dem Saarland. Natürlich freuen wir uns über das Wasser, was daraus fällt. Für Natur und Mensch unersetzlich, aber doch, wenn die Wolken mal weg wären, so ein blauer Himmel mit Sonne. Naja, Wolken sind nicht nur ein Ärgernis, sie sind eigentlich ein Geschenk des Himmels. Das sieht auch der Engländer Gavin Preter-Pinney so und der hat einen Verein zur Wertschätzung von Wolken gegründet. Über 60.000 Mitglieder hat dieser Verein schon. Jetzt ist sein Handbuch für Wolkengucker in deutscher Übersetzung erschienen. Tobias Wenzel hat es gelesen und auch gleich natürlich den Autor, in dessen englischen Heimat besucht und auch ein in Deutschland bekanntes Vereinsmitglied getroffen. Mit beiden hat er dann, logischerweise, in den Himmel geguckt.
1: Die englische Grafschaft Somerset. Während wir zur Lichtung eines bewaldeten Hügels spazieren, blickt Gavin Preter-Pinney ernüchtert nach oben.
2: We're hunting in a barren sky.
1: Wir würden in einem kahlen Himmel jagen. Er meint, miserable Bedingungen für die Wolkenjagd. Die weit verbreitete Begeisterung für einen rein blauen Himmel kann Preter-Pinney nicht nachvollziehen. Denn er ist ein Wolkenfan, hat sogar seine Tochter nach seiner Lieblingswolke Cirrus benannt. Vor allem hat er die Cloud Appreciation Society gegründet und das Handbuch für Wolkengucker geschrieben. Wolken brächten nicht nur Abkühlung und lebenswichtiges Wasser, sondern auch geistige Abwechslung.
2: They are invitations to our imaginations.
3: Wolken sind Einladungen an unsere Fantasie.
4: Oh, da unten, guck, der Kopf vom Drachen. Der Drache mit seinem ganz langen Hals, wie er da unten aus den Bäumen kommt.
1: An der Alster in Hamburg deutet die Kinderbuchautorin Cornelia Funke eine Wolke. Aber ist das nicht eher eine Kuh?
4: Das ist das Wunderbare. Wir sehen vollkommen verschiedene Sachen. Wie aufregend ist das? Das heißt, der Himmel spricht mit uns auf unterschiedliche Weise.
1: Funke ist Mitglied in Preter-Pinneys Verein der Wolkenwertschätzer. Mit seinem Handbuch für Wolkengucker versucht sie, die Exemplare in Hamburg zu bestimmen.
4: Ja, ich glaube, wir sind da so in der Cumulus-Dimension. Obwohl, guck mal da, die alte Cumulus, und die sind da halt so ein bisschen versammelter und das ist ein großer Schwarm.
1: Die Wassertropfen einer Cumuluswolke können, erfährt man aus dem unterhaltsamen wie lehrreichen Buch, zusammen so viel wiegen wie 80 Elefanten. Kinder würden das ahnen, erzählt Preter-Pinney.
2: So a child goes and asks someone, why doesn't it fall down?
3: Ein Kind fragt jemanden, warum fällt die Wolke nicht vom Himmel? Wenn das Kind dann älter wird, denkt es nicht mehr über solche Fragen nach. Aus Gewöhnung. Der Himmel ist ja immer da. Wir haben uns so sehr an seinen Anblick gewöhnt, dass wir blind für Wolken geworden sind.
1: Andere hassen sogar Wolken als Sonnenverdecker. Das alles möchte Preter-Pinney ändern. Deshalb erklärt er in seinem großartigen Buch nicht nur die Entstehung der Wolken, sondern nähert sich ihnen auch emotional und ästhetisch an, als Naturkunstwerk. Wir haben die Lichtung auf dem Hügel erreicht, die perfekt zum Wolkengucken ist. Theoretisch.
2: There are no clouds today.
1: Keine Wolke in Sicht. Aber da, am Horizont, sind das nicht dünne Wolken?
2: This is from dust in the air.
3: Das ist nur aufgewirbelter Staub.
1: Im Handbuch für Wolkengucker ist Preter-Pinneys Manifest abgedruckt.
3: Wir glauben, dass Wolken zu Unrecht verleumdet werden und das Leben ohne sie unendlich viel ärmer wäre.
4: Ich kann das nur bestätigen, weil ich habe ja sehr lange in Kalifornien gelebt. Und wenn ich irgendetwas dort vermisst habe, dann waren das die Wolken.
1: In Hamburg gibt es nun reichlich Wolken für Cornelia Funke.
4: Da kommt da so was Flauschiges reingetriftet mit so einem ganz leichten Gelbschimmer. Das sieht schon sehr wie ein Schaf aus, aber ich nehme an, es ist keins. Es ist einfach eine Wolke.
1: Einfach wäre schön in England. Dort entdeckt Preter-Pinney erst am Ende unseres Spaziergangs Wolken, dann aber gleich seine Lieblingswolken.
2: We can see some cirrus.
3: Wir sehen dort ein paar Cirruswolken. Einige sind aus Kondensstreifen entstanden, andere haben sich wohl infolge steigender Luftfeuchtigkeit im oberen Bereich der Troposphäre gebildet.
1: Gavin Preter-Pinney ist sofort gut gelaunt.
3: Tja, das war schon ein gutes Gefühl, wenigstens etwas im englischen Himmel zu zeigen. Sonst könnten Sie ja denken, hier in England hätten wir gar keine Wolken.
2: I mean, you may come here and think we don't get any clouds.
0: Tobias Wenzel über die Wolkenliebhaber Cornelia Funke und Gavin Preter-Pinney, sein Handbuch für Wolkengucker von der Cloud Appreciation Society, herausgegeben. Aus dem Englischen von Martin Bauer bei Liebeskind, 344 Seiten für 32 Euro. Und jetzt schauen wir über England. Close your eyes and think of England and all the clouds. Delametree, so ein SR Kultur.

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1: 16 Uhr. In Berlin hat SPD-Chef Klingbeil vor der Presse den neuen Bundesarbeitsminister vorgestellt. Der frühere rheinland-pfälzische Ministerpräsident Alexander Schweizer soll in etwa einer Stunde vom Bundespräsidenten zum Nachfolger von Bärbel Bass ernannt werden. Vor dem Mikros reagierte Schweizer auch auf Reformdruck aus der Union. Tim Aßmann aus Berlin.
2: Sobald sich die Koalition dort in allen Fragen verständigt habe, werde sein Ministerium alles daran setzen, die entsprechenden Gesetze zügig und gründlich auf den Weg zu bringen, versprach der neue Bundesarbeitsminister. Und er ergänzte, das habe er mit Bundeskanzler Merz auch bereits so besprochen. Merz hatte zuvor auf dem Arbeitgebertag erklärt, er erwarte, dass die verabredeten Gesetzentwürfe aus dem Arbeitsministerium so schnell wie möglich ins Kabinett gebracht würden. Vor allem beim Thema Rente gibt es aber offenkundig noch Differenzen zwischen Union und SPD. Von Klärungsbedarf in vielen inhaltlichen Punkten sprach Vizekanzler Klingbeil nun bei der Vorstellung des neuen Arbeitsministers.
1: Die unabhängige Missbrauchsbeauftragte des Bundes Klaus fordert mehr Maßnahmen zum Schutz vor sexueller Gewalt. Klaus sagte, wirksame Instrumente seien bekannt, sie würden aber längst nicht überall umgesetzt. So hätten sich nur 11 der 16 Bundesländer zu Schutzkonzepten in Schulen verpflichtet. Sie betonte, dass das Risiko, sexuelle Gewalt zu erleben, noch nie so hoch gewesen sei wie heute. Das liege vor allem an den digitalen Medien. Mit dem Bericht der Missbrauchsbeauftragten zum Ausmaß sexueller Gewalt müssen sich erstmals auch Bundesregierung und Bundestag befassen. Nach dem Machtwechsel in Ungarn hat die EU mehr als 4 Milliarden Euro für das Land freigegeben. Das haben Vertreter der Staaten in Luxemburg jetzt abgesegnet. Unter anderem geht es um die Teilnahme von Hochschulen am Erasmus-Austauschprogramm. Brüssel hatte die Fördergelder wegen Verstößen der damaligen Orbán-Regierung gegen rechtsstaatliche Prinzipien zurückgehalten. Unter dem proeuropäischen Regierungschef Modja sind in Ungarn jetzt neue Transparenzregeln eingeführt worden. Bei der Saarbahn setzt die Lokführergewerkschaft GDL ihren Streik wieder fort. Wie es in einer Mitteilung heißt, beginnt er in einer Stunde. Die Geschäftsführung der Saarbahn kündigte an, dass die Linie S1 weiterhin bis 21 Uhr im Rahmen des streikunabhängigen Ersatzkonzepts verkehrt. Sollte die GDL den Arbeitskampf nach 21 Uhr aussetzen, werde die S1 wieder den Regelbetrieb aufnehmen. Den Angaben zufolge sind die Busse des Schienenersatzverkehrs unabhängig vom Streikverhalten unterwegs. Saarbrücken bekommt ab Mitte Dezember eine ICE-Direktverbindung nach Hamburg. Das sieht der neue Fahrplan der Deutschen Bahn vor. SR-Reporterin Lea Kielnecker.
3: Der neue Direktzug startet um 9.27 Uhr in Saarbrücken und braucht gut 6 Stunden nach Hamburg. In der Gegenrichtung beginnt der Zug sogar schon in Flensburg, fährt von dort unter anderem über Hamburg, Hannover und Kaiserslautern und erreicht Saarbrücken um 22.18 Uhr. Dafür wird es zukünftig jeweils nur noch eine Direktverbindung am Tag nach München und Berlin geben. Grund dafür sind laut Bahn geringe Nachfrage und Bauarbeiten. Nach München entfällt die Fahrt am frühen Morgen sowie die Rückfahrt am späten Abend. Nach Berlin bleiben der Direktzug am frühen Morgen und die Rückfahrt mit Ankunft um 23.31 Uhr in Saarbrücken. Gute Nachrichten für Zugreisende. Die Preise sollen zum Fahrplanwechsel laut Bahn stabil bleiben.
1: Das Saarland plant aus dem Sondervermögen keine gezielten Investitionen in die Wasserinfrastruktur. Das hat der SR vom Umwelt- und vom Finanzministerium erfahren. Demnach sind die Landesmittel aus dem Infrastruktursondervermögen in Höhe von rund 397 Millionen Euro schon verplant, etwa für Investitionen in Straßen oder Kitas. Ob Geld in die Wasserinfrastruktur fließe, sei Sache der Kommunen. Bundesumweltminister Schneider hatte die Länder wegen niedriger Pegel aufgefordert, einen großen Teil aus dem Sondervermögen in die Wasserinfrastruktur zu investieren. Und das waren die Nachrichten mit Christian Koch. 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
4: Nieselregen gibt es noch bis zum Abend, bis in die frühe Nacht hinein. Hier und da auch mal ein bisschen stärker. Auf jeden Fall viele Wolken bei 12 bis 16 Grad. In der Nacht meist trocken, Temperaturen gehen zurück auf 9 bis 11 Grad. Und morgen beginnen wir dann neblig trüb, meist bedeckt. Bis so Mittag dann mehr Sonne als Wolken, bleibt morgen trocken bei bis zu 20 Grad.
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4: Da soll doch mal einer sagen, Social Media hätte nicht auch Vorteile, wenn man beispielsweise in so einer Nachbarschaftsgruppe drin ist. bei bekannten Anbietern, sage ich jetzt mal, unter anderem auf Facebook, dann kann das durchaus auch mal hilfreich sein. Außer, dass man stundenlang davor sitzt und irgendwelche komischen Nachrichten bekommt. Einer Familie im Wingham Wildlife Park, das ist in Kent, denen ist das zumindest mal gelungen, weil zwei Frauen und vier kleine Kinder mit zwei Babys, die wurden, nachdem der Park geschlossen war, einfach vergessen. Die sind in diesem Zoo, in diesem Wildtierpark einfach drin geblieben. Und man hat sie nicht gehört, weil sehr wahrscheinlich dachten alle, nun ja, das sind die Tiere, die da schreien. Dann haben sie in ihre Nachbarschaftsgruppe gepostet, holt uns hier raus. Und siehe da, ein paar Stunden später hat man sie dann wirklich im Wingham Wildlife Park retten können. Was für eine Geschichte. Wie hätte man das früher eigentlich ohne Social Media gemacht? Gäbe es bestimmt auch eine Lösung. Nick Mulvey, Cuckoo Cuckoo, hören Sie jetzt bei SR Kultur mit Jochen Marmitt.

Die Musik von William Herschel war das hier bei SR Kultur. Und damit zu Paul Frederick Simon. Geboren 1941 in Newark, New Jersey am 13. Oktober. Das ist heute vor 85 Jahren. Paul Simon, der natürlich mit Simon & Garfunkel ganz besonders viel Musikgeschichte geschrieben hat. Er gehört zu den ganz großen US-amerikanischen Musikern und Singer-Songwritern vor allen Dingen, der mit ganz vielen seiner Titeln für ganz viel Furore und auch Vorlage, kann man sagen, gesorgt hat für ganz viele, die ihm gefolgt sind, die gesagt haben, dieser Titel von Paul Simon, das ist einer, mit dem kann ich was anfangen. Ob das nun Bridge Over Troubled Water ist oder vielleicht auch Diamonds on the Soles of Her Shoes. Den dürften Sie vielleicht auch noch im Ohr haben. Der ist dann auch gleich ein paar Mal neu interpretiert worden oder, wie er es sagen würde, Paul Simon, erweitert worden. Und zwar beispielsweise mit dem Männerchor Ladysmith Black Mambazo. Aus Südafrika kommen die und das ist ein ganz, ganz toller Song, wie ich finde. Und deswegen habe ich den jetzt rausgesucht und spiele ihn für Sie aus dem Jahr 1986. Diamonds on the Soles of Her Shoes. Happy Birthday an Paul Simon. Übrigens zu finden auf dem wundervollen Album Graceland. 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

0: einfach tolle Musik. Aus dem Jahr 1986 war das die Kooperation von Ladysmith, Black Mambazo und Paul Simon. Diamonds on the Soles of Her Shoes. Überhaupt eine schöne Vorstellung, wie ich finde. Also wenn die draußen sind, wenn sie drin sind, tut ja eher weh. Egal, 85 wird er heute. Paul Simon, deswegen haben wir diesen Titel gespielt hier bei SR Kultur. Und damit schauen wir auf den SR Gesellschaftsabend. Die Ausgabe 310 steht an. An diesem Sonntag, 18 Uhr im großen Sendesaal des SR natürlich, wird das Ganze auch auf SR Kultur und auch auf der Saarlandwelle live übertragen. Und in ARD Sounds können Sie es nachhören. Und mit dabei Lennart Schilgen, Matthias Tretter und Madeline Schach. Wer ist das denn? Nun, sie hat zum zweiten Mal in Folge die saarländischen Poetry Slam Meisterschaften gewonnen und ist jetzt bei mir im Studio. Grüß dich.
1: Hallo.
0: Madeline, wie bist du zum Poetry Slam gekommen?
1: Also ich habe im Rahmen vom Studium 2018 meinen ersten Poetry Slam gesehen und fand das sehr faszinierend und dachte, das wäre was für mich, aber ich traue mich ja nicht auf die Bühne. Und dann hat es nochmal 5 Jahre gedauert, bis ich mich das erste Mal getraut habe.
0: Aber dann so, dass man gleich die Poetry Slam Meisterschaften gewinnt, war das eine logische Folge?
1: Erstmal nicht, aber es war natürlich ein sehr schöner Effekt, aber überraschend schon natürlich, ja.
0: Was ist denn deine Spezialität, wenn man das so sagen kann?
1: Also ich schreibe alles in Lyrik, alles reimt sich und ich nehme auch viel Inspiration aus Märchen, Mythen, das ist oft so ein Einsteigethema und dann wird das komplex verarbeitet.
0: Gibt es denn da irgendwie so ein Muster für dich, nachdem du arbeitest? Also ist das richtig arbeiten oder ist das so... Ja, ich sag mal, unterm Apfelbaum liegen und dann fällt der Apfel vom Baum und dann gibt's irgendwie eine Idee. Also Inspiration oder harte Arbeit?
1: Inspiration. Also meistens kriege ich irgendwas mit oder lese irgendwas, höre irgendwas und dann catcht mich das und ich gucke genauer hin und dann ergeben sich die Dinge meistens.
0: Bist du dann eher auf der Bühne jemand, die die Bühne rockt oder ist das eher still und ein klein bisschen mehr in sich gekehrt?
1: Ja, leise Töne.
0: Leise Töne?
1: Ja.
0: Wie dein Naturell?
1: Wie mein Naturell. Ah.
0: Was war denn der Gewinnertext der letzten Meisterschaft, wenn man das so sagen kann? Gibt es da was, wo du sagst, da habe ich schon gemerkt, dass das so richtig funktioniert?
1: Also der Gewinnertext von der letzten Meisterschaft ging über psychische Erkrankungen. Ich arbeite auch in dem Bereich und habe da einen Text dazu, in dem kindgerecht verschiedene Erkrankungen erklärt werden.
0: Hast du auch sozusagen ein inneres Bedürfnis, wenn man dieses Beispiel jetzt nimmt, was mitzuteilen, was zu erzählen, was die Menschen dann nicht unbedingt zum Lachen bringt, sondern eben zum Nachdenken?
1: Schon auch. Vor allem Menschen dazu zu bringen, dass sie auf irgendeine Art und Weise bewegt sind. Das finde ich irgendwie ein sehr schönes Ziel. Und wenn Menschen danach auch zu einem kommen und sagen, da habe ich mich drin wiedererkannt oder das hat mich sehr bewegt, dann ist das für mich ein sehr schöner Beieffekt auch, ja.
0: Gibt es denn diese Rückmeldung?
1: Ja. Ja, zu verschiedenen Texten. Öfter.
0: Was macht das mit dir, wenn du auf der Bühne stehst, vor Menschen sprechen kannst und Poetry Slam kannst?
1: Also ich würde sagen, dass vor allem diese Gespräche nach den Slams, dass das ist, was mir was gibt, aber auch auf der Bühne. Ich wusste am Anfang gar nicht, dass das was für mich wäre, aber Menschen hören zu, du kannst Themen präsentieren, die für dich in irgendeiner Rolle, in irgendeiner Weise relevant sind und ja, das finde ich sehr bereichernd.
0: Warum gerade den Poetry Slam? Ich meine, man könnte es ja auch als Gedichte aufschreiben, als Lyrik und dann veröffentlichen in einem Buch, aber auf der Bühne ist ja nochmal was anderes.
1: Es hat was Persönlicheres, weil man sieht das Publikum, man geht in Interaktion mit den Leuten und das ist niedrigschwellig.
0: Okay.
1: Ja.
0: Was ist für den Sonntag angedacht? Kleiner Einblick vielleicht.
1: Also es wird diesen Text geben, der auch bei den Meisterschaften war, auch den anderen Text von der diesjährigen Meisterschaft und dann noch einen dritten. Es werden gesellschaftliche Themen angesprochen, ganz viel Lyrik, ganz viel sanfte Worte.
0: Okay, wir dürfen also gespannt sein. Madeline Schach mit Lennart Schilgen und Matthias Tretter beim Gesellschaftsabend am Sonntag, 18. Oktober, im großen Sendesaal des SR und natürlich hier bei SR Kultur auch auf ihrer Welle. Und Madeline Schach wird dann ihre Lyrik mitbringen und wir freuen uns drauf. Danke, dass du da warst.
1: Danke auch.

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Here, There and Everywhere von den Beatles. John Lennon hat's geschrieben, Lisa Wahland, Paul Morello und Sven Faller mit ihrer Interpretation dieses Titels. Hier in SR Kultur, Romeo und Juliet, Filmmusik von Nino Rota, A Time for Us. Hören wir jetzt.

0: Was wäre es doch für eine tolle Sache, wenn wir gar keine Brillen bräuchten. Also wenn alle richtig gut sehen würden. Aber das ist noch nicht so ganz umsetzbar. Stattdessen entwickelt sich das, was wir auf der Nase durchaus tragen, immer smarter in Richtung digitale und andere Welten. Meta Smart Glasses, das ist eine neue Version, die jetzt nochmal abgedatet als Ray-Ban Display auch in Deutschland in den Handel gekommen ist. Und das sind Brillen, die haben zum Teil Funktionen, die jetzt schrittweise eingeführt werden, von denen man vor ein paar Jahren noch gar nicht hatte träumen können. Gabi Biesinger, unsere Kollegin, hat sich über die Brille informiert. Was sind denn die Besonderheiten dieser Brille und wie erfolgreich war sie denn in den USA?
1: Ja, Meta ist mit einem Anteil von 80% Marktführer im Bereich Smart Glasses, also intelligenter Datenbrillen. Und dieses Meta Ray-Ban Display Modell, das in den USA schon vor einem Jahr auf den Markt kam, das hat sich dort sehr gut verkauft. Und das Modell dürfte auch das derzeit technisch am weitesten entwickelte Modell sein. Und das Funktionsspektrum, das umfasst nun Navigation, also im rechten Brillenglas, da lassen sich Stadtpläne, Nachrichten oder Suchoptionen einblenden und die Smart Glasses können einen dann durch die Gegend führen. Die Funktion Captions, die liefert Live-Untertitel für das, was ein Gegenüber sagt und kann sogar aus anderen Sprachen übersetzen. Und eine absolute Neuheit war damals das Neural Band, ein elastisches Armband, mit dem man die Brille diskret steuern kann. Dieses Armband erfasst elektrische Signale der Armmuskulatur, um dann feine Fingerbewegungen, Greifgesten oder Wischbewegungen in Befehle für die Brille zu übersetzen. Und wenn man eine Textnachricht beantworten will, dann reicht es mit dem Finger auf der Tischplatte oder dem eigenen Arm zu schreiben und im Display erscheint dann der Text. In Deutschland ist die Ray-Ban Display ab 899 Euro zu haben und Technikexperten haben aber so ein paar Mängel ausgemacht, etwa dass die Akkulaufzeit nur 3 bis 4 Stunden dauert und meinen, dafür sei sie dann doch ziemlich teuer.
0: Jetzt gibt's ja nichts ohne Kritik und die gemeinnützige Organisation HateAid, die hat in Deutschland im August Strafanzeige gegen Meta, Ray-Ban und große Optiker erstattet, denn sie will den Vertrieb von Smart Glasses in Deutschland stoppen, weil sie sagt, man könne damit ja auch heimlich Fotos und Videos aufnehmen. Wie sind denn da die Positionen?
1: Ja, die Organisation HateAid, die sich gegen Netzgewalt engagiert, die bemängelt, dass man mit den Brillen heimlich filmen könne. Denn da sei nur eine kleine, ziemlich unauffällige LED-Leuchte am Brillenrand sichtbar, wenn die Kamera läuft. Und das verstößt nach Ansicht von HateAid gegen die Datenschutzgesetzgebung bei Kommunikationsgeräten. Denn sie sagen, bei einer Brille, die fast wie eine normale Sonnenbrille aussieht, da reiche eben dieses kleine Licht nicht aus. Meta hält dem entgegen, es gäbe ja eben dieses LED-Licht. Und das würde ausreichen als Hinweis, dass die Kamera läuft. Und sie hätten außerdem Sicherheitsmechanismen eingebaut, dass die Kamera eben nicht läuft, wenn man diese LED-Leuchte manipuliert oder abklebt.
0: Hat denn die Anzeige gegen Meta, den Brillenhersteller und auch die Optiker Aussicht auf Erfolg?
1: Ja, die Zentralstelle zur Bekämpfung der Internetkriminalität bei der Staatsanwaltschaft in Frankfurt, die prüft gerade im Rahmen eines Ermittlungsverfahrens, ob ein Anfangsverdacht für eine Straftat vorliegt. Die Bundesnetzagentur, die hatte sich früher schon mal zu solchen Brillen geäußert und gesagt, der Verkauf und Besitz von Smart Glasses sei nicht generell verboten, vorausgesetzt die Aufnahmefunktion sei für das Umfeld klar erkennbar. Und das ist ja eben hier der Knackpunkt. Und es gibt juristische Einschätzungen, die da auch der HateAid klar folgen, etwa die Datenschutzbehörde in Hamburg, die prüft auch rechtliche Schritte gegen die Nutzung solcher Brillen und eine große Optikerkette in den Niederlanden, die hat den Verkauf der Brillen wegen Datenschutzbedenken unlängst gestoppt.
0: Informationen von Gabi Biesinger über die neueste Version der Meta Smart Glasses, die Ray-Ban Display Brille ab heute in Deutschland im Handel. Mit allem Pro und Contra. 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

You Got Me, Baby, Candelusion aus Portland in Oregon, da kommt sie her. Und es ist unglaublich, wie ich finde. Ihre Stimme erinnert so ein bisschen an so die Barmusik aus längst vergangenen Zeiten. Und wenn sie auf die Bühne kommt, vor allen Dingen auch in den kleineren Clubs, dann hat sie eben genau dieses kleine Ensemble bei sich, spielt selbst Gitarre, Candelusion und ja, versetzt einen nochmal zurück in die Taverne irgendwo in den USA, vielleicht irgendwann im ja, 19. Jahrhundert oder so. Candelusion ist im Moment auch auf Tour, allerdings müssen sie da schon in den USA sein. Nächstes Jahr dann im März in Münster, unter anderem in Flensburg, vielleicht kommen ja noch ein paar Termine dazu. Auf jeden Fall live, vor allen Dingen in kleineren Clubs, ein richtiges Erlebnis. Candelusion, die Musik haben Sie hier auf SR Kultur gehört.

0: Sören ist ja Kultur. Habe Ihnen gerade von Candlelusion erzählt. Ganz vergessen zu erwähnen, wenn sie dann kommt nächstes Jahr auf ein paar Konzerttermine auch nach Deutschland, dann hat sie schon ihr zweites Album, was im Februar rauskommt, mit dem Gepäck My Heart Needs Love. Das hat sie angekündigt, wollte ich Ihnen nicht vorenthalten, weil das dürfte durchaus spannend sein, wie sie dann mit neuer Musik klingt, Candlelusion. Jetzt kommen wir zu etwas, was auch seit 125 Jahren eigentlich spannend klingt und spannend ist. Ein Jahrhundertroman. So ist oft das Buch über die Buddenbrooks genannt worden von Thomas Mann. Damals, vor 125 Jahren, recht schmale, hochpreisige Auflage, 1000 Exemplare. Das war erstmal mäßig. Nachdem dann Thomas Mann 1929 für diesen Schlüsselroman den Nobelpreis für Literatur bekommen hatte, da wurde dieses Buch ein echter Bestseller. Millionen Exemplare wurden gedruckt und noch immer fasziniert dieses Buch. Warum eigentlich? Linda Ebner hat sich auf Spurensuche begeben. Natürlich dort, wo alles begann, im sogenannten Buddenbrook-Haus in Lübeck.
1: Ein Spaziergang durch Lübeck zeigt, an Thomas Mann kommt hier niemand vorbei. Schon gar nicht an seinem Roman Die Buddenbrooks. Er steht nicht nur präsent in den Buchhandlungen, sondern es gibt auch das bekannte Buddenbrook-Haus in der Mengstraße, das noch bis 2030 wegen Bauarbeiten geschlossen ist. Im Buch spielt es eine zentrale Rolle.
2: Die Konsulin Buddenbrook, neben ihrer Schwiegermutter auf dem geradlinigen, weiß lackierten und mit einem goldenen Löwenkopf verzierten Sofa, dessen Polster hellgelb überzogen waren, warf einen Blick auf ihren Gatten, der in einem Armsessel bei ihr saß, und kam ihrer kleinen Tochter zu Hilfe, die der Großvater am Fenster auf den Knien hielt.
1: Veraltet ist der Roman ganz und gar nicht, erklärt die Leiterin des Buddenbrook-Hauses Karin Heuer. Denn jeder könne sich mit mindestens einer Figur identifizieren.
3: Sei es nun Christian, der ständig in den Club geht, sei es nun Hanno, der in der Schule so wahnsinnig leidet, sei es Toni, die einen Mann heiraten muss, der ihr eigentlich zuwider ist, sei es Thomas, der eigentlich an so etwas wie einem Burnout nachher stirbt und so weiter. Ja, also Buddenbrook bietet unglaublich viel identifikatorisches Potenzial, auch wenn der Roman 125 Jahre alt ist.
1: Buddenbrooks, das ist viel mehr als nur ein Romantitel. Es ist auch der Familienname. Das Schicksal der Kaufmannsfamilie wird über 4 Generationen erzählt.
3: In der mittleren Generation gibt es die 3 berühmten Geschwister, Thomas, Toni und Christian. Und was aus denen wird im Leben, ist maßgeblich geprägt durch die familiären Erwartungen, die an diese 3 gerichtet werden. Und die stehen im Zentrum dieses Romans. Nachher kommen noch ihre Kinder dazu. Und wir sehen einfach sehr gut, was familiäre Beziehungen bedeuten, im Guten wie im Schlechten.
1: Burnout, menschliche Abgründe und Existenzkrisen. Davon handelt der Debütroman von Thomas Mann, für den er 1929 den Literaturnobelpreis bekam.
3: Wir sehen, glaube ich, an Buddenbrooks das, was uns alle umtreibt, dass wir irgendwie sein sollen, weil unsere Eltern, unsere Großeltern, irgendwer das von uns erhofft und erwartet womöglich auch. Das setzt uns wahnsinnig unter Druck. Und gleichzeitig haben wir eigene Interessen, eigene Träume und Talente. Es ist vielleicht eine Lebensaufgabe, da in Balance zu kommen, sich selbst als Mensch zu finden und den richtigen Lebensweg zu finden,
1: sagt Karin Heuer. Eine ihrer Lieblingspassagen ist die schicksalhafte Schulzeit bei Hanno Buddenbrook. Denn
3: Hannos Schulzeit ist 100 Jahre später auch meine Schulzeit gewesen. Ich finde, das ist ein brillantes Kapitel in diesem Buch.
2: Der kleine Johann musste auch während der Ferien, denn im Juli waren Sommerferien, Privatunterricht im Rechnen nehmen, um in diesem Fache mit seiner Klasse Schritt halten zu können.
3: Der arme Hanno Buddenbrook wird einen Tag lang begleitet. Er sorgt sich wahnsinnig, dass er in Chemie und in Latein drankommen könnte. Mit Ach und Krach kommt er durch diesen Tag. Und das ist eine Schulzeit im späten 19. Jahrhundert. Und trotzdem, glaube ich, sieht man an diesem Schulkapitel, wie sehr Thomas Mann sich in Kinderhirne und Kinderherzen auch als erwachsener Mensch noch einfühlen konnte.
1: An dieser Passage werden auch Parallelen zu Thomas Mann deutlich. Denn auch er war kein guter Schüler. Er hat die Schule abgebrochen. Karin Heuer ist fasziniert von den Buddenbrooks.
3: Es bringt trotzdem eine große Freude, diesen Roman zu lesen. Und vielleicht ist es auch immer unterhaltsamer, Menschen beim Leiden und Scheitern und Versagen zuzusehen als bei großen Karrieren.
0: Auf jeden Fall ist es ein literarisches Meisterwerk, die Buddenbrooks, Verfall einer Familie, auch nach 125 Jahren heute auf den Tag genau erschienen. Absolut lesenswert. Und natürlich gibt es auch ganz viel im Buddenbrook-Haus zu diesem Jubiläum. Finden Sie online Informationen, natürlich auch zu unter buddenbrookhaus.de.

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1: 17 Uhr. Der frühere Ministerpräsident von Rheinland-Pfalz, Schweizer, beginnt heute seine neue Aufgabe als Bundesarbeitsminister. Aber schon vor seinem Termin beim Bundespräsidenten wurde der Sozialdemokrat mit Forderungen von Kanzler Merz konfrontiert. Der sagte beim Arbeitgebertag in Berlin, die Rentenreform müsse so schnell wie möglich umgesetzt werden. Allerdings herrscht in einigen Punkten noch Streit zwischen Union und SPD. Schweizer sagte heute Nachmittag, sein Ministerium werde die Gesetze auf den Weg bringen, sobald sich die Koalition in allen Fragen verständigt habe. Sexualisierte Gewalt gegen Kinder und Jugendliche bleibt in Deutschland ein großes Problem. Die unabhängige Missbrauchsbeauftragte Klaus und eine Aufarbeitungskommission des Bundes sehen große Lücken beim Schutz und bei Hilfen für Betroffene, Dietrich Karl Meurer.
2: Dazu zählen Übergriffe in Familien, Schulen, Vereinen oder Heimen. Hinzu kommen sexuelle Annäherungen im Internet, Erpressungen sowie die Verbreitung von Missbrauchsbildern. Grundlage ihres ersten Berichts an Bundestag, Bundesrat und Bundesregierung sind Daten der Bundesländer, wissenschaftliche Erkenntnisse und Erfahrungen von Betroffenen. Die Aufarbeitungskommission stützt ihre Untersuchung auf mehr als 3200 vertrauliche Anhörungen und Berichte aus 10 Jahren. Sie sieht bei der Aufarbeitung früheren Unrechts deutlichen Nachholbedarf. Beide Berichte zeigen erhebliche Schutzlücken auf. Laut Klaus haben rund 10 Millionen Menschen in Deutschland als Kinder oder Jugendliche sexuelle Gewalt erlebt.
1: Sind steuerliche Vorteile für die Erben von Firmen zulässig? Darüber verhandelt seit heute Vormittag das Bundesverfassungsgericht. Mit einer Entscheidung wird aber erst in einigen Monaten gerechnet. Aus Karlsruhe, Max Bauer.
3: Unternehmenserben müssen nach geltendem Recht deutlich weniger Steuern zahlen als Erben von Privatpersonen. Wenn sie das Unternehmen 7 Jahre lang weiterführen und die Löhne nicht senken, sind Unternehmenserben sogar ganz von der Steuer befreit. Das findet ein Mann ungerecht, der von seiner Tante geerbt hatte. In der Verhandlung seiner Klage in Karlsruhe sagten Unternehmensverbände, dass Steuerbefreiungen nötig seien, um die Existenz von Unternehmen nicht zu gefährden und Arbeitsplätze zu sichern. Erbschaftssteuern würden oft aus den Erträgen der Firmen bezahlt und seien eine Belastung, wenn beispielsweise Kredite aufgenommen werden müssten, um die Steuern zu zahlen. Kritiker der Steuerbefreiung argumentierten hingegen, dass gerade die Erben großer Unternehmensvermögen nach geltendem Recht kaum oder oft gar keine Steuern zahlen müssten.
1: Bei der Saarbahn setzt die Gewerkschaft GDL gerade ihren Streik fort. Das hat sie in einer Mitteilung erklärt. Die Geschäftsführung der Saarbahn kündigte an, dass die Linie S1 weiterhin bis 21 Uhr im Rahmen des streikunabhängigen Ersatzkonzepts verkehrt. Sollte die GDL den Arbeitskampf nach 21 Uhr aussetzen, werde die S1 wieder den Regelbetrieb aufnehmen. Den Angaben nach sind die Busse des Schienenersatzverkehrs unabhängig vom Streikverhalten unterwegs. Saarbrücken bekommt ab Mitte Dezember eine ICE-Direktverbindung nach Hamburg. Das sieht der neue Fahrplan vor, den die Deutsche Bahn vorgestellt hat. Danach fährt der Zug in Saarbrücken um 9.27 Uhr los. Die Fahrt nach Hamburg dauert rund 6 Stunden. In der Gegenrichtung fährt der Zug von Flensburg über Hamburg nach Saarbrücken. Nach München und Berlin gibt es aber künftig jeweils nur noch eine statt 2 Direktverbindungen täglich. Gründe seien eine geringere Nachfrage und Bauarbeiten. In St. Wendel beginnt in einer Stunde die jährliche Wallfahrtswoche zum heiligen Vendalinus. In der Basilika wird in einer Eucharistiefeier der Schrein enthüllt. Bis zum 20. Oktober sind Gläubige und Interessierte zu verschiedenen Gottesdiensten, Konzerten und anderen Veranstaltungen eingeladen. Die traditionelle Wallfahrtswoche geht auf den heiligen Vendelin zurück. Der soll im 6. Jahrhundert im Nordsaarland gewirkt haben. Sein Grab wird in der St. Wendeler Basilika verehrt. Und das waren die Nachrichten mit Christian Koch. 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
4: Auch der heilige Wendelin hätte bei dem Wetter heute im Saarland seinen Mantel ein klein bisschen mit Kragen höher geschlagen. Neblig trüben, Nieselregen, immer mal wolkig heute. Temperaturen bis 16 Grad, hat sich kühler angefühlt auf jeden Fall. Und so neblig trüb wie der Tag eben war, geht er auch zu Ende. In der Nacht wird es dann aufhören mit dem Regen. Allerdings die Wolken bleiben 9 bis 11 Grad. Morgen früh dann neblig trüb beginnen wir bis Mittag ungefähr. Dann ein bisschen mehr Sonne. Bleibt trocken morgen bei 16 bis 20 Grad. Und ähnlich in den nächsten Tagen. Morgens immer so Nebel verbreitet, dann wieder ein bisschen mehr Sonne. Hier und da ein bisschen Regen möglich. Spitzenwerte um die 20 Grad.
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4: Mit einem Titel von Goldmeister machen wir jetzt weiter. Die haben sich vor allen Dingen als Gesangsduo die Musik der 1920er Jahre genommen und da ist ganz viel Swing und Hip-Hop zusammengekommen. Bei Goldmeister 2020 auch das Album erschienen, die Goldenen 20er, und darauf zu finden dieser Titel Rückenwind von Goldmeister in ihrer Version. Ich finde, einfach ein Titel, der Lust macht, sich in den Feierabend zu bewegen. Mit ganz viel Elan. Viel Spaß dabei, wünscht Jochen Marmit.
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zu NSR Kultur. Think Sync, Baby One More Time. In einer ganz eigenen Version. Gleich wollen wir Ihnen über eine neue TV-Serie berichten. Heißt Die Falle. Und der Titel lässt es schon vermuten. Es geht um einen Thriller. Und ein ganz raffiniertes Erzählspiel, kann man sagen. Wo ganz viel Fragen an Macht, Erinnerung, Wahrheit, Fiktion aufeinanderprallen. Ganz besondere Serie, gleich bei uns als Tipp nach der Musik von Franz Schubert. Moment musical in F-Moll, Jean-Nicolas Diakin am Klavier.

Sie hat mit Liebeskind schon mal einen ganz großen internationalen Erfolg gelandet, als deutsche Thriller-Serie, international mit dem Emmy als beste Miniserie ausgezeichnet, die Autorin und Regisseurin Isabel Kleefeld. Jetzt erneut mit Die Falle geht sie in Richtung Psychothriller. Die Falle, basiert auf dem Bestseller von Melanie Rabe, erzählt von einer Schriftstellerin, die den mutmaßlichen Mörder ihrer Schwester zu sich nach Hause lockt und ein raffiniertes Spiel

0: beginnt, mit verschiedenen Erzählebenen, der Macht von Erinnerung und der Frage, wie viel Wahrheit steckt in der Fiktion? Anna Wollner stellt Ihnen die Falle vor.
1: Ich hatte eine 3 Jahre jüngere Schwester, sie hieß Anna. Ich habe sie geliebt. Sie wurde ermordet. Im Sommer ist es 10 Jahre her.
2: 10 Jahre, seit die erfolgreiche Schriftstellerin Lisa Conrad ihre Schwester verloren hat. Seitdem wohnt sie, zurückgezogen in einer riesigen Villa bei München, gemeinsam mit ihrem Hund und hat das Gelände nicht mehr verlassen. Sie ist durch den Mord schwer traumatisiert, denn die Polizei hat den Täter nie gefunden. Doch dann sieht Lisa im Fernsehen einen Mann, den sie meint, als Mörder wiederzuerkennen, den Journalisten Robert Lenzen. Sie beschließt, ihn zu sich nach Hause zu locken, unter dem Vorwand, ihm ihr erstes persönliches Interview zu geben, vermittelt durch ihren Verleger Norbert Rudo.
3: Ein Interview.
4: Mit Rudo? Zu welchem Thema?
3: Nicht mit ihm. Mit seinem Star.
4: Wer ist es?
3: Lisa Conrad?
4: So, meine Ex-Frau hat alles von deren Regal.
2: Was nach einem durchschnittlichen Racheplan-Thriller klingt, ist durchaus mehr. Der Auftakt eines doppelbödigen Spiels. Denn Lisa schreibt gleichzeitig einen Roman über den Mord an ihrer Schwester, verarbeitet ihre Erinnerungen, erfindet neue Zusammenhänge und spielt verschiedene Versionen der Vergangenheit durch.
1: Es war kein Traum.
5: Bitte?
1: Es war real. Ich habe ihn im Fernsehen gesehen.
5: Ich glaube Ihnen, dass Sie das so wahrnehmen, Frau Conrad. Gleichzeitig macht mich Ihre Aussage ein bisschen nachdenklich.
1: Die Aussage einer Irren, die zu viel Fernsehen guckt, ja?
5: Die Aussage einer traumatisierten Frau mit Angststörung.
2: Autorin und Regisseurin Isabel Kleefeld verschachtelt diese Romanhandlung mit der Gegenwart, mit Rückblenden, Träumen und Fantasien. Die Bilder widersprechen sich, ergänzen sich, werden wie ein Puzzle, das sich immer wieder auflöst, neu zusammengesetzt. Das Publikum erlebt die Welt konsequent aus Lisas Perspektive und taucht damit tief in ihre Psyche ein. Für Kleefeld genau der Reiz der Geschichte.
6: Dass ich so immersiv in den Kopf von Figuren eintauchen kann, dass ich herausfinden kann, was haben die geträumt, was stellen die sich vor, was wünschen die sich, an was erinnern die sich, was fühlen die gerade.
2: Friederike Becht spielt Lisa als hochintelligente, verletzliche, aber auch entschlossene Frau, die sich ihre eigene Wirklichkeit geschaffen hat. Zum Höhepunkt wird die 4. Episode. Hier treffen Lisa und Robert endlich aufeinander. Hans Löw spielt den Journalisten mit einer schwer zu durchschauenden Mischung aus Überheblichkeit und Unsicherheit.
4: Die ganze Welt bettelt um ein persönliches Interview mit Ihnen und ausgerechnet ich bekomme eins, obwohl ich nicht mal darum gebeten habe. Da frage ich mich, was ist der Anlass?
1: Der Anlass.
4: Was ist der Anlass für dieses Interview?
2: Lisa und Robert sitzen sich fast eine Folge lang gegenüber, belauern sich. Das eigentliche Interview wird zum gegenseitigen Verhör. Kleefeld inszeniert diese Begegnung auf Augenhöhe, wie in einem Theaterstück, in dem sich die Machtverhältnisse mit jedem gesagten Satz verschieben.
6: Wir haben bestimmte Räume der Villa ins Studio verfrachtet und dadurch konnten wir das wirklich bewerkstelligen, wie eine weitere Person mit am Tisch zu sitzen und diesen Fight in Echtzeit zu erleben.
2: Gerade in dieser 4. Folge zeigt sich, wie präzise Kleefeld Spannung schreiben und inszenieren kann. Allerdings kann die Serie das Niveau nicht bis zum Schluss halten. Die Auflösung ist deutlich konventioneller als der raffinierte Aufbau. Die Falle ist visuell einfallsreich und hervorragend gespielt. Vor allem ist es aber eine Geschichte darüber, wie Menschen ihre Erinnerungen in Erzählungen verwandeln und irgendwann selbst nicht mehr wissen, welche davon wahr sind und welche eben nicht.
0: Sie stellt ihm eine Falle, aber ist er wirklich ein Mörder? Die Falle, ab heute neu bei Netflix.

Die Musik von Georg Friedrich Händel war das hier zum Ausklang dieser Nachmittagssendung. Und es geht natürlich weiter bei SR Kultur mit der SR Infobilanz am Abend. Denise Friemann wird sie da durchführen. Und bis dahin gibt's noch Yusuf bzw. Cat Stevens. Können sich jetzt aussuchen, ist ja der gleiche. The Boy Who Knew How to Climb Walls. Tschüss, sagt Jochen Marmitt.

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1: In unserer Sendung geht es heute häufig um Druck, politisch und wirtschaftlich. Die Unternehmer machen Druck auf dem Arbeitgebertag in Bezug auf die geplanten Reformen der Bundesregierung. Alexander Schweizer steht unter Druck und das, obwohl er sein Amt als neuer Arbeitsminister noch gar nicht offiziell angetreten hat. Und die EU will Druck von der Autoindustrie fernhalten, indem sie Importe von der Konkurrenz aus China begrenzt. Über all diese Themen und weitere Nachrichten des Tages sprechen wir in der nächsten halben Stunde. Mein Name ist Denise Friemann. Schönen guten Abend. Unternehmer und Wirtschaftsverbände werden langsam ungeduldig. Sie fordern Tempo bei den geplanten Reformen der Bundesregierung. Wer bremse, handle verantwortungslos, sagte Arbeitgeberpräsident Rainer Dulger heute beim Arbeitgebertag. Kanzler Merz versucht zu vermitteln und stellt in Aussicht, dass die geplante Rentenreform im ersten Quartal des kommenden Jahres schlussendlich verabschiedet wird. Martin Polanski über einen Arbeitgebertag geprägt von Reformen und Zeitdruck.
2: Der Kanzler und die Reformen. Friedrich Merz ist angetreten, um die Bremsen der Wirtschaft zu lösen, die Sozialsysteme fit zu machen für die Zukunft. Ziemlich angeschlagen besucht Merz heute den Deutschen Arbeitgebertag. Zum einen ist er erkältet, zum anderen ist anderthalb Jahre nach dem Start der schwarz-roten Koalition klar, die deutsche Wirtschaft hat erwartet, dass mehr auf die Spur kommt. Arbeitgeberpräsident Rainer Dulger.
3: Wir wissen längst, wohin es gehen muss. Der Zeitplan ist eng getaktet. Aber der Zug fährt einfach nicht los.
2: Dulger attestiert Kanzler Merz, dass er nicht zu den Bremsern gehöre. Voranzukommen sei nun die Aufgabe für alle führenden Koalitionspolitiker.
3: Ich wünsche Ihrer Regierung Erfolg. Ich halte es für entscheidend, dass eine Regierung der demokratischen Mitte zeigt, wir erkennen die Herausforderungen und wir können sie auch wirksam lösen. Wir können Entscheidungen treffen, selbst wenn sie Widerstand hervorrufen. Das stärkt nicht nur unsere Wirtschaft, Herr Bundeskanzler, das stärkt am Ende auch das Vertrauen in unsere Demokratie.
2: Merz wird durchaus freundlich empfangen von den versammelten Wirtschaftsvertretern im Kongresszentrum am Berliner Alexanderplatz, Firmenchefs und Verbandsvertreter. Und das, obwohl eine Umfrage des Arbeitgeberverbandes BDA zu dem Ergebnis kommt, dass 89% der Unternehmenslenker der Bundesregierung eine schlechte Arbeit attestieren. Merz weiß um die vielen miesen Umfragewerte.
4: Ich habe nicht die Absicht, der Liebling der Nation zu werden, sondern ich habe die Absicht, dieses Land so auf Kurs zu bringen, dass wir vor allen Dingen für die junge Generation wieder eine vernünftige Perspektive eröffnen. Das ist mein
2: Und Merz nennt einen Zeitplan für die Rentenreform. Bis Ende des Jahres wünscht er sich einen Kabinettsbeschluss, damit die Reform im ersten Quartal des kommenden Jahres vom Bundestag verabschiedet werden kann. Trotz der 10 Debatten innerhalb der Koalition, vor allem um die Abschaffung der sogenannten Rente mit 63. Merz' Erwartung an den neuen Arbeitsminister Alexander Schweizer von der SPD.
4: Arbeit im Ministerium. Und zwar so schnell und so zügig, dass wir die Gesetzentwürfe, die wir verabredet haben, die zum Teil auch schon im Entwurf da sind, so schnell wie möglich ins Kabinett bekommen.
2: Immerhin auf einen Lichtblick kann Merz verweisen. Die deutsche Wirtschaft wird in diesem Jahr stärker wachsen als bislang erwartet. Der Internationale Währungsfonds rechnet mit 1,3%. CDU-Wirtschaftsministerin Katharina Reiche warnt auf dem Arbeitgebertag aber davor, das schon als Entwarnung zu sehen. Vielmehr brauche es eine permanente Anstrengung, um Deutschland wettbewerbsfähiger zu machen. Eine Einschätzung, die auch viele Besucher des Arbeitgebertages teilen.
5: Wir haben in vielen Fällen einen Handlungsbedarf und da ist jetzt sozusagen die Politik auch gefordert, da jetzt tatsächlich voranzugehen.
6: Ich glaube, das ist dringend nötig und ich glaube, wir haben auch nicht mehr so viel Zeit dafür.
2: Die Arbeitgeber machen Druck. Aber Kanzler Merz dürfte dieses Signal heute nicht überrascht haben.
1: Und natürlich stand der Arbeitgebertag heute auch unter dem Einfluss des überraschenden Rücktritts der SPD-Arbeitsministerin Bärbel Baas gestern. Ein Nachfolger wurde ja bereits gefunden mit Alexander Schweizer, dem ehemaligen rheinland-pfälzischen Ministerpräsidenten. Der hat vorhin seine Ernennungsurkunde vom Bundespräsidenten bekommen und wird morgen offiziell vereidigt. Aber schon davor, Sie haben es gerade schon gehört, wurden ganz offen Erwartungen und Forderungen formuliert. Vor allem vom Koalitionspartner Union und vom Kanzler ganz persönlich. Viel Zeit zur Eingewöhnung wird Schweizer also nicht bleiben. Benjamin Großkopf berichtet.
7: Morgen um 10 Uhr das erste Mal im Kabinett. Schweizers Zeitplan danach ist eng getaktet, wenn es nach Merz geht.
4: Und von 11 Uhr an Arbeit im Ministerium. Und zwar so schnell und so zügig, dass wir die Gesetzentwürfe, die wir verabredet haben, die zum Teil auch schon im Entwurf da sind, so schnell wie möglich ins Kabinett bekommen.
7: Und falls es die neue Führungskraft immer noch nicht verstanden haben sollte.
4: Die Reform der Rentenversicherung, die Vorschläge haben wir am 22. Juni bekommen. Wir haben heute den 13. Oktober, Juli, August, September, Oktober. Ja. Das ist mir schon zu lange.
7: Und das ist schon als Kritik an Bärbel Baas zu verstehen. Nach ihrem Rückzug gestern, nach gegenseitigen Vorwürfen zu Stil bzw. Stillosigkeit in der schwarz-roten Koalition.
8: Ich empfinde in einem gewissen Strudel der Gefühle seit einigen Stunden Motivation. Entschlossenheit.
7: Im entschlossenen Strudel der Gefühle regierungsinterne Diskussionen führen zum Gesetzesentwurf in Sachen Rente. So kann man Alexander Schweizers Taktik wohl zusammenfassen, die der Neue dann so ausführt.
8: Aber am Ende brauchen wir auch Entscheidungen. Und diese Entscheidungen müssen dann auch in ein Gesetzgebungsverfahren fließen. Und ich will mich da mit aller Kraft dafür einsetzen, sobald die Koalition insgesamt klar ist, auch über alle Fragen der Alterssicherung, wird das Haus, das ich zukünftig führen darf, alles daran setzen, dass wir zügig, aber gründlich die entsprechenden Gesetze auf den Weg bringen.
7: Nachfragen nicht erlaubt, was das nun heißt für den Reformzeitplan. Und was war eigentlich mit dem Innehalten, das sich gestern alle gewünscht hatten? Unverständnis bei Sören Pellmann von den Linken und der Grünen Katharina Dröge.
9: Offensichtlich hat Bundeskanzler Friedrich Merz den Schuss immer noch nicht gehört.
10: Wie unsouverän kann man sein und wie sehr kann man auch als Bundeskanzler zeigen, dass man als Führungskraft offensichtlich ungeeignet ist?
7: Und die AfD spricht heute von einem offensichtlich rauen und nicht guten Umgangston in der Bundesregierung. Der ist ja nicht nur die Arbeitsministerin abhanden gekommen, sondern auch der SPD, ihre Vorsitzende. Was ist da eigentlich mit dem zurzeit nach Umfragen beliebtesten Politiker Deutschlands?
11: Ich bin zwar kein Techniker, ich bin ja nur einfacher biertrinkender Jurist, aber das ist...
7: Da geht es um ein neues Kampfflugzeug für die Bundeswehr. Ernst wird Verteidigungsminister Boris Pistorius, als er heute nach dem SPD-Vorsitz gefragt wird.
11: Ich werde als Parteivorsitzender definitiv nicht antreten, weil ich mit meiner Aufgabe, die Sicherheit dieses Landes zu garantieren, wirklich ausgelastet bin, um das ein für alle Mal klar zu sagen.
7: Auch sonst liegen zurzeit keine öffentlichen Bewerbungen um den SPD-Vorsitz vor. Aber es ist ja auch erst Tag 1 nach dem Tag, der hier in Berlin vieles in Bewegung gebracht hat.
1: Benjamin Großkopf aus dem ARD-Hauptstadtstudio hat berichtet. Sexualisierte Gewalt gegen Kinder und Jugendliche bleibt in Deutschland ein Massenphänomen. Die Gefahr für Kinder und Jugendliche, sexualisierte Gewalt zu erleben, sei so hoch wie nie zuvor, warnt die Missbrauchsbeauftragte Klaus. Gemeinsam mit der Aufarbeitungskommission des Bundes hat sie dazu heute Mittag einen Bericht vorgestellt. Beide sehen große Lücken beim Schutz und bei den Hilfen für Betroffene. Sie fordern neue Gesetze, mehr Aufarbeitung und eine dauerhafte Unterstützung für betroffene Kinder und Jugendliche. Dietrich Kallmeurer mit Einzelheiten.
12: In der Schule, nachmittags beim Schwimmkurs oder bei der Nachhilfe, abends beim Spielen auf dem Tablet. Sexualisierte Gewalt kann Kindern überall begegnen. Kerstin Klaus, die Bundesbeauftragte gegen sexuellen Missbrauch, warnt.
13: Noch nie war das Risiko für Kinder und Jugendliche, sexualisierte Gewalt zu erleben, so hoch wie heute.
12: Mit dieser Warnung hat Kerstin Klaus nun ihren ersten Bericht an Bundestag, Bundesrat und Bundesregierung vorgestellt. Sie sagt, rund 10 Millionen Menschen in Deutschland haben sexuelle Gewalt in Kindheit oder Jugend erlebt. Besonders besorgt zeigt sie sich über die Entwicklung im Internet.
13: Die Risiken im digitalen Raum explodieren.
12: Bereits jeder vierte junge Mensch zwischen 14 und 17 Jahren hat sogenanntes Cybergrooming erlebt, also sexuelle Annäherungen im Internet. Hinzu kommen Erpressung und die Verbreitung von Missbrauchsbildern. Deshalb fordert die Bundesbeauftragte mehr Schutz im Internet, verbindliche Schutzkonzepte für Einrichtungen mit Kindern und eine Reform des Sexualstrafrechts.
13: Wir wissen, was schützt. Wir wissen, was hilft. Und wir wissen, was es braucht. Aber wir wissen eben auch, und das ist heute vielleicht dann die entscheidende Stelle, wir wissen, wo die Lücken liegen. Was immer wieder fehlt, ist Konsequenz. Ressortübergreifendes Handeln und ein klares politisches Mandat.
12: Der Bericht der Bundesbeauftragten basiert auf Länderdaten, wissenschaftlichen Erkenntnissen und Erfahrungen Betroffener. Zeitgleich legte die Aufarbeitungskommission des Bundes ihren ersten Bericht vor. Dafür wertete sie mehr als 3.200 vertrauliche Anhörungen und Berichte aus. Untersucht wurden Familie, Heimerziehung, Religionsgemeinschaften und Schule. Der Bericht der Kommission zeigt großen Nachholbedarf bei der Aufarbeitung früheren Unrechts. Viele Betroffene leiden bis heute unter den Folgen. Oft fehlen Anerkennung, Unterstützung und Entschädigung. Die Kommissionsvorsitzende Julia Gebrande sagt:
14: Nur wenn wir Fehler, Unrecht und auch Versagen ehrlich benennen, dann können wir daraus lernen und verhindern, dass sich die Geschichte nicht wiederholt.
12: Die Kommission fordert deshalb eine gesetzliche Pflicht zur Aufarbeitung, Akteneinsicht und Entschädigung. Konsequenzen verlangt auch der Betroffenenrat. Er vertritt die Interessen von Menschen, die in Kindheit oder Jugend sexuelle Gewalt erlebt haben. Der Rat fordert mehr Wissen über das Thema in Ausbildung und Studium sowie eine Nachfolgelösung für den Fonds sexueller Missbrauch. Neue Anträge sind dort seit März letzten Jahres nicht mehr möglich. Für Angela Marquardt vom Betroffenenrat steht dies exemplarisch für den Umgang mit Betroffenen.
15: Wir erzählen unsere Geschichten aber nicht für politische Selbstinszenierung, wenn ich es so sagen darf, sondern damit die Verantwortung endlich die Seite wechselt. Weg von den Betroffenen, hin zu denen, die handeln können, handeln müssen und die verdammte Verpflichtung haben, heute Kinder und Jugendliche zu schützen und erwachsene Betroffene nicht mit ihren Biografien alleine zu lassen.
12: Die gemeinsame Botschaft bei der Vorstellung der Berichte, das Wissen über Risiken, Schutzmaßnahmen und Hilfen liegt längst vor. Jetzt müsse die Politik handeln.
1: Sie hören die SR-Infobilanz am Abend und wir schauen gleich nochmal nach Sachsen-Anhalt. Dort hat die CDU-Fraktion beschlossen, bei der Wahl des AfD-Kandidaten Ulrich Siegmund zum Ministerpräsidenten geschlossen den Plenarsaal zu verlassen, also nicht an der Wahl teilzunehmen. Mehr dazu gleich, vorher gibt's weitere Nachrichten in Kürze mit Nicola Ecker.
16: Nach dem Machtwechsel in Ungarn hat die EU mehr als 4 Milliarden Euro für das Land freigegeben. Vertreter der Mitgliedstaaten stimmten in Luxemburg einem entsprechenden Vorschlag der EU-Kommission zu. Brüssel hatte die Fördergelder unter anderem wegen Verstößen der damaligen Orbán-Regierung gegen rechtsstaatliche Prinzipien zurückgehalten. Unter dem EU-freundlichen Regierungschef Modior wurden in Ungarn Antikorruptionsreformen umgesetzt. Zum ersten Mal seit fast 3 Jahren liegt die Inflationsrate wieder bei mehr als 3%. Laut Statistischem Bundesamt kosteten Waren und Dienstleistungen im September 3,3% mehr als ein Jahr zuvor. Größter Preistreiber war Heizöl, das fast 75% mehr kostet. Der Spritpreis stieg um 37%. Kaum verteuert haben sich innerhalb eines Jahres Nahrungsmittel. Butter, Speiseöl und Obst wurden sogar günstiger. Das Saarland plant aus dem Sondervermögen keine gezielten Investitionen in die Wasserinfrastruktur. Das hat der SR vom Umwelt- und dem Finanzministerium erfahren. Demnach sind die Landesmittel aus dem Infrastruktursondervermögen in Höhe von rund 397 Millionen Euro bereits verplant. Etwa für Investitionen in Straßen oder Kitas. Ob Geld in die Wasserinfrastruktur fließe, sei Sache der Kommunen. Bundesumweltminister Schneider hatte die Länder wegen niedriger Pegelstände aufgefordert, einen großen Teil aus dem Sondervermögen in die Wasserinfrastruktur zu investieren.
1: Die CDU-Fraktion in Sachsen-Anhalt wird wohl nicht an der Wahl des Ministerpräsidenten teilnehmen. Nachdem AfD-Politiker Rausch zum Landtagspräsidenten in Sachsen-Anhalt gewählt wurde, und zwar mit 4 Stimmen mehr als AfD und BSW zusammen im Landtag haben, gab es Spekulationen über das Abstimmungsverhalten einzelner CDU-Abgeordneter. Wer am Ende für Rausch gestimmt hat, das wird sich nicht klären lassen. Die Wahl zum Landtagspräsidenten ist geheim. Aber offensichtlich hat sie eine Debatte in der CDU-Fraktion des Landtags in Sachsen-Anhalt ausgelöst. Die hat das jetzt einstimmig beschlossen, eben den Plenarsaal zu verlassen, wenn sich AfD-Politiker Siegmund im Dezember als Ministerpräsident zur Wahl stellt. Dabei gäbe es durchaus andere Möglichkeiten. Die liegen auf der Hand, enthalten oder mit Nein stimmen. Dazu müsste man sich aber sicher sein, dass das auch alle Abgeordneten aus der Fraktion tun würden. Uli Wittstock berichtet über die Hintergründe dieser Entscheidung.
17: Gehen, damit ein anderer nicht kommt. Das ist offenbar die Idee der CDU-Fraktion im Magdeburger Landtag. Man wolle den Sitzungssaal verlassen vor der Wahl eines Ministerpräsidenten. Das war der Vorschlag aus der CDU-Spitze. Nach dem Motto, wer nicht wählt, kann auch nichts falsch machen. Seit nämlich die AfD-Kandidaten für das Landtagspräsidium in der Geheimwahl mehr Stimmen bekamen als erwartet, liegen die Nerven blank, vor allem in der CDU. Der Vorschlag wurde heute von der CDU-Fraktion mit einer klaren Mehrheit angenommen. Sven Schulze, der Fraktionschef, nach der dreistündigen Sitzung.
18: Wir haben das gestern angekündigt aus Sicht des Fraktionsvorstandes und das haben wir heute auch der Fraktion vorgeschlagen, dass wir an dieser Wahl nicht teilnehmen werden, sondern den Sitzungssaal dann verlassen werden. Das haben wir heute jetzt gerade auch beschlossen. Wir haben noch das ein oder andere zu klären, auch auf Bitten einzelner Abgeordneten, was das am Ende auch bedeutet, rein juristisch. Aber die Fraktion hat sich heute so verständigt.
17: AfD-Spitzenkandidat Ulrich Siegmund hatte ja angekündigt, im Dezember nur im ersten Wahlgang anzutreten und damit indirekt mit Neuwahlen gedroht. Er bleibe bei diesen Plänen, so Siegmund heute im Magdeburger Landtag.
19: Bei der CDU herrscht die maximale Verzweiflung, ja, vor einer besseren politischen Zukunft in diesem Land, offenbar ohne eine CDU. Und demzufolge kommt man auf solche seltsamen Ideen. Ich höre aktuell unterschiedliche Stimmen aus der CDU zu diesem Vorschlag. Ich meine, was die Wähler davon halten, das kann man auch wunderbar in den Kommentaren überall nachlesen. Das versteht niemand, was das soll. Auch eine Respektlosigkeit natürlich dem Wählerwillen gegenüber. Demzufolge bin ich mal gespannt, ob das im Dezember wirklich noch so ist, was hier aktuell diskutiert wird.
17: Offenbar setzt Siegmund auf einen Stimmungswechsel nach dem CDU-Landesparteitag Anfang Dezember. Tatsächlich braucht die AfD mindestens 3 Stimmen von anderen Parteien, um im ersten Wahlgang mit absoluter Mehrheit gewählt zu werden. Linke, Grüne und SPD haben das ausgeschlossen. Und auch das BSW hat ja angekündigt, den Ministerpräsidenten nicht wählen zu wollen. Allerdings, an Neuwahlen hat wohl derzeit in Magdeburg wirklich niemand ein Interesse.
1: Es bleibt also spannend in Sachsen-Anhalt. Heute ist schon der 2. Tag, an dem es vor dem Bundesverfassungsgericht in Karlsruhe um die Erbschaftssteuer geht. Es befasst sich mit den steuerrechtlichen Vorteilen für Unternehmenserben. Auslöser war die Klage einer Privatperson, die sich aufgrund dieser Vorteile ungerecht behandelt fühlte. Antonetta Stefani berichtet über den Tag vor Gericht.
20: Wenn das Bundesverfassungsgericht verhandelt, geht es um grundlegende Fragen unserer Gesellschaft. Auch heute stand ein Grundsatzthema in Karlsruhe auf der Tagesordnung. Es ging um Gerechtigkeit, konkret um Ungleichbehandlungen bei der Erbschafts- und Schenkungssteuer.
21: Der gleichmäßigen Belastung der Steuerpflichtigen durch die Steuergesetze im Allgemeinen, gerade aber auch durch die Erbschaft- und Schenkungssteuer im Besonderen, berührt das Gerechtigkeitsempfinden vieler Menschen in unserem Land in hervorgehobener Weise.
20: So leitete Stefan Habert, Präsident des Bundesverfassungsgerichts und Vorsitzender des Ersten Senats, die heutige Verhandlung ein. Es geht um die Klage eines Erben. Heinrich Fischwasser hatte von seiner Tante Aktien und Immobilien geerbt, also Privatvermögen. Darauf sollte er Steuern zahlen und fand das ungerecht. Denn in Deutschland gilt zwar grundsätzlich, dass man auf ein Erbe oder auch eine Schenkung Steuern zahlen muss, aber wer ein Unternehmen erbt oder geschenkt bekommt, muss oft nur geringe oder sogar gar keine Steuern zahlen. Für Unternehmen gibt es nämlich großzügige Ausnahmen bei der Erbschafts- und Schenkungssteuer und für Privatvermögen gibt es die nicht. Der klagende Erbe sieht darin einen Verstoß gegen den Gleichheitssatz des Grundgesetzes.
22: Unsere Position ist, dass gleiches Vermögen, gleiche Wirtschaftsgüter unabhängig von der Eigentümerschaft steuerlich gleich behandelt werden müssen,
20: erklärt Fischwasser. Hinter den Sonderregeln für Unternehmen steckt der Gedanke, dass Unternehmen nicht pleite und damit Arbeitsplätze verloren gehen sollen, weil Erben die Erbschaftssteuer nicht zahlen können. Dieses Ziel hat das Bundesverfassungsgericht in bisherigen Entscheidungen auch grundsätzlich akzeptiert. Aber es hat klargestellt, dass es sich um klar begrenzte Ausnahmen handeln muss. Doch gerade das sei in der Praxis nicht der Fall, meinen Kritiker. Die Ausnahme sei eher die Regel. So auch Kevin Kühnert, ehemaliger SPD-Generalsekretär und heute für das Netzwerk Steuergerechtigkeit in Karlsruhe.
23: Die bisherigen Regelungen sind ungerecht, weil besonders große Betriebsvermögenserbschaften ab 26 Millionen Euro aufwärts in der Realität faktisch steuerbefreit sind. Nur etwa 2% Steuern werden darauf im Schnitt entrichtet. Und der Grund dafür heißt Verschonungsbedarfsprüfung, eine Regelung, die vor 10 Jahren eingeführt wurde, mit dem Ziel, Arbeitsplätze zu schützen, aber in der Realität schützt es vor allem das Vermögen der Erben.
20: Konkret sehen die angesprochenen Sonderregeln für Unternehmen Folgendes vor. Wenn ein Unternehmen weitergeführt wird und die Löhne nicht sinken, muss der Unternehmenserbe keine Steuern zahlen. Diese Regeln gelten auch für große Unternehmen, die über 26 Millionen Euro wert sind. Zusätzlich wird bei diesen großen Unternehmen noch geschaut, ob die Erben an dem Tag, an dem sie das Unternehmen erben, genug verfügbares Vermögen haben, um die Erbschaftssteuer zu bezahlen. Dabei kommt es nur darauf an, wie flüssig sie sind. Angelegtes Vermögen zählt beispielsweise nicht. Und wenn das flüssige Vermögen nicht ausreicht, dann kann die Steuer auch für sehr große Unternehmen erlassen werden. Gerade diese Regelung würde aber oftmals ausgenutzt, meint Julia Jiermann vom Netzwerk Steuergerechtigkeit. Betroffene Erben hätten viele Möglichkeiten, sich vor dem Finanzamt arm zu rechnen.
0: Also es gibt eben viele Gestaltungsmöglichkeiten, dass man vorhandene Liquidität umwandelt in Betriebsvermögen. Das zählt da nicht. Oft werden Vermögen, große Milliardenkonzerne, schon an kleine Kinder vererbt. Die haben natürlich noch kein Geld, um die Steuer zu bezahlen. Es wird in Familienstiftungen eingelegt.
20: Wie es in der Praxis mit der Erbschafts- und Schenkungssteuer in Deutschland tatsächlich aktuell aussieht, das hat sich das Bundesverfassungsgericht heute in der Verhandlung ganz genau angeschaut, Sachverständige und Experten befragt und viele Fragen gestellt. Gibt es tatsächlich die Gefahr, dass ohne Steuerbefreiungen Unternehmen in ihrer Existenz gefährdet werden können? Und welche Rolle spielt die Erbschaftssteuer, um die ungleiche Vermögensverteilung in Deutschland zu mildern? Ein Urteil wird erst Anfang nächsten Jahres erwartet. Der politischen Debatte um Erbschaftssteuer und Steuergerechtigkeit könnte diese Entscheidung dann einige wichtige Impulse geben.
1: Denn die im Bundestag vertretenen Parteien haben sehr unterschiedliche Haltungen dazu, dass in Deutschland Erbschaften von Unternehmen anders behandelt werden als private Erbschaften. Und sie haben auch verschiedene Vorschläge dazu, was sich ändern sollte. Anne-Kathrin Mellmann gibt dazu einen Überblick über die Positionen.
3: Die AfD
5: hält überhaupt nichts von Erbschafts- und Schenkungssteuern, egal in welcher Form. Im Sommer hat sie sogar einen Gesetzentwurf eingebracht, das Erbschaftssteuer-Nichterhebungsgesetz. Argument der AfD: Wer ein Vermögen erarbeitet, zahlt bereits ausreichend Steuern. Eine Erbschaftssteuer sei daher eine ungerechte Doppelbesteuerung.
3: Bündnis 90, die Grünen
5: wollen, dass die Verschonungsbedarfsprüfung abgeschafft wird. Die bedeutet, wenn zum Beispiel ein Unternehmer seiner Tochter seine Firma im Wert von 100 Millionen vererbt, aber die Tochter hat in dem Moment nur 100.000 auf ihrem Konto, kann sie sich von der Steuerzahlung verschonen lassen. Die Grünen wollen diese Regel abschaffen und stattdessen ermöglichen, die Steuerzahlung über einen langen Zeitraum zu strecken.
3: CDU, CSU.
5: Die Union will große Betriebsvermögen nicht stärker belasten und findet Verschonungsregeln wichtig. Die geltenden Ausnahmen dienten dem Schutz von Unternehmen. Denn ein Erbe solle nicht gezwungen werden, ein Unternehmen zu verkaufen, nur um die Erbschaftssteuer bezahlen zu können. Stimmen im Sozialflügel plädieren dagegen für Änderungen, denn Leistung müsse mehr zählen als Herkunft. Die CSU hätte gern regionale Unterschiede bei der Erbschaftssteuer. Die Länder sollen stärker darüber bestimmen können.
3: Die Sozialdemokraten.
5: Unternehmensvermögen zu verschonen, auch für die SPD denkbar. Sie hat in einem Reformvorschlag hohe Freibeträge für Betriebsvermögen eingebracht. Kleine Familienerbschaften will sie stärker schützen und große höher besteuern. Damit Unternehmen wegen der Steuerlast nicht verkauft werden müssen, schlägt die SPD eine Stundung über bis zu 20 Jahre vor. Manche SPD-Politiker wollen sogar ein Grunderbe, das der Staat jedem 18-Jährigen auszahlt. Die Ostbeauftragte Elisabeth Kaiser und ihr Amtsvorgänger Carsten Schneider, beide SPD, plädierten für ein solches Grunderbe in Höhe von 20.000 Euro.
3: Die Linke
5: will die Verschonungsbedarfsprüfung abschaffen und Erbschaften grundsätzlich höher besteuern. Freibeträge setzt sie zum Beispiel deutlich niedriger an als alle anderen Parteien. Die Linke findet 200.000 Euro ausreichend. Alles darüber hinaus soll versteuert werden. Wenn aber ein Unternehmen die Steuer nicht zahlen kann, ohne zu verkaufen, dann soll die Steuer über 20 Jahre gestundet werden, ähnlich wie die SPD es vorschlägt. Grundsätzlich sollen höhere Erbschaften höher besteuert werden.
1: Die europäische Autoindustrie hat es nicht leicht. Absatzflaute und hohe Kosten sind das Thema. Die EU-Kommission will den Herstellern hierzulande jetzt mehr Luft verschaffen, indem sie die Konkurrenz aus China weiter eindämmt. Nach Zöllen auf vollelektrische Autos soll in Zukunft die Zahl der Hybridautos aus chinesischer Produktion gedeckelt werden. 350.000 solcher Autos sollen im kommenden Jahr in der EU maximal verkauft werden dürfen. Laut EU könne man den Absatz chinesischer Hybridfahrzeuge so ungefähr halbieren. Sebastian Schreiber berichtet aus Frankfurt.
2: Die chinesischen Hersteller drängen auf den europäischen Automarkt und sie kommen mit Macht. Wenn es um Hybridfahrzeuge geht, ist China besonders stark. Nach Angaben des europäischen Herstellerverbands ACEA lag der Anteil Chinas unter den sogenannten Plug-in-Hybriden in der EU im ersten Halbjahr bei 25%. Vor 2 Jahren noch hatte der Anteil bei 2% gelegen. Der rasante Zuwachs aber bringt Probleme, so Helena Behron-Wispert, Professorin für Automobilwirtschaft an der Westfalia Hochschule in Wolfsburg.
4: Was wir sehen, ist, dass eben ja diese Problematik, die wir auf dem chinesischen Automobilmarkt beobachten, also ein starker Verdrängungswettbewerb und ein starker Preiskampf, dass das eben zum Teil jetzt nach Europa exportiert wird.
2: Die EU-Kommission zieht nun die Notbremse. Handelskommissar Šefčovič war in der vergangenen Woche nach China gereist, hatte dort über die Schieflage im europäischen Autosektor verhandelt. Das Ergebnis: Die EU will den Import chinesischer Hybridfahrzeuge über einen Zeitraum von 4 Jahren begrenzen. Im kommenden Jahr soll das Kontingent bei 350.000 Autos liegen. Danach steigt die Zahl jedes Jahr um 6%. Die Kommission geht davon aus, dass man so den Absatz dieser hybriden Fahrzeuge aus China ungefähr halbiert. Aus handelspolitischer Sicht sei der Schritt weniger stark einzuordnen als die Zölle, die die EU bereits 2024 auf vollelektrische Fahrzeuge aus China eingeführt hatte, so Behron-Wispert.
4: Deswegen ist das eben ein Kompromiss, der eben jetzt den heimischen Autobauern aus der EU noch etwas Schonfrist gewährt von 4 Jahren. So lange soll die Deckelung ja erstmal dauern. Und die haben jetzt eben mehr Zeit, um ihre Plug-in-Hybriden und ihre Vollhybriden technologisch besser zu positionieren und da nachzuholen.
2: Lange galten Hybridlösungen, also Verbrennermotor und Batterie kombiniert, allenfalls als Übergangstechnologie. Auch die deutschen Hersteller sahen darin nicht viel mehr als einen Zwischenschritt hin zum vollelektrischen Fahren.
18: Ich kann mich erinnern, dass wir mit einem Vorstand eines großen deutschen Automobilherstellers zusammengesessen haben, der vor 2 Jahren gesagt hat, dieser Markt ist tot, da investieren wir nichts mehr. Das war komplett falsch.
2: So der unabhängige Autoexperte Jürgen Pieper. Der starke Absatz der Hybriden sei für die Branche die große Überraschung in den vergangenen 2 Jahren gewesen. Keine andere Fahrzeuggruppe wurde in Deutschland zuletzt so häufig gekauft. Dazu gehören Vollhybride, deren Batterien sich während der Fahrt wieder aufladen, und Plug-in-Modelle, deren Batterien per Kabel geladen werden.
1: Die Autoindustrie versucht, vergangene Fehler aufzuholen. Ihre Forderungen sind bekannt. Bessere Lernbedingungen. Wieder sind in Frankreich deswegen Schulen blockiert. Wieder sind zehntausende Schüler zum Protest auf der Straße. Frankreich erlebt aktuell eine Revolte, wie es sie seit dem legendären Mai 68 nicht gegeben hat. Eine Revolte, die die tiefen politischen Gräben offenbart. Auch wenn die Kundgebungen der Schülerinnen und Schüler und der Studierenden in Frankreich in vielen großen Städten immer noch laufen und nicht klar ist, wie sie enden werden, zieht Julia Borutta aus dem ARD-Studio Paris eine erste Bilanz des Tages.
6: In friedlicher Atmosphäre sind heute unter anderem 2 Demonstrationszüge in Paris gestartet. Unter die Schüler und Schülerinnen mischten sich viele Studierende, Eltern und auch Angehörige der Lehrergewerkschaften. Der prominenteste Gast war die schwedische Aktivistin Greta Thunberg. Am Morgen hatte sie sich einer Blockade vor dem Lycée Paul Éluard in Saint-Denis angeschlossen.
8: So I'm here today to support the students.
6: Sie sei hier, um die Schüler zu unterstützen. Diese Generation wächst in Hoffnungslosigkeit auf. Und die Tatsache, dass nicht genug in Bildung investiert wird, obwohl man uns doch immer sagt, freut euch auf eure Zukunft, ist einfach nur ein Schlag ins Gesicht der jungen Leute. Auch heute war die Solidarität unter den Demonstrierenden mit jungen Leuten in den benachteiligten Banlieues groß. Mit Musik und Plakaten zogen sie durch die Straßen, darunter auch die deutsch-französische Architekturstudentin Clara Lutz.
24: Ja, also ich habe das Gefühl, ich habe halt Freunde, die in Deutschland studieren, und habe das Gefühl, es wird in ganz Europa eigentlich jetzt größer werden. Also allgemein, dass wir als Generation Z einfach mehr zugehört werden wollen.
6: Den jungen Leuten geht es längst nicht mehr nur um Schule. Auch die Situation an den Hochschulen, der Klimawandel und der Krieg in Gaza bewegen sie. Sabrine Carbach, Sprecherin der Studierendengewerkschaft L'Union étudiante, brachte den allgemeinen Unmut zum Ausdruck. Wir hören nicht auf, bis nicht die 10 Milliarden auf dem Tisch liegen, die wir für das Bildungswesen fordern. Wir werden noch mehr werden, uns nicht nur mit den Lehrern, sondern auch mit den Landwirten, mit Feuerwehrleuten zusammentun. Die Franzosen haben die Schnauze voll. Wir werden aufstehen gegen 10 Jahre Macronismus, die uns alle fertig gemacht haben. Während am Nachmittag noch nicht absehbar war, ob auch diesmal die Kundgebungen, wie schon die letzten Male, erneut in gewaltsamen Zusammenstößen mit der Polizei enden würden, musste sich Innenminister Laurent Nunez im Parlament schweren Anwürfen aussetzen. Eine sozialistische Abgeordnete hatte ihm vorgeworfen, nicht die Jugend sei das Problem, sondern die Polizei, worauf Nunez sichtlich empört reagierte. Die republikanische Ordnung ist, wenn man Kriminelle und Randalierer festnimmt. Und genau das machen wir jeden Tag. Während die Regierung hofft, dass die bevorstehenden Herbstferien die Lage beruhigen werden, haben die Demonstrierenden bereits einen weiteren landesweiten Protesttag ausgerufen. Am 17. Oktober wollen sie gemeinsam mit ehemaligen Akteuren der Gelbwestenbewegung auf die Straße gehen.
1: Und wir schauen noch ganz schnell aufs Wetter. Morgen wird es hoffentlich ein wenig freundlicher als heute, zumindest ab dem Nachmittag. Da kommt die Sonne raus bei 16 bis 20 Grad. Das war die SR-Infobilanz am Abend. Mein Name ist Denise Friemann und ich sage tschüss, bis bald.
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9: Der sich einmal wegträumen an einen schöneren Ort oder einfach zu einer Person hin, hat was. Vor allem, wenn es nieselt, so wie heute. Gefüllt mit Schirmchen, Drinks auf den Bahamas und einer Lieblingsperson an der Seite. Die beste gedankliche Ausgangssituation für diesen Song hier, All I Do Is Dream of You von Cat Edmondson. Mein Name ist Fritzi Brandt. Schön, dass Sie mit dabei sind.
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Vesper Blue aus The Urbino Crime, Death in Palazzo aus dem Film von Marcel Bassotti war das hier auf SR Kultur am Dienstagabend. Ja, viele von uns verarbeiten Eindrücke im Schlaf, indem wir träumen. Andere wiederum verarbeiten ihre Eindrücke in Form von Musik zum Beispiel. Und so hat Komponist Felix Mendelssohn Bartholdy die Eindrücke seiner Italienreise damals in der 4. Sinfonie verarbeitet. Vielleicht hören Sie es raus, Lebensfreude und Leichtigkeit hier im 2. Satz Andante vom Tonkünstlerorchester.

0: Sinfonie Nummer 4 der italienischen von Felix Mendelssohn Bartholdy war das gerade hier auf SR Kultur am Dienstagabend. Jetzt mit sanften Riesen oder einem sanften Riesen. Der nächste Song von 5 Achtel in Ehren heißt so. Und die Band kommt aus Österreich, man hört es gleich. Und der Song klingt wie, ich weiß nicht, als wenn ein Elefant in Schmetterlingsform durch die Berge flattern würde.
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Der sechste Satz, Tempo di Gavotte aus der Partita Nummer 6 in E-Moll von Johann Sebastian Bach haben wir hier gerade von Víkingur Ólafsson am Klavier gehört. SR Kultur ist hier am Dienstagabend und wir träumen uns einmal oder beamen uns oder wie auch immer in Richtung prunkvoller Ballsäle. Können uns vielleicht alles einmal vorstellen. Lange Kleider, elegante Tanzgesellschaften. Ja, zuletzt haben wir das auch vielleicht in unterschiedlichen Serien gesehen. Und auch hier beim nächsten Stück, da sehen wir jetzt zwar nichts, aber können uns dennoch nur zu gut genau eine solche Szene vorstellen. Einmal zurück mit etwas Nostalgie, also einmal zum Tanz hier mit dem Victorian Waltz von Hargraves & Smith.

Doppelfinger war das und Footsteps hier auf SR Kultur am Dienstagabend mit der Abendmusik und vom ruhigen jetzt vielleicht ein wenig mehr Drama. Das konnte Hector Berlioz ganz gut. Eine dramatische Geschichte von leidenschaftlicher Liebe, Eifersucht, Rausch und düsteren Fantasien, die er da mit seiner Symphonie Fantastique erzählt. Die Symphonie erzählt die Geschichte eines jungen Künstlers, der unglücklich verliebt ist, wie hätte es auch anders sein sollen, und sich in eine Welt aus Sehnsucht, Verzweiflung und schließlich Albträumen hineinsteigert. Also alles, was so in der inneren Welt, sage ich mal, passiert. In Albträumen wollen wir uns jetzt aber nicht hier suhlen, sondern einfach rausgeputzt geht es hier im zweiten Satz auf einen Ball. En Ball.

Die letzten Drehungen auf der Tanzfläche im zweiten Satz en Ball aus der Symphonie Fantastique von Hector Berlioz hier auf SR Kultur. Ein Song, der unter die Haut geht und bis heute nichts von seiner Bedeutung verloren hat, ist absolut Seven Seconds aus dem Jahr 1994. Der senegalesische Musiker Youssou N'Dour und die schwedische Sängerin Nene Cherry verbinden darin Pop, Soul und auch Weltmusik mit einer Botschaft, die immer wieder aktuell ist, die irgendwie dauerhaft aktuell sein wird. Es geht um Menschlichkeit und um die Hoffnung auf eine Welt ohne Vorurteile. Hier Youssou N'Dour und Nene Cherry mit Seven Seconds.

Meeting Ruth war das aus dem Film Barbie von Mark Ronson hier auf SR Kultur am Dienstagabend. Wer ist wohl mit einer der bekanntesten möchte ich schon fast sagen, Singer-Songwriter? Klar, Paul Simon von Simon & Garfunkel. Die haben gefühlt das Genre schon bedient, als es noch nicht mal einen Namen dafür gab. Auch die ganzen Hits in Anführungszeichen, Mrs. Robinson, The Boxer oder Bridge Over Troubled Water, hat musikalisch definitiv eine Zeit geprägt. Heute wird er 85 Jahre alt. Wir gratulieren Paul Simon und freuen uns über die Musik, über den Titel hier, The Sound of Silence.

Peter Wood war das mit When the Rain Stops hier auf SR Kultur mit der Abendmusik. Schön, dass ihr mit dabei sind. Und um nicht abgehängt zu werden, ist es wichtig, dass man oftmals so das Alte, aber auch das Neue versteht und dann vielleicht auch ein wenig Freiheit und Mut hat, auch beides miteinander zu kombinieren, mehr oder weniger. Komponieren wäre es da in der Musik und genau diese Vielseitigkeit hat der slowakische Komponist Peter Breiner. Er verbindet klassische Musik mit modernen Einflüssen, hier im Stück We Reached This Far, er am Klavier, gemeinsam mit dem Royal Philharmonic Orchestra.

Hope and Tears, Peter Hedrich. Zusammen mit Veronika Morscher war das hier auf SR Kultur. Und das hier ist Gregor McEwen mit Sweets and Sadness.

0: Paul McCartneys Golden Slumbers war das hier auf SR Kultur am Dienstagabend. Schön, dass Sie mit dabei sind. Ja, und wenn Sie den Tag heute mal ein wenig Revue passieren lassen, welche Gefühle haben Sie da alle durchfühlt, sozusagen? Ein ganz besonderes Gefühl, davon singen hier Lina Mali und Antje Schomacker im Song Fühl.
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L'Escarpolette war das hier von Ethel Barnes auf SR Kultur am Dienstagabend mit der Abendmusik. Das war sehr schön mit Ihnen. An der Stelle wünsche ich Ihnen jetzt noch einen schönen Dienstagabend. Wenn Sie mögen, hören wir uns morgen wieder hier zur Abendmusik. Mein Name ist Fritzi Brandt. Bis dahin, machen Sie es gut. Tschüss.

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2: Pilot oder Pilotin sein, das ist ein Job, der klingt so, als würde man da die ganze Welt sehen. Vielen ist aber auch klar, das kann ein ziemlich anstrengender Job sein. Und es ist vor allem auch ein Job, den hauptsächlich Männer ausüben. Eine Pilotin anstatt eines Piloten hat man nicht so oft im Cockpit. Eine davon ist aber Raya Katz. Sie macht diesen Job schon seit mehr als 10 Jahren und kennt auch so gut wie alle Seiten dieses Berufs. Und darüber wollen wir heute sprechen. Hallo Frau Katz.
3: Hallo, ich freue mich, dass ich hier sein kann.
2: Jetzt habe ich gerade schon eine Sache kurz angesprochen, dass es vergleichsweise wenig

0: Frauen sind, die diesen Berufsweg wählen oder im Cockpit sitzen. Ist das manchmal so, dass man da auch manchmal Vorurteilen konfrontiert ist, also sei es in der Ausbildung als auch dann im täglichen Berufsleben?
1: Das kommt ein bisschen drauf an. Ich hatte selber das Privileg, dass in meiner Ausbildung Diskriminierung kein Thema war. Es gibt aber ganz viele Kolleginnen, die ich habe weltweit, die auch andere Erfahrungen machen. Also es kommt sehr drauf an. Es hat auch mit dem Land zu tun, mit der Kultur zu tun. Ich hatte auch einmal einen Fall von der Kurzstrecke, das kann ich vielleicht kurz erzählen. Das war bei einer Airline, für die ich damals tätig war, dass wir in ein osteuropäisches Land geflogen sind. Und waren durchaus auch Menschen dabei, die ich, sage ich mal, eher so aus einem landwirtschaftlichen Background gelesen habe, unter anderem eben eine ältere Frau. Dann stieg diese Frau aus und guckte mich wirklich mit so einer Mischung aus Argwohn und Misstrauen an, ein bisschen ängstlich auch, und sagte dann in gebrochenem Deutsch, dass ihr lieber wäre, wenn nächstes Mal wieder ein Mann fliegt. Und ich habe das dann so stehen lassen, und als alle Gäste raus waren, kam dann die Kabinenkollegin zu mir und meinte direkt, boah, ja, hast du das mitbekommen, was hat die denn gesagt und so, geht's noch? Und ich konnte das aber irgendwie anders einsortieren, weil für mich in dem Moment vollkommen klar war, dass das kein Hate war, wenn man so will, sondern dass diese Frau wahrscheinlich in ihrem Background, ich weiß es nicht, aber ich habe so aufgefasst, dass sie überhaupt in ihrem ganzen Leben noch nie eine Erfahrung mit einer Frau in einer Führungsposition gemacht hat, weil das in ihrem sozialen Kontext einfach nicht so gelebt wird. Es kann auch einfach eine neue Erfahrung für viele sein, aber dafür sind wir ja auch da, das zu ändern. Und wenn sie das nächste Mal auf einem Flug dann von einer Frau geflogen wird, ist ihre Reaktion vielleicht auch schon eine andere.
0: Da werden wir in dieser Stunde auch noch drüber sprechen, aber auch, wie Sie überhaupt zu diesem Lebensweg gekommen sind, und werden auf jeden Fall einen guten Einblick in Ihr Leben bzw. auch in Ihren Beruf bekommen. Mein Name ist Daniel Kehler und ich freue mich auch, dass Sie dabei sind.
2: Hey!

0: Es gibt Menschen, die wissen schon in ihrer Schulzeit, wenn ich groß bin, dann werde ich irgendwann genau diesen und jenen Beruf ausüben. Und ich glaube, bei Raja Katz, da war das auch so ähnlich. Seit sie 12 war, wusste sie schon, dass sie zumindest die Luftfahrt fasziniert und dass das irgendwann auch ihr Beruf sein könnte. Und jetzt ist sie Pilotin und fliegt mit ihren Kolleginnen und Kollegen regelmäßig um die Welt und bringt Menschen an ihr Ziel. Frau Katz, warum war das für Sie so klar, dass Ihr Weg Sie in diesem Bereich führen wird, irgendwann, dass Sie Pilotin werden möchten oder in der Luftfahrt sein möchten?
1: Ja, das Warum ist eine wirklich gute Frage. Ich kann das gar nicht so richtig begründen. Also ich habe gar nicht so dieses eine Schlüsselerlebnis gehabt, was zum Beispiel viele meiner Kolleginnen und Kollegen haben, dass sie beispielsweise als Kind mal geflogen sind mit ihrer Familie und dann nach der Landung ins Cockpit mal schauen durften. Und ab dann wussten sie, dass das hatte ich nie. Also ich hatte nicht so diesen einen Moment oder ein konkretes Ereignis, was das ausgelöst hat. Es war einfach zu Beginn meiner Jugendjahre so, dass das wie so ein inneres Wissen war, was sich total verfestigt hat. Und bis heute ist das für mich selber auch ganz wundersam, da ich überhaupt keine Vorbelastung in der Familie habe in der Luftfahrt. Also keiner aus meiner Familie hat vorher irgendwas mit Flugzeugen gemacht. Und insofern kam das für mich selber genauso überraschend. Es war aber immer so eine innere Gewissheit, dass das ist, was ich machen möchte, nämlich Flugzeuge fliegen. Und dass das auch das Einzige ist, was ich machen möchte. Also ich konnte mir nie was anderes vorstellen und habe dafür auch viel positives, bestärktes Feedback bekommen, auch gerade so als Teenagerin, weil es ja durchaus auch ungewöhnlich ist. Ich hatte zum Glück eine Familie, die mich da auch sehr unterstützt hat. Aber das wurde natürlich immer begrüßt. So, Mensch, Raja, du hast ja einen Traum und wie toll. Und gleichzeitig war das natürlich ein unheimlicher Druck, den man sich damit auch gemacht hat, weil ich halt nie diesen Plan B hatte oder dieses Gottvertrauen zu sagen, naja, wenn das nicht klappt, dann mache ich was anderes und dann schaue ich mal, es war hopp oder top. Ich wollte nur das eine und ich hätte nicht gewusst, was ich sonst so machen soll. Aber die Frage stellt sich heute zum Glück nicht mehr, weil ich genau da auch gelandet bin, wo ich hin wollte und da bin ich jeden Tag dankbar für.
0: War das irgendwie auch so ein, jetzt hat man einen Job, wo man so von zu Hause rauskommt? Also ich meine, viele Jugendliche, viele junge Menschen wollen ja gerne irgendwann von zu Hause so ein bisschen rauskommen. Das wäre jetzt, wenn man Pilot oder Pilotin ist, das Extrem eigentlich, wenn man so richtig von zu Hause rauskommt. Spielte das auch eine Rolle?
1: Ja, das stimmt. Wir haben natürlich einen ganz besonderen Lebensstil dadurch, dass wir eben viel von der Welt sehen. Das ist nicht unbedingt bei jeder Airline so. Es gibt ja auch gerade im Low-Cost-Bereich auch Airlines, wo man abends immer wieder zu Hause ist und dann quasi nur während der Arbeitszeit an anderen Flughäfen ist, was aber auch sehr schön ist. Der Lifestyle, der ist sicherlich auch wahnsinnig privilegiert. Also jetzt gerade auf der Langstrecke erlebe ich ja jede Woche auch Destinationen, wo andere wirklich ein Leben lang sparen, um eine Reise dahin machen zu können. Ja, oder wo da wirklich mehrere Jahre das Geld zurückgelegt wird, damit man da einmal hin kann. Und das ist ein wahnsinniges Privileg, dessen ich mir auch sehr bewusst bin. Das war nicht unbedingt der treibende Faktor, würde ich sagen, während meiner Jugend. Ich habe mich vor allem für die technischen Komponenten interessiert. Ich habe auch mal ganz kurz mit der Bundeswehr geliebäugelt, weil ich eben die Kampfjets total interessant war, technisch gesehen. Also vor allem den Eurofighter damals, der kam neu raus in Deutschland. Aber das war eine relativ kurze Zeit. Dann war mir auch klar, dass ich in die zivile Luftfahrt möchte und habe das auch nie bereut. Und bis heute ist dieser technische Aspekt, den ich natürlich in seiner Komplexität auch verstehe, weil ich das Systemwissen haben muss. Aber es hat trotzdem immer diesen Aspekt der Magie für mich, das Flugzeuge fliegen. Das ist nie weggegangen.
0: Ich musste eben so ein bisschen schmunzeln, als Sie über mögliche Schlüsselerlebnisse gesprochen haben und gesagt haben, vielleicht durfte man als Kind mal ins Cockpit schauen oder sowas. Ich weiß gar nicht, ob das heutzutage noch so gemacht wird oder möglich ist überhaupt. Ich durfte das mal, ich glaube sogar während des Fluges als Kind. Und ich weiß noch ganz genau dieses Gefühl, ich war eigentlich auf eine Art schockiert von den ganzen Knöpfen, von der ganzen Technik. Ich hatte sofort Respekt davor. Und inzwischen, wenn man sich mal so ein bisschen damit beschäftigt, was gehört zu diesem Berufsbild? Wir haben schon gesagt, also man muss wahrscheinlich in Sprachen sehr gut sein oder zumindest in Englisch sehr gut sein. Physik, Mathematik, schätze ich mal, das muss auch ordentlich sein. Man muss wahrscheinlich körperlich auch fit sein. Dazu kommt dann irgendwann das Thema Flugschule, Bewerbungsverfahren bei den Airlines. Also das klingt für mich nach einem Riesenberg, der vor einem liegt. Waren Sie damals als Jugendliche so eine selbstbewusste Person, die gesagt hat, yes, das ist viel, was ich können muss, was ich tun muss, aber na klar, das schaffe ich, dieses Ziel, das ziehe ich durch.
1: Ja, also erstmal zu Ihrem ersten Teil. Ja, man darf auch heute noch ins Cockpit schauen. Gerne nach der Landung, da haben wir meistens ein bisschen mehr Zeit als vorm Start. Es gibt ein paar Ausnahmen, je nach Destination, wo man das aus Sicherheitsgründen dann nicht darf, aufgrund von Regularien. Aber das können Sie auf jeden Fall immer anfragen. Kleine Kinder bekommen, heißen wir natürlich immer gerne willkommen, aber auch Erwachsene. Es gibt es auch immer wieder, dass Leute einfach mal fragen, darf ich mal vorkommen? Und also natürlich ist das einschüchternd zu wissen, wow, da kommt eine ganze Menge auf mich zu. Ich muss mich erstmal qualifizieren, ich muss in ganz vielen Bereichen Leistung zeigen, dass ich überhaupt ja das Zeug habe, auf einer Flugschule auch zu bestehen. Und dann fängt der Spaß, wenn man so will, erst an, weil dann kommt ganz viel Info und ganz viel kurzer Zeit und dann wird eine gewisse Lernkurve erwartet. Gleichzeitig würde ich sagen, ich war jetzt nicht besonders selbstbewusst dahingehend, dass ich jetzt so eine Rampensau war oder so, das jetzt nicht. Ich war jetzt nicht das beliebteste Mädel in der Stufe oder so, das auf keinen Fall. Ich war eher leise, hatte meinen Freundeskreis, aber ich war relativ kompromisslos, was diesen Werdegang anging, weil ich ja wusste, dass das das war, was ich wollte und dass mir jetzt auch nichts anderes übrig bleibt, als da Vollgas zu geben, weil man natürlich auch keine Pilotinnen und Piloten im Cockpit haben will, die dann irgendwie Verantwortung scheuen oder ähnliches. Was mir auch geholfen hat, ist, dass ich dann mit 15 angefangen habe mit Segelflug, also unmotorisierte Flugzeuge. Und dann wollte ich das mit 14 machen. Aber das ist tatsächlich nicht so das günstigste Hobby. Hm. Und da musste ich dann meine Eltern erstmal von überzeugen, dass das auch eine ernste Sache ist, dass ich das wirklich will. Und dann bin ich eine Saison lang tatsächlich, einen Sommer lang, jeden Samstag und jeden Sonntag zu unserem nächstgelegenen Flugplatz gefahren, in den Fliegerclub, und habe da zugeschaut den ganzen Tag draußen, wie die Flieger dann gestartet und gelandet sind, habe da schon Freunde gefunden und bin dann wieder nach Hause gefahren, ohne jetzt selber zu fliegen oder so. Und dann waren meinen Eltern auch klar, okay, das ist ernst, so, ich meine es auch so. Und dann habe ich tatsächlich dann mit 15 anfangen können und bin dann auch mit 15 schon alleine Flugzeuge geflogen. Also das kann man, wie gesagt, sehr jung machen. Und das hat mich dann natürlich auch nochmal drin bestärkt, aber auch mir geholfen, dahingehend auch zu reifen, dass ich mich auch so einer Flugschule gewappnet fühle.
0: Als Sie das erste Mal so mit so einem Segelflugzeug unterwegs waren, hatten Sie da gar keine Angst? Jetzt sagen Sie nicht, Sie haben die Physik so gut verstanden, dass Sie da vollkommen Vertrauen hatten,
1: nein,
0: oder doch?
1: Nein, ich war 15. Also wenn ich das so sagen darf, ich habe mir die Hose gemacht. Also das war natürlich so, das einfach, also jetzt sprichwörtlich, ne? Also das war wirklich, irgendwann kommt halt der Tag und dann steigt halt der Fluglehrer mal auf und sagt, okay, du machst jetzt mal alleine und du bist bereit. Und da hat man natürlich erstmal Muffensausen, aber das gehört halt dazu. Manchmal muss man auch ein bisschen ins kalte Wasser geworfen werden. Und gerade wenn man Fluglehrer hat oder Fluglehrerinnen, die haben die Erfahrung, die wissen, wann man bereit ist. Und ja, dann muss man es auch einfach mal passieren lassen. Das hat auch super funktioniert.
0: Und als Sie dann irgendwann ein richtiges Verkehrsflugzeug geflogen sind, haben Sie sich da auch sprichwörtlich in die Hosen gemacht?
1: Nee, da ging es tatsächlich besser. Also so ein bisschen ist man natürlich immer mit Respekt dabei und denkt sich, wow, hoffentlich klappt das heute alles so, wenn das halt diese ersten Male sind, die man einfach immer mal wieder hat im Leben. Als ich das erste Mal im Cockpit saß bei einem Take-off, das war schon so ein wow, es passiert wirklich, es passiert. Da war ich schon aufgeregt, klar, aber ich war in erster Linie auch hochkonzentriert und dazwischen lagen ja auch so viele Jahre, dass ich da als Persönlichkeit ja auch gereift bin. Also das war jetzt nicht eine Erfahrung, die ich reproduziert habe von meinem 15-jährigen Ich auf mein 24-jähriges Ich, sondern da ist eine ganze Menge zwischen passiert und da wusste ich auch, ich kriege das schon hin.
0: Raja Katz berichtet über ihren Weg zur Pilotin, welche schönen Momente, aber auch welche Herausforderungen dieser Lebensweg wahrscheinlich mit sich bringt. Darüber sprechen wir gleich weiter.
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0: Für viele ist das ein Traumberuf, Pilot oder Pilotin zu sein. Der Weg dahin ist der aber auch so traumhaft. Und was macht das mit einem, einen Beruf zu erlernen, in dem man sich ja nun wirklich nicht so viele Fehler erlauben darf? Darüber sprechen wir, denn Raja Katz kennt das alles sehr gut. Sie ist Pilotin und berichtet auch der Öffentlichkeit darüber, zum Beispiel in ihrem Social Media Account bzw. ihrem Instagram Account Raja in the Sky, ist das auch immer wieder Thema. Und Sie haben schon gesagt, dass Sie ziemlich, ich finde, gepokert haben, irgendwie alles auf eine Karte gesetzt haben, dass Sie keinen Plan B hatten. Sind Sie, ich frage mal ein bisschen provokant, nicht so sicherheitsliebend?
1: Das ist eine sehr gute Frage. Ich bin total sicherheitsliebend. Ich hätte mich immer für eine sichere Variante entschieden. Aber wenn es um meinen Lebensentwurf geht, dann finde ich es auch maximal wichtig zu sagen, man setzt sich für das ein, was man halt als richtig empfindet. Und gewisse Risiken lassen sich nicht ausschließen. Und insofern hätte ich ja, ich hätte nichts verloren, wenn ich diese Frage für mich einfach beantwortet hätte und es hätte dann nicht geklappt. Was für mich ganz schwierig gewesen wäre, lebenslang und deshalb auch riskant wäre, wenn ich mich nicht getraut hätte, diesen Schritt zu gehen und das zu probieren, Pilotin zu werden und irgendwas Normales gemacht hätte und mich immer gefragt hätte, was wäre eigentlich gewesen, wenn. Das wäre für mich das größte Risiko im Leben gewesen und nicht einfach mal loszulegen. Was Sie meinten mit alles auf eine Karte setzen, vielleicht ordne ich das nochmal kurz ein. Es ist so, dass ich damals auf einer Flugschule war, hier in Europa, die einer Airline gehört hat. Das gibt es jetzt heute nicht mehr so in der Form. Diese Airline, die hat quasi ihre eigenen Pilotinnen und Piloten ausgebildet auf einer exklusiven Flugschule nur für sie. Und dadurch, dass diese Airline ja wusste, dass sie ihre eigenen Leute ausbildet, die später auch bei ihr arbeiten werden, haben sie schon vor der Flugschule ganz genau hingeschaut, wen nehmen sie denn da? Weil sie wollten natürlich auch möglichst wenig Abbrecher haben auf der Flugschule. Und da war tatsächlich eine ganz geringe Bestehensquote damals. Das ist, wie gesagt, viele Jahre her. Und da gab es eine Bestehensquote von 4%. Und dadurch, dass meine Alternative auf dem Papier gewesen wäre, dass ich sonst zu einer privaten Flugschule gehe und da eben Geld bezahle und dann bilden die mich aus, ich aber jetzt nicht aus einer Familie mit viel Geld komme oder ähnliches, war das für mich zumindest subjektiv in meiner Wahrnehmung als Jugendliche so, dass ich einfach diese eine Chance nur hatte, dass ich das probiere mit den 4%. Wahrscheinlich rückblickend hätte sich auch eine andere Lösung ergeben, aber das sieht man ja manchmal so ein bisschen fatalistischer, wenn man dann jung ist, und für mich war das hopp oder top und ich habe da wirklich probiert, einfach die Nerven nicht zu verlieren, dran zu bleiben, und es hat zum Glück geklappt.
0: Sie haben jetzt gerade noch mal gesagt, das war jetzt hopp oder top, das so zu machen, und Sie haben sich in der Schule schon dafür interessiert. Geht da auch irgendwie so ein bisschen Leichtigkeit in der Schulzeit oder in der späteren Jugend verloren? Also wenn ich daran denke, dass es, also ich kenne aus meiner eigenen Schulzeit Leute, die auch ein Auslandsjahr nach dem nächsten gefühlt gemacht haben und ganz anderes Konzept gemacht haben, auch im Studium und so. Wie hat sich das für Sie angefühlt, immer dieses Ziel vor Augen zu haben?
1: Total. Also bei mir ist schon viel Leichtigkeit flöten gegangen. Ich möchte aber wirklich voranschicken, dass das nur mein eigener Lebensweg war. Also ich kenne ganz, ganz viele andere Beispiele von Leuten, die heute Flugzeuge fliegen, bei denen das anders gelaufen ist. Die sind da wesentlich gelassener rangegangen. Die hatten möglicherweise auch Alternativen, was sie sonst gemacht hätten. Und dafür führen schon viele Wege nach Rom. Ich kann nur für mein eigenes Leben sprechen. Und da ist es rückblickend schon so, dass ich mich nicht wirklich irgendwie locker machen konnte, weil ich da aber auch die Optionen nicht gesehen habe. Und ich war immer schon so ein bisschen ganz oder gar nicht. Also ich habe mich dann schon auch echt darauf vorbereitet. Aber natürlich ist da diese unbeschwerte Jugend auch so ein bisschen auf der Strecke geblieben. Also ich bin beispielsweise nicht ins Ausland gegangen in der Oberstufe für ein Jahr, weil ich da wirklich Sorge hatte, wie das dann ist, wenn ich wiederkomme mit Mathe, Physik und dem Anschluss. Und wenn ich den Anschluss da komplett verpasst hätte, was sagt es dann über mein Abi und meinen Notenschnitt und all solche Dinge. Also ich war schon sehr verkopft, muss ich sagen, kommt vielleicht ein bisschen rüber. Aber ja, das ist was, da schaue ich natürlich jetzt auch ein bisschen mit Wehmut drauf, weil ich denke, Mensch, hättest du auch mal durchatmen können. Aber das wusste ich damals einfach noch nicht, ne?
0: Ich frage mich gerade, sind Sie eine Person, die gut mit Druck umgehen kann?
1: Ja, schon. Also Druck ist in unserem Job jeden Tag Thema. Und ich mache mir selber auch manchmal Druck. Ich mache aber einfach Dinge auch gerne gut. Also ich bin gerne von der Sorte, die einfach gut vorbereitet erscheint, die auch gerne mal so die sprichwörtliche Extra Mile auf Englisch geht und mehr macht als vielleicht nur das absolute Minimum. Das ist so ein bisschen einfach aber auch meine Philosophie und ich kann da nicht mal aus meiner Haut, ich will da auch nicht aus meiner Haut raus, weil das für mich auch ein Stück weit ein Erfolgsrezept ist, wenn man das so will. Das klingt jetzt vielleicht ein bisschen kitschig oder prätentiös, aber ich kann es gerade nicht anders formulieren, als dass ich eigentlich ganz gut damit fahre. Und ich hatte einen Job, den ich mir freiwillig ausgesucht habe, wo es jeden Tag darum geht, Verantwortung für 300 Menschen zu haben. Insofern, wenn Druck was wäre, was ich als maximal unangenehm wahrnehmen würde, dann würde ich da nicht glücklich werden und das tue ich aber.
0: Aber trotzdem gibt es ja durchaus Situationen, in denen Druck vorherrscht. Es sind teilweise auch schwierige Arbeitszeiten. Wie schafft man das? Wie schaffen Sie das persönlich, da trotzdem auf sich Acht zu geben und dafür zu sorgen, dass es nicht zu viel wird?
1: Also was super wichtig ist generell in diesem Job, egal ob im Cockpit oder in der Kabine, ist, dass man schon eine gewisse Fähigkeit haben muss, sich selbst zu regulieren. Also dass man einfach ein Gefühl dafür hat, was brauche ich jetzt? Man lebt ja immer gegen den Biorhythmus, wie Sie auch schon gesagt haben. Man ist an verschiedenen Orten, kreuzt Zeitzonen, allein die Arbeit im Flugzeug in der großen Höhe mit den Druckunterschieden. Strahlung ist ein Thema, Sonne ist ein Thema, Lufttrockenheit ist ein Thema. Also das, da gibt es schon, ich sag mal so, arbeitsbedingte Gesundheitsrisiken. Und das ist dann ja noch nicht sozusagen der psychische Druck daneben her. Das ist alles, was woran man sich gewöhnt sicherlich, aber man muss da auch Bock drauf haben, auf gut Deutsch. Also man muss auch ein Typ dafür sein. Und ich persönlich reguliere mich dahingehend, dass ich sage, mir ist zum Beispiel ein gutes Zuhause wichtig. Ich habe ein Zuhause, das für mich wie so eine Höhle ist, wo ich mich total wohlfühle. Und wenn ich zu Hause bin, dann muss ich nicht jede freie Sekunde verplanen und auf Achse sein, sondern ich bin einfach auch super gern zu Hause. Und das erdet mich, weil ich sonst halt überall in der Weltgeschichte rumtanze. Und da ist das halt was, was mir ein totales Bedürfnis ist. Genauso ist es so, dass ich gerne unter Menschen bin, gerne Sachen auch mit der Crew unternehme und auch darin aufblühe, ein Teil einer Crew zu sein und wie gesagt auch meine Arbeit durchzuführen. Und dann ist es aber auch sehr unterschiedlich, wenn ich merke, nach so einem Arbeitstag bin ich auch einfach irgendwie ziemlich überstimuliert und brauche jetzt mal Zeit für mich. Dann kann es auch sein, dass ich mir meinen kompletten Tag oder auch ein ganzes Layover, also mehrere Tage wirklich nur für mich nehme und Dinge alleine entweder unternehme oder mal wirklich im Zimmer bleibe und einfach nur schlafe und im Bett bleibe. Das ist man ja zum Glück dann sehr frei. Insofern diese Selbstregulation, da braucht jeder was anderes und da muss man auch gut im Gespräch mit sich selbst sein, will ich mal sagen, und da gut hinhören. Und Dinge wie Bewegung beispielsweise sind einfach wahnsinnig wichtig, weil wir ja sehr viel sitzen. Also das kann ich, glaube ich, wirklich objektivierbar sagen, dass man eine gewisse Form von Fitness, Sport oder irgendeine Form von Bewegung immer einbauen sollte. Sonst geht das mit dem Alter noch schneller als ohnehin schon.
0: Was ist das bei Ihnen für die Bewegung? Was machen Sie da?
1: Ich bin so ein Krafttrainingsmensch. Also ich mache gerne Krafttraining im Fitnessstudio. Laufen gehe ich eher so alibimäßig mal, um das als Ausgleich zu machen. Wobei mir das häufig ein Bedürfnis ist, dann nach so einem langen Flugtag im Cockpit, wo man ja dann eben nur sitzt. Und ansonsten, ja, tanzen tue ich gerne. Ich habe ein Wakeboard, also Wassersport bin ich auch offen für. Es ist immer unterschiedlich. Also auch da muss man immer mit dem arbeiten, was man dann hat, je nachdem, wo man so ist. Und da darf auch gerne Abwechslung drin sein. Also wenn es nur eine Session Yoga einfach auf dem Hotelzimmer ist. Aber irgendwas für sich zu machen, bevor man rausgeht und seinen Job macht, das ist, glaube ich, für die Seele immer gut.
0: Um dann so ein bisschen runterzukommen von einem stressigen Arbeitstag oder sogar länger teilweise. Also welche Herausforderungen es gibt und wie man denen begegnen kann, dazu Raja Katz. Wir sprechen gleich weiter, wie sie auch dafür sorgen möchte, dass mehr Frauen diesen Beruf ergreifen.

0: Es gibt Jobs, die lassen sich sehr leicht mit dem normalen Alltag vereinbaren. Da hat man immer die gleichen Arbeitszeiten und ist abends schön wieder zu Hause. Bei Raja Katz ist das anders als Verkehrspilotin. Ich glaube, so nennt man das offiziell, oder?
1: Ja, genau, das ist richtig.
0: Genau, da lebt man ja oft zwischen verschiedenen Zeitzonen und hat auch eine große Verantwortung. Sie haben es uns schon gesagt, das stelle ich mir nicht immer so leicht vor. Kann man das Leben als Pilotin oder Pilot gut mit Familie oder Partnerschaften vereinbaren?
1: Ich würde sagen, dass man das auf jeden Fall vereinbaren kann, aber es bedarf einfach ein bisschen mehr Planung oder Organisation. Also ich habe auch viele Kolleginnen und Kollegen, die Familie haben, die Kinder haben, und da ist es durchaus sehr unterschiedlich, wie die Konstellation ist. Ich sag mal, wenn beide fliegen, dann muss man wirklich sich ranhalten, seine Dienstpläne auch so zu gestalten, dass dann auch immer jemand da ist für Kinderbetreuung und Co. Das ist dann schon was, wo ich bei meinen Kollegen sehe, dass es da häufiger mal so ein bisschen Planungsstress gibt. Aber das gibt es vielleicht im normalen Alltag auch. Wenn man jetzt jemanden zu Hause hat, der normale Arbeitszeiten hat, einen normalen Bürojob oder ähnliches hat, dann ist es manchmal auch einfacher. Auf der anderen Seite, ja, ist es natürlich auch so, wenn wir antizyklisch arbeiten, dann können wir halt auch dienstags morgens ganz in Ruhe einkaufen gehen und müssen das nicht immer auf das Wochenende pressen oder so. Dafür verpassen wir natürlich einfach auch viel an Wochenenden, an Feiertagen und Co. Also insgesamt würde ich sagen, man braucht schon Personen in seinem Umfeld, ob das jetzt Familie, Partnerschaft, Freunde sind, die einfach ein gewisses Verständnis dafür haben, dass man häufig weg ist. Man kann anders präsent sein. Ich führe ganz viele Telefonate mit meinen Freundinnen auch aus dem Ausland. Es geht ja alles über Internet mittlerweile. Ich sag mal so, wenn die Erwartungshaltung ist, dass man dreimal die Woche zu der gleichen Uhrzeit dann am Start ist für irgendeine fixe Aktivität, das wird halt nicht funktionieren. Das ist ein Anspruch, den wir nicht erfüllen können in unserem Lebensstil, und da braucht man einfach ja ein gewisses Verständnis. Man braucht auch Verständnis dafür, dass wir einfach zu ganz vielleicht komischen Zeiten auch einfach schlafen müssen, weil wir einfach diese Ausgeruhtheit mitbringen müssen für unseren Job. Und wenn man aber jemanden hat, der das auch akzeptiert für sich, dann kann das wunderbar funktionieren. Aber das ist schon Grundvoraussetzung doch.
0: Haben Sie sich auch schon mal geärgert ein bisschen über Ihre Arbeitszeiten oder über Ihren Job, weil Sie am liebsten bei Ihrer Familie oder bei Freunden oder wie auch immer zu Hause gewesen wären? Ist da schon mal ein wichtiger Termin oder so flöten gegangen?
1: Natürlich, ganz viele. Also das ist auch was, wo ich sage, ich gehe auch nicht mit diesem Spruch, den man öfter mal so hört, überein: Liebe, was du tust, und du wirst nie wieder einen Tag im Leben arbeiten. Ich kann meinen Job lieben und das trotzdem auch Arbeit nennen dürfen, weil das dem dann auch gerecht wird. Also das, was ich tue, das ist auch Arbeit, und es ist eine wunderschöne Arbeit, und ich kann mir nichts anderes vorstellen und feiere das jeden Tag. Und trotzdem ist es auch Arbeit dahingehend, dass wir einfach Opfer bringen. Und das ist einfach was, wo man sagt, wenn ich jetzt das dritte Jahr in Folge Weihnachten nicht da bin und schon froh sein kann, dass ich Silvester frei bekommen habe oder so, dann ist das ein Opfer, was man dann in regulären Arbeitszeiten so in der Form einfach nicht bringt. Und dann ist das fünfte Familienfest und man ist wieder die einzige Person, die nicht dabei ist, und ist wieder der sagt, sorry, ihr wisst warum. Das ist sicherlich was, da kann man das verständnisvollste Umfeld überhaupt haben. Das kann für keinen da ein Problem sein, und trotzdem ist es ein subjektives Schuldgefühl, das nie ganz weggeht, weil man immer das Gefühl hat, wie werde ich dann allen gerecht? Ich möchte das ja auch, ich möchte dabei sein, ich möchte Anteil nehmen. Und das ist durchaus was, da bin ich der Meinung, selbst wenn man ein ganz privilegiertes Leben führt und einen ganz tollen Beruf hat, dann darf man das auch einfach so nennen, und das ist absolut ein Opfer, das wir bringen, ja.
0: Waren Sie schon mal an Weihnachten arbeiten?
1: Ja, ganz oft. Vorletztes Jahr war ich in New York, letztes Jahr war ich in Miami. Und das klingt natürlich sehr fancy, und man denkt sich, oh wow, dann so Weihnachten dahin jetten. Tatsächlich ist es immer irgendwo ein Stück weit besonders, wenn man sich jetzt mal von dem Gedanken löst, dass man natürlich nicht zu Hause sein könnte, was ja irgendwie dann wahrscheinlich jeder möchte an Weihnachten. Aber es ist besonders dahingehend, dass natürlich auch ganz viele andere da sind, nämlich die ganze Crew, die auch arbeiten müssen. Und dann sagt man sich so, da machen wir uns das zusammen schön. Und probiert halt ein schönes Weihnachten zusammen zu verbringen, schön essen zu gehen. Und häufig wird auch sowas gemacht wie Wichteln oder so im Vorhinein, da schließt man sich schon kurz und probiert einfach für sich da eben die Feiertage schön zu verbringen. Und das hat dann auch wieder was total Besonderes, weil die Fliegerei eine große Familie ist, und dann hat man da einfach schöne Erinnerungen zusammen. Insofern probiert man da immer das Beste rauszuholen, was dann eben geht mit diesem Lebensstil.
0: Kann man heimatverbunden sein und diesen Job machen, oder schließt sich das aus?
1: Absolut, man kann umso mehr heimatverbunden sein, wenn man viel in der Welt unterwegs ist. Ich persönlich komme aus dem Rheinland, ich komme aus Köln. Köln ist für mich meine absolute Heimat, mein Zuhause und meine Traumstadt. Und ich fühle mich nirgendwo auf der Welt so wie dort. Aber ich kann gut und gerne in der Weltgeschichte unterwegs sein, andere Orte entdecken und auch aufrichtig genießen und offen sein für andere Kulturen. Aber wenn man nach Hause kommt, dann ja, ist da eine Wärme und ein Gefühl, wie es einfach nur zu Hause sein kann. Und das ist auch was total Schönes.
0: Jetzt haben wir über verschiedene schöne Situationen gesprochen. Und ich habe, auch wenn wir über herausfordernde Situationen gesprochen, das Gefühl, sie sind wirklich sehr ausgeglichen. Aber gibt es denn gar keine Momente in dem Job, wo für Sie dann auch mal der Puls steigt? Weiß ich nicht, hat das mit Passagieren mal zu tun oder mit Technik oder wie ist das?
1: Das ist eine gute Frage. Also ich möchte natürlich voranschicken, wir sind alles Menschen, wir sind keine Roboter, die jetzt irgendwie in einer totalen maschinellen Manier irgendwas abarbeiten oder so. Also natürlich sind wir auch mal genervt, wenn irgendwas nicht so läuft, wie es soll oder so, gar keine Frage. Und bei uns gibt es auch Tagesformen. Aber wir haben alle eins gemeinsam, das ist einfach dieses absolute Commitment, einen guten Job abliefern zu wollen, weil wir einfach wissen, dass uns viele Menschen vertrauen und weil das auch einfach der Anspruch an die eigene Arbeit ist. Also ich gehe zur Arbeit und möchte da mein Bestes geben an dem Tag. Und das kann sein, dass ich an dem Tag vielleicht nicht so furchtbar gut gelaunt bin, aber dann ist es auch mein Anspruch, dass ich das meine Kolleginnen und Kollegen jetzt nicht spüren lasse. Da sind wir wieder beim Thema Professionalität. Also ich kann dann vielleicht sagen, so boah, ich habe heute einen schlechten Tag, weil dieses oder jenes gewesen ist und es hat mich genervt oder so. Aber meistens ist das eh weggeblasen, wenn ich auf der Arbeit bin. Und von daher wichtig ist, dass man eben nicht mit Gepäck in die Arbeit geht, dass man nicht fliegt, wenn man seelisch belastet ist, wenn man nicht gut geschlafen hat oder ähnliches. Da haben wir sowieso immer die Möglichkeit, vom Flug zurückzutreten, einfach weil die Flugsicherheit da viel, viel wichtiger ist. Und dafür gibt es ja auch dann Leute, die im Standby sind und einspringen können. Insofern hebt ein Flieger auch nur ab, wenn alle an Bord auch wirklich fit sind. Aber innerhalb dessen sind wir natürlich alles Menschen. Das ist auch super, super wichtig, weil das Menschliche auch die Qualität unserer Arbeit erst ausmacht. Also es ist wichtig, dass Menschen Menschen begegnen, wenn es darum geht, auch Verantwortung füreinander zu haben.
0: Und eine Sache, die bemerkenswert ist in diesem Job, ist, dass das Geschlechterverhältnis nicht wirklich ausgeglichen ist. Warum das so ist, beziehungsweise warum Raja Katz sich dafür einsetzt, dass in der Luftfahrt auch mehr weibliche Kolleginnen eine Rolle spielen, darum geht's gleich.

0: Hier ist die Gesprächszeit mit Raja Katz, die uns einen Einblick in ihren Alltag und ihr Leben als Pilotin schon gegeben hat. Sie fliegt aber nicht nur, sie setzt sich auch für mehr Frauen im Cockpit ein. Und zwar ist sie Deutschlandchefin einer Organisation zu diesem Thema, die heißt Elevate Her. Frau Katz, vielleicht gucken wir nochmal auf das Geschlechterverhältnis. Wie ist das zurzeit? Das ist nicht so wirklich ausgeglichen, ne?
1: Nein, ganz und gar nicht tatsächlich. Wenn man sich die zivile Luftfahrt anguckt, also die kommerzielle Luftfahrt, da sprechen wir in Deutschland von ungefähr 7%. Da gibt es unterschiedliche Zahlen, aber wir sind auf jeden Fall unter 10% Frauenanteil in deutschen Cockpits. Weltweit ist es tatsächlich sogar noch weniger. Also wenn wir wirklich alle Menschen nehmen, die weltweit ihr Geld damit verdienen, Flugzeuge zu fliegen, dann bewegen wir uns eher bei um die 5% Frauen. 5,5 war die letzte Erhebung dieser Dachorganisation, die das erhebt. Und da ist es sehr, sehr unterschiedlich, je nach Land. Indien beispielsweise ist ganz stark. Die haben aktuell 19,4% Frauen in kommerziellen Cockpits, sind da Vorreiter. Hier in Deutschland sind wir, wie gesagt, immer noch unter 10% und damit weit von einem ausgeglichenen Verhältnis entfernt.
0: Wie versuchen Sie denn darauf hinzuwirken, dass dieses Berufsbild für mehr Frauen offen steht oder woran es auch immer liegt, dass auf jeden Fall sich dieses Geschlechterverhältnis ändert?
1: Wenn man sich die Zahlen anguckt, dann sehen wir zwei Effekte. Das eine ist, dass zu wenige Frauen überhaupt sich für die Fliegerei entscheiden, final entscheiden, obwohl Interesse da ist. Und das zweite ist, dass es durchaus auch viele Frauen gibt, die in der Fliegerei anfangen und dann aber wieder aufhören. Und auch da müssen wir hingucken, warum das so ist. Ich arbeite ja für Elevate Her, für eine weltweite Organisation, die sich für mehr Frauen in der Luftfahrt einsetzt. Und zwar in allen Luftfahrtbereichen, gar nicht mal nur im Cockpit, sondern in allen Jobs und auch in der Privatfliegerei. Und die auf ganz verschiedenen Leveln arbeitet, um eben diese beiden Sachen zu fördern. Nämlich einerseits, dass mehr Frauen überhaupt in die Luftfahrt kommen und dort dann auch bleiben, weil sie ein Umfeld vorfinden, in dem sie sich wohlfühlen. Und da gibt's noch viel zu tun.
0: Wenn es für Sie persönlich mal einen Tag gibt, wo Sie nicht nur im Cockpit sitzen, sondern noch eine andere weibliche Kollegin, ist das so ein Erfolgserlebnis dann irgendwie oder ändert das was an der Stimmung?
1: Ich habe das bis jetzt immer so erlebt, dass da eine Wärme und eine unheimliche Offenheit einander gegenüber herrscht. Also wir haben uns dann auch immer beide gefreut und es ist einfach ein angenehmes Arbeiten miteinander. Es ist mitnichten so, wie man vielleicht aus historisch patriarchalen Strukturen denken würde, dass da ein Konkurrenzdenken herrscht oder irgendwie man sich anzicken würde, also gar nicht, sondern das ist einfach schön. Dann auch. Ich glaube persönlich ganz, ganz stark daran, weil ich einfach die anekdotische Evidenz habe, weil die Zahlen darauf hinweisen und ich davon überzeugt bin, je diverser ein Team ist, desto besser sind einfach die Ergebnisse, desto besser sind die Ideen, desto weiter ist der Horizont. Das ist meine Erfahrung, das ist mein tiefer Glaube und deshalb setzen wir uns da auf jeden Fall für mehr Diversität in der Luftfahrt ein.
0: Wir sprechen hier über Geschlechtergerechtigkeit, über Gleichberechtigung, über Diversität. Was das für Sie irgendwie schon immer ein Anliegen, das Ihnen wichtig war, vielleicht auch außerhalb der Welt der Luftfahrt?
1: Also grundsätzlich setzt man sich ganz anders mit solchen Themen auseinander, wenn man in einem männerdominierten Bereich arbeitet oder sich da viel bewegt. Ich habe ja vorher eben auch schon Segelflug gemacht und auch da in den Vereinen herrschen ganz geringe Frauenzahlen nur vor. Das heißt, ich war schon sehr lange in der Fliegerei auch privat unterwegs und habe da kaum andere Frauen und Mädels getroffen. Und das ist auch ein typischer Effekt, den wir eben bei unseren Treffen bei Elevator auch immer wieder erleben, dass man immer das einzige Mädel im Raum ist eigentlich in der Fliegerei. Und da ist es umso wichtiger, dass man sich vernetzt, dass man sich verbindet und einfach sieht, dass wir zusammen auch wahnsinnig viel erreichen können, weil wir das verdienen, da unseren Platz in der Luftfahrt auch zu haben, weil wir einfach auch was mitbringen und eine Bereicherung sind für diese gesamte Branche. Und je mehr sich das dahin entwickelt, desto besser, weil dann können das auch andere sehen.
0: Ich denke gerade noch an eine Begegnung, von der Sie zu Beginn dieses Gesprächs erzählt haben, mit einer Passagierin, die irritiert war, sage ich jetzt mal, darüber, dass Sie als Frau eine Pilotin das Flugzeug gesteuert haben. So grundsätzlich gibt es aber vielleicht auch, um den Kreis ein wenig zu schließen jetzt, Passagierbegegnungen, die einem sehr positiv im Gedächtnis bleiben.
1: Absolut, immer wieder. Also auf jede Person, die da kritisch drauf schaut und das dann auch wirklich äußert, gibt es auch ganz viele positive Rückmeldungen. Das können Familien sein mit kleinen Kindern. Gerade auch, ich habe davon gesprochen, dass wir auch öfter Kinder im Cockpit begrüßen vor dem Start oder eben nach der Landung, wenn wir am Boden sind, beim Ein- und Aussteigen. Und da auch schon kleine Mädchen zu sehen, die dann da ins Cockpit kommen und sehen, was man da auch machen kann. Das ist einfach total schön, weil wir einfach merken, wie wichtig diese Repräsentation ist. Man sagt auf Englisch, you can't be what you can't see. Du kannst nichts sein, was du nicht sehen kannst. Und da nehmen wir unsere Aufgabe auch einfach ernst, diese Sichtbarkeit zu schaffen. Das ist auch das, was ich auf Social Media erreichen möchte, einfach das zu normalisieren, dass auch eine Frau vorne sitzen kann und den Flieger steuert. Und hoffentlich wird es dann irgendwann auch ein ganz normaler Anblick sein.
0: Pilotin Raja Katz in der Bremen 2 Gesprächszeit, bekannt auch als Raja in the Sky in den sozialen Medien. Warum das Fliegen für Sie eine Herzensangelegenheit ist, ich glaube, das ist sehr deutlich geworden. Ich sage daher vielen Dank für Ihre Zeit und für diese Einblicke.
1: Ja, ganz lieben Dank für die Einladung. Es hat Spaß gemacht. Dankeschön.
0: Mein Name ist Daniel Kehler und ich sage vielen Dank, dass auch Sie dabei waren.

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1: 20 Uhr. In Berlin haben die SPD und die Grünen ihre Sondierungen mit der Linken unterbrochen. In einer Erklärung nach der konstituierenden Sitzung des Abgeordnetenhauses hieß es, man habe zur Kenntnis genommen, dass die Linke in ihrer Fraktion zu anderen Verabredungen gekommen sei. Dabei bezogen sie sich auf eine Erklärung aller linken Abgeordneter, in der diese sich unter anderem zum Existenzrecht Israels bekennen. Allerdings werden als Grundlage dafür ausdrücklich Parteitagsbeschlüsse der Linken genannt und nicht das gemeinsame Papier zum Antisemitismus von SPD, Grünen und Linken, das bei den Vorgesprächen der Parteien vergangene Woche beschlossen worden war. In Frankreich ist es heute erneut zu Massenprotesten von Schülern und Studierenden gekommen. Laut Polizei gab es frankreichweit über 160.000 Teilnehmer. Die Organisatoren sprechen sogar von 480.000. Aus Paris, SR-Korrespondentin Caroline Düller.
2: Knapp einen Monat nach Beginn der Proteste haben Schüler und Studierende in Frankreich erneut für mehr Lehrkräfte, kleinere Klassen sowie eine Abschaffung von Parcoursup demonstriert, des Systems zur Vergabe von Studienplätzen, das viele als ungerecht empfinden. Sie fordern außerdem Investitionen in Höhe von 10 Milliarden Euro in die französischen Gymnasien. In Paris hatten Jugendorganisationen und Gewerkschaften zu einer zentralen Demo aufgerufen. Daneben gab es einen zweiten, nicht angemeldeten Protest. Auch die schwedische Klimaaktivistin Greta Thunberg war nach Paris gereist, um die Proteste zu unterstützen. Gegen Ende der Demo kam es in Paris erneut zu Auseinandersetzungen zwischen Teilen der Demonstrierenden und den Sicherheitskräften. Die Polizei setzte Wasserwerfer ein.
1: Bundespräsident Steinmeier hat Alexander Schweizer zum neuen Bundesarbeitsminister ernannt. Der ehemalige Ministerpräsident von Rheinland-Pfalz tritt die Nachfolge von Bärbel Baas an. Sie war gestern als Ministerin und SPD-Bundesvorsitzende zurückgetreten, wegen eines Trauerfalls in ihrer Familie und wegen anhaltender Anfeindungen gegen ihre Person. Ihr Parteifreund Schweizer versprach vor seiner Ernennung, die Rentenreform der Bundesregierung zügig auf den Weg zu bringen. Morgen soll er vom Bundestag vereidigt werden. Der frühere saarländische Ministerpräsident Müller, CDU, warnt seine Partei davor, an der Brandmauer zur AfD festzuhalten. Müller sagte im Gespräch mit dem SR, die AfD sei hinter der Brandmauer nicht geschrumpft, sondern, so wörtlich, immer fetter geworden. Deshalb müsse die CDU ihren Umgang mit der Partei überdenken. Müller betonte jedoch, dass ein Ende der Brandmauer nicht bedeutet, dass man künftig mit der AfD zusammenarbeiten wolle. Das waren die Nachrichten mit Jonathan Janoschka. 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Das Wetter. In der Nacht klingen die Schauer ab. Örtlich bildet sich Nebel. Abkühlung auf 10 bis 6 Grad. Morgen zunächst neblig trüb, später freundlich bei Höchstwerten von 16 bis 19 Grad. Die weiteren Aussichten bis Freitag Sonne und Wolken, dabei meist trocken.
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4: Amis de la chanson, salut de la frontière. 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

2014 hat die Sängerin Luan in dem Film La Famille Bélier mitgespielt. Darin geht es um eine Familie, in der Mutter, Vater und eins der Kinder taub sind. Aber die Tochter, die Luan spielt, die ist nicht taub. Und dadurch ist sie für die Familie wahnsinnig wichtig als Übersetzerin zwischen ihnen und der hörenden Welt. Und außer der Gabe, hören zu können, hat sie außerdem eine schöne Stimme. Und mit der nimmt sie an einem Talentwettbewerb teil, was die Eltern erstmal gar nicht gut finden. Musik ist für sie natürlich eine Unbekannte. Und außerdem heißt das natürlich, dass sich die Tochter nach und nach von der Familie entfernen muss und ihren eigenen Weg gehen wird. Und dafür steht das Lied Je vole, ich fliege, von Michel Sardou, das Luan in diesem Film singt und das wir ja gerade gehört haben. Je vole, ich fliege, das ist ein schönes Bild, das ist ein lange gehegter Traum der Menschheit und heute ist es unser Thema im Rendezvous Chanson, Fliegen. 1997 hat auch die Band Louise Attaque einen Höhenflug gehabt mit einem Titel, der ihnen den Durchbruch gebracht hat. Je t'emmène au vent. Und darin geht's irgendwie auch ums Fliegen. Allez viens, je t'emmène au vent, je t'emmène au-dessus des gens. Komm, ich nehme dich mit in den Wind, in die Lüfte und über alle Leute. Diese Liebe fliegt also ganz hoch hinaus. Louise Attaque.

Sie ist wie ein Cerf-Volant, wie ein Drachen, den der Wind fliegen lässt, aber der auch immer wieder auf den Boden geworfen wird. So geht es Kat Loris mit der Liebe. Und gerade ist ja mit dem Herbstwind theoretisch wieder die ideale Zeit zum Drachen steigen lassen. Und ich erinnere mich, dass das gar nicht so einfach ist, den Drachen fliegen zu lassen. Von dem Nachmittag, den man draußen auf dem Feld verbracht hat, war der Drachen am Ende gefühlt nur ein paar Minuten in der Luft. Einen Morgen draußen in der Natur verbringt der Erzähler im nächsten Chanson. Das ist Le Chasseur von Michel Delpech. Und da geht's also um einen Jäger, der losgezogen ist. Und plötzlich sieht er die Wildgänse fliegen. In den Süden geht's. Und dieses Schauspiel beeindruckt ihn so, dass er sich mit seinem Gewehr auf einmal ganz schuldig fühlt und Ehrfurcht bekommt vor dieser Schönheit der Natur.

0: Dieses Chanson der kanadischen Sängerin Cœur de Pirate hat den Namen eines Vogels, Corbeau, also Rabe. Und Cœur de Pirate können Sie am 7. November live in Mainz sehen. Da gibt sie ein Konzert im Kulturzentrum. Von einer Vogelart hat auch Juliette Gréco in Les Pingouins gesungen. Aber eigentlich erzählt das Chanson von etwas ganz anderem als von Pinguinen. Mehr dazu gleich.
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0: Vor ein paar Wochen war ich in Metz bei einer Veranstaltung von Drag Queens und da hat eine von ihnen sich dieses Lied rausgesucht und dazu ihre Show gemacht. Aber warum gerade dieses Chanson von Juliette Gréco über Pinguine? Weil es in dem Chanson nur scheinbar um Pinguin und Pinguine geht. Denn Pinguine könnte die weibliche Form von Pinguin sein, aber das klingt auch nach Guine. Und das wiederum ist eine umgangssprachliche oder vulgäre Bezeichnung für homosexuelle Frauen. Das Chanson hat Frédéric Bouton geschrieben und darin geht es tatsächlich um diese Community, die ihre Zärtlichkeiten vor anderen verstecken muss. Und das ist 1970 ein echtes Manifest von Juliette Gréco für die Akzeptanz von homosexuellen Menschen in der Gesellschaft. Pinguine sind Vögel, aber obwohl sie Flügel haben, können sie nicht fliegen. Und am Fliegen scheitert auch die Liebesgeschichte in Un petit poisson, un petit oiseau, das ursprünglich auch Juliette Gréco gesungen hat. Ein kleiner Fisch und ein kleiner Vogel haben sich zärtlich geliebt. Aber wie soll das gehen, wenn man hoch oben ist oder wenn man im Wasser ist? Der eine kann nicht im Wasser leben, der andere nicht in der Luft. Claire Elsière singt von dieser berührenden, unmöglichen Liebe.

Ein Künstler aus Nancy ist das, Charles-Élie Couture mit Comme un avion sans aile. Er fühlt sich wie ein Flugzeug ohne Flügel. Genauso geht's ihm, wenn er sie nicht hat, dann kann er nicht fliegen. Aber darum geht's ja heute im Rendezvous Chanson, ums Fliegen. Und wenn wir bei Flugzeugen sind, da hatte ja ein Flug eine ganz große Bedeutung für das französische Chanson, beziehungsweise für eine Künstlerin, die auf der ganzen Welt stellvertretend für das französische Chanson steht, Edith Piaf. Sie war in den 40er Jahren unsterblich in den Boxer Marcel Cerdan verliebt und schreibt ihm ihre Hymne à l'amour. Das Chanson singt sie zum ersten Mal im September 1949 in New York. Da ist sie gerade auf Tournee und dort hat sie auch wahnsinnige Sehnsucht nach Marcel Cerdan. Sie bittet ihn, zu ihr nach New York zu kommen und das macht Marcel Cerdan. Nimmt den Flug 009 von Paris nach New York. Aber die Air France-Maschine verunglückt auf den Azoren. Und wenn man sich im Nachhinein die Hymne à l'amour anhört, dann läuft es einem kalt den Rücken runter. Als hätte Edith Piaf, die ja sowieso ans Übersinnliche glaubt, als hätte sie eine Vorahnung gehabt. Der blaue Himmel kann ruhig auf uns hinunterstürzen. Wenn das Leben dich mir nimmt, wenn du stirbst, fern von mir bist, dann sterbe ich auch. Und wir werden für uns gemeinsam die Ewigkeit haben im Blau des Himmels. Gänsehaut.

Camille singt von einem Haus wie im Himmel, wo man wie im Himmel lebt. La demeure d'un ciel. Und auch das nächste Chanson schwingt sich auf über die Wolken. Hier ist Zao de Sagazan mit ihrer Symphonie des Éclairs in der Version zusammen mit dem Orchestre National de Lyon.

Den Traum vom Fliegen, den haben wir heute im Rendezvous Chanson. Und wohin wollten viele Generationen von Menschen fliegen? Klar, zum Mond. Und der Mond kommt auch im Chanson von Eric Kaya-Guerrier vor. La Conduite Jolie hat er zusammen mit Liette gesungen. Und das ist von seinem neuen Solo-Album Ordo Abschau. Warum betone ich Soloalbum? Weil viele den Straßburger Eric Kaya-Guerrier vielleicht noch als Mitglied der Band Weepers Circus kennen, die ja hier in der Grenzregion auch oft spielen. Zum Mond zieht's auch das nächste Duo. Julien Clerc und Véronique Sanson haben sich zusammengetan für ihre Mondmission Volons vers la Lune. Und dahinter versteckt sich natürlich der Klassiker Fly Me to the Moon.

0: Vielleicht wäre es dem einen oder anderen doch ein bisschen mulmig, einen Flug zum Mond zu machen und man steuert doch lieber etwas auf unserer Erde. Da gäbe es als Alternative zum Fliegen ja auch noch den Seeweg und dazu passend hat die Kanadierin Carole Desbiens von einem Schiffspiloten gesungen. Pilot. Chansons rund ums Fliegen waren das heute. Und nun muss man noch darauf hinweisen, voler hat im Französischen zwei Bedeutungen. Einerseits fliegen und andererseits stehlen. Und da Romain Didier im nächsten Chanson nicht an die Nordsee geflogen ist, das wäre ja vielleicht ein bisschen übertrieben, ist es wahrscheinlich eher so, dass ihm jemand die Nordsee gestohlen hat. Sie ist nämlich nicht mehr so, wie er sie in Erinnerung hat. Und damit sind wir schon am Ende des Rendezvous Chanson angekommen. Die Zeit ist wieder wie im Flug vergangen. Ich sage bien à vous und merci fürs Zuhören. Das Rendezvous Chanson ist eine Produktion von SR Kultur mit Evelyn Kreb. 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
1: Am Mikrofon ist Michael Repan. Das Trio Pony Says aus Stuttgart verbindet zeitgenössische Musik und freie Improvisation zu einer flexiblen, meist elektronisch geprägten Ensemble-Ästhetik. Charakteristisch sind dichte, geräuschhafte Klangflächen, rhythmische Brüche, aber auch der bewusste Einsatz musikalischer Klischees. Akustische und elektronische Instrumente sowie Live-Elektronik verschmelzen dabei zu einem offenen, performativen Gesamtklang. Am 7. November 2025 war Pony Says bei der Konzertreihe Jetzt Musik zu Gast. In der Mannheimer Kulturkirche Epiphanias spielte Pony Says Musik von Marlene Bong, Nicola Lutz und Bernhard Lang sowie zwei postindividuelle Aneignungen romantischer Lieder durch Luxa M. Schüttler.

0: Mit einer postindividuellen Aneignung von Franz Schuberts an die Musik durch Luxa M. Schüttler endete am 7. November 2025 das Konzert in der Mannheimer Kulturkirche Epiphanias mit dem Ensemble Pony Says. Thilo Ruck, Gitarre, Felix Nagel, Keyboards und Lucas Gérin, Schlagzeug. Zuvor stand Musik von Bernhard Lang, Nicola Lutz und Marlin Bong auf dem Programm. Sie hörten eine Produktion von SWR Kultur und diese Sendung finden Sie auch in ARD Sounds. Am Mikrofon war Michael Rebhahn. Ich wünsche Ihnen einen schönen Abend.
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2: 22 Uhr. Die Krise der CDU beschäftigt auch den ehemaligen saarländischen Ministerpräsidenten Peter Müller. Im Gespräch mit dem SR sagte er, die CDU habe ihren Markenkern verloren und leide nun unter einem Glaubwürdigkeitsproblem. Sie sei nur noch in Teilen eine Volkspartei. Statt ein Verbotsverfahren gegen die AfD anzustrengen, müsse sich seine Partei neu aufstellen. Die Bundesregierung hat sich endgültig auf die Einführung einer Zuckersteuer geeinigt. Aus dem Bundesfinanzministerium hieß es, das Kabinett werde morgen eine Formulierungshilfe für die Regierungsfraktionen im Bundestag beschließen. Zuvor hatte das Redaktionsnetzwerk Deutschland von der Einigung berichtet. Demnach ist eine zweistufige Abgabe geplant, von der kleinere Hersteller ausgenommen werden sollen. In Berlin haben die SPD und die Grünen ihre Sondierungen mit der Linken unterbrochen. Grund dafür ist eine Erklärung aller linken Abgeordneten, in der diese sich unter anderem zum Existenzrecht Israels bekennen. Allerdings werden als Grundlage dafür Parteitagsbeschlüsse der Linke genannt und nicht das gemeinsame Papier zum Antisemitismus von SPD, Grünen und Linken, das bei den Vorgesprächen der Parteien vergangene Woche beschlossen worden war. Deutschland ist erneut in den UN-Menschenrechtsrat gewählt worden. In der UN-Vollversammlung erhielt die Bundesrepublik von den anwesenden 181 Mitgliedern insgesamt 163 Stimmen. Aus New York, Arndt Henze.
3: Nach der gescheiterten Bewerbung um einen Platz im deutlich wichtigeren UN-Sicherheitsrat war die Erleichterung bei den deutschen Vertretern in der Generalversammlung deshalb deutlich sichtbar. Im Vorfeld hatte sich auch Außenminister Johann Wadephul intensiv in die Bewerbung eingeschaltet. Unmittelbar nach der Wahl betonte der Minister, Deutschland sei entschlossen, die Errungenschaften der Menschenrechte zu verteidigen. Kein Mensch dürfe dafür bestraft werden, Freiheit und Rechtsstaatlichkeit zu fordern. Das 47-köpfige Gremium mit Sitz in Genf steht allerdings auch selbst in der Kritik. Denn unter den Mitgliedern sind auch Staaten, in denen die Menschenrechte massiv verletzt werden und die Verurteilung gegen sie selbst immer wieder blockieren.
2: Die Lungenoperation von Papst Leo XIV. Ist erfolgreich verlaufen. Das teilte der Vatikan mit. Dem 71-jährigen Pontifex war heute ein Knoten aus der Lunge entfernt worden. Er muss voraussichtlich noch eine Woche im Krankenhaus bleiben. In der dritten Fußballliga hat der 1. FC Saarbrücken sein Heimspiel gegen den Tabellenführer MSV Duisburg verloren. Die Blau-Schwarzen unterlagen im Ludwigsparkstadion 2:4. Am Samstag steht für den 1. FC Reitz bereits das nächste Spiel an, auswärts bei Fortuna Düsseldorf. Und das waren die Nachrichten mit Daniel Magar. 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Das Wetter. In der Nacht klingen die Schauer ab, örtlich Nebel bei Tiefstwerten bis 6 Grad. Morgen zunächst neblig trüb, später freundlich bei bis zu 19 Grad.
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Kann ein Klavier wie eine Harfe klingen, ein Cello wie eine Oud und eine Sarbtrommel wie eine Stimme? Ja, bei L'Antidote passiert genau das. L'Antidote, drei Musiker, drei Instrumente und neue Klänge zwischen verschiedenen Kulturen. Ich bin Babette Michel und stelle Ihnen das Trio L'Antidote vor. In dieser Ausgabe von Open World, online in ARD Sounds.

0: Genau diese Musik hatte sich der Modedesigner Giorgio Armani gewünscht für seine große Armani-Ausstellung in Mailand 2025 und 26. Komponiert und eingespielt von L'Antidote, einem ganz neuen Trio aus drei herausragenden Musikern mit unterschiedlichen kulturellen Wurzeln.
1: I'm Rami Khalife from Lebanon, but I also lived in France for a long time and I'm the pianist of L'Antidote.
2: I'm Redi Assa from Albania and living in Lecce, South Italy.
3: And I am Bijan Shemirani. I play some percussion. I'm half French and half Iranian and I play percussion with the group The Antidote.
0: L'Antidote, das sind der französisch-iranische Perkussionist Bijan Shemirani, der albanische in Süditalien lebende Cellist Redi Assa und der libanesische Pianist Rami Khalife, der lange in Frankreich gelebt hat und jetzt nach Australien gezogen ist. Die drei kennen sich noch gar nicht so lange. Der Produzent des Labels Ponderosa Music Records hatte die Idee, sie zusammenzubringen. Und das war wirklich eine gute Idee. Das finden die drei selbst auch. Ein großartiges Treffen, erinnert sich Rami Khalife. Es war in der Toskana in Italien. Sie haben sich direkt gut verstanden, über vieles geredet, gemeinsam gegessen und eine kleine Aufnahmesession gemacht.
1: I remember we met in Tuscany in Italy for a little recording session, just to see if it would click among each other. We met and it was a great encounter. We just had fun. We were talking about so many different things, lots of nice food. I have nice memories. I thought, yeah, those guys are really cool. You know, sometimes when things work, you don't have to really over-intellectualize. It's just work, alchemy.
0: Eine magische Verbindung zwischen diesen Musikern. Und wenn die Chemie stimmt, dann muss man auch nicht lange intellektuell drum herum reden, sondern einfach machen, meint der Pianist Rami Khalife. Und so ging es 2025 direkt los mit diesem Trio, das sich L'Antidote nennt, Gegengift.

0: Pomegranate, Granatapfel. Ein Stück von L'Antidotes erstem Album von 2025. Und der Granatapfel ist wirklich ein schöner Vergleich. Feste Schale und viele kleine, leuchtende, saftige Kerne. So wie die melodischen und rhythmischen Figuren, die immer wieder hervortreten in der Musik von L'Antidote. Klangkunst mit persischer Perkussion, Piano und Cello. Das Cello, das habe ich beim ersten Hören gar nicht erkannt, weil Redi Hassa es so, wie er es spielt, klanglich in eine Oud verwandelt hat, in eine orientalische Kurzhalslaute. Er hält das Cello dafür wie eine Gitarre quer vor sich und zupft es. Und das sind manchmal Klänge, die wirklich auch von einer Oud stammen könnten. Natürlich sind auch ein paar Effekte dabei, die er benutzt. Auch Rami Khalife experimentiert gern. Er hält zum Beispiel die linke Hand beim Spielen ins Innere des Klaviers und dämpft die Saiten. Und Bijan Shemirani geht auch sehr delikat mit seinen Instrumenten um, sprich mit seinen Trommeln. Sein Set besteht aus einigen Teilen eines Drumkits und vor allem aus Rahmentrommeln und der persischen Bechertrommel Sarp. Die sieht tatsächlich aus wie ein großer Becher oder Weinkelch. Auch wenn die Musiker aus unterschiedlichen Kulturen kommen, haben sie einiges gemeinsam. Alle drei stammen aus traditionsreichen Musikerfamilien. Alle drei leben nicht in ihren Herkunftsländern. Und alle drei mögen es, Dinge auszuprobieren. Es geht nicht nur darum, die jeweiligen Traditionen zu bewahren, sondern gemeinsam neue Ideen umzusetzen, sagt der Perkussionist Bijan Shemirani.
1: The three of us who have in common, we love to try things, to experiment, not only to keep our tradition, but to make something in between, you know, to find new ideas.

0: Feine, hypnotische Kammermusik mit dramatischer Steigerung. L'Antidote, ein faszinierendes Trio mit Piano, Perkussion und Cello. Rami Khalife, Bijan Shemirani und Redi Hassa. Ich habe die drei live gehört und da wird man ganz besonders stark hineingesogen und möchte eigentlich nie wieder aufhören, dieser Musik zu lauschen. Von Alchemie, also einer magischen musikalischen Verbindung, hat der Pianist Rami Khalife gesprochen. Dazu gehört natürlich auch, dass es menschlich wunderbar klappt zwischen den drei Musikern von L'Antidote. So können sie ganz ruhig an die Sache rangehen, erklärt der Cellist Redi Hassa.
1: Siamo molto tranquilli quando suoniamo, perché comunque ci troviamo dal punto di vista umana e poi magari la musica viene suonata meglio quando c'è un'umanità fra di noi.
0: Wenn es zwischen den Protagonisten ein gutes menschliches Miteinander gibt, wirkt sich das positiv auf die Musik aus, sagt Redi Hassa. So kann man sich gegenseitig Raum geben, fügt der Perkussionist Bijan Shemirani hinzu. Bei L'Antidote gibt es viel Freiheit und Möglichkeiten für Improvisation. Das sieht dann meistens so aus, dass die drei sich ganz locker zusammensetzen. Mal beginnt das Klavier, mal das Cello, mal die Perkussion. Und dann ist es einfach nur eine große Freude, die Musik gemeinsam weiterzuentwickeln.
2: Yeah, it was a lot of pleasure to build the music together. It was a lot of space also for improvisation. We just sit together with our instruments, our sound, and we try to, starting from piano or from cello or from one rhythm, and we build slowly the songs together. And also on live, we have a lot of space for a lot of freedom, let's say.

0: Datteln, Feigen und Nüsse. Dates, Figs and Nuts. So hat das Trio L'Antidot dieses kunstvolle, lebhafte Stück genannt. Ein kleines Fest. Es hat etwas Tänzerisches, angeregt durch das treibende Trommeln von Bijan Shimirani. Auch das Cello ist in ständiger rhythmischer Bewegung. Dazu das trockene Staccato des Klaviers, fast wie eine Loopmaschine. Die Musiker von L'Antidot holen ungewöhnliche Klänge aus ihren Instrumenten raus, immer passend zur Situation, nicht irgendwie aufgesetzt. Rami Khalife spricht davon, dass er auf sein Klavier genauso neugierig ist wie auf das Leben überhaupt und auf Menschen, denen er begegnet. Er möchte das Klavier auf die gleiche Art erforschen wie das Leben.
1: I try to have fun, really. I try to explore the piano the same way I try to explore life. I have the same curiosity for my instrument that I have curiosity for people, for life itself. So it's an extension of my ideas and a beautiful way of expressing myself and really try to reach out to people.
0: Musik ist für die drei Musiker von L'Antidot der Weg, sich auszudrücken und mit anderen in Kontakt zu kommen. Auch Redi Hassa drückt mit seinem Instrument, dem Cello, alles aus, was er nicht mit Worten sagen kann. Er sieht das Cello sogar als einen Teil seines Körpers.
2: Il mio violoncello è il mio corpo. È l'unico momento, l'unico canale che posso trasmettere a dire quello che non riesco a dire con le parole, lo esprimo con il mio strumento.

0: Tau, Wind im Zedernbaum, Obstgarten, Granatapfel, Wüstenpflanze. Die drei Musiker von L'Antidote finden für ihre Klanglandschaften passende poetische Namen. Ihr Debütalbum haben sie dagegen ganz einfach L'Antidote genannt, so wie auch ihr Trio heißt. Und das bedeutet Gegengift oder Gegenmittel, also so eine Art Medizin, sagt Rami Khalife. Medizin wofür, wogegen?
1: It means a remedy for a disease. So there is a disease in the world and we try to bring the remedy through our music.
0: Es gibt eine Krankheit in der Welt. Und damit meinen Rami Khalife, Bijan Shemirani und Redi Hassa Krieg, Vertreibung, Hass. All die schlechten Dinge, die sich Menschen gegenseitig antun und die letztlich auch sie und ihre Familien ins Exil getrieben haben. Musik ist für diese Künstler das Gegenmittel, die Medizin. Rami Khalife hat familiäre und kulturelle Wurzeln im Libanon, Bijan Shemirani im Iran und Redi Hassa in Albanien. Sie wissen also, wovon sie sprechen. Ihr Leben verbringen sie woanders. Redi Hassa in Italien, Rami Khalife im Moment in Australien und Bijan Shemirani ist in Frankreich aufgewachsen.
2: You know the situation, especially now in Iran. Not talking about the war, but even before it. I feel very lucky to live in a place where it's very easy to meet other culture, to other musicians from Liban, Albania or whatever, Africa. I feel very lucky to live in France for that, because it's much more easy to connect with different traditions, different musicians.
0: Der Perkussionist Bijan Shemirani ist froh, in Frankreich zu leben, denn hier kann er sich sehr gut mit anderen Kulturen und Musikern verbinden. Und der Cellist Redi Hassa träumt von einer Welt ohne Grenzen, wo jeder und jede leben kann, wo er und sie möchte.
3: La musica che facciamo non ha confini, non ha territori, è aperta. E vorrei che anche dal punto di vista umano, sociale, non avere questi confini. Se non ce li ha la musica, vorrei immaginare un mondo senza confini, dove ognuno può andare, può vivere dove vuole, perché la terra è la casa sua.

L'Antidote, Bijan Shemirani mit Perkussionsinstrumenten wie der persischen Becher bzw. Kelchtrommel Sarp, Rami Khalife am Klavier und Redi Hassa am Cello. Kammermusik, arabische, iranische und Balkanmusik. Die einzelnen Einflüsse, Rhythmen, Phrasierungen, Melodien blitzen hier und da auf, aber alles ist wie aus einem Guss. Eine neue, aufregende Musik, finde ich. Kein Wunder, dass L'Antidote ausgewählt worden ist, Musik für Giorgio Armanis Modeausstellung in Mailand zu liefern. Der italienische Modedesigner hat die Musik selbst noch hören können, bevor er im September 2025 gestorben ist. Jetzt ist L'Antidotes Ausstellungsmusik als Album erschienen. Sound Sketches, Music composed for the Giorgio Armani Privé 2005-2025. Da geht es um Eleganz, Schönheit, Einfachheit, auch um Träume, Licht und Farbe und ums Nähen.

Sound Sketches, Klangskizzen für die Armani-Ausstellung in Mailand, komponiert und gespielt vom Trio L'Antidote. Gleich gibt's noch etwas mehr Musik von diesem neuen Album von Bijan Chemirani, Rami Khalife und Redi Hassa. Ihr Trio L'Antidote habe ich Ihnen vorgestellt in dieser Ausgabe von Open World. Online finden Sie uns in ARD Sounds. Ich bin Babette Michel. Danke fürs Zuhören.

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1: Grüne und SPD in Berlin haben die Sondierungsgespräche zur Regierungsbildung mit der Linkspartei unterbrochen. Hintergrund ist die in der vergangenen Woche von den drei Parteien geschlossene Vereinbarung zu Antisemitismus und Clan-Kontakten. Grüne und SPD erklärten, man habe zur Kenntnis genommen, dass die Linke in ihrer Fraktion zu anderen Verabredungen gekommen sei. Man müsse nach der konstituierenden Fraktionssitzung der Linken erst bewerten, ob die gemeinsame Vereinbarung noch gelte, erklärten die Spitzenkandidaten Graf von den Grünen und Krach von der SPD. Die Linkspartei hatte in der Fraktionssitzung auch die Politikerin Emde in die Fraktion aufgenommen. Emde ist wegen Äußerungen zu Israel umstritten. Das Magazin Der Spiegel berichtet, die Linke habe den Berliner Grünen zuvor ausdrücklich zugesagt, dass Emde aus der Fraktion ausgeschlossen bleibt. Papst Leo XIV. Hat Lungenkrebs. Dem 71-Jährigen sei bei einer Operation ein Teil des rechten Lungenflügels entfernt worden, teilten seine behandelnden Ärzte in der Gemelli-Klinik in Rom mit. Der Papst war ins Krankenhaus gebracht worden, nachdem bei einer Routineuntersuchung ein Knoten in der Lunge entdeckt worden war. Die Operation verlief nach Angaben des Vatikans ohne Komplikationen. Deutschland gehört ab dem nächsten Jahr wieder dem UNO-Menschenrechtsrat an. Die Mitglieder der Vollversammlung der Vereinten Nationen in New York gaben der Bundesrepublik Deutschland bei der entsprechenden Abstimmung 163 Stimmen, deutlich mehr als die notwendige Mehrheit. Deutschland und Irland hatten sich um die beiden von Westeuropa zu besetzenden Plätze für die Jahre 2027 bis 2029 beworben. Da es keine Gegenkandidaten gab, galt die Wahl als sicher. Bundesaußenminister Wadephul sagte, Deutschland werde die Mitgliedschaft nutzen, um den Menschenrechtsrat zu stärken und den Schutz von Menschenrechten weltweit zu verbessern. Die Botschafterin der USA in Griechenland, Guilfoyle, muss nach Medienberichten über persönliches Fehlverhalten ihren Posten räumen. Man habe Guilfoyle aufgefordert, zurückzutreten, sagte die neue Sprecherin des Weißen Hauses, Zachariah. Guilfoyle selbst bestätigte ihren Rückzug kurz darauf. Die gegen sie erhobenen Vorwürfe wies sie zurück. Das Wall Street Journal hatte Textnachrichten veröffentlicht, die belegen sollen, dass Guilfoyle einen Unterstützer von Präsident Trump aufgefordert hat, ihre Kreditkartenrechnung über $100.000 zu begleichen. Die Zeitung berichtete auch von Audioaufnahmen von Gesprächen, in denen die Botschafterin von luxuriösen Reisen erzählt, die von reichen griechischen Geschäftsleuten bezahlt worden seien. Die Weltgesundheitsorganisation hat sich besorgt über die Ausbreitung der Cholera im Jemen gezeigt. Anfang September habe es in einer Woche 217 neue Fälle der Krankheit gegeben. Ende September seien es fast 650 Fälle innerhalb einer Woche gewesen, erklärte die WHO. Die zunehmende Zahl von Betroffenen belaste Krankenhäuser, die bereits tausende Kriegsverletzte behandelten. Die Eskalation des Krieges und die Flucht vieler Menschen erhöhten das Risiko weiterer Ausbrüche. Seit Jahresbeginn wurden laut der WHO im Jemen über 8000 Cholera-Verdachtsfälle und 27 Todesfälle registriert. Nachdem das Hamburger Landgericht Tonaufnahmen einer Journalistin der Wochenzeitung Die Zeit sichergestellt hat, wird gegen die Justiz der Vorwurf eines Angriffs auf die Pressefreiheit erhoben. Bei den Tonaufnahmen handelt es sich um Interviews im Zusammenhang mit dem Prozess, in dem sich die Unternehmerin Christina Block wegen möglicher Kindesentführung verantworten muss. Zeit-Chefredakteur Di Lorenzo sagte, die Darstellung des Landgerichts, wonach die Tonaufzeichnungen freiwillig ausgehändigt worden seien, sei grotesk. Die Redaktion sei stark unter Druck gesetzt worden. Kritik kam auch von Journalistenverbänden. Hamburgs Mediensenator Broster, SPD, forderte eine rechtliche Klärung der Vorgänge. Die Pressefreiheit sei ein hohes Gut. Und das Wetter. In der Nacht in der Südosthälfte stark bewölkt mit etwas Regen, in der Nordwesthälfte vermehrt Auflockerungen, örtlich Nebel, Tiefstwerte 12 bis 5 Grad. Morgen nach Nebelauflösung wolkig mit heiteren Abschnitten, südlich der Donau zunächst stark bewölkt, später Auflockerungen bei 15 bis 21 Grad. Die weiteren Aussichten am Donnerstag nach zäher Auflösung von Nebel und Hochnebel teils heiter, teils bewölkt und trocken, 16 bis 21 Grad. Das waren die Nachrichten.
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2: Guten Abend. Die Polizei steht bei der Wochenzeitung Die Zeit vor der Tür und will die Redaktion durchsuchen, um Audiodateien zu finden. Das, was gestern in Hamburg passiert ist, war ein Angriff auf die Pressefreiheit. Das sagt der Deutsche Journalistenverband. Gleich werden wir darüber sprechen. Dann geht es um eine Ausstellung im Deutschen Historischen Museum in Berlin. Dort werden faschistische und koloniale Gewalt verglichen. Die Ausstellung Umstrittene Verwandtschaft sorgt schon vor der Eröffnung für gehörigen Wirbel. Nicht für Wirbel, aber für Aufsehen sorgt der Mäzen Reinhold Wirth in Schwäbisch Hall und Künzelsau. In Museumsneubauten kann er große, schwere Werke von Anselm Kiefer spektakulär präsentieren. Die erste Musik in dieser Fazitstunde kommt vom kanadischen Singer-Songwriter Donovan Woods und seiner akustischen Gitarre. Sein Song »We Used To«.

0: Das LKA Hamburg und die Staatsanwaltschaft standen gestern mit einem Durchsuchungsbeschluss vor der Tür. Speersort 1 in Hamburg, dem Sitz der Wochenzeitung Die Zeit. Die Polizisten waren auf der Suche nach Tondokumenten, die Kriminalreporterin der Zeit, Anne Kunze, aufgenommen hat. Die Rede ist von rund 200 Stunden Audiomaterial. Es sind Dokumente zum spektakulären Entführungsfall von zwei Kindern von Christina Block aus Dänemark in der Silvesternacht 2023/24. Der Unternehmerin wird vorgeworfen, die Entführung beauftragt zu haben, was sie bestreitet. Der Prozess sorgt seit Monaten für Schlagzeilen. Sogar der Ex-BND-Chef Hanning spielt in diesem Prozess oder in diesem ganzen Vorgang eine Rolle. Die Zeit ist der drohenden Durchsuchung der Redaktionsräume zuvorgekommen und hat die Audios versiegelt herausgerückt und hofft, dass erst einmal die Maßnahme juristisch geklärt wird, bevor dann das Material vielleicht doch ausgewertet werden kann. Wie ist dieser Vorgang zu bewerten? Darüber möchte ich mit Mika Beuster sprechen, dem Bundesvorsitzenden des Deutschen Journalistenverbandes DJV. Er ist am Telefon. Herr Beuster, einen schönen guten Abend.
1: Ich grüße Sie.
0: Können Sie uns kurz schildern, warum dieser Fall so komplex ist, warum Audioaufnahmen einer Journalistin das Objekt der Begierde sind von LKA und Staatsanwaltschaft?
1: Ja, die Ermittlungsbehörden wollen hier offenbar mehr über den Fall wissen, der uns ja alle beschäftigt und der immer irrere Wendungen nimmt. Das Problem ist nur, es ist nicht ein Beweismittel wie jedes andere, sondern es handelt sich hier um eine journalistische Recherche. Man kann sich an Journalisten wenden und ihnen Dinge erzählen. Und dann kann man auch sicher sein, dass sie nicht weitergegeben werden, wenn die Quelle das nicht will. Das ist der Quellenschutz. Und da darf eigentlich niemand dran. Wir sind Berufsgeheimnisträger wie der Priester, dem man die Beichte abliefert, oder der Arzt, dem man von Krankheiten erzählt. Auch da muss man sicher sein, dass das nicht weitergetragen wird. Und deswegen ist das hier eine ganz besondere Situation.
0: Also der Quellenschutz ist ganz, ganz elementar für Recherchejournalismus.
1: Absolut, denn man muss ja als Quelle darauf vertrauen können, dass ich, wenn ich einem Journalisten etwas anvertraue, erst nur dann weitergibt, wenn ich das will. Wenn man die Befürchtung hat, dass das, was ich Journalisten erzähle, von irgendjemand anderem verwandt wird, dass ich dann selber in Gefahr gerate, das darf nicht passieren, weil dann bräuchten wir auch gar nicht mehr weiterarbeiten.
0: Und deswegen haben Sie auch vom Angriff auf die Pressefreiheit gesprochen?
1: Absolut, weil wir sind ja nicht Hilfsermittlungsorgane der Polizei, sondern die Polizei muss schon selber ermitteln, das LKA, und die Staatsanwaltschaft muss schon selber dafür sorgen, dass es Beweise sammelt und kann nicht einfach sagen, ja wunderbar, da hat ja ein Journalist mit denen gesprochen, das nehmen wir jetzt und werten es aus. Also so geht nicht Ermittlungsarbeit, dass man einfach Journalisten nie machen lässt und das dann beschlagnahmt.
0: Zahlreiche Medien haben sich mit der Zeit solidarisch gezeigt, von der Süddeutschen und dem Spiegel bis hin zur Bild. Wie schätzen Sie das denn ein? Zeigen solche Solidaritätsadressen Wirkung?
1: Ja, sie zeigen Wirkung. Wir sprechen ja gerade drüber. Das heißt, das Thema wird in die Öffentlichkeit getragen und wir können auch mal erklären, warum das so elementar ist und warum wir das als Angriff auf die Pressefreiheit empfinden. Es ist ja auch gesetzlich geregelt. Hier steigt offenbar die Staatsanwaltschaft über die Stränge und jetzt hoffen wir auf eine sorgfältige juristische Prüfung, in der dann hoffentlich auch klargestellt wird, so einfach geht das nicht. Und vor allen Dingen ist es ein Kommunikationsdesaster. Hier wird einfach was beschlossen, umgesetzt und getan und es entsteht der Eindruck, als ob Ermittlungsbehörden einfach so eben mal in eine Redaktion gehen können und nach dort etwas fragen und es dann bekommen. Der Eindruck ist falsch. Das geht in Deutschland nicht so einfach. Und ich hoffe, dass das jetzt sorgfältig juristisch aufgeklärt wird, dass das Ganze erstmal in der Ecke liegen bleibt und erst dann geschaut wird, wie das nach sorgfältiger Abwägung aller Fakten zu behandeln ist.
0: Ich hatte es gesagt, vor der Herausgabe der Aufnahmen wurden diese versiegelt, in der Erwartung, dass erstmal die Rechtmäßigkeit der Maßnahme geklärt wird. War das ein kluger, ein nachvollziehbarer Schachzug?
1: Ja, absolut, weil das ist ja genau das Signal, was wir jetzt an die Quellen da draußen geben. Wir sind Journalisten und wir geben unsere Quellen nicht preis. Wir tun alles, um sie zu schützen. Und es gibt ja auch historische Vorbilder. Gerade in Hamburg erinnern wir uns noch alle an die Spiegel-Affäre, wo in den 60er Jahren Rechtsgeschichte geschrieben wurde, wo das Bundesverfassungsgericht einschreiten musste und wir seitdem vom Sturmgeschütz der Demokratie reden. Damals ist die vierte Gewalt sozusagen richtig gefestigt worden, hat Rechte bekommen, die bis heute fortgehen. Und es scheint so, als ob wir wieder an einem Punkt angekommen sind, sie wieder lautstark verteidigen zu müssen, dass ausgerechnet während in Hamburg wieder die Woche der Pressefreiheit ist. Das ist ja sozusagen schon fast ein Treppenwitz.
0: Herr Beuster, zurück zum Podcast, für den das Audiomaterial ja aufgenommen wurde. Die Journalistin hat darin mit einer Minderjährigen gesprochen, die Opfer eines Verbrechens wurde und das während eines laufenden Verfahrens. Vor Gericht hatte die heute 15-jährige Blocktochter nicht ausgesagt und sie hatte von ihrem Zeugnisverweigerungsrecht damals damals Gebrauch gemacht. Wir hören mal ganz kurz rein in den Anfang dieses Podcasts.
2: Worüber möchtest du gerne sprechen, Clara?
3: Ich wollte

0: oder Erziehungsberechtigten. Und ich gehe davon aus, dass hier sorgfältig abgewägt wurde. Das unterstelle ich jetzt einfach mal. Und da muss man natürlich sehen, dass es ein enormes öffentliches Interesse gibt. Ich kann das gut verstehen, dass eine Familie sagt, ich habe Traumatisches erlebt, ich habe Furchtbares erlebt und ich möchte mich jetzt jemandem anvertrauen. Und ich möchte auch, dass die Öffentlichkeit davon erfährt, weil sowas soll nicht nochmal passieren. Aber ich kann auch verstehen, wenn man dann sagt, ich will nicht einfach in ein Mikrofon sprechen, das wird gesendet, sondern ich möchte selber entscheiden, was von dem, was ich dir gesagt habe, verwendet werden kann und was nicht. Und das macht den Unterschied zwischen Rohmaterial und dem fertigen Beitrag.
1: Wie wird das jetzt juristisch weitergehen?
0: Ja, da müssen Sie nicht mich fragen, sondern jemanden,
1: im Idealfall,
0: der den Fall juristisch einordnen kann. Im Idealfall gehe ich davon aus, dass die Pressefreiheit obsiegt, weil das Bundesverfassungsgericht mehrfach entschieden hat, und zwar eindeutig ohne jene Frage, dass die Pressefreiheit in Deutschland ein sehr, sehr hohes Gut ist und nicht einfach hinten wegfallen kann. Im Idealfall und ich glaube auch im Normalfall wird hier die Pressefreiheit obsiegen, wird eine Entscheidung gefällt werden, die deutlich macht, man kann nicht einfach so an Rechercheergebnisse ran, man kann nicht einfach in Redaktionen schnüffeln, sondern dafür braucht es sehr gewichtige Gründe. Es muss immer abgewägt werden, es muss immer das mildeste Mittel gewegt werden. Und ich hoffe, dass das hier auch ganz klar und entschieden so herauskommt und ein klares Signal gesendet wird. In Deutschland gilt die Pressefreiheit auch bei Strafverfahren in der Justiz.
1: Die drohende Durchsuchung der Zeitredaktion als Angriff auf die Pressefreiheit. Mika Beuster war das, der Bundesvorsitzende des Deutschen Journalistenverbandes, DJV. Herr Beuster, danke schön, guten Abend.
0: Sehr gerne, schönen Abend Ihnen.

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1: Selbstverständlich kann man, anders als das Sprichwort es behauptet, Äpfel mit Birnen vergleichen. Doch dieser Vergleich, der bringt ja nicht viel, denn es gibt nur ein paar äußerliche Gemeinsamkeiten. Ansonsten sind das zwei unterschiedliche Früchte mit zwei unterschiedlichen Geschmacksrichtungen. Nicht ganz so einfach zu bewerten sind historische Vergleiche, weil man dabei ja Entwicklungen vergleicht, Prozesse, Motive,

0: Ausprägungen folgen. Es geht also nicht nur um Fakten, sondern auch um Deutungen, Interpretationen. Und damit kommen wir zur Ausstellung Umstrittene Verwandtschaft, koloniale und nationalsozialistische Gewalt im Deutschen Historischen Museum in Berlin. Kuratiert hat die Ausstellung der Historiker Stefan Malinowski. Er ist zu mir ins Studio gekommen. Einen schönen guten Abend.
1: Guten Abend, ich freue mich, dass ich hier sein kann.
0: Der Titel ist ja ein bisschen wirklich provokant. Über Verwandtschaft kann man ja im wörtlichen Sinne eigentlich nicht wirklich diskutieren. Entweder man ist verwandt oder nicht. Und im Zweifelsfall klärt das ein DNA-Test. Was sagen Sie uns denn mit diesem Titel?
1: Also ein DNA-Test können Historiker ja nicht vornehmen. Aber der Titel ist in der Tat doppeldeutig und er soll einerseits bedeuten, man kann diese Verwandtschaft insgesamt in Frage stellen und behaupten, es gäbe sie gar nicht. Und dann, wenn man sie akzeptiert, was ich selbst tun würde, sonst hätte ich diese Ausstellung nicht kuratiert, ist natürlich fraglich, welches Verwandtschaftsverhältnis damit gemeint ist. Also es können Zwillingsgeschwister sein, eineiige, zweieiige, es können Geschwister sein oder aber auch, es kann ein Cousin sechsten oder siebten Grades sein. Insofern versucht der Titel einzufangen, die Sache selbst ist umstritten in ihrer Existenz und dann in ihrer Gradualität.
0: Die Frage, die Sie stellen, ist selbstverständlich nicht neu, Herr Malinowski. Schon lange wird über diesen Vergleich von Nationalsozialismus und Kolonialismus diskutiert. Warum eine solche Ausstellung genau jetzt zu diesem Zeitpunkt?
1: Da gibt es mehrere Antworten. Eine davon ist, dass innerhalb der Geschichtswissenschaft, und zwar international, aber auch in der öffentlichen Debatte diese Vergleiche und also in der wissenschaftlichen Diskussion, politischen Diskussion in den letzten 20 Jahren sehr stark zugenommen haben, so dass man sagen kann, der richtige Zeitpunkt ist jetzt gekommen. Meine eigene Antwort wäre eigentlich immer mehr zu sagen, warum erst jetzt? Also warum haben wir eigentlich eine Ausstellung dieser Art nicht schon vor 20 Jahren gemacht? Und sie könnte natürlich nicht nur in Berlin stattfinden, sondern auch sehr gut in Rom, in Paris, in London, in Madrid, in Amsterdam oder in anderen großen Hauptstädten, die in ihrer Geschichte Kolonialmächte waren.
0: Sie betrachten die Jahre zwischen 1900 und 1960. Warum genau diese Spanne? Was lässt sich da in dieser Zeit besonders verdeutlichen?
1: Also zum einen muss eine Ausstellung natürlich versuchen, eine gewisse Begrenzung vorzunehmen. Man könnte auch mit 1519 oder 1492 beginnen, würde dann aber den Rahmen
0: Amerika
1: sprengen mit der sogenannten Entdeckung und Umwandlung, Transformation Amerikas. Es gibt einen Grund, der aus der Forschung kommt, der sagt, um 1880 beginnt, was Historiker die Phase des Hochimperialismus muss nennen, womit sie die komplette Durchdringung mit industrialisierten Maßnahmen meinen, die im späten 19. Jahrhundert beginnt. Man kann hinzufügen, Phänomene, die sehr relevant sind für die Ausstellung, Antisemitismus zum Beispiel und Rassismus, radikalisieren sich auf eine Art und Weise, die ungefähr um 1880 stattfindet. Und man könnte hinzufügen, aus einer deutschen Perspektive steigt Deutschland sehr spät in dieses koloniale Rennen ein, nämlich ungefähr in dieser Zeit um 1880. 1960, das Ende, was wir sehr ungefähr wählen, fällt zusammen mit dem Ende der großen von europäischen Demokratien geführten Kolonialkriege, Großbritannien und Frankreich vor allem. Und es fällt zusammen mit den Momenten der Dekolonialisierung, vor allem auf dem amerikanischen Kontinent, wo 1960 ein Schlüsseljahr wäre.
0: Über dieses Thema lässt sich intellektuell diskutieren, streiten, selbstverständlich. Wir haben jetzt Stichworte von Ihnen schon bekommen, Herr Malinowski. Doch Sie veranstalten ja kein Symposium mit Vorträgen, mit Diskussionen, sondern Sie organisieren eine Ausstellung, die will man ansehen. Wie zeigen Sie denn in dieser Ausstellung die Gemeinsamkeiten zwischen kolonialer und Nazi-Gewalt?
1: Also wir haben uns bemüht, Phänomene zu identifizieren, die in beiden Fällen eine große Rolle gespielt haben. Ich hatte Rassismus und Antisemitismus bereits erwähnt. Das kann man natürlich relativ leicht über Hetzschriften, Propagandaplakate, über Hinweise auf antisemitische oder rassistische Maßnahmen, Rassengesetze machen. Wir haben einen Raum über Zwangsarbeit, wo die Ähnlichkeit besonders deutlich ist. Also Zwangsarbeit ist in allen kolonialen Staaten von großer Bedeutung, aber eben auch in der NS-Wirtschaft. Ohne Zwangsarbeiter, 13 bis 14 Millionen ist die Schätzung im Deutschen Reich, wäre die deutsche Kriegswirtschaft innerhalb von ein, zwei Wochen zusammengebrochen. Wir haben einen Raum über Eroberung und Siedlungsstrukturen. Wir haben zwei andere Räume über Widerstand und über Kollaboration. Auch diese beiden Phänomene sind wichtig in beiden Gewalt- und Herrschaftssystemen. Und wir versuchen jeweils, das ist sachthematisch sortiert. Also es gibt 10 verschiedene Räume mit 9 verschiedenen Sachthemen. Und in der Regel hat jeder Raum eine kolonialhistorische Seite und eine nationalsozialistische Seite. Es gibt nur einen Raum, der nur nationalsozialistisch ausgerichtet ist.
0: Mit Objekt und Text.
1: Richtig, es sind Objekte, Texte, Fotos. Es sind insgesamt über 600 Objekte, die wir zeigen. Dazu gehört beispielsweise ein gigantischer Globus des NS-Außenministers Ribbentrop, der die Weltmachtsfantasien des Nationalsozialismus symbolisieren soll. In diesen Globus hat offenbar ein russischer Soldat bei der Eroberung Berlins reingeschossen an der Stelle, wo Deutschland ist, und dann auch Deutschland rausgerissen. Insofern symbolisiert dieser Globus sowohl die Großmachtsfantasien als auch ihr Scheitern. Die Gewalt in ihrer Fantasie und in ihrer Praxis halten wir fest mit Totschlägern, Knüppeln, mit SA-Stiefeln, mit SS-Stiefeln. Wir haben die Amtsrobe des bekannten kommunistischen oder linken Strafverteidigers Hans Litten, die wir Bildern und Dokumentationen von Mahatma Gandhi gegenüberstellen, weil Gandhi ein in England ausgebildeter Rechtsanwalt war, bevor er Führer der indischen Unabhängigkeitsbewegung wird. Wir haben große Bilder und wir haben ein Maschinengewehr aus der Zeit und ein Foto wie dieses Maschinengewehr von afrikanischen Schützen und so weiter. Also es gibt den Versuch, sowohl die Gewaltseite als auch den Widerstand gegen diese beiden Gewaltregime und Gewaltformen in Form von Objekten und Geschichten darzustellen.
0: Und dann wird man natürlich auch motiviert zu lesen. Man kommt ja nur mit gewissen Vorkenntnissen in eine solche Ausstellung.
1: Das ist unsere große Hoffnung. Jeder dieser Räume wird geöffnet mit zwei Leitzitaten und überhaupt haben die Wände relativ viel Zitate. Es gibt außerdem einen Katalogband oder einen Begleitband, in denen alle Themen der Ausstellung nochmal von führenden Expertinnen und Experten international diskutiert und erklärt werden, und zwar in sehr kurzen Texten, die sich ein breites Publikum richten. Es gibt ein Begleitprogramm, in der Tat mit Symposien und Diskussionen. Es gibt außerdem noch ein Filmprogramm. Also wir versuchen, dieses Thema von verschiedenen Seiten etwas einzufangen und etwas zu versachlichen und auf seine historischen Kerne zurückzuführen.
0: Einfangen einerseits, andererseits natürlich auch Kontroversen auslösen. Das ist ja sicherlich auch der Sinn der Sache.
1: Also mit Sicherheit ist ein Ziel, die Diskussion fortzuführen und anzuregen, aber vielleicht etwas zu entideologisieren, weil in den letzten 20 Jahren doch zu beobachten ist, dass diese Debatten sehr bekenntnisstark und kenntnisfrei geführt werden und sehr stark in Form von politischen Beleidigungen des jeweiligen Gegners. Und wir versuchen im Grunde, sie zurückzuführen auf die historische Minimalkenntnis, die man eigentlich haben müsste, wenn man sich an diesen Debatten sinnvoll beteiligen möchte.
0: Das heißt, Sie sind aber optimistisch, dass Sie ja mit Argumenten in diesen oft hitzigen Debatten da auch durchdringen?
1: Optimistisch, skeptisch optimistisch sind wir da. Ja, also es ist natürlich ein Versuch, der kann auch scheitern. Ich verstehe diese Ausstellung selbst nicht als eine Ausstellung, die Antworten auf Fragen gibt. Das kann eine Ausstellung auch nicht leisten. Aber sie stellt Fragen und sie versucht, die Fragen nochmal anders zu fassen. Und sie lädt im Grunde die Besucherinnen und Besucher ein, ihre eigenen Perspektiven zu überprüfen, andere Perspektiven zu verstehen. Also zum Beispiel zu verstehen, warum jetzt ein afrikanischer oder indischer Beobachter 1935 auf die Idee kommen kann, Faschismus und Kolonialismus seien eigentlich das Gleiche. Also dieses Argument entsteht in den 1930er Jahren. Und wenn man sich in die afrikanische oder indische Perspektive etwas reinliest und reindenkt, dann versteht man, woher diese Deutung überhaupt kommt.
0: Bis Mitte April ist diese Ausstellung zu sehen. Umstrittene Verwandtschaft, koloniale und nationalsozialistische Gewalt im Deutschen Historischen Museum in Berlin. Stefan Malinowski war das. Er hat die Ausstellung kuratiert. Ich danke Ihnen für das Gespräch.
1: Ich danke Ihnen sehr.
0: 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Mit seinem autobiografischen Werk Lügen über meinen Vater wurde der schottische Schriftsteller John Burnside international bekannt. Seine Bücher lösten bei Kritikern und vielen Lesern Begeisterung aus. 2024 ist Burnside im Alter von 69 Jahren gestorben. Zuvor hatte er noch ein Sachbuch veröffentlicht über das Artensterben und unseren Umgang mit der natürlichen Welt. Morgen erscheint es posthum, das Buch in deutscher Übersetzung, der Titel von Riesen, Alken und Auerochsen. Tobias Wenzel hat das Buch gelesen und John Burnside noch vor der Veröffentlichung des Buches im englischen Original in Schottland besuchen können.
2: Peregrines. Soon they will kill the falcons that breed in the quarry. It's only a matter of time.
3: In seinem Garten unweit der schottischen Universitätsstadt St. Andrews las der Schriftsteller John Burnside vor einigen Jahren ein Gedicht über Wanderfalken und das fast selige Gefühl, ihren Flug zu beobachten. Autobiografische Verse, die den Tod der Tiere voraussagen. Burnside blickte damals in den Himmel.
2: We haven't seen the peregrines for years now, 2 or 3 years now.
4: Wir haben die Wanderfalken schon 2, 3 Jahre nicht mehr gesehen. Sie wurden umgebracht. Von ihm, dem Landwirt da auf der anderen Straßenseite. Ich habe keine Beweise, aber ich weiß es.
3: Um die Genehmigung für das Aufstellen eines Windrads nicht wegen ansässiger bedrohter Tiere zu gefährden, habe der Landwirt, vermutete Burnside, die Wanderfalken und auch Dachse vorsorglich getötet. Die Geschichte deutet Burnside in »Von Riesenalken und Auerochsen« an. Es ist ein persönliches Sachbuch über den Verlust und das durch den Menschen verursachte Artensterben. Ein Text, der melancholisch ist, aber mit dem Bewusstsein für die Schönheit der Natur in Burnsides Garten endet.
2: Seabirds are, you know, they're exceptionally beautiful birds.
3: Schon seit seiner Kindheit war Burnside von der außergewöhnlichen Schönheit der Seevögel fasziniert. Im neuen Buch geht er ausführlich auf die Ausrottung eines Seevogels ein, des Riesenalken. 1844 töteten 3 Männer auf einer isländischen Insel die letzten dieser flugunfähigen Vögel für einen Museumssammler. Einer der Männer erinnerte sich später daran, wie er sich auf einer Klippe einem der Vögel genähert hatte.
4: Er lief wie ein Mensch, mit rasch tippelnden Füßen. Ich erwischte ihn kurz vorm Abgrund. Ich packte ihn, und er flatterte heftig. Er gab keinen Laut von sich. Ich habe ihm den Hals umgedreht.
2: Look at the spider. Here.
4: Gucken Sie mal, die Spinne hier.
3: John Burnside hilft einer Spinne hinauf auf den Zweig eines Apfelbaums. Früher war er nicht immer so empathisch gegenüber Tieren. Kühe etwa, erzählt er im Buch, seien für ihn lange eine große, ununterscheidbare Masse dampfenden Fleischs gewesen. Bis er einmal einer sterbenskranken Kuh tief in die Augen geblickt und dabei starkes Mitleid empfunden habe. Von Riesenalken und Auerochsen ist nicht nur ein Essay über unseren Umgang mit der Natur und über das Artensterben, sondern auch über den Verlust überhaupt.
4: Jeder Mensch, jedes erwachsen gewordene Kind trägt seine eigene verlorene Welt in sich.
3: Ist im Buch zu lesen.
2: Everybody lives in their own landscape, if you like. In my terrain, in my world, there are the dead.
4: Jeder lebt in seiner eigenen Landschaft. Und in meiner Landschaft gibt es die Toten. Unser ganzes Leben lang tragen wir einen kleinen Vater und eine kleine Mutter in uns. Vielleicht hier oben im Kopf, vielleicht auch im Bauch. Aber sie sind da. Und sie sprechen zu uns und sagen immer noch, nein. Oder, bist du sicher?
3: John Burnside wäre während der Pandemie fast an Corona gestorben. Seitdem sei er ein dankbarerer Mensch gewesen, erfahren wir aus dem neuen Werk.
4: Ich halte öfter inne und nehme bewusster wahr. Mehr, als ich es seit Jahren getan habe.
3: In seinem Garten in Schottland erinnerte sich der Autor, wie er mit einem seiner Söhne zum ersten Mal die Wanderfalken beobachtet hatte.
2: That happened just over there, just beyond that tree.
4: Das war hier, über dem Baum da vorne. Das ist Anmut, als ob die Welt dich beschenkt. Wie heißt nochmal dieses Wort von Goethe? Einfühlung? Goethe hatte Einfühlungsvermögen. Wenn man einen Wanderfalken fliegen sieht, diese Anmut, die Form des Flugs, dann identifiziert man sich mit ihm, dann wird man da hineingezogen. Das ist Selbstverwirklichung. Ein anderes Lebewesen zu beobachten oder die Natur. Ich glaube, wir brauchen das.
2: Or observing the natural world. I think we need that.
3: Allerdings konnte Burnside damals seinen Verdacht nicht vergessen, der benachbarte Landwirt habe die Wanderfalken umgebracht.
4: Deshalb habe ich einen Fluch gegen den Landwirt geschrieben. Aber er ist nicht gestorben, stattdessen sein Vater.
2: So I wrote a curse to try and put on, but he didn't die, his father died, though.
3: 2024 ist auch John Burnside gestorben. Mit »Von Riesenalken und Auerochsen« hinterlässt er uns ein wunderbares Buch, das nachdenklich stimmt, uns aber auch Lust macht, mit wachen Sinnen die Natur zu erkunden.
0: Tobias Wenzel über den 2024 gestorbenen schottischen Schriftsteller John Burnside und dessen nun posthum erscheinenden Buch »Von Riesenalken und Auerochsen« über das Verschwinden der Arten und unseren Platz in der Natur. Aus dem Englischen von Bernhard Robben, übersetzt bei Luchterhand, erschienen.
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6: Der Einsatz von KI und seine Folgen sind auch in der Literaturwelt Thema. Kürzlich wurde ein Roman von der Auswahlliste für den französischen Prix Goncourt gestrichen, weil er Analysen zufolge sehr weitgehend das Produkt einer KI gewesen sein soll. Die Vorwürfe richteten sich gegen den kanadisch-haitianischen Autor Télisson Aurélien, der sich zum ersten Mal dazu geäußert hat. Er teilte in einer Stellungnahme wörtlich mit: Kein Satz dieses Buchs wurde von einer Maschine geschaffen. Nur Übersetzungshilfen will er benutzt haben. Aurélien räumte aber ein, dass er in früheren Zeiten Texte anderer Autoren abgekupfert hat. Das bezeichnete er als inakzeptablen Fehler. Der Debütroman war in Aurélien's Wahlheimat Kanada zum Phänomen des Literaturjahres erklärt worden. Sein Verlag hatte die Werbung für das Buch aber infolge der KI-Debatte vorerst ausgesetzt. Herbert Grönemeyer und Balbina machen sich Gedanken über die Zukunft der Popmusik in Deutschland. Sie nahmen gestern Abend an einer Diskussionsrunde der Akademie für populäre Musik zu dem Thema teil. Im Zentrum stand die Frage, wie KI und Streaming so reguliert werden können, dass die Macher nicht leer ausgehen. Herbert Grönemeyer hält das jetzige Vergütungssystem im Streaming für kriminell. Er machte sich schon länger für ein sogenanntes User-Centric-Modell stark, also einen nutzerzentrierten Ansatz, den er so erklärt.
7: Wenn ich eine Musik höre und höre vielleicht nur eine Platte im Monat und höre dann nur, was weiß ich, Fleetwood Mac, dann kriegt mein Geld Fleetwood Mac. Und dann wird man sehen, und das ist für junge Künstler oder auch Indie-Künstler unheimlich gut, weil dann würden auch selbst, wenn sie eine kleine Fanbase haben, aber von denen viel gehört werden und auch würden die halt wieder viel mehr Geld bekommen.
6: Der Sänger Herbert Grönemeyer. Hongkong ist im Vincent van Gogh-Fieber. Hunderte Menschen standen heute vor einer Galerie Schlange. Sie alle wollten ein Gemälde des Niederländers sehen, das seit gut 60 Jahren nicht mehr öffentlich ausgestellt worden ist. Das Werk »Blühende Kastanienbäume« entstand 1890 und damit in den letzten beiden Lebensmonaten des Malers. Das Gemälde soll Mitte November im Auktionshaus Sotheby's in New York versteigert werden. Es könnte dabei um die 180 Millionen Dollar erreichen, also umgerechnet 161 Millionen Euro. Damit wäre es das teuerste Van Gogh-Bild überhaupt. Fast 20 Jahre lang führte der österreichische Theatermann Gernot Friedel Regie beim Jedermann der Salzburger Festspiele. Jetzt hat seine Familie bestätigt, dass er bereits am Samstag im Alter von 85 Jahren gestorben ist. Begonnen hat Friedel seine Karriere beim Jedermann als Regieassistent. 1984 übernahm er die künstlerische Leitung des Stücks selbst, damals mit Klaus-Maria Brandauer in der Titelrolle. Er verantwortete in den 90er Jahren zwei Neuinszenierungen des Spiels vom Sterben des reichen Mannes am Domplatz. Jenseits von Salzburg arbeitete Friedel auch am Wiener Burgtheater, der dortigen Volksoper und an der Deutschen Oper Berlin.
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8: Anselm Kiefer, er ist ein deutscher Großkünstler mit viel Gewicht und Renommee, mit großformatigen, manchmal tonnenschweren Arbeiten. Viele Preise hat er bekommen, den Goslarer Kaiserring, den Premium Imperiale, dazu jede Menge Orden. Kiefer hat in Venedig auf der Biennale ausgestellt, auf der Documenta in New York, im Museum of Modern Art und im Guggenheim, im Centre Pompidou und so weiter und so fort. Jetzt wird der rote Teppich für Anselm Kiefer in Schwäbisch Hall und Künzelsau ausgerollt. Warum das? Darüber möchte ich mit dem Stuttgarter Kollegen Andreas Langen sprechen. Er ist zugeschaltet aus Stuttgart. Herr Langen, einen schönen guten Abend.
9: Hallo.
8: Wie passt dieser große Name zu diesem Städtchen im Hohenloheschen östlich von Heilbronn?
9: Oh, der Name passt sehr gut, denn Anselm Kiefer steht ganz an der Anfang der Sammlung Würth. Und den Namen Würth, den kennt man vielleicht von Schrauben und Wanddübeln, wenn man so Bilder und Regale aufhängt. Mit solchen Kleinteilen hat also ein gewisser Schraubenhändler Reinhold Würth in den 50er Jahren angefangen und hat daraus einen Weltkonzern aufgebaut und ein Teil von den Gewinnen, die dieser Konzern macht, geht in eine Kulturstiftung. Und die tut hier im Hohenloheschen eine Menge sehr guter Dinge, unterhält ein Philharmonieorchester und andere Kleinigkeiten. Mhm. Und das hat durchweg wirklich Niveau. Die Sammlung Würth hat etliche Museen und dazu gehören eben die Kunsthalle in Schwäbisch Hall und das Museum Würth Nr. 2 in Künzelsau. Und an diesen beiden Stellen, da passieren jetzt große Dinge im Zusammenhang mit Anselm Kiefer, da gibt es nämlich an beiden Orten Neubauten.
8: Und was bedeutet das, Neubauten im Zusammenhang also mit Anselm Kiefer? Hat Kiefer dort also
0: ein eigenes Museum bekommen, kann man das so sagen?
9: Ein eigenes Museum vielleicht nicht ganz. Die nennen das ganz bescheiden einen Pavillon. Der steht in Künzelsau. Die große Schau ist aber in Schwäbisch Hall. Dort gibt es die Kunsthalle und die liegt am Rand der historischen Altstadt. Da ist es also ganz eng und schwierig zu bauen und das ist extrem gut integriert, wurde jetzt deutlich vergrößert von Henning Larsen, Architekten aus München und Kopenhagen. 600 Quadratmeter neue Ausstellungsfläche sind dazugekommen und die lassen das so dermaßen perfekt mit der Umgebung verschmelzen. Das ist genau der Gegenteil vom Bilbao-Effekt. Da ging es ja darum, ein Museum visuell explodieren zu lassen, wie so eine glitzernde Knalltüte. Hier ist es fast schon Tarnung. Man muss das beinahe suchen, wenn man da durch die Gassen geht, durch die lange Straße sich diesem Gebäude nähert. Mir hat ein Denkmalschützer neulich gesagt, das eigentliche Signature Building der mittelalterlichen europäischen Stadt, das ist das hohe spitze Dach. Und genau diese Giebeldächer, die man da überall ringsherum sieht, die sind jetzt eben auch kennzeichnend für den Neubau.
0: 3 Jahre Bauzeit. Jetzt also, was ist denn dort genau zu sehen? Ich hatte es ja schon kurz gesagt, man kennt Kiefer vor allem für die ganz großen, ganz schweren Themen Mythos, Kosmos, Krieg.
9: Genau, das ist auch der allererste Eindruck. Gestern war die Pressekonferenz in einem Nebensaal mit 2 Bildern, eine Seeschlacht, eine Feldschlacht. Auf dem Podium freudige Erwartung, da werden dann so nette Höflichkeiten ausgetauscht über Mäzenatentum, Architektur und Kunst. Und während ich mich da umguckte, dachte ich, diese Bilder morphen gerade und wirken beinahe wie Displays zu tagesaktuellen Meldungen vom Krieg. Die Straße von Hormus, die Seeschlacht, der Krieg auf der arabischen Halbinsel, die Feldschlacht, da passt bei diesem Bild sogar der Sanduntergrund. Und nach dieser Thematik, also dieser Aktualität von Krieg, habe ich dann auch die Maria Wirth gefragt, eine Enkelin von Reinhold Wirth, Kunsthistorikerin und eine der beiden Kuratorinnen der großen Ausstellung. Und das hier hat sie mir gesagt.
10: Mein Großvater ist ja 1935 geboren und Kiefer dann 1945. Das heißt, mein Großvater hat den Krieg noch erlebt. Beide sind in den Trümmern aufgewachsen. Und ich denke schon, dass das etwas ist, was die beiden verbindet. Deshalb ist für meinen Großvater mit dem Blick auf den Krieg in Europa heute vielleicht auch besonders wichtig, dieses Thema, was Anselm Kiefer eben auch immer beschäftigt hat, auch in so einer Ausstellung zu fokussieren.
0: Das also sagt Maria Wirth, die Enkelin des Mäzens Reinhold Wirth. Der Krieg in Europa, der Krieg überhaupt als Thema seiner Kunst. Die meisten Werke von Kiefer lasten jahrzehntelang schwer. Oft geht es ausdrücklich um Abgründe, auch Abgründe der deutschen Geschichte. Geht das denn so weiter mit seiner Bilderwelt der Düsternis, Herr Lang?
9: Ja, es geht so weiter, aber nicht ausschließlich. Also diese Ausstellung besteht aus etwa 70 Werken. Das ist der komplette Bestand, den die Sammlung von Anselm Kiefer zu verzeichnen hat, aus sämtlichen Phasen, in allen Medien, auch was er selten nutzt, sowas wie Zeichnung und Fotografie. Darunter ist zum Beispiel das allerfrüheste, sein legendärer Abschluss, Abschlussarbeit an der Akademie Karlsruhe, hieß Besetzungen. Das war eigentlich eine Performance. Da hat er paramilitärische Kostüme vom elterlichen Dachboden geklaubt, 1969. Und ist damit rumgefahren in Europa und hat sich im Hitlergruß kostümiert als so eine Art Karnevalsnazi fotografiert und das auch später dann übermalt. Diese Sachen, die haben was Dadaistisch-Chaplineskes, das ist völlig ungewohnt. Die Übermalungen sind kleinformatig, richtig bunt. Also das ist sehr ungewöhnlich für Kiefer. Oder die pure Schönheit, das romantische Schwelgen. So beginnt der Rundgang dann mit Walter von der Vogelweide, der ein Liebesgedicht geschrieben hat, das Kiefer als Inspiration nahm, oder einem Waldweg, der mit der Erinnerung an seine Jugend zu tun hat, mit Wegen zum Rhein. Das ist fast die aktuellste Arbeit von 2024. Man könnte also sagen, der reife Anselm Kiefer entdeckt jetzt seine Herkunft neu und er entdeckt auch die Schönheit. Kiefer ist wirklich ein Künstler ohne Scheu. Der hat vor gar nichts Angst. Weder vor den großen Gefühlen, den großen Themen, noch vor den großen Formaten.
0: Apropos große Formate. Für das größte Kiefer-Objekt in der Sammlung wurde ja sogar ein eigenes Gebäude errichtet am Standort Künzelsau, dem dortigen Museum Wirth II. Gebaut nach Plänen des britischen Architekten David Chipperfield. Der ist ja selber ein Star. Feiern sich da gegenseitig 2 Großkünstler. Musste das sein, ein eigenes Gebäude für ein einziges Bild?
9: Ja, das klingt vielleicht ein bisschen überspannt, aber es ging wirklich nicht anders. Dieses Ding sollte zunächst in die große Ausstellung in Schwäbisch Hall integriert werden, in ein Treppenhaus, das mehrere Stockwerke hoch ist, aber das war zu klein. denn dieses Teil ist sage und schreibe 7 mal 11 Meter, 11 Meter Höhe. Die Direktorin der Sammlung, Silvia Weber, die hat dazu gestern gesagt, das ist Stress, Test und Challenge in einem. Und Chipperfield kam ins Spiel, weil er dieses Museum Wirt 2 auch schon gestaltet hatte. Da liegt also sein mächtiger Riegel auf so einem grünen Hügel in der Landschaft, umgeben von einem Skulpturenpark. Und wenn man jetzt heute zu dem neuen Pavillon läuft, dann hat man eine Strecke von mehreren Minuten zu Fuß. Und das ist schon ein sehr guter Move, weil dieses Pilgern und die Wahrnehmung der Landschaft, da ist man dann mitten im zentralen Thema von Kiefer, der ja immer Landschaften malt. Und diese Anmutung von dem neuen Ding hat überhaupt nichts mit einem Museum zu tun, was wir ja normalerweise assoziieren, sieht man auch auf Verkehrsschildern international mit so griechischen Tempeln. Das hier ist kein Tempel, das ist einfach eine riesige graue hohe Kiste, sandgrau, geschlossen wie ein Wasserturm oder ein Bunker. Und weil das so geschlossen aussieht, denkt man natürlich, na, da drin wird es dann entsprechend dämmerig sein, aber nichts da. Du kommst rein und es ist unfassbar hell, weil oben flache Tageslichtkuppeln das Sonnenlicht, das Tageslicht reinlassen. Und das wird perfekt ausgeleuchtet, diese gigantische Fläche, was wirklich eine Leistung ist. Der zweite wichtige Clou dieses Gebäudes ist die Nachhaltigkeit. Das ist ein Passivhaus, es braucht keine Heizung, es hat keine Lüftung. Die Wände sind 60 cm mächtig und der Beton ist nur außen. Dann kommt ein breiter Ziegelkern und dann kommt innen Lehmputz. Damit wird alles an Klimaspitzen abgepuffert. Es gibt keinen Frost da drin, kein Kondenswasser. Also wirklich ein Gebäude mit inneren Werten.
0: Also das Ganze sehr spektakulär, so wie Sie es beschreiben, Herr Lang. Wie sieht es denn mit dem Inhalt aus in diesem Pavillon? Was ist dort zu sehen?
9: Ja, das Werk heißt Schwarze Flocken nach einem Gedicht von Paul Celan, den Anselm Kiefer sehr bewundert, den er oft, ja, ich scheue mich zu sagen, illustriert hat, den er oft verwandelt hat in seine Art von gigantischer Bildsprache. Und das ist ein Text über seine Eltern, über die Eltern von Celan. Vater und Mutter kommen als Stichworte vor, zusammen mit Blut, Tränen, zermalmt, schneehiges Gebein, solche Vokabeln. Und Celan ist selber nur rein zufällig der Deportation entgangen, weil er gerade nicht zu Hause war, als seine Eltern abgeholt wurden, die dann eben ermordet worden sind. Und diese Texte über schwarzen Himmeln, eisgraue Winterlandschaft, da drin in dieser Winterlandschaft so abgebrochene Reihen von Stöcken. Und wenn man rausgeht und auf die abgeernteten Maisfelder jetzt im Herbst guckt, dann sieht man genau die gleichen Strukturen. Also da hat man auch wieder so eine Referenz auf die Umgebung, obwohl die jetzt wahrscheinlich Zufall ist oder vielleicht auch nicht. Jedenfalls als dann Chipperfield gestern am späten Nachmittag persönlich da erschien und reinkam, habe ich ihn nur murmeln hören, oh, it's like a church. Also so entlegen, entrückt, das ist ein perfekter Ort für eine sehr stille, intensive Betrachtung und so eine Begegnung mit Kunst ist ja das Beste, was einem passieren kann. Ich habe mir jedenfalls vorgenommen, im Winter wiederzukommen bei anderem Licht, um ja das buchstäblich nochmal in neuem Licht dann zu sehen.
0: Also wahrlich keine halben Sachen. Da wird geklotzt und nicht gekleckert vom Mäzen Reinhold Wirth. Anselm Kiefer in Schwäbisch Hall und Künzelsau. Aus Stuttgart war das Andreas Lang. Herr Dank. Dankeschön.
9: Gern geschehen. Bis bald.

0: Die Niederländerin Isha mit ihrem Titel Stories. Sie hören Fazit, die Kultur vom Tage. Jüdisches Leben in Marokko hat eine lange Tradition. Die ersten Juden kamen mit den Phöniziern nach Marokko. Im 15. Jahrhundert flüchteten die spanischen Juden vor der Verfolgung der katholischen Könige Ferdinand II. Und Königin Isabella I. Während des Zweiten Weltkriegs wurde Marokko erneut zum Rettungsanker. Schiffe mit jüdischen Flüchtlingen konnten in der Hafenstadt Tanger anlegen. Bis vor rund 70 Jahren gab es in Marokko die größte jüdische Gemeinschaft der arabischen Welt. Dann wanderten die meisten nach Israel aus und heute ist die jüdische Gemeinde in Marokko mit rund 2000 Gemeindemitgliedern ziemlich klein. Nun wurde in der nordafrikanischen Stadt Fes ein jüdisches Museum eröffnet. Welches Zeichen König Mohammed VI. Mit der Museumsgründung setzt, das berichtet uns Anne Bayer.
1: Die nordmarokkanische Stadt Fes ist um eine Attraktion reicher. 6,5 Jahre hat es gedauert, nun wurde das Museum für marokkanisch-jüdische Kultur feierlich eröffnet. Mitten im ehemaligen jüdischen Viertel, dem Melacha. Das Museum ist ein Herzensprojekt des Königs, Mohammed VI. So wurde es komplett mit öffentlichen Mitteln finanziert. Eine Premiere in einem arabisch-muslimischen Land. Hohe Vertreter waren zur Eröffnung angereist, so auch Serge Bouadougo. Er ist der Vorsitzende der Stiftung für das jüdisch-marokkanische Kulturerbe. Nach einigen Jahren harter Arbeit präsentieren wir heute das Leben der marokkanischen Juden in dieser Stadt Fes, in der sie seit sehr langer Zeit, nämlich seit dem 15. Jahrhundert, verwurzelt sind. Es gab in Marokko früher Städte, in denen mehr Juden als Muslime lebten. Für dieses Museum wurden aus allen Teilen des Landes Zeugnisse dieses jüdischen Lebens zusammengetragen. Entstanden ist eine einzigartige Sammlung von Ritual- und Gebrauchsgegenständen aus 2500 Jahren Geschichte. In Vitrinen liegen alte Schriften und Tora-Rollen, rituelle Stühle sowie traditionelle Kleider oder prächtige Teppiche füllen die restaurierten Räume. Es handelt sich also um ein Museum, das das Leben, den Lebenszyklus und die Brüche im spirituellen Licht beleuchtet und die religiöse sowie die weltliche Seite der gesamten jüdischen Gemeinschaft zeigt. Während des Zweiten Weltkriegs lebten in Marokko eine 250.000 Juden. Heute sind es rund 2000. Nach der Gründung des Staates Israel wanderten viele von ihnen nach 1948 aus. Teils freiwillig, teils aus Angst. Das hatte zur Folge, dass es in Marokko heute kaum noch jüdische Menschen gibt. In Israel dagegen hat heute jeder Zehnte marokkanische Wurzeln. Dennoch war diese Eröffnung ein wichtiges Signal für alle marokkanisch-jüdischen Menschen. So zeigt sich die bekannte jüdische Sängerin Françoise Atlan tief bewegt.
2: Eine grande Emotion.
1: Es ist für mich sehr bewegend, hier zu sein, denn unsere Identität, wie sie von seiner Majestät in der Verfassung verankert wurde, ist Teil dieser starken marokkanischen Identität. Ich bin wirklich sehr gerührt. Die jüdische Identität ist seit 2011 tatsächlich ein Teil der marokkanischen Verfassung und die Regierung hat die Beziehungen zu Israel seit 2020 normalisiert. Dennoch zeigen wöchentliche Demos, initiiert vor allem von islamistischen Kreisen, es gibt auch Unmut darüber. Auch die Kommentare in den sozialen Medien unter den Berichten über die Eröffnung des Museums zeigen, nicht alle sind damit einverstanden und es gibt durchaus auch Antisemitismus.
3: Warum diese Normalisierung mit Israel?
4: So kommt der Kolonialismus nach Marokko.
3: Kein Vertrauen in Juden.
4: Marokkaner und Juden, wir sind Brüder.
3: Ja zu Frieden und Toleranz.
4: Man versteht gar nichts mehr in diesem Land.
1: Genau deswegen sei das Museum in Fes umso wichtiger, so Mehdi Oubtbi, Präsident der Nationalmuseumsstiftung. Und heute, in der Welt, in der wir leben, ist es wichtig, eine Botschaft aussenden zu können. Eine Botschaft des Friedens, eine Botschaft der Brüderlichkeit, eine Botschaft des Zusammenlebens. Ganz nach dem Vorbild dessen, was wir hier in Marokko erleben. In Marokko ist das Judentum fest in der Geschichte verankert. Ab sofort wird das nicht nur in Geschichtsbüchern gelehrt, sondern im Museum der marokkanischen jüdischen Kultur in Fes auch sichtbar.
0: Anne Bayer über das jüdische Museum in Fes und nun hier in Fazit der Blick in die Feuilletons von Gregor Sander.
5: Die Feuilletons sind in Sorge oder wie die Taz titelt, Albtraum für die Pressefreiheit. Denn das Landgericht Hamburg hatte am Montag die Aufnahmen der Journalistin Anne Kunze von der Wochenzeitung Die Zeit für den Podcast Zeitverbrechen House of Block beschlagnahmt und vorher mit der Durchsuchung sowohl ihrer Wohnung als auch der Redaktionsräume gedroht. Dies wurde im Entführungsfall Christina Block nur durch die freiwillige Herausgabe der Gespräche mit deren Kindern und dem Ex-Ehemann verhindert. Die Frankfurter Rundschau fasst den Protest der Zeit so zusammen. Wir werden uns deshalb mit allen rechtlichen Mitteln zur Wehr setzen, erklärten die Chefredakteure Giovanni Di Lorenzo und Jochen Wegner. Scharfe Kritik kam auch von Journalistenverbänden. Das Vorgehen der Behörden exakt zum Auftakt der Hamburger Woche der Pressefreiheit wirft schwerwiegende Fragen zum Schutz journalistischer Arbeit auf, sagt der Bundesvorsitzende des Deutschen Journalistenverbands Mika Beuster. In der Taz drückt Anne-Kathrin Leclerc ihre Befürchtungen so aus: Wenn Quellen befürchten müssen, dass ihre Aussagen bei Bedarf bei der Staatsanwaltschaft landen, werden sie künftig häufiger schweigen. Michael Hahnfeld von der Frankfurter Allgemeinen Zeitung verteidigt allerdings die eingreifende Staatsmacht. Denn im Podcast äußern sich die zur Zeit ihrer Entführung 13 Jahre alte Tochter der Familie, ihre ältere Schwester, ihr Vater, bei dem die Mädchen in Dänemark leben, und dessen neue Ehefrau. Sie sprachen mit der Zeitautorin Kunze 2 Wochen nach der Entführung in der Silvesternacht 2023/24 in einem Safehouse in Dänemark. Schon 22 Stunden nach der Tat soll sie das Gesprächsangebot erhalten haben. Mit der daraus resultierenden Geschichte kam der Zeit-Podcast indes erst vor ein paar Tagen heraus, als die Beweiserhebung in dem Mammutprozess kurz vor dem Abschluss stand. Da konnte das Gericht nicht anders, als auf die Tonaufnahmen Zugriff zu nehmen. Weniger Aufregung dürfte die erneute Verfilmung des Jane Austen-Klassikers Sinn und Sinnlichkeit durch die britische Regisseurin Georgia Oakley hervorrufen, auch wenn Marie Wiesner ebenfalls in der FAZ betont, dies sei kein einfaches Unterfangen, seit Ang Lee das Werk 1995 verfilmt hat. Trotzdem zeigt sich die Kritikerin zufrieden. Oakley übernimmt die Spannungsbögen aus Austens Vorlage, schmirgelt für ihren Sinn und Sinnlichkeit aber deutlich die Zuckerkruste herunter, mit der Lee seine Verfilmung überzogen hatte. Schon die ersten Bilder sind rauer, wilder, weniger satt ausgeleuchtet. Für Barbara Schweitzer von der Taz ist das allerdings zu wenig. So kann man sich zwar an der puren Sinnlichkeit dieser Sinn- und Sinnlichkeit-Version erfreuen, an den ungemähten Wiesen, dem fallenden Laub, den sirrenden Insekten und den kalten Räumen, deren Feuchtigkeit man fast zu spüren meint. Aber der Naturalismus geht auf Kosten von Leichtigkeit und jener humoristischen Sensibilität, die aus Austens Erzählungen so viel mehr machten als nur ein Schwelgen in altmodischen Liebesgeschichten. Mit einer hoffnungsvollen Geschichte aus dem Berliner Tagesspiegel wollen wir hier heute enden. Mitten auf dem Alexanderplatz träumt man in der Hauptstadt davon, Literatur und Kommerz zu vereinen. Im Kaufhaus Galeria soll Platz für die zentrale Landesbibliothek geschaffen werden. Darüber hat sich das Architekturbüro Oslo und Lundhagen Gedanken gemacht, deren Bibliothek in Oslo als Vorzeigeprojekt gilt. Ihre Entwurfidee klingt so: Wir öffnen die Fassade dieses sehr geschlossenen Kaufhausgebäudes. Die Bibliothek soll das Gesicht zum Alexanderplatz prägen. Wir teilen das Gebäude im Schnitt diagonal. Die Bibliothek besetzt die gesamte Platzfront sowie die oberen Geschosse, während das Kaufhaus im unteren, hinteren Bereich verbleibt. Klingt doch dufte, meinen wir, und würden uns wünschen, dass im chronisch klammen Berlin dafür etwas Geld gefunden wird.
0: Gregor Sander mit seinem Blick in die Feuilletons. Und das war's, unser heutiges Fazit. Am Mikrofon war Eckart Rölke. Guten Abend.

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1: 0 Uhr. Das Hanseatische Oberlandesgericht in Hamburg beschäftigt sich heute mit der Sprengung der Nord Stream Pipelines in der Ostsee Ende September 2022. Angeklagt ist ein 50-jähriger Ukrainer, unter anderem wegen eines Kriegsverbrechens und des Herbeiführens einer Sprengstoffexplosion. Elke Spanner für SR Info.
2: Der Angeklagte soll damals das Sabotagekommando angeführt haben. Das war laut Anklage mit einer gecharterten Segeljacht von Rostock aus auf die Ostsee gefahren und hatte Sprengsätze an den Nord Stream Gasleitungen befestigt. Die explodierten. Das Ganze war wenige Monate, nachdem Russland seinen Angriffskrieg auf die Ukraine begonnen hatte. Der 50-Jährige war Offizier der ukrainischen Armee. Der Generalbundesanwalt geht in der Anklage davon aus, dass er im Auftrag staatlicher Stellen handelte. Der ukrainische Präsident Volodymyr Zelensky hat eine Verantwortung allerdings stets zurückgewiesen.
1: Bundeskanzler Merz gibt heute eine Regierungserklärung zum bevorstehenden EU-Gipfel ab. Die Staats- und Regierungschefs der Europäischen Union beschäftigen sich ab Donnerstag in Brüssel unter anderem mit dem EU-Haushalt und mit neuen Schutzinstrumenten für die europäische Wirtschaft, vor allem mit Blick auf China. Außerdem geht es unter anderem um die weitere Unterstützung der Ukraine sowie die Lage im Nahen Osten. Papst Leo XIV. Ist an Lungenkrebs erkrankt. Das haben die behandelnden Ärzte nach dem operativen Eingriff bestätigt. Aus Rom, Anna Giordano.
3: Zunächst hieß es aus dem Vatikan, die Operation sei erfolgreich und nach Plan verlaufen. Die histologische Untersuchung habe ergeben, dass es sich bei dem Lungenknoten um einen bösartigen Tumor handelt. In der Medizin spricht man von Lungenadenokarzinom. Nach Vatikaninformationen war dies von den Ärzten schon vermutet worden. Um den Tumor vollständig zu entfernen, wurde der gesamte untere Lappen der rechten Lunge entfernt. Das ist ein Standardvorgehen bei dieser Art von Befund und bedeutet den dauerhaften Verlust von 20-25% des Lungenvolumens.
1: Das saarländische Wirtschaftsministerium erweitert die Innovationsförderung für Betriebe. Dazu hat es ein neues Förderprogramm mit einem Gesamtvolumen von knapp 8 Millionen Euro aufgelegt. Es ergänzt die bestehenden Subventionen im Bereich Innovationsförderung. Gefördert werden können kleine bis große Firmen, wenn sie damit neue Lösungen in den Bereichen Digitalisierung und künstliche Intelligenz umsetzen. Im Basketball-Eurocup der Frauen müssen die St. Louis Royals in der Gruppenphase eine Auswärtsniederlage verkraften. Die Basketballerinnen unterlagen Benfica Lissabon 69-66. Das Rückspiel findet am 4. November in der Saloya Stadtgartenhalle statt. Und das waren die Nachrichten mit Daniel Magar. 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Das Wetter: in der Nacht klingen die Schauer ab, örtlich Nebel bei Tiefstwerten bis 6 Grad. Morgen später freundlich 16 bis 19 Grad.
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5: Guten Abend und herzlich willkommen. Am Mikrofon ist für Sie Sven Knappe. Bis zu den 2 Uhr Nachrichten bringen wir Aufnahmen aus den Archiven des Westdeutschen Rundfunks. Mit dabei sind das WDR-Sinfonieorchester, das Concerto Köln, das Signum-Quartett, die Nordwestdeutsche Philharmonie und die Capella Coloniensis. Das Sinfonieorchester des WDR eröffnet mit der Ouvertüre Julius Cäsar von Robert Schumann. Am Dirigentenpult Heinz Holliger.

Julius Cäsar, eine Ouvertüre von Robert Schumann, Opus 128, gespielt vom WDR-Sinfonieorchester Köln, geleitet von Heinz Holliger. Im selben Jahr wie Mozart geboren und nur ein Jahr später als das Salzburger Genie verstorben, Josef Martin Kraus aus dem Odenwald. Und auch klanglich ähnelt sich da einiges. Hier eine Sinfonie in Es-Dur, präsentiert vom Concerto Köln unter Werner Erhardt.

Wir hörten das Concerto Köln unter der Leitung von Werner Erhard mit der Sinfonie in S-Dur von Joseph Martin Kraus, auch Odenwälder Mozart genannt. Mit Kammermusik aus Frankreich machen wir im ARD-Nachtkonzert weiter. Maurice Ravels Streichquartett in F-Dur bietet das Signum-Quartett.

Das 1994 gegründete Signum-Quartett aus Bremen interpretierte das Streichquartett in F-Dur von Maurice Ravel. Hier ist das ARD-Nachtkonzert, präsentiert von BR Klassik, mit Bühnenmusik von Erich Wolfgang Korngold, der Shakespeares »Viel Lärm um nichts« vertonte. Die Suite aus der Schauspielmusik dirigiert Werner Andreas Albert am Pult der Nordwestdeutschen Philharmonie.

Das war die Suite aus der Schauspielmusik »Viel Lärm um nichts« von Erich Wolfgang Korngold, serviert von der Nordwestdeutschen Philharmonie unter Werner Andreas Albert. Nachtkonzert-Dauergast Michael Endres hat heute Tastenspiele von Franz Schubert mitgebracht, die Klaviersonate in E-Moll, Deutsch Verzeichnis 566.

Der ehemalige Kölner Musikhochschulprofessor Michael Endres interpretierte die Klaviersonate in E-Moll von Franz Schubert, Deutschverzeichnis 566. 17. Februar 1792. In London wird die Sinfonie Nummer 93 von Joseph Haydn uraufgeführt, die zweite der berühmten 12 Londoner Sinfonien. Hier im ARD-Nachtkonzert dirigiert Bruno Weil die Capella Coloniensis.

Die Capella Coloniensis spielte unter der Leitung von Bruno Weil die Sinfonie Nummer 93 in D-Dur von Joseph Haydn. In den vergangenen beiden Stunden brachten wir Aufnahmen aus den Archiven des Westdeutschen Rundfunks. Nach den 2 Uhr Nachrichten meldet sich das ARD-Nachtkonzert zurück mit Musik von Wolfgang Amadeus Mozart, Johannes Brahms und Mariana von Martinez. Musik.

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1: Um 2 Uhr mit Ronald Lessig. Bei der Operation von Papst Leo XIV. Ist Lungenkrebs festgestellt worden. Das haben die Ärzte des Gemelli-Klinikums nach dem operativen Eingriff am Abend bestätigt. Aus Rom, Anna Giordano.